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2: Paulus, ein Apostel Christi Jesu durch den Willen Gottes, an die Heiligen in Ephesus, die Gläubigen in Christus Jesus. Gnade sei mit euch und Friede von Gott, unserem Vater, und dem Herrn Jesus Christus. Gelobt sei Gott, der Vater unseres Herrn Jesus Christus, der uns gesegnet hat mit allem geistlichen Segen im Himmel durch Christus. Denn in ihm hat er uns erwählt, ehe der Welt grundgelegt war, dass wir heilig und untadelig vor ihm sein sollten. In seiner Liebe hat er uns dazu vorherbestimmt, seine Kinder zu sein durch Jesus Christus nach dem Wohlgefallen seines Willens, zum Lob seiner herrlichen Gnade, mit der er uns begnadet hat in dem Geliebten. In ihm haben wir die Erlösung durch sein Blut, die Vergebung der Sünden, nach dem Reichtum seiner Gnade, die er uns reichlich hat widerfahren lassen in aller Weisheit und Klugheit. Denn Gott hat uns wissen lassen, das Geheimnis seines Willens nach seinem Ratschluss, den er zuvor in Christus gefasst hatte, um ihn auszuführen, wenn die Zeit erfüllt wäre, dass alles zusammengefasst würde in Christus, was im Himmel und auf Erden ist. In ihm sind wir auch zu Erben eingesetzt worden, die wir dazu vorherbestimmt sind, nach dem Vorsatz dessen, der alles wirkt, nach dem Ratschluss seines Willens, damit wir etwas seien zum Lob seiner Herrlichkeit, die wir zuvor auf Christus gehofft haben. In ihm seid auch ihr, die ihr das Wort der Wahrheit gehört habt, nämlich das Evangelium von eurer Seligkeit. In ihm seid auch ihr, als ihr gläubig wurdet, versiegelt worden mit dem Heiligen Geist, der verheißen ist, welcher ist das Unterpfand unseres Erbes zu unserer Erlösung, dass wir sein Eigentum würden zum Lob seiner Herrlichkeit. Darum auch ich, nachdem ich gehört habe von dem Glauben bei euch an den Herrn Jesus und von eurer Liebe zu allen Heiligen, höre ich nicht auf zu danken für euch und gedenke euer in meinem Gebet, dass der Gott unseres Herrn Jesus Christus, der Vater der Herrlichkeit, euch gebe den Geist der Weisheit und der Offenbarung, ihn zu erkennen. Und er gebe euch erleuchtete Augen des Herzens, damit ihr erkennt, zu welcher Hoffnung ihr von ihm berufen seid, wie reich die Herrlichkeit seines Erbes für die Heiligen ist und wie überschwänglich groß seine Kraft an uns, die wir glauben, weil die Macht seiner Stärke bei uns wirksam wurde, mit der er in Christus gewirkt hat. Durch sie hat er ihn von den Toten auferweckt und eingesetzt zu seiner Rechten im Himmel, über alle Reiche, Gewalt, Macht, Herrschaft und alles, was sonst einen Namen hat, nicht alleine in dieser Welt, sondern auch in der zukünftigen. Und alles hat er unter seine Füße getan und hat ihn gesetzt, der Gemeinde zum Haupt über alles, welche sein Leib ist, nämlich die Fülle dessen, der alles in allem erfüllt. Auch ihr wart tot durch eure Übertretungen und Sünden, in denen ihr früher gelebt habt nach der Art dieser Welt, unter dem Mächtigen, der in der Luft herrscht, nämlich dem Geist, der zu dieser Zeit am Werk ist in den Kindern des Ungehorsams. Unter ihnen haben auch wir alle einst unser Leben geführt in den Begierden unseres Fleisches und taten den Willen des Fleisches und der Sinne und waren Kinder des Zorns von Natur wie auch die anderen. Aber Gott, der reich ist an Barmherzigkeit, hat in seiner großen Liebe, mit der er uns geliebt hat, auch uns, die wir tot waren in den Sünden, mit Christus lebendig gemacht. Aus Gnade seid ihr selig geworden. Und er hat uns mit auferweckt und mit eingesetzt im Himmel in Christus Jesus, damit er in den kommenden Zeiten erzeige den überschwänglichen Reichtum seiner Gnade durch seine Güte gegen uns in Christus Jesus. Denn aus Gnade seid ihr selig geworden durch Glauben, und das nicht aus euch. Gottes Gabe ist es, nicht aus Werken, damit sich nicht jemand rühme. Denn wir sind sein Werk, geschaffen in Christus Jesus zu guten Werken, die Gott zuvor bereitet hat, dass wir darin wandeln sollen. Darum denkt daran, dass ihr, die ihr von Geburt einst Heiden wart und Unbeschnittene genannt wurdet von denen, die äußerlich beschnitten sind, dass ihr zu jener Zeit ohne Christus wart, ausgeschlossen vom Bürgerrecht Israels und Fremde außerhalb des Bundes der Verheißung. Daher hattet ihr keine Hoffnung und wart ohne Gott in der Welt. Jetzt aber in Christus Jesus seid ihr, die ihr einst ferne wart, nahe geworden durch das Blut Christi. Denn er ist unser Friede, der aus beiden eines gemacht hat und den Zaun abgebrochen hat, der dazwischen war, nämlich die Feindschaft. Durch das Opfer seines Leibes hat er abgetan, war nämlich die Feindschaft. Durch das Opfer seines Leibes hat er abgetan das Gesetz mit seinen Geboten und Satzungen,

zum Vater. So seid ihr nun nicht mehr Gäste und Fremdlinge, sondern Mitbürger der Heiligen und Gotteshausgenossen, erbaut auf den Grund der Apostel und Propheten, da Jesus Christus der Eckstein ist, auf welchem der ganze Bau ineinander gefügt wächst, zu einem heiligen Tempel in dem Herrn. Durch ihn werdet auch ihr mit erbaut zu einer Wohnung Gottes im Geist. Deshalb sage ich, Paulus, der Gefangene Christi Jesu für euch Heiden, ihr habt ja gehört, welches Amt die Gnade Gottes mir für euch gegeben hat. Durch Offenbarung ist mir das Geheimnis kundgemacht worden, wie ich eben aufs Kürzeste geschrieben habe. Daran könnt ihr, wenn ihr's lest, meine Einsicht in das Geheimnis Christi erkennen. Dies war in früheren Zeiten den Menschenkindern nicht kundgemacht, wie es jetzt offenbart ist seinen heiligen Aposteln und Propheten durch den Geist, nämlich, dass die Heiden Miterben sind und mit zu seinem Leib gehören und Mitgenossen der Verheißung in Christus Jesus sind durch das Evangelium, dessen Diener ich geworden bin durch die Gabe der Gnade Gottes, die mir nach seiner mächtigen Kraft gegeben ist. Mir, dem Allergeringsten unter allen Heiligen, ist die Gnade gegeben worden, den Heiden zu verkünden den unausforschlichen Reichtum Christi und für alle ans Licht zu bringen, wie Gott seinen geheimen Ratschluss ausführt, der von Ewigkeit her verborgen war in ihm, der alles geschaffen hat. Damit jetzt kund werde die mannigfaltige Weisheit Gottes den Mächten und Gewalten im Himmel durch die Gemeinde. Diesen ewigen Vorsatz hat Gott ausgeführt in Christus Jesus, unserem Herrn, durch den wir Freimut und Zugang haben in aller Zuversicht durch den Glauben an ihn. Darum bitte ich, dass ihr nicht müde werdet wegen der Bedrängnisse, die ich für euch erleide, die für euch eine Ehre sind. Deshalb beuge ich meine Knie vor dem Vater, der der rechte Vater ist über alles, was da Kinder heißt im Himmel und auf Erden, dass er euch Kraft gebe nach dem Reichtum seiner Herrlichkeit, stark zu werden durch seinen Geist an dem inwendigen Menschen. Dass Christus durch den Glauben in euren Herzen wohne und ihr in der Liebe eingewurzelt und gegründet seid. So könnt ihr mit allen Heiligen begreifen, welches die Breite und die Länge und die Höhe und die Tiefe ist, auch die Liebe Christi erkennen, die alle Erkenntnis übertrifft, damit ihr erfüllt werdet mit der ganzen Gottesfülle. Dem aber, der überschwänglich tun kann, über alles hinaus, was wir bitten oder verstehen, nach der Kraft, die in uns wirkt, dem sei Ehre in der Gemeinde und in Christus Jesus zu aller Zeit, von Ewigkeit zu Ewigkeit. Amen. So ermahne ich euch nun, ich, der Gefangene in dem Herrn, dass ihr der Berufung würdig lebt, mit der ihr berufen seid, in aller Demut und Sanftmut, in Geduld. Ertragt einer den anderen in Liebe, und seid darauf bedacht, zu wahren die Einigkeit im Geist durch das Band des Friedens. Ein Leib und ein Geist, wie ihr auch berufen seid zu einer Hoffnung eurer Berufung. Ein Herr, ein Glaube, eine Taufe. Ein Gott und Vater aller, der da ist über allen und durch alle und in allen. Einem jeden aber von uns ist die Gnade gegeben nach dem Maß der Gabe Christi. Darum heißt es, er ist aufgefahren zur Höhe und hat Gefangene mit sich geführt und hat den Menschen Gaben gegeben. Dass er aber aufgefahren ist, was heißt das anderes, als dass er auch hinabgefahren ist in die Tiefen der Erde? Der hinabgefahren ist, das ist derselbe, der aufgefahren ist über alle Himmel, damit er alles erfülle. Und er hat einige als Apostel eingesetzt, einige als Propheten, einige als Evangelisten, einige als Hirten und Lehrer, damit die Heiligen zugerüstet werden zum Werk des Dienstes. Dadurch soll der Leib Christi erbaut werden,
bis wir alle hingelangen zur Einheit des Glaubens.

und der Erkenntnis des Sohnes Gottes, zum vollendeten Mann, zum vollen Maß der Fülle Christi, damit wir nicht mehr unmündig sein und uns von jedem Wind einer Lehre bewegen und umhertreiben lassen durch trügerisches Spiel der Menschen, mit dem sie uns arglistig verführen. Lasst uns aber wahrhaftig sein in der Liebe und wachsen in allen Stücken zu dem hin, der das Haupt ist, Christus, von dem aus der ganze Leib zusammengefügt ist und ein Glied am anderen hängt durch alle Gelenke, wodurch jedes Glied das andere unterstützt nach dem Maß seiner Kraft und macht, dass der Leib wächst und sich selbst aufbaut in der Liebe. So sage ich nun und bezeuge in dem Herrn, dass ihr nicht mehr leben dürft, wie die Heiden leben, in der Nichtigkeit ihres Sinnes. Ihr Verstand ist verfinstert und sie sind entfremdet dem Leben, das aus Gott ist, durch die Unwissenheit, die in ihnen ist, und durch die Verstockung ihres Herzens. Sie sind abgestumpft und haben sich der Ausschweifung ergeben, um allerlei unreine Dinge zu treiben in Habgier. Ihr aber habt Christus nicht so kennengelernt. Ihr habt doch von ihm gehört und seid in ihm unterwiesen, wie es Wahrheit in Jesus ist. Legt von euch ab den alten Menschen mit seinem früheren Wandel, der sich durch trügerische Begierden zugrunde richtet. Erneuert euch aber in eurem Geist und Sinn und zieht den neuen Menschen an, der nach Gott geschaffen ist in wahrer Gerechtigkeit und Heiligkeit. Darum legt die Lüge ab und redet die Wahrheit, ein jeder mit seinem Nächsten, weil wir einander Glieder sind. Zürnt ihr, so sündigt nicht. Lasst die Sonne nicht über eurem Zorn untergehen und gebt nicht Raum dem Teufel. Wer gestohlen hat, der stehle nicht mehr, sondern arbeite und schaffe mit eigenen Händen das nötige Gut, damit er dem Bedürftigen abgeben kann. Lasst kein faules Geschwätz aus eurem Mund gehen, sondern redet, was gut ist, was erbaut und was notwendig ist, damit es Segen bringe denen, die es hören. Und betrübt nicht den Heiligen Geist Gottes, mit dem ihr versiegelt seid für den Tag der Erlösung. Alle Bitterkeit und Grimm und Zorn und Geschrei und Lästerung seien fern von euch samt aller Bosheit. Seid aber untereinander freundlich und herzlich und vergebt einer dem anderen, wie auch Gott euch vergeben hat in Christus. So folgt nun Gottes Beispiel als die geliebten Kinder und lebt in der Liebe, wie auch Christus uns geliebt hat und hat sich selbst für uns gegeben als Gabe und Opfer, Gott zu einem lieblichen Geruch. Von Unzucht aber und jeder Art Unreinheit oder Habsucht soll bei euch nicht einmal die Rede sein, wie es sich für die Heiligen gehört. Auch schandbare und närrische oder lose Reden stehen euch nicht an, sondern vielmehr Danksagung. Denn das sollt ihr wissen, dass kein Unzüchtiger oder Unreiner oder Habsüchtiger, das sind Götzendiener, ein Erbteil hat im Reich Christi und Gottes. Lasst euch von niemandem verführen mit leeren Worten, denn um dieser Dinge willen kommt der Zorn Gottes über die Kinder des Ungehorsams. Darum seid nicht ihre Mitgenossen. Denn ihr wart früher Finsternis, nun aber seid ihr Licht in dem Herrn. Lebt als Kinder des Lichts. Die Frucht des Lichts ist lauter Güte und Gerechtigkeit und Wahrheit. Prüft, was dem Herrn wohlgefällig ist, und habt nicht Gemeinschaft mit den unfruchtbaren Werken der Finsternis. Deckt sie vielmehr auf. Denn was von ihnen heimlich getan wird, davon auch nur zu reden, ist schändlich. Das alles aber wird offenbar, wenn's vom Licht aufgedeckt wird. Denn alles, was offenbar wird, das ist Licht. Darum heißt es, wach auf, der du schläfst, und steh auf von den Toten, so wird dich Christus erleuchten. So seht nun sorgfältig darauf, wie ihr euer Leben führt, nicht als Unweise, sondern als Weise, und kauft die Zeit aus, denn es ist böse Zeit.
Darum werdet nicht unverständig, sondern versteht, was der Wille des Herrn ist. Und sauft euch nicht voll Wein, woraus ein unordentliches Wesen folgt, sondern lasst euch vom Geist erfüllen. Ermuntert einander mit Psalmen und Lobgesängen und geistlichen Liedern. Singt und spielt dem Herrn in eurem Herzen und sagt Dank Gott dem Vater alle Zeit für alles im Namen unseres Herrn Jesus Christus. Ordnet euch einander unter in der Furcht Christi. Ihr Frauen ordnet euch euren Männern unter wie dem Herrn, denn der Mann ist das Haupt der Frau, wie auch Christus das Haupt der Gemeinde ist, die er als seinen Leib erlöst hat. Aber wie nun die Gemeinde sich Christus unterordnet, so sollen sich auch die Frauen ihren Männern unterordnen in allen Dingen. Ihr Männer liebt eure Frauen, wie auch Christus die Gemeinde geliebt hat und hat sich selbst für sie dahingegeben, um sie zu heiligen. Er hat sie gereinigt durch das Wasserbad im Wort, damit er sie vor sich stelle als eine Gemeinde, die herrlich sei und keinen Flecken oder Runzel oder etwas dergleichen habe, sondern die heilig und untadelig sei. So sollen auch die Männer ihre Frauen lieben wie ihren eigenen Leib. Wer seine Frau liebt, der liebt sich selbst. Denn niemand hat je sein eigenes Fleisch gehasst, sondern ernährt und pflegt es wie auch Christus die Gemeinde. Denn wir sind Glieder seines Leibes. Darum wird ein Mann Vater und Mutter verlassen und an seiner Frau hängen, und die zwei werden ein Fleisch sein. Dies Geheimnis ist groß. Ich deute es aber auf Christus und die Gemeinde. Darum auch ihr, ein jeder habe lieb seine Frau wie sich selbst, die Frau aber ehre den Mann. Ihr Kinder, seid gehorsam euren Eltern in dem Herrn, denn das ist recht. Ehre Vater und Mutter, das ist das erste Gebot, das eine Verheißung hat, auf dass dir's wohlgehe und du lange lebest auf Erden. Und ihr Väter, reizt eure Kinder nicht zum Zorn, sondern erzieht sie in der Zucht und Ermahnung des Herrn. Ihr Sklaven, seid gehorsam euren irdischen Herren mit Furcht und Zittern, in Einfalt eures Herzens als dem Herrn Christus. Nicht mit Dienst allein vor Augen, um den Menschen zu gefallen, sondern als Knechte Christi, die den Willen Gottes tun von Herzen. Tut euren Dienst mit gutem Willen als dem Herrn und nicht den Menschen, denn ihr wisst, was ein jeder Gutes tut, das wird er vom Herrn empfangen, er sei Sklave oder Freier. Und ihr Herren, tut ihnen gegenüber das Gleiche und lasst das Drohen, denn ihr wisst, dass euer und ihr Herr im Himmel ist, und bei ihm gilt kein Ansehen der Person. Zuletzt, seid stark in dem Herrn und in der Macht seiner Stärke. Zieht an die Waffenrüstung Gottes, damit ihr bestehen könnt gegen die listigen Anschläge des Teufels. Denn wir haben nicht mit Fleisch und Blut zu kämpfen, sondern mit Mächtigen und Gewaltigen, nämlich mit den Herren der Welt, die in dieser Finsternis herrschen, mit den bösen Geistern unter dem Himmel. Deshalb ergreift die Waffenrüstung Gottes, damit ihr an dem bösen Tag Widerstand leisten und alles überwinden und das Feld behalten könnt. So steht nun fest, umgürtet an euren Lenden mit Wahrheit und angetan mit dem Panzer der Gerechtigkeit und an den Beinen gestiefelt, bereit einzutreten für das Evangelium des Friedens. Vor allen Dingen aber ergreift den Schild des Glaubens, mit dem ihr auslöschen könnt alle feurigen Pfeile des Bösen, und nehmt den Helm des Heils und das Schwert des Geistes, welches ist das Wort Gottes. Betet allezeit mit Bitten und Flehen im Geist und wacht dazu mit aller Beharrlichkeit im Gebet für alle Heiligen und für mich, dass mir das Wort gegeben werde, wenn ich meinen Mund auftue, freimütig das Geheimnis des Evangeliums zu verkündigen, dessen Bote ich bin in Ketten, dass ich mit Freimut davon rede,
wie ich es muss. Damit aber auch ihr wisst, wie es um mich steht und was ich mache, wird euch Tychikus alles berichten, mein lieber Bruder und treuer Diener in dem Herrn, den ich eben dazu gesandt habe zu euch, dass ihr erfahrt, wie es um uns steht und dass er eure Herzen tröste. Friede sei mit den Brüdern und Liebe mit Glauben von Gott, dem Vater und dem Herrn Jesus Christus. Die Gnade sei mit allen, die lieb haben unseren Herrn Jesus Christus. Amen.

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1: Und Jesus ging vorüber und sah einen Menschen, der blind geboren war. Und seine Jünger fragten ihn und sprachen:
2: Meister, wer hat gesündigt, dieser oder seine Eltern, dass er blind geboren ist?
1: Jesus antwortete:
3: Es hat weder dieser gesündigt noch seine Eltern, sondern es sollen die Werke Gottes offenbar werden an ihm. Wir müssen die Werke dessen wirken, der mich gesandt hat, solange es Tag ist. Es kommt die Nacht, da niemand wirken kann. Solange ich in der Welt bin, bin ich das Licht der Welt.
1: Als er das gesagt hatte, spuckte er auf die Erde, machte daraus einen Brei und strich den Brei auf die Augen des Blinden. Und er sprach zu ihm:
3: Geh zum Teich Siloa,
1: das heißt übersetzt gesandt,
3: und wasche dich.
1: Da ging er hin und wusch sich und kam sehend wieder. Die Nachbarn nun und die, die ihn früher als Bettler gesehen hatten, sprachen:
4: Ist das nicht der Mann, der da saß und bettelte?
1: Einige sprachen:
4: Er ist's.
1: Andere:
5: Nein, aber er ist ihm ähnlich.
1: Er selbst aber sprach:
6: Ich bin's.
1: Da fragten sie ihn:
4: Wie sind deine Augen aufgetan worden?
1: Er antwortete:
6: Der Mensch, der Jesus heißt, machte einen Brei und strich ihn auf meine Augen und sprach: Geh zum Teich Siloa und wasche dich. Ich ging hin und wusch mich und wurde sehend.
1: Da fragten sie ihn:
7: Wo ist er?
1: Er antwortete:
6: Ich weiß es nicht.
1: Da führten sie ihn, der vorher blind gewesen war, zu den Pharisäern. Es war aber Sabbat an dem Tag, als Jesus den Brei machte und seine Augen öffnete. Da fragten ihn auch die Pharisäer, wie er sehend geworden wäre. Er aber sprach zu ihnen:
6: Einen Brei legte er mir auf die Augen, und ich wusch mich und bin nun sehend.
1: Da sprachen einige der Pharisäer:
7: Dieser Mensch ist nicht von Gott, weil er den Sabbat nicht hält.
1: Andere aber sprachen:
8: Wie kann ein sündiger Mensch solche Zeichen tun?
1: Und es entstand Zwietracht unter ihnen. Da sprachen sie wieder zu dem Blinden:
7: Was sagst du von ihm, dass er deine Augen aufgetan hat?
1: Er aber sprach:
6: Er ist ein Prophet.
1: Nun glaubten die Juden nicht von ihm, dass er blind gewesen und sehend geworden war, bis sie die Eltern dessen riefen, der sehend geworden war, und sie fragten sie und sprachen:
7: Ist das euer Sohn, von dem ihr sagt, er sei blind geboren? Wieso ist er nun sehend?
1: Seine Eltern antworteten ihnen und sprachen:
9: Wir wissen, dass dieser unser Sohn ist und dass er blind geboren ist. Aber wieso er nun sehend ist, wissen wir nicht. Und wer ihm seine Augen aufgetan hat, wissen wir auch nicht.
8: Fragt ihn, er ist alt genug. Lasst ihn für sich selbst reden.
1: Das sagten seine Eltern, denn sie fürchteten sich vor den Juden. Denn die Juden hatten sich schon geeinigt, wenn jemand ihn als den Christus bekenne, der solle aus der Synagoge ausgestoßen werden. Darum sprachen seine Eltern:
8: Er ist alt genug, fragt ihn selbst.
1: Da riefen sie noch einmal den Menschen, der blind gewesen war, und sprachen zu ihm:
7: Gib Gott die Ehre. Wir wissen, dass dieser Mensch ein Sünder ist.
1: Er antwortete:
6: Ist er ein Sünder? Das weiß ich nicht. Eins aber weiß ich, dass ich blind war und bin nun sehend.
1: Da fragten sie ihn:
7: Was hat er mit dir getan? Wie hat er deine Augen aufgetan?
1: Er antwortete ihnen:
6: Ich habe es euch schon gesagt und ihr habt's nicht gehört. Was wollt ihr es abermals hören? Wollt ihr auch seine Jünger werden?
1: Da schmähten sie ihn und sprachen:
10: Du bist sein Jünger, wir aber sind Moses Jünger.
7: Wir wissen, dass Gott mit Mose geredet hat. Woher aber dieser ist, wissen wir nicht.
1: Der Mensch antwortete und sprach zu ihnen:
6: Das ist verwunderlich, dass ihr nicht wisst, woher er ist, und er hat meine Augen aufgetan. Wir wissen, dass Gott die Sünder nicht erhört, sondern den, der gottesfürchtig ist und seinen Willen tut, den erhört er. Von Anbeginn der Welt an hat man nicht gehört, dass jemand einem Blindgeborenen die Augen aufgetan habe. Wäre dieser nicht von Gott? Er könnte nichts tun.
1: Sie antworteten und sprachen zu ihm:
7: Du bist ganz in Sünden geboren und lehrst uns?
1: Und sie stießen ihn hinaus. Es kam vor Jesus, dass sie ihn ausgestoßen hatten, und als er ihn fand, fragte er:
3: Glaubst du an den Menschensohn?
1: Er antwortete und sprach:
6: Herr, wer ist's, dass ich an ihn glaube?
1: Jesus sprach zu ihm:
3: Du hast ihn gesehen, und der mit dir redet, der ist's.
1: Er aber sprach:
6: Herr, ich glaube und bete ihn an.
1: Und Jesus sprach:
3: Ich bin zum Gericht in diese Welt gekommen, damit die nicht sehen, sehend werden. Und die sehen, blind werden.
1: Das hörten einige der Pharisäer, die bei ihm waren, und fragten ihn:
11: Sind wir denn auch blind?
1: Jesus sprach zu ihnen:
3: Wärt ihr blind, so hättet ihr keine Sünde. Weil ihr aber sagt, wir sind sehend, bleibt eure Sünde. Wahrlich, wahrlich, ich sage euch, wer nicht zur Tür hineingeht in den Schafstall, sondern steigt anderswo hinein, der ist ein Dieb und ein Räuber. Der aber zur Tür hineingeht, der ist der Hirte der Schafe. Dem macht der Türhüter auf, und die Schafe hören seine Stimme, und er ruft seine Schafe mit Namen und führt sie hinaus. Und wenn er alle seine Schafe hinausgelassen hat, geht er vor ihnen her, und die Schafe folgen ihm nach, denn sie kennen seine Stimme. Einem Fremden aber folgen sie nicht nach, sondern fliehen vor ihm, denn sie kennen die Stimme der Fremden nicht.
1: Dies Gleichnis sagte Jesus zu ihnen. Sie verstanden aber nicht, was er ihnen damit sagte. Da sprach Jesus wieder:
3: Wahrlich, wahrlich, ich sage euch, ich bin die Tür zu den Schafen. Alle, die vor mir gekommen sind, die sind Diebe und Räuber, aber die Schafe haben ihnen nicht gehorcht. Ich bin die Tür. Wenn jemand durch mich hineingeht, wird er selig werden und wird ein- und ausgehen und Weide finden. Ein Dieb kommt nur, um zu stehlen, zu schlachten und umzubringen. Ich bin gekommen, damit sie das Leben und volle Genüge haben sollen. Ich bin der gute Hirte. Der gute Hirte lässt sein Leben für die Schafe. Der Mietling aber, der nicht Hirte ist, dem die Schafe nicht gehören, sieht den Wolf kommen und verlässt die Schafe und flieht. Und der Wolf stürzt sich auf die Schafe und zerstreut sie, denn er ist ein Mietling und kümmert sich nicht um die Schafe. Ich bin der gute Hirte und kenne die Meinen, und die Meinen kennen mich, wie mich mein Vater kennt und ich kenne den Vater. Und ich lasse mein Leben für die Schafe. Und ich habe noch andere Schafe, die sind nicht aus diesem Stall. Auch sie muss ich herführen, und sie werden meine Stimme hören, und es wird eine Herde und ein Hirte werden. Darum liebt mich mein Vater, weil ich mein Leben lasse, dass ich's wieder nehme. Niemand nimmt es von mir, sondern ich selber lasse es. Ich habe Macht, es zu lassen, und habe Macht, es wieder zu nehmen. Dies Gebot habe ich empfangen von meinem Vater.
1: Da entstand abermals Zwietracht unter den Juden wegen dieser Worte. Viele unter ihnen sprachen:
7: Er hat einen bösen Geist und ist von Sinnen. Was hört ihr ihm zu?
1: Andere sprachen:
12: Das sind nicht Worte eines Besessenen. Kann denn ein böser Geist die Augen der Blinden auftun?
1: Es war damals das Fest der Tempelweihe in Jerusalem, und es war Winter. Und Jesus ging umher im Tempel in der Halle Salomos. Da umringten ihn die Juden und sprachen zu ihm:
13: Wie lange hältst du uns im Ungewissen? Bist du der Christus, so sage es frei heraus.
1: Jesus antwortete ihnen:
3: Ich habe es euch gesagt, und ihr glaubt nicht. Die Werke, die ich tue in meines Vaters Namen, die zeugen von mir. Aber ihr glaubt nicht, denn ihr seid nicht von meinen Schafen. Meine Schafe hören meine Stimme, und ich kenne sie, und sie folgen mir. Und ich gebe ihnen das ewige Leben, und sie werden nimmermehr umkommen, und niemand wird sie aus meiner Hand reißen. Mein Vater, der mir sie gegeben hat, ist größer als alles, und niemand kann sie aus des Vaters Hand reißen. Ich und der Vater sind eins.
1: Da hoben die Juden abermals Steine auf, um ihn zu steinigen. Jesus sprach zu ihnen:
3: Viele gute Werke habe ich euch erzeigt vom Vater. Um welches dieser Werke willen wollt ihr mich steinigen?
1: Die Juden antworteten ihm und sprachen:
7: Um eines guten Werkes willen steinigen wir dich nicht, sondern um der Gotteslästerung willen, denn du bist ein Mensch und machst dich selbst zu Gott.
1: Jesus antwortete ihnen:
3: Steht nicht geschrieben in eurem Gesetz, ich habe gesagt, ihr seid Götter? Wenn er die Götter nennt, zu denen das Wort Gottes geschah, und die Schrift kann doch nicht gebrochen werden, wie sagt ihr dann zu dem, den der Vater geheiligt und in die Welt gesandt hat, du lästerst Gott, weil ich sage, ich bin Gottes Sohn? Tue ich nicht die Werke meines Vaters, so glaubt mir nicht. Tue ich sie aber, so glaubt doch den Werken, wenn ihr mir nicht glauben wollt, damit ihr erkennt und wisst, dass der Vater in mir ist und ich in ihm.
1: Da suchten sie abermals, ihn zu ergreifen, aber er entging ihren Händen. Dann ging er wieder fort auf die andere Seite des Jordans, an den Ort, wo Johannes zuvor getauft hatte, und blieb dort. Und viele kamen zu ihm und sprachen:
14: Johannes hat kein Zeichen getan, aber alles, was Johannes von diesem gesagt hat, das ist wahr.
1: Und es glaubten dort viele an ihn. Es lag aber einer krank, Lazarus aus Bethanien, dem Dorf Marias und ihrer Schwester Martha. Maria aber war es, die den Herrn mit Salböl gesalbt und seine Füße mit ihrem Haar getrocknet hatte. Deren Bruder Lazarus war krank. Da sandten die Schwestern zu Jesus und ließen ihm sagen:
15: Herr, siehe, der, den du lieb hast, liegt krank.
1: Als Jesus das hörte, sprach er:
3: Diese Krankheit ist nicht zum Tode, sondern zur Verherrlichung Gottes, damit der Sohn Gottes dadurch verherrlicht werde.
1: Jesus aber hatte Martha lieb und ihre Schwester und Lazarus. Als er nun hörte, dass er krank war, blieb er noch 2 Tage an dem Ort, wo er war. Danach spricht er zu seinen Jüngern:
3: Lasst uns wieder nach Judäa ziehen.
1: Seine Jünger aber sprachen zu ihm:
16: Meister, eben noch wollten die Juden dich steinigen, und du willst wieder dorthin ziehen?
1: Jesus antwortete:
3: Hat nicht der Tag 12 Stunden? Wer bei Tag umhergeht, der stößt sich nicht, denn er sieht das Licht dieser Welt. Wer aber bei Nacht umhergeht, der stößt sich, denn es ist kein Licht in ihm.
1: Das sagte er, und danach spricht er zu ihnen:
3: Lazarus, unser Freund, schläft, aber ich gehe hin, ihn aufzuwecken.
1: Da sprachen seine Jünger:
16: Herr, wenn er schläft, wird's besser mit ihm.
1: Jesus aber sprach von seinem Tode. Sie meinten aber, er rede vom leiblichen Schlaf. Da sagte es ihnen Jesus frei heraus:
3: Lazarus ist gestorben, und ich bin froh um euretwillen, dass ich nicht dagewesen bin, damit ihr glaubt. Aber lasst uns zu ihm gehen.
1: Da sprach Thomas, der Zwilling genannt wird, zu den Jüngern:
17: Lasst uns mit ihm gehen, dass wir mit ihm sterben.
1: Als Jesus kam, fand er Lazarus schon 4 Tage im Grabe liegen. Bethanien aber war nahe bei Jerusalem, etwa 1/2 Stunde entfernt. Und viele Juden waren zu Martha und Maria gekommen, sie zu trösten wegen ihres Bruders. Als Martha nun hörte, dass Jesus kommt, geht sie ihm entgegen. Maria aber blieb daheim sitzen. Da sprach Martha zu Jesus:
15: Herr, wärst du hier gewesen, mein Bruder wäre nicht gestorben. Aber auch jetzt weiß ich, was du bittest von Gott, das wird dir Gott geben.
1: Jesus spricht zu ihr:
3: Dein Bruder wird auferstehen.
1: Martha spricht zu ihm:
15: Ich weiß wohl, dass er auferstehen wird, bei der Auferstehung am jüngsten Tage.
1: Jesus spricht zu ihr:
3: Ich bin die Auferstehung und das Leben. Wer an mich glaubt, der wird leben, auch wenn er stirbt. Und wer da lebt und glaubt an mich, der wird nimmermehr sterben. Glaubst du das?
1: Sie spricht zu ihm:
15: Ja, Herr. Ich glaube, dass du der Christus bist, der Sohn Gottes, der in die Welt gekommen ist.
1: Und als sie das gesagt hatte, ging sie hin und rief ihre Schwester Maria heimlich und sprach zu ihr:
15: Der Meister ist da und ruft dich.
1: Als Maria das hörte, stand sie eilend auf und kam zu ihm. Jesus aber war noch nicht in das Dorf gekommen, sondern war noch dort, wo ihm Martha begegnet war. Als die Juden, die bei ihr im Hause waren und sie trösteten, sahen, dass Maria eilend aufstand und hinausging, folgten sie ihr, weil sie dachten, sie geht zum Grab, um dort zu weinen. Als nun Maria dahin kam, wo Jesus war, und sah ihn, fiel sie ihm zu Füßen und sprach zu ihm:
15: Herr, wärst du hier gewesen, mein Bruder wäre nicht gestorben.
1: Als Jesus sah, wie sie weinte und wie auch die Juden weinten, die mit ihr gekommen waren, ergrimmte er im Geist und wurde sehr betrübt und sprach:
3: Wo habt ihr ihn hingelegt?
1: Sie antworteten ihm:
15: Herr, komm und sieh es.
1: Und Jesus gingen die Augen über. Da sprachen die Juden:
9: Siehe, wie hat er ihn lieb gehabt.
1: Einige aber unter ihnen sprachen:
11: Er hat dem Blinden die Augen aufgetan. Konnte er nicht auch machen, dass dieser nicht sterben musste?
1: Da ergrimmte Jesus abermals und kam zum Grab. Es war aber eine Höhle und ein Stein lag davor. Jesus sprach:
3: Hebt den Stein weg.
1: Spricht zu ihm Martha, die Schwester des Verstorbenen:
15: Herr, Er stinkt schon, denn er liegt seit 4 Tagen.
1: Jesus spricht zu ihr.
3: Habe ich dir nicht gesagt, wenn du glaubst, wirst du die Herrlichkeit Gottes sehen?
1: Da hoben sie den Stein weg. Jesus aber hob seine Augen auf und sprach:
3: Vater, ich danke dir, dass du mich erhört hast. Ich weiß, dass du mich alle Zeit hörst, aber um des Volkes willen, das umhersteht, sage ich's, damit sie glauben, dass du mich gesandt hast.
1: Als er das gesagt hatte, rief er mit lauter Stimme:
13: Lazarus, komm heraus!
1: Und der Verstorbene kam heraus, gebunden mit Grabtüchern an Füßen und Händen, und sein Gesicht war verhüllt mit einem Schweißtuch. Jesus spricht zu ihnen:
3: Löst die Binden und lasst ihn gehen.
1: Viele nun von den Juden, die zu Maria gekommen waren und sahen, was Jesus tat, glaubten an ihn. Einige aber von ihnen gingen hin zu den Pharisäern und sagten ihnen, was Jesus getan hatte. Da versammelten die hohen Priester und die Pharisäer den hohen Rat und sprachen:
18: Was tun wir? Dieser Mensch tut viele Zeichen. Lassen wir ihn so, dann werden sie alle an ihn glauben. Und dann kommen die Römer und nehmen uns Land und Leute.
1: Einer aber von ihnen, Kaiphas, der in dem Jahr hoher Priester war, sprach zu ihnen:
7: Ihr wisst nichts, ihr bedenkt auch nicht. Es ist besser für euch, ein Mensch sterbe für das Volk, als dass das ganze Volk verderbe.
1: Das sagte er aber nicht von sich aus, sondern weil er in dem Jahr hoher Priester war, weissagte er. Denn Jesus sollte sterben für das Volk, und nicht für das Volk allein, sondern auch, um die verstreuten Kinder Gottes zusammenzubringen. Von dem Tage an war es für sie beschlossen, dass sie ihn töteten. Jesus aber ging nicht mehr frei umher unter den Juden, sondern ging von dort weg in eine Gegend nahe der Wüste, in eine Stadt mit Namen Ephraim, und blieb dort mit den Jüngern. Es war aber nahe das Passafest der Juden, und viele aus der Gegend gingen hinauf nach Jerusalem vor dem Fest, dass sie sich reinigten. Da fragten sie nach Jesus und redeten miteinander, als sie im Tempel standen.
19: Was meint ihr? Er wird doch nicht zum Fest kommen.
1: Die hohen Priester und Pharisäer aber hatten Befehl gegeben:
7: Wenn jemand weiß, wo er ist, soll er es anzeigen,
1: damit sie ihn ergreifen könnten. 6 Tage vor dem Passafest kam Jesus nach Bethanien, wo Lazarus war, den Jesus auferweckt hatte von den Toten. Dort machten sie ihm ein Mahl, und Martha diente ihm. Lazarus aber war einer von denen, die mit ihm zu Tisch saßen. Da nahm Maria 1 Pfund Salböl von unverfälschter, kostbarer Narde und salbte die Füße Jesu und trocknete mit ihrem Haar seine Füße. Das Haus aber wurde erfüllt vom Duft des Öls. Da sprach einer seiner Jünger, Judas Iskariot, der ihn hernach verriet:
20: Warum ist dieses Öl nicht für 300 Silbergroschen verkauft worden und den Armen gegeben?
1: Das sagte er aber nicht, weil er nach den Armen fragte, sondern er war ein Dieb, denn er hatte den Geldbeutel und nahm an sich, was gegeben war. Da sprach Jesus:
3: Lass sie in Frieden. Es soll gelten für den Tag meines Begräbnisses. Denn Arme habt ihr alle Zeit bei euch, mich aber habt ihr nicht alle Zeit.
1: Da erfuhr eine große Menge der Juden, dass er dort war, und sie kamen nicht allein um Jesu willen, sondern um auch Lazarus zu sehen, den er von den Toten erweckt hatte. Aber die hohen Priester beschlossen, auch Lazarus zu töten, denn um seinetwillen gingen viele Juden hin und glaubten an Jesus. Als am nächsten Tag die große Menge, die aufs Fest gekommen war, hörte, dass Jesus nach Jerusalem käme, nahmen sie Palmzweige und gingen hinaus, ihm entgegen und riefen: Hosianna, gelobt sei, der da kommt in dem Namen des Herrn, der König von Israel. Jesus aber fand einen jungen Esel und ritt darauf, wie geschrieben steht: Fürchte dich nicht, du Tochter Zion, siehe, dein König kommt und reitet auf einem Eselsfüllen. Das verstanden seine Jünger zuerst nicht, doch als Jesus verherrlicht war, da dachten sie daran, dass dies von ihm geschrieben stand und man so mit ihm getan hatte. Das Volk aber, das bei ihm war, als er Lazarus aus dem Grabe rief und von den Toten auferweckte, rühmte die Tat. Darum ging ihm auch die Menge entgegen, weil sie hörte, er habe dieses Zeichen getan. Die Pharisäer aber sprachen untereinander:
21: Ihr seht, dass ihr nichts ausrichtet. Siehe, alle Welt läuft ihm nach.
1: Es waren aber einige Griechen unter denen, die heraufgekommen waren, um anzubeten auf dem Fest. Die traten zu Philippus, der von Bethsaida aus Galiläa war, und baten ihn und sprachen:
0: Herr, wir wollten Jesus gerne sehen.
1: Philippus kommt und sagt es Andreas. Und Philippus und Andreas sagen es Jesus weiter. Jesus aber antwortete ihnen und sprach:
3: Die Zeit ist gekommen, dass der Menschensohn verherrlicht werde. Wahrlich, wahrlich, ich sage euch, wenn das Weizenkorn nicht in die Erde fällt und erstirbt, bleibt es allein. Wenn es aber erstirbt, bringt es viel Frucht. Wer sein Leben lieb hat, der wird's verlieren. Und wer sein Leben auf dieser Welt hasst, der wird's erhalten zum ewigen Leben. Wer mir dienen will, der folge mir nach. Und wo ich bin, da soll mein Diener auch sein. Und wer mir dienen wird, den wird mein Vater ehren. Jetzt ist meine Seele betrübt. Und was soll ich sagen, Vater, hilf mir aus dieser Stunde? Doch darum bin ich in diese Stunde gekommen. Vater, verherrliche deinen Namen.
1: Da kam eine Stimme vom Himmel: Ich habe ihn verherrlicht und will ihn abermals verherrlichen. Da sprach das Volk, das dabei stand und zuhörte:
21: Es hat gedonnert.
1: Die anderen sprachen:
9: Ein Engel hat mit ihm geredet.
1: Jesus antwortete und sprach:
3: Diese Stimme ist nicht um meinetwillen geschehen, sondern um euretwillen. Jetzt ergeht das Gericht über diese Welt. Nun wird der Fürst dieser Welt ausgestoßen werden. Und ich, wenn ich erhöht werde von der Erde, so will ich alle zu mir ziehen.
1: Das sagte er aber, um anzuzeigen, welchen Todes er sterben würde. Da antwortete ihm das Volk:
13: Wir haben aus dem Gesetz gehört, dass der Christus in Ewigkeit bleibt. Wieso sagst du dann, der Menschensohn muss erhöht werden? Wer ist dieser Menschensohn?
1: Da sprach Jesus zu ihnen:
3: Es ist das Licht noch eine kleine Zeit bei euch. Wandelt, solange ihr das Licht habt, damit euch die Finsternis nicht überfalle. Wer in der Finsternis wandelt, der weiß nicht, wo er hingeht. Glaubt an das Licht, solange ihr es habt, damit ihr Kinder des Lichtes werdet.
1: Das redete Jesus und ging weg und verbarg sich vor ihnen. Und obwohl er solche Zeichen vor ihren Augen tat, glaubten sie doch nicht an ihn, damit erfüllt werde der Spruch des Propheten Jesaja, den er sagte: Herr, wer glaubt unserem Predigen? Und wem ist der Arm des Herrn offenbart? Darum konnten sie nicht glauben, denn Jesaja hat wiederum gesagt: Er hat ihre Augen verblendet und ihr Herz verstockt, damit sie nicht etwa mit den Augen sehen und mit dem Herzen verstehen und sich bekehren, und ich ihnen helfe. Das hat Jesaja gesagt, weil er seine Herrlichkeit sah und redete von ihm. Doch auch von den Oberen glaubten viele an ihn, aber um der Pharisäer willen bekannten sie es nicht, um nicht aus der Synagoge ausgestoßen zu werden, denn sie hatten lieber Ehre bei den Menschen als Ehre bei Gott. Jesus aber rief:
3: Wer an mich glaubt, der glaubt nicht an mich, sondern an den, der mich gesandt hat. Und wer mich sieht, der sieht den, der mich gesandt hat. Ich bin in die Welt gekommen als ein Licht, damit wer an mich glaubt, nicht in der Finsternis bleibe. Und wer meine Worte hört und bewahrt sie nicht, den werde ich nicht richten. Denn ich bin nicht gekommen, dass ich die Welt richte, sondern dass ich die Welt rette. Wer mich verachtet und nimmt meine Worte nicht an, der hat schon seinen Richter. Das Wort, das ich geredet habe, das wird ihn richten am jüngsten Tage. Denn ich habe nicht aus mir selbst geredet, sondern der Vater, der mich gesandt hat, der hat mir ein Gebot gegeben, was ich tun und reden soll. Und ich weiß, sein Gebot ist das ewige Leben. Darum, was ich rede, das rede ich so, wie es mir der Vater gesagt hat.
1: Vor dem Passafest aber erkannte Jesus, dass seine Stunde gekommen war, dass er aus dieser Welt ginge, zum Vater. Und wie er die Seinen geliebt hatte, die in der Welt waren, so liebte er sie bis ans Ende. Und beim Abendessen, als schon der Teufel dem Judas, Simons Sohn, dem Iskariot, ins Herz gegeben hatte, ihn zu verraten, Jesus aber wusste, dass ihm der Vater alles in seine Hände gegeben hatte und dass er von Gott gekommen war und zu Gott ging, Da stand er vom Mahl auf, legte sein Obergewand ab und nahm einen Schurz und umgürtete sich. Danach goss er Wasser in ein Becken, fing an, den Jüngern die Füße zu waschen und trocknete sie mit dem Schurz, mit dem er umgürtet war. Da kam er zu Simon Petrus, der sprach zu ihm:
2: Herr, solltest du mir die Füße waschen?
1: Jesus antwortete und sprach zu ihm:
3: Was ich tue, das verstehst du jetzt nicht. Du wirst es aber hernach erfahren.
1: Da sprach Petrus zu ihm:
2: Nimmermehr sollst du mir die Füße waschen.
1: Jesus antwortete ihm:
3: Wenn ich dich nicht wasche, so hast du kein Teil an mir.
1: Spricht zu ihm Simon Petrus:
2: Herr, nicht die Füße allein, sondern auch die Hände und das Haupt.
1: Spricht Jesus zu ihm:
3: Wer gewaschen ist, bedarf nichts, als dass ihm die Füße gewaschen werden, denn er ist ganz rein. Und ihr seid rein, aber nicht alle.
1: Denn er kannte seinen Verräter, darum sprach er: Ihr seid nicht alle rein. Als er nun ihre Füße gewaschen hatte, nahm er seine Kleider und setzte sich wieder nieder und sprach zu ihnen:
3: Wisst ihr, was ich euch getan habe? Ihr nennt mich Meister und Herr und sagt es mit Recht, denn ich bin's auch. Wenn nun ich, euer Herr und Meister, euch die Füße gewaschen habe, so sollt auch ihr euch untereinander die Füße waschen. Ein Beispiel habe ich euch gegeben, damit ihr tut, wie ich euch getan habe. Wahrlich, wahrlich, ich sage euch, der Knecht ist nicht größer als sein Herr und der Apostel nicht größer als der, der ihn gesandt hat. Wenn ihr dies wisst.
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1: Am Neujahrstag 1987 bin ich aufgewacht nach einer extrem langen und wilden Silvesterparty. So einen Kater gehabt und ich habe immer so ganz strubige Gedanken gehabt. Ist das alles, was das Leben zum Bieten hat? Ich habe immer geglaubt, dass es einen grossartigen Gott im Himmel gibt, schon als ein ganz kleines Kind. Wir sind jedes Wochenende in die Kirche gegangen, also eine ganze Familie, so ein Familie-Event eigentlich. So in der Teenager-Phase hatte ich immer das Gefühl, Gott ist irgendwo dort oben und ich bin irgendwo da. Obwohl ich in die Kirche gehe und rauslaufe, ist der Glaube in einer Sekunde wieder alles weg. Und das hat mich irgendwie extrem gestört in meinem Leben, bis ich dann eine ganz krasse Erfahrung gemacht habe. Und zwar, ich habe meiner Mutter relativ viel Geld gestohlen und das hat mich extrem belastet. Und dann bin ich eines Tages beichten gegangen, zum allerersten Mal, und habe meinem Pfarrer das erzählt. Und als ich rauslaufe, hatte ich zum ersten Mal das Gefühl gehabt, Gott ist vom Himmel in mein Herz hineingekommen. Und das Gefühl hat mich eigentlich dann nicht mehr verloren für einen Tag. Und nach dem zweiten Tag war wieder alles weg gewesen. Ich habe immer das Gefühl, Gott ist irgendwo da oben und ich bin irgendwo da unten. Zwischen mir und Gott gibt es eine unendliche Distanz. Das hat dazu beigetragen, dass in der Teenagerphase habe ich angefangen, Partys organisieren, hauptsächlich Leute und Stimmung und Atmosphäre. Viel Alkohol, viele Frauen, es muss wild sein. Dann habe ich angefangen, Gitarre spielen, eine Hardrock-Band. Eben gesagt, Stimmung, Leute, Atmosphäre. Es muss einfach Post abgehen. In der 18. Jahr bekannte ich Neujahrstag gekommen und in mir war so eine unglaubliche Leere mit der einen Frage: Ist das alles, was das Leben mir zum Bieten hat? Ich habe nicht gewusst, dass dieser Tag mein ganzes Leben für immer verändern wird. Am Abend hat mich mein bester Freund eingeladen, zu seinem Vater zu Nacht essen. Und dann fällt der Vater aus heiterem Himmel an zu reden, dass es einen Gott gibt, der ist hier innen, und uns Menschen geschaffen hat, hier innen. Aber zwischen Gott und uns Menschen gibt es eine Distanz. Und das Wort Distanz hat mich fadengerade angesprochen. Das Gefühl hatte ich immer. Und er hat gesagt, zwischen dir und Gott gibt es einen ganz grossen Graben. Das nennt die Bibel Sünde. Sachen, die du falsch gemacht hast. Und das hat mir niemand sagen, dass ich Sachen falsch gemacht habe. Ich weiß, ich habe die Mami bestohlen, ich habe das und jenes gemacht. Und er hat gesagt, schau Leo, Jesus ist auf die Welt gekommen, um den Graben mit dem Kreuz auszufüllen. Willst du dein Leben Jesus anvertrauen? Für mich war das eigentlich gar keine Frage. Ich will an Gott glauben und ich will dem Jesus nachfolgen. Habe ich und mein bester Freund ja gesagt. Und ich habe ein Gebet gebetet, dass Jesus in mein Leben kommen soll. Dann bin ich heim. Und am nächsten Tag bin ich aufgestanden, bin in die Schule gegangen und gemerkt, etwas in meinem Herzen hat sich geändert. Gott ist nicht mehr oben im Himmel, sondern er wohnt irgendwie in meinem Herzen. Und von dem Tag weg hat wie ein neues Leben in mir angefangen. Ich hatte dann ein Erlebnis und das hat mein Leben auch geprägt zu dem, was ich heute in meinem Leben mache. Ich bin dann in die Kirche gegangen, am Sonntag drauf, und ich schaue durch die Bank und ich sehe, wo sind meine Freunde? Sie sind ja gerne nicht mehr da. Bloß ältere Leute und nur wenige Leute. Und dann habe ich überlegt, Leo, wenn du könntest die Kirche leiten, wie würdest du die Kirche machen? Ich habe gesagt, schau, es müssen junge Leute drin sein, eine coole Band, eine coole Predigt, ein paar Interviews. Es muss einfach Stimmung, Atmosphäre und auch ein bisschen Party-Style haben. So habe ich und mein bester Freund so einen Gottesdienst organisieren. Und das Echo nach dem Gottesdienst hat mich verblüfft. Da ist eine ältere Frau vorgekommen mit dem Stock und sagt, junger Mann, wenn die Musik immer so modern wäre und Predigt so lebensrelevant, ich sage Ihnen eins, die Kirche wäre pumpenvoll mit jungen Menschen. Verlieren Sie nie Begeisterung und Leidenschaft für den Gott im Himmel. Ich habe 18 lange immer an einen Gott im Himmel geglaubt, aber Gott war da oben und ich da eine unendliche Distanz. Und mir das 20er abgeflogen ist, dass wenn Jesus in mein Leben kommt, dann ist Gott für immer und ewig in mir drin. Das hat in mir wirklich wie eine Bombe, positiv gesprochen, eigentlich gezündet. Ich habe auch einen Traum von Träumen, wie könnte Kirche wirklich sein für mich, wo stimmt. Traditionen und das Moderne, was Party angeht, und das zusammenzubringen in der Form einer neuen Kirche, das ist etwas, was mich gewaltig, grenzenlos begeistert bis zum heutigen Tag. Als ich mein Leben Jesus anvertraut habe, hat der Mann zu mir gesagt, Leo, es gibt eine kleine Sache, bitte vergiss es bis ans Ende des Lebens nie. Und er hat gesagt, Leo, lieb deinen Jesus bis ans Ende vom Leben. Und das wünsche ich dir genauso. Ich bin der Leo Bicker und das ist meine Geschichte mit Gott.

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1: Ich bin geboren 1934 als Tochter eines Nazi-Generals.
2: Rosemarie Clausen wächst in den Jahren vor dem Zweiten Weltkrieg in Berlin auf. Ihr Vater ist einer der Generäle Hitlers.
1: Er wurde 1935 von Hamburg nach Berlin gerufen, um Polizeikommandant von Berlin zu werden. In Berlin hat er dann sehr eng mit den Nazis zusammengearbeitet und hatte einfach diese Position als Leiter der Polizei.
2: Diese Position bringt ihn immer wieder in direkten Kontakt mit Hitler, der ihm dann bei Rosemaries Geburt anbietet, ihr Pate zu werden.
1: Als ich 3 Wochen zu früh das Licht der Welt erblickte, gerade an dem Tag, als Hitler unsere Stadt besucht hat. Das war der Grund, warum Hitler sich dann anbot, mein Taufpate zu werden. Weil meinem Vater die Freude im Gesicht geschrieben stand über seine Tochter. Und Hitler hat ihn dann gefragt, warum er sich so freut. Und er war kühn genug zu sagen, Rosemarie ist heute geboren. Und das hat Hitler veranlasst, mein Pate zu werden. Was ja nachher später eigentlich nicht mehr, wo ich nicht mehr so froh darüber war, dass in meinem Taufschein Adolf Hitler stand.
2: Rosemarie Clausens Vater lehnt die Ideologie des Nazi-Regimes ab und gerät dadurch immer mehr in einen Gewissenskonflikt.
1: In dieser Zusammenarbeit mit den Nazis hat er dann begriffen, wie schrecklich dieses ganze System war. Und er hat dann sich geweigert, damit zu machen. Er wollte keine Juden abtransportieren lassen. Er hat Juden geliebt und er hat in der Zeit, wo er jetzt da im Amt war in Berlin, Juden verholfen, Berlin zu verlassen. Er hat dann 38 das mit dem Leben bezahlen müssen.
2: Die Familie gerät in die Wirren des Zweiten Weltkriegs und ist ständig auf der Flucht. Gegen Ende des Krieges marschieren die sowjetischen Truppen in Deutschland ein. Wo sie hinkommen, hinterlassen sie eine Spur des Schreckens.
1: Da waren ja Millionen von Menschen, die geflohen sind vor den Russen, weil diese Russen eben solche Gräueltaten verbracht haben, oder die Sowjetarmee, dass die Menschen also voller Furcht und Schrecken einfach in Panik die deutschen Ostgebiete verlassen haben, zu Wasser und mit Trecks, endlose Flüchtlingstrecks. Und wir waren mit in dieser Völkerwanderung. Es war eine der größten Völkerwanderungen der neuen Geschichte.
2: Rosemarie spürt am eigenen Leib die schrecklichen Folgen des Krieges.
1: Als Kind habe ich dann gemerkt, diese Ablehnung den Flüchtlingen gegenüber und diese Furcht, die Russen würden wiederkommen. Und dann hat sich diese Furcht und diese Verzweiflung hat sich so richtig aufgebaut zum Hass. Das ist ja oft so in uns Menschen. Wenn wir ein Trauma erleben, wenn wir etwas ganz Schlimmes erleben, dann beginnen wir ja, diese Menschen abzulehnen, wir beginnen sie zu hassen. Und je länger das dauert, je mehr baut sich das auf.
2: Rosemarie kann ihre Gefühle nicht einordnen. Immer stärker stauen sich Wut und Frustration in ihr auf.
1: Ich konnte es nicht verstehen, warum wir alles verloren hatten und warum wir kein Zuhause mehr hatten und warum das alles so war. Ich hatte keine Antwort darauf. Ich habe an Gott geglaubt. Ich war ein guter Kirchgänger und ich war dann auch als ich meinen Mann heiratete in 1960, habe ich gedacht, jetzt ist alles gut, jetzt heirate ich, ich habe eine Familie, ich kann einfach meine Vergangenheit vergessen. Aber das geht nicht. Wenn wir ein Trauma erleben und dieses Trauma verdrängen, ist das Trauma ein Teil unseres Lebens. Und ich habe mich lange als Kriegsopfer gefühlt.
2: Immer stärker bestimmt sie der Wunsch nach Rache. Wut und Hass werden so stark, dass sie völlig blockiert ist.
1: 50 Jahre habe ich unter diesem Trauma des Krieges gelitten, in Nacht, in Albträumen. Der Hass wurde immer größer. Ich habe gedacht, wenn ich mal einen Russen umbringen dürfte. Als ich später erfahren habe, dass mein Vater gar nicht eines normalen Todes gestorben ist, weil ich immer als Kind dachte, er ist am Herzinfarkt gestorben. Als ich dann auch noch erfahren habe, dass das eigentlich die Nazis waren oder sie waren es, die ihn umgebracht haben und ihn so in die Enge getrieben haben, da begann ich diese Menschen zu hassen. Ich habe gedacht, warum ich?
2: Rosamarie versucht verschiedene Therapien, doch ohne Erfolg.
1: Ich war kaputt, so wie man so schön sagt. Und es hat mir auch keine Psychotherapie geholfen, die ich dann zu Rate gezogen hatte, wo ich viel Geld bezahlt habe. Einfach rauszufinden, warum bin ich denn so kaputt? Warum bin ich so voller Furcht? Warum bin ich so voller Ablehnung? Warum kann ich Menschen nicht lieben?
2: Die Krise hat gesundheitliche Folgen. Das geht so lange, bis sie sich einer Freundin anvertraut.
1: Auf diesem Teufelskreis, es ist wirklich ein Teufelskreis, aus dem bin ich herausgekommen durch Gebete einer Freundin. Als es mir eines Tages gab, habe ich so eine Art Herzanfall gekriegt. Und ich denke mal, Gott hat wirklich Gnade mit mir gehabt, dass er mich so einfach an diesen Punkt brachte, jetzt geht's nicht mehr weiter. Und da habe ich zu Gott geschrien und sie hat für mich gebetet. Und sie hat gesagt, wir können für Heilung beten, aber da ist etwas in dir. Da möchte ich verbeten, dass Gott dir zeigt, warum bist du so voller Furcht? Warum bist du so verzweifelt? Warum kannst du diese Kriegserlebnisse nicht vergessen? Und als sie für mich gebetet hat, da ist es wirklich mir ganz klar geworden, ich lebe in Unversöhnlichkeit den Russen gegenüber. Ich hasse die Russen, ich lehne sie ab, sie sind für mich der Abschaum der Menschheit und ich hasse die Nazis und das ganze System.
2: Als sie anfängt, ihren Feinden zu vergeben, verändert sich ihr Leben. Plötzlich verspürt sie keinen Hass mehr gegen Menschen, die ihr Leid zugefügt hatten.
1: Und als ich diesen Durchbruch hatte, da zu vergeben, kam Freiheit in mein Leben. Eine ungeahnte Freiheit. Jetzt heute bin ich total frei. Und heute weiß ich einfach, dass wenn ich da schon früher Jesus mit reingenommen hätte, meine Krise. Es hätte mir viele Jahre erspart, unter diesem Joch zu leben. Und ich möchte einfach heute Menschen sagen, wenn sie in einer Krise sind, wenn sie diese Krise Gott übergeben, wird sein Leben dahin durchfließen. So ist eigentlich, letztendlich sollten wir eine Krise positiv sehen, weil Gott sich daran verherrlichen will.

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1: Pancho, als kleiner Bub zum Vater gesagt, Papi, weisst, ich werde dann einmal reich werden. Ich bin 1947 in Steven am Zürichsee geboren, in einer Familie mit 5 Kindern. Ich habe 4 Brüder. Mein Vater war selber der uneheliche Sohn von einem Industriellen. Als Dritter habe ich natürlich dann Kleider, Schuhe, Hosen und so ausgetragen von den beiden älteren Brüdern. Ich habe natürlich davor geträumt, mit ein bisschen mehr Geld wäre es einfach schon schöner. Ich denke, dass aus dem Grund ich dann auch irgendwie einen Minderwertigkeitskomplex entwickelt habe, dass ich reich werden wollte. Mit 26 bin ich ins Walschland mit meinen Brüdern, eine Baufirma aufbauen. Ich habe dort ein Versprechen mir selber gegeben, dass ich in 18 Monaten die erste Million will. Das hat geklappt. Die Firma ist gewachsen und gewachsen. Grosse Auto, grosses eigenes Haus, immer mehr Geld verdient. 15 Jahre später, also mit ungefähr 40, Baufirma mit über 200 Leuten, 50 Millionen Vermögen, viel Erfolg. Ich habe eigentlich hier gemeint, ich sei noch in einem gewissen Sinn bescheiden, also normal. Ich muss nachträglich sagen, man ist sich nicht bewusst, was genau abgeht. Man lässt sich da einfangen, dass man einfach immer mehr will und immer mehr und immer mehr. Auf einem Höhepunkt habe ich einen Mann kennengelernt. Der war für mich glaubwürdig, weil er ein erfolgreicher Geschäftsmann war, mehrfacher Millionär auch. Der Mann hat mir eine Bibel geschenkt und gesagt, sie brauchen Jesus. Das war eine komische Aussage. Aber ich habe kurz darüber ab, habe ich Jesus gebraucht. Als ich auf dem Höhepunkt war, von meinem persönlichen Erfolg, ist eine Gesetzesänderung gegen die Immobilienspekulation. Die Gesetzesänderung hat zur Folge, dass die Preise im Immobiliensektor in den Keller gefallen sind. Ich habe eigentlich innerhalb von 6 Monaten habe ich nicht nur mein Vermögen verloren, sondern auch meine Firmen und meinen Ruf. Was mich hier gerettet hat in dieser Situation, war, dass der Mann mir die Bibel geschenkt hat und von Gott gerettet hat, dass ich mich an die Bibel anklammern konnte. Als ich die Bibel das erste Mal gelesen und angeschaut habe, habe ich gesagt, Gott, ich brauche Stellen. Ich brauche Stellen, die mir zeigen, was ich machen muss. Interessant ist, dass ich genau auf die Stellen gestossen bin, die mir weitergeholfen haben. Aber das sind dann auch knallharte Wahrheiten gewesen, wie zum Beispiel, was der Mensch sieht, das muss er auch ernten. Oder, dass der, der sich demütigt, dass der von Gott erhoben wird. Eine Stelle, die mir ganz gewaltig geholfen hat, ist die gewesen, wo Gott zu Josua gesagt hat, ich werde an deiner Stelle kämpfen. Und das habe ich gebraucht. Jetzt ist die Situation gekommen, ich nicht mehr der Reiche war, sondern der grosse Schuldner ist gegenüber der Bank. Und da habe ich wirklich Gott gefragt, wie soll ich mich verhalten? Und Gott hat mir da gezeigt, dass ich nicht die Banken anschuldigen soll, sondern dass ich mich bei den Banken entschuldigen soll, dass ich mich so verschuldet habe. Und ich habe da den Unterschied gesehen, indem ich das gemacht habe gegenüber meinen Partnern, die sich in diesen grossen Sorgen nicht entschuldigt haben oder die Verantwortlichkeit selber übernommen haben, sondern die andere angeschuldigt haben, zum Beispiel Banken. Und der Unterschied ist gesehen, dass bei mir ein Frieden, ein innerer Frieden eingetreten ist, eine Ruhe. Und dass ich gesehen habe, Partner, die von Sorgen krank geworden sind. Ganz ein brutaler Fall ist der eine Partner, der erste, der hat in 6 Monaten hat den 6 Krebs gemacht. Obwohl es eine knallharte Zeit war, eine Zeit, und wie gesagt, die anderen gestorben sind, ist es für mich eigentlich eine Zeit gewesen, die ich nie missen möchte. Weil nur in den schwierigen Zeiten lernt man einen wahren Freund kennen. Und der wahre Freund, der ist für mich Jesus Christus. So habe ich die Sorgen abgelegt und habe effektiv dürfen inneren Frieden finden mit meiner Änderung, dass ich einfach ein neues Leben angefangen habe. Ein Leben, wo ich nicht mehr auf Geld ausgegangen bin und ausgerichtet war und auf immer mehr Profit und Geld, sondern gewusst habe, jetzt musst du als ein verantwortungsvoller Verwalter von Gott anstehen und nicht einfach nur am Geld nachrennen. Da durfte ich erleben, wie meine ganze Art und Weise auch geändert hat. Wie Gott mich rausgeführt hat aus der Verschuldung raus, mit Wunder, wie er mich begleitet hat, wie er mein Herz geändert hat, dass ich nicht mehr auf mich selber ausgerichtet war, um immer reicher zu werden, sondern dass ich als Verwalter anderen weitergeben können, damit andere gesegnet werden dürfen. Das war ein ganz gewaltiges Erlebnis. bin der Kurt Bühlmann. Das ist meine Geschichte mit Gott.

Ich wollte diesem Leistungsdruck entfliehen und ich wollte endlich zu Hause ankommen. Ich wollte in Ruhe gelassen werden. Und der einzige Ausweg, der mir zu dieser Zeit möglich schien, war eben der Selbstmord. Nachdem ich an Fasching 1976 in einem Benediktinerinnenkloster Jesus kennengelernt hatte, war er für mich ein Freund gewesen. Als ich dann eine Weile mit Gott unterwegs war, hatte ich mehr und mehr das Gefühl, dass ich mir seine Liebe auch verdienen müsste, ohne mir bewusst zu sein, dass das überhaupt nicht funktionieren kann. Je mehr ich mich auf diesen Weg begeben habe, zu leisten und Dinge für Gott zu tun, desto depressiver wurde ich auch. Die Depressionen waren einfach Ausdruck der Ängste davor, dass ich Gott nicht genügen könnte. Das führte schließlich dazu, dass ich nicht mehr leben wollte. Ich stand dann eines Nachts auf einer Brücke, von der ich mich stürzen wollte, sturzbetrunken, und hörte plötzlich eine Stimme in meinem Kopf und dachte, jetzt ist alles vorbei, jetzt bist du komplett verrückt geworden. Und diese Stimme sprach aber ganz ruhig zu mir und das ging so: Ich bin dein Freund Gott, ich möchte nicht, dass du dein Leben fortschmeißt, denn ich habe noch viel mit dir vor. Und ich hatte danach circa 2 Tage lang so einen Lichtschacht in meinem ganzen dunklen, depressiven Denken. Und dieser Lichtschacht hat es mir ermöglicht, in eine psychotherapeutische Klinik zu fahren und bekam praktisch eine neue Lebenschance geschenkt. Der Wendepunkt in meiner Depression war eine Therapiesitzung mit einer Ärztin, die mir unvermittelt auf den Kopf zusagte, sie haben Angst vor Gott. Ich bin total explodiert und habe ihr gesagt, das ist überhaupt nicht wahr. Ich studiere Theologie, ich weiß genau Bescheid, Rechtfertigung alleine aus Glauben. Ich habe keine Angst vor Gott. Doch, sagte sie, sie haben Angst vor Gott. Sie haben Angst davor, dass wenn sie was falsch machen, dass Gott sie dann in die Pfanne haut. Circa 2 Jahre lang bin ich durch die Gegend getigert und habe im Grunde genommen ausgetestet, ob Gott mich wirklich liebt. Ich habe gechantet, habe okkulte Sachen gemacht, habe Tarotkarten gelegt, ich habe Drogen genommen, habe viele Frauengeschichten gehabt und so. Und immer wieder ist es mir passiert, nachts um 3 auf der Tanzfläche, dass ich das Gefühl hatte, wieder eine Stimme in meinem Kopf zu hören, die sagte, ich habe dich lieb. Als ich nach ein paar Jahren wieder zurückkam und in einen Gottesdienst ging, da hatte ich ein bisschen Angst davor, den Christen, die mich von früher kannten, zu begegnen. Und dann stand ich auch in diesem Gottesdienst direkt vor demjenigen, der für mich immer ein Inbegriff der Rechtschaffenheit und der Gerechtigkeit gewesen war. Und ich war gespannt, was er sagen würde. Ich wäre schon zufrieden gewesen, wenn er nicht den Elternspruch ausgepackt hätte, na, habe ich es dir nicht immer gesagt. Und das war so Der letzte Test meiner Rückkehr. Und so stand ich also vor ihm und er guckte mich nur an, nahm mich in den Arm und sagte, schön, dass du wieder da bist. Ich habe nie daran gezweifelt, dass du zurückkommst. Und dann schmolz ich in seinen Armen regelrecht dahin und von diesem Augenblick an habe ich nie wieder an Gottes bedingungsloser Liebe gezweifelt und der Möglichkeit, sie zu erfahren.

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1: Kannst du als kleiner Bub zum Vater gesagt, Papi, weisst, ich werde dann einmal reich werden. Ich bin 1947 in Stäven am Zürichsee geboren, in einer Familie mit 5 Kindern. Ich habe 4 Brüder. Mein Vater war selber der uneheliche Sohn von einem Industriellen. Als Dritter habe ich natürlich dann Kleider, Schuhe, die Hosen und so ausgetragen von den beiden älteren Brüdern. Ich habe natürlich davor geträumt, mit ein bisschen mehr Geld wäre es einfach schon schöner. Ich denke, dass aus dem Grund ich dann auch irgendwie einen Minderwertigkeitskomplex entwickelt habe, dass ich auch reich werden wollte. Mit 26 bin ich ins Waldschland mit meinen Brüdern, eine Baufirma aufbauen. Ich habe dort ein Versprechen mir selber gegeben, dass ich in 18 Monaten die erste Million will. Das hat geklappt. Die Firma ist gewachsen und gewachsen. Grosse Auto, grosses eigenes Haus, immer mehr Geld verdient. 15 Jahre später, also mit ungefähr 40, Baufirma mit über 200 Leuten, 50 Millionen Vermögen, viel Erfolg. Ich habe eigentlich hier gemeint, ich sei noch in einem gewissen Sinn bescheiden, also normal. Ich muss nachträglich sagen, man ist sich nicht bewusst, was genau abgeht. Man lässt sich da einfangen, dass man einfach immer mehr will und immer mehr und immer mehr. Auf dem Höhepunkt habe ich einen Mann kennengelernt. Der war für mich glaubwürdig gewesen, weil er ein erfolgreicher Geschäftsmann war, mehrfacher Millionär auch. Der Mann hat mir eine Bibel geschenkt und gesagt, sie brauchen Jesus. Das war eine komische Aussage. Aber ich habe kurz darüber ab, habe ich Jesus gebraucht. Als ich auf dem Höhepunkt war, von meinem persönlichen Erfolg, ist eine Gesetzesänderung gegen die Immobilienspekulation. Die Gesetzesänderung hat zur Folge, dass die Preise im Immobiliensektor in den Keller gefallen sind. Ich habe eigentlich innerhalb von 6 Monaten habe ich nicht nur mein Vermögen verloren, sondern auch meine Firmen und meinen Ruf. Was mich hier gerettet hat in dieser Situation, war, dass der Mann mir die Bibel geschenkt hat und von Gott gerettet hat, dass ich mich an die Bibel anklammern konnte. Als ich die Bibel das erste Mal gelesen habe, angeschaut habe, habe ich gesagt, Gott, ich brauche Stellen. Ich brauche Stellen, die mir zeigen, was ich machen muss. Interessant ist, dass ich genau auf die Stellen gestossen bin, die mir weitergeholfen haben. Aber das sind dann auch knallharte Wahrheiten gewesen, wie zum Beispiel, was der Mensch sieht, das muss er auch ernten. Oder, dass der, der sich demütigt, dass der von Gott erhoben wird. Eine Stelle, die mir ganz gewaltig geholfen hat, ist die gewesen, wo Gott zu Josua gesagt hat, ich werde an deiner Stelle kämpfen. Und das habe ich gebraucht. Jetzt ist die Situation gekommen, wo ich nicht mehr der Reiche war, sondern der grosse Schuldner ist gegenüber der Bank. Und da habe ich wirklich Gott gefragt, wie soll ich mich verhalten? Und Gott hat mir da gezeigt, dass ich nicht die Banken anschuldigen soll, sondern dass ich mich bei den Banken entschuldigen soll, dass ich mich so verschuldet habe. Und ich habe da den Unterschied gesehen, indem ich das gemacht habe gegenüber meinen Partnern, die sich in diesen grossen Sorgen nicht entschuldigt haben oder die Verantwortlichkeit selber übernommen haben, sondern die andere angeschuldigt haben, zum Beispiel Banken. Und der Unterschied ist gesehen, dass bei mir ein Frieden, ein innerer Frieden eingetreten ist, eine Ruhe. Und dass ich gesehen habe, Partner, die von Sorgen krank geworden sind. Ganz ein brutaler Fall ist der eine Partner, der erste, der hat in 6 Monaten hat er 6 Krebs gemacht. Obwohl es eine knallharte Zeit war, eine Zeit, und wie gesagt, die anderen gestorben sind, ist es für mich eigentlich eine Zeit gewesen, die ich nie missen möchte. Weil nur in den schwierigen Zeiten lernt man einen wahren Freund kennen. Und der wahre Freund, der ist für mich Jesus Christus. So habe ich die Sorgen abgelegt und habe effektiv dürfen inneren Frieden finden mit meiner Änderung, dass ich einfach ein neues Leben angefangen habe. Ein Leben, wo ich nicht mehr auf Geld ausgegangen bin und ausgerichtet war und auf immer mehr Profit und Geld, sondern gewusst habe, jetzt musst du als ein verantwortungsvoller Verwalter von Gott anstehen und nicht einfach nur am Geld nachrennen. Da durfte ich erleben, wie meine ganze Art und Weise auch geändert hat. Wie Gott mich rausgeführt hat aus der Verschuldung, raus, mit Wunder, wie er mich begleitet hat, wie er mein Herz geändert hat, dass ich nicht mehr auf mich selber ausgerichtet war, um immer reicher zu werden, sondern dass ich als Verwalter anderen weitergeben können, damit andere gesegnet werden dürfen. Das war ein ganz gewaltiges Erlebnis. bin der Kurt Bühlmann. Das ist meine Geschichte mit Gott.

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1: Was passiert ist, ist sehr schlimm. Es gibt Kirchen, die niedergebrannt worden sind. Hunderte abgebrannte Kirchen. Der Besitz der katholischen Kirche, die Fahrzeuge wurden gestohlen. Man nutzte sie dann als Kampffahrzeuge. Die Kirchengüter, die Musikinstrumente, alles wurde geraubt. Selbst die Bänke, auf denen sich die Kirchenmitglieder hinsetzten, um den Gottesdienst zu feiern, die haben sie als Feuerholz benutzt, um ihr Essen zu kochen. Und außerdem gibt es Verbrechen, Vergewaltigungen von Frauen und Mädchen. Und sie töten die Pastoren und Priester. Es ist das erste Mal, dass in der Zentralafrikanischen Republik die Leute die geistlichen Autoritätspersonen angreifen.
2: Jedes Jahr veröffentlicht Open Doors im Weltverfolgungsindex die 50 Länder, in denen Christen wegen ihres Glaubens am stärksten verfolgt werden. 2014 nahm die Zentralafrikanische Republik zum ersten Mal einen Platz in dieser traurigen Rangliste ein. Dieser Staat im Herzen Afrikas, reich an Bodenschätzen und einer vielfältigen Natur, wird schon seit Jahrzehnten von großer Armut und politischen Unruhen geplagt. Die Christen, die in der Bevölkerung die Mehrheit stellen, haben früher keine Verfolgung erlebt. Dies änderte sich im Dezember 2012, als die muslimische Seleka-Miliz eine Offensive gegen die Regierung begann. Seitdem hält die Verfolgung von Christen an. Pastor Jean-Marc musste zusammen mit seiner Frau und 7 Kindern diese Revolte miterleben. Aus Sicherheitsgründen kann sein richtiger Name nicht genannt werden. Er berichtet aus einem Land mit einer Geschichte voller Gewalt, das heute in Chaos und Anarchie zu versinken droht.
1: Als ich noch sehr jung war, 14 Jahre alt, haben die Putschversuche begonnen, die missglückt sind. Von den Militärs, von den Obru, den Maya, den Atao und den Mandaba. Wir haben das alles miterlebt. 1996 und 1997 gab es weitere Putschversuche des Militärs und schließlich kam es zum Staatsputsch des 28. Mai. Der Putsch am 28. Mai 2001 hat bewirkt, dass wir ständig einen Staatsstreich nach dem anderen erlebten. Doch wir preisen den Herrn, dass unser Land auch ein gastfreundliches Land war. Seit der Einreise der Missionare in die Zentralafrikanische Republik um 1900 hat Gott die Kirche gesegnet. Sowohl die katholische als auch die evangelische Kirche. Gott hat es gefügt, dass dieses Land ein Land mit einer christlichen Mehrheit geworden ist. Aber obwohl wir 90% sind, heißt das nicht, dass es keine anderen Religionen gibt. Auch der Islam kam in der Zentralafrikanischen Republik an. Im Norden unseres Landes leben unsere muslimischen Brüder. Also gibt es auch eine Minderheit an Zentralafrikanern, die Muslime sind. Sie sind auch überall in der Zentralafrikanischen Republik anzutreffen, wo es Diamanten und Gold gibt. Da waren sie. Sie trieben Handel. Sie betrieben auch die Aufzucht von Rindern und Ochsen, die auch wir essen. Wir lebten also in enger Verbindung mit unseren muslimischen Brüdern.

Wegen der Bodenschätze ist unser Land reich. Und die Allianz, die sich Seleka nennt, ist ein Bündnis verschiedener muslimischer Gruppen. Unsere afrikanischen Brüder, die Muslime sind, haben sich zusammengeschlossen, eine Rebellion begonnen und sich den Namen Seleka gegeben. Seleka ist ein Wort in unserer Nationalsprache Sango, das Allianz oder Bündnis bedeutet. Wie gesagt, war die Mehrheit in unserem Land christlich und als die Seleka angriff, gab es auch einen religiösen Hintergrund. Denn als Grund für ihre Angriffe nennen sie, dass die Christen das Land 50 Jahre lang regiert hatten. Und nun klagten sie die zentralafrikanische Regierung und die Christen an, das Land schlecht geführt zu haben. Sehr schlecht. Sie fühlten sich ausgegrenzt, da es keine Straßen gibt, um zu ihnen zu gelangen. Während der Regenzeit können sie zum Beispiel nicht in die Hauptstadt reisen und so weiter. Und für ihre Rebellion haben sie Unterstützung gewinnen können. Sie haben im Tschad und im Sudan, in der ganzen Region von Darfur, Soldaten angeheuert, um in unser Land einzudringen. Und so haben sie begonnen, uns anzugreifen und die Macht an sich zu reißen. Was sie zuerst anzog, ist das Gold, die Diamanten und die anderen Bodenschätze. Als sie Krieg führten, beuteten sie uns also obendrein noch aus, da in ihren Gebieten Gold und Diamanten ohnehin schon vorhanden sind. Sie beuteten das Land aus und sie entwickelten sich zu einer Mehrheit. Sie sind eigentlich die Minderheit, aber die, die ihnen aus dem Sudan und aus dem Tschad zu Hilfe gekommen sind, sind in Massen gekommen. Wissen Sie, überall, wo es etwas zu holen gibt, gehen die Söldner hin. Und so sind sie zu uns gekommen. Und weil die Waffe der Christen das Gebet ist, konnten sie keine Gegenwehr leisten. Da aber die Staatsmacht schwach war, gab es militärisch gesehen keine Kooperation zwischen dem Staat und dem Präsident der Republik François Bozizé. Da gab es also diese Schwäche. Es gab nur eine Minderheit an Soldaten, die die staatliche Macht verteidigten. Das führte dazu, dass es diesen massiven Einmarsch der Muslime gab, um Präsident Bozizé zu stürzen. Das Bündnis der Muslime aus dem Norden des Landes konnte zusammen mit der Verstärkung aus dem Tschad, dem Sudan und aus Darfur einen Einmarsch bis zur Hauptstadt Bangui durchführen, um Präsident Bozizé zu stürzen. Aber als sie vordrangen, töteten sie die Pastoren und die Priester und raubten die Christen aus. Alle Geschäfte der Christen raubten sie aus. Sie brannten die Felder der Christen nieder. Sie zerstörten alles. Aber alle muslimischen Geschäfte rührten sie nicht an. Den Besitz der Muslime rührten sie nicht an. Für uns gibt es daher einen religiösen Hintergrund, der hinter diesen Taten steckt. Sie wollen das Land islamisieren. So haben wir Christen das beurteilt und wir wissen, dass dieser Krieg ein religiöser Krieg ist. Sie wollen unser Land unter islamische Herrschaft stellen. Bei mir persönlich sind sie in mein Haus eingedrungen. Sie kamen am 5. Dezember

0: Tochter fing an zu weinen. Papa, Papa, Papa, wir können nicht bleiben. Denk an uns, lass uns gehen, lass uns abhauen. Sie hat mich überzeugt. Ich habe meine Sachen mit mir genommen, meine Kinder und das wenige Geld, das wir hatten. So sind wir geflohen. Ich habe mein Haus nur mit den Kleidern verlassen, die ich am Leibe trug, und mit den Geburtsurkunden und meinen Zeugnissen, um mich in der Kirche zu verstecken. Außerdem habe ich Vorsorge getroffen und meine Familie in ein Versteck in die Stadt Kemena in den Kongo geschickt. Aber ich bin wegen meiner Kirchengemeinde geblieben. Ich wollte nicht fliehen. Nach dem 5. Dezember, als die Seleka vorgedrungen war, sagte man mir, dass sie Gemeinden auf dem Land angegriffen und niedergebrannt hätten. Für uns ist es schlimm. Sie raubten die christlichen Geschäfte und die Häuser der Christen aus. Sie sammelten alles ein, was Wert hatte. Elektronische Waren, Autos, Reisebusse. Sie haben alles mitgenommen. Zum Beispiel auch Computer. Sie haben das alles mitgenommen und anschließend direkt in den Sudan und in den Tschad gebracht. Sie stehlen also immer diese Dinge und lassen sie verschwinden. Und auch als sie in Bangui ankamen, haben sie dasselbe getan. Sie haben die Christen arm und unglücklich gemacht. Unter den Christen gibt es jetzt viele Waisen, viele örtlich getrennte Ehepaare und viele Trennungen, da sich viele Leute in Verstecken und in Rückzugsorten befinden. Viele Menschen sind immer noch in Flüchtlingslagern in unserem Land. Sie sind also Binnenflüchtlinge.
1: Au niveau de la Centrafrique, des déplacés internes.

Dann bin ich auch geflohen, um in die Hauptstadt Bangui zu gehen und in einer Kirche Schutz zu suchen. Dort kamen 800 weitere vertriebene Personen aus meiner Kirche an, um sich ebenfalls zu verstecken. Es war schwer zu überleben. Es gab keine Nahrung, keine Hilfe, keinen Markt, die Banken waren geschlossen und niemand konnte sich ungehindert bewegen. Wir konnten nicht einmal ins Krankenhaus gehen. Als wir in Bangui angekommen waren, hatten wir gesehen, wie die Seleka eine Bombe auf eine Kirche warf. Sogar Kindern wurden die Füße abgetrennt. Kinder hatten nur noch Armstümpfe. Das passierte während des Gottesdienstes an einem Sonntag. Ich sah Frauen, die weinten, Kinder, die weinten, da es nichts zu essen gab. Manche sind in Ohnmacht gefallen, da sie verstört waren. Die Explosionen, die Panzerabwehrwaffen, die Granaten, alles, was man so abfeuerte. Die Kinder und Frauen waren traumatisiert. Wir haben sogar 3 Tage lang nichts gegessen. Am 4. Tag hat uns Gott geholfen und uns Nahrung geschenkt. 2 Frauen gebaren zu dieser Zeit ihre Kinder in unserer Kirche. Es gab keine Hebammen und keine Krankenhäuser, in die sie hätten gehen können. In der Nacht konnten wir sie nicht ins Krankenhaus bringen, da wir riskiert hätten, getötet zu werden. Ich lebte getrennt von meiner Familie. Sie waren in einem Unterschlupf, ich war geblieben. Ich war wie ein Gefangener in der Kirche zusammen mit 1100 Menschen. Es war sehr schmerzhaft. Und um sich zu schützen, haben die Menschen in der Stadt beschlossen, Schutz auf dem Flughafen zu suchen. Als sie dann sogar Schutz auf dem Rollfeld suchten, hat dies die internationalen Hilfskräfte dazu bewegt, mit Interventionen anzufangen. In dieser Zeit hat uns die Regierung nicht geholfen. Die Leute sind enttäuscht von der Regierung. Die Regierung konnte sie nicht beschützen. Es gab 150.000 Vertriebene auf dem Rollfeld des Flughafens, 150.000 Flüchtlinge. Wer konnte die ernähren? Die humanitären Hilfsorganisationen hatten keine Lebensmittel vor Ort. Das Rote Kreuz hatte keine Nahrungsmittel. Sie mussten Nahrungsmittel von ihren Ländern kommen lassen. Aber die Straßen waren blockiert. Der Verkehr und der Transport waren von den Seleka lahmgelegt worden. Sie wollten, dass die Christen unbeweglich vor Ort blieben. Dann haben wir die erste Hilfsorganisation gesehen, die zu uns Christen kam, um uns zu helfen. Es war die Organisation Open Doors. Open Doors hatte Lebensmittel gekauft, um uns etwas zu essen zu geben. Darüber hinaus erhielten die Pastoren, die ausgeraubt worden waren und zusammen mit den Flüchtlingen in den Lagern lebten, Umschläge mit Geld, um die Lebenssituation verbessern zu können. Und wir in der Kirche, wir konnten uns um die Flüchtlinge kümmern. Man hat uns Reis, Sardinen, Seife, Öl und Salz gegeben, um unsere Kinder ernähren zu können. Wir haben die 800 Personen 3 Monate lang ernährt. Das war die Situation in unserer Kirche. Aber auch in den vertriebenen Lagern mussten sie viel ertragen. In den Flüchtlingslagern

0: mussten sie viel erleiden. Das führte dazu, dass wir Hilfe erhalten haben und ich kann auch sagen, dass diese Hilfe immer noch anhält. Open Doors steht uns immer noch bei. Sie kümmern sich um die Traumatisierten, da das ganze Land traumatisiert ist.
1: Jean-Marcs Familie hält es im Exil im Kongo nicht aus. Sie sorgen sich um den Ehemann und Vater. Nach dem Sturz Präsident Bozizés durch die Seleka im März 2013 kehrt die Familie in die Zentralafrikanische Republik zurück. Mittlerweile hatte auch die internationale Staatengemeinschaft militärische Hilfe zur Verfügung gestellt, um die Situation zu stabilisieren und für Ordnung zu sorgen. Doch die politische Lage im Land bleibt brüchig. Auch die Seleka entzweite sich untereinander. Andere Milizen wie die animistische Antibalaka mischen sich ebenfalls in die Machtkämpfe ein. Die Gewalt hört daher bis heute nicht auf.
0: Ja, mein Haus war ausgeraubt worden. Als meine Frau mit den Kindern zurückkam, waren wir immer noch in der Kirche zum Schlafen. Wir schliefen auf den Kirchenbänken. Eine Familie sah, dass diese Situation nicht gut war, und sie haben uns ein Haus an einem etwas gesicherten Ort gegeben. Aber wir können nicht hundertprozentig sagen, dass dieser Ort sicher ist. Denn selbst wenn du heute in Frieden schläfst, weißt du nicht, was morgen passieren wird. Der Hilfeschrei der Zentralafrikaner hält weiterhin an. Wir haben immer noch Flüchtlingslager. Das Elend geht also immer noch weiter. Die Leute können nicht in ihre Häuser zurückkehren, da ihre Häuser zerstört wurden. Sie haben nichts, auf dem sie schlafen oder sich setzen können. Sie haben noch nicht einmal Teller zum Essen. Und es gibt immer noch Angriffe, denn es gibt weiterhin extremistische Muslime im PK5-Distrikt in Bangui. Sie führen ungebrochen ihre Attacken fort. Sie töten immer noch, werfen Granaten in Taxis, verbrennen Menschen. Sie suchen Häuser auf und zerstören die Häuser der Christen, die weiterhin in den Flüchtlingslagern sind. Es gibt also immer noch Kämpfe. Es herrscht Anarchie. Und zusätzlich zu dem, was die Seleka macht, stehlen auch die Kämpfer der Antibalaka-Miliz und schießen auf Menschen. Denn seit sehr langer Zeit haben sie keine Löhne mehr erhalten und leben nun auf Kosten der christlichen Bevölkerung. Es herrscht eine Situation der totalen Anarchie, trotz der Anwesenheit des Militärs.
1: In verschiedenen Medien heißt es, die Antibalaka-Miliz, die sich an den Muslimen rächt, sei christlich. Antibalaka heißt übersetzt Antimachete. Aber ist es gerechtfertigt, die Antibalaka-Miliz christlich zu nennen?
0: Die Antibalaka gab es schon, bevor die Seleka gegründet wurde. Die Antibalaka war die Bürgerwehr aus Jugendlichen in den Dörfern. In jedem Ort hatte sich zur Selbstverteidigung der Stadt oder des Dorfes eine solche Gruppe gebildet, um gegen Straßenräuber zu kämpfen, die die Leute bestahlen. Das gab es alles schon vor der Gründung der Seleka. Als die Seleka dann angriff, haben sie viel Schlechtes in den Städten und Dörfern gemacht. Sie haben die Frauen der Antibalaka in ihrer Gegenwart vergewaltigt. Sie haben ihre Mütter und ihre kleinen Schwestern vergewaltigt. Sie haben ihre Brüder getötet. Deswegen haben sie sich wieder so zusammengeschlossen, wie sie es schon gegen die Straßenräuber getan haben. Und sie haben sich Amulette umgehängt, denn sie sind auch Anhänger alter Traditionen. Anti-AK, das war ihr wahrer Name. Das bedeutet Anti-Kalaschnikow. Sie glauben, dass der Schuss der Kalaschnikow so nicht in ihren Körper eindringen kann. Die Kalaschnikow kann sie nicht töten, da sie einen Talisman umgehängt haben. So haben sie sich zusammengefunden, um die Muslime aus ihren Städten und Dörfern hinauszujagen, bis sie in Bangui ankamen und dort einen Putsch gegen die Seleka versuchten, der jedoch scheiterte. Und im Gegenzug haben die Seleka an einem einzigen Tag 1000 Menschen getötet. Das ist das, was ich über die Antibalaka sagen kann. Sie sind keine Christen, da Christen keine Amulette tragen und niemand, auch nicht die Kirche, hat die Menschen aufgefordert, die Seleka zu bekämpfen. Die Kirche hat niemanden geschickt, die Kirche hat das nicht verlangt. Die Kirchen verteidigen sowohl Muslime als auch Christen, die ganze Bevölkerung. Die Antibalaka sind keine Christen.

0: Ich glaube, dass seit Beginn der Angriffe bis jetzt die Kirche gesprochen hat. Die Autoritäten können nicht sprechen, die Regierung, die Politiker. Sie können nicht reden, denn wenn sie sprechen, werden die Seleka kommen und sie töten. Die Autorität kommt also den Kirchen zu, der katholischen Kirche und der evangelischen Kirche und außerdem dem muslimischen Imam. Die extremistischen Muslime wollten einen Imam aus der Zentralafrikanischen Republik aus Bangui töten, da er behauptete, dass das, was sie machen, nicht im Koran stehen würde. Er nannte sie Kriminelle. Daraufhin versuchten sie, ihn zu töten. Und so war es die katholische Kirche, die ihn schützte, indem ein Pastor ihn zu sich nahm, sodass er mit ihm weggehen konnte. Während dieser Ereignisse haben die Christen gebetet. Die Christen haben den Muslimen geholfen, als die Anti-Balaka angefangen hatte, sie anzugreifen. Sie haben die Muslime beschützt und versteckt. Sie haben die Muslime ernährt. Sie haben geholfen, die getöteten Muslime zu beerdigen, denn die Muslime konnten nicht mehr hinausgehen. Und auch heute arbeitet die Kirche weiter an der Versöhnung. Und als wir die Muslime aus ihren Lagern hinausließen, damit sie an ihrem Gebet teilnehmen konnten, da haben ein Imam und auch einige Muslime das Wort ergriffen. Sie haben uns gesagt, dass sie nicht gewalttätig sind, sondern einige extremistische Muslime unter ihnen. Auch wir wollen das nicht. Betet für uns, denn auch wir sind Geiseln dieser Extremisten. Wir sind dabei, an der Versöhnung zu arbeiten, und ich glaube, dass dies der einzige Weg ist, den wir im Moment beschreiten können. Wir wissen, dass die Christen bereit sind zu vergeben, und sie tun dies zurzeit. Es gibt Versöhnungsgottesdienste und Versöhnungstreffen. Außerdem gibt es Verhandlungen, die zwischen den Muslimen und den Christen stattfinden. Wir wissen, dass der Heilige Geist und die Gemeinde für die Versöhnung arbeiten. Und das ist sehr wichtig in Anbetracht der Forderung des zentralafrikanischen Volkes und der Kirche, dass alle Rebellenarmeen entwaffnet werden. Das ist das Einzige, das uns Hoffnung geben kann. Wir glauben, dass wenn diesen Ganoven-Armeen die Waffen entzogen würden, wir in unser früheres Leben zurückkehren könnten. Denn wir Zentralafrikaner sprechen eine gemeinsame Sprache. Damit meine ich nicht das amtliche Französisch, sondern die Sprache Sango. Wir könnten uns dann wieder in unseren Hütten zusammensetzen und unsere Dinge in Ordnung bringen, weil wir uns untereinander verständigen können. Aber solange die Waffen in den Händen der Rebellen bleiben, ist es schwierig. Wir bitten die internationale Öffentlichkeit, sie zu entwaffnen und auch die Anti-Balaka zu entwaffnen. Denn auch die Anti-Balaka machen Dinge, die über das Maß hinausschießen. Zuerst bitte ich darum, für eine Versöhnung der Zentralafrikaner untereinander zu beten. Betet für einen dauerhaften Frieden. Für einen lang anhaltenden Frieden. Und betet auch für eine Generation von weisen Politikern, dass Gott sie für unsere Nation einsetzt. Und betet auch für die Umwandlung unseres Landes, dass die getrennten Menschen, Männer, Frauen, Kinder wieder zusammenfinden und dass die Gewalt aufhört. Das können Sie für uns beten. Und dass Gott unsere Nation heilt.
1: Jesus Christus spricht: Glücklich sind die Frieden stiften, denn Gott wird sie seine Kinder nennen. Glücklich sind die verfolgt werden, weil sie nach Gottes Willen leben, denn ihnen gehört Gottes neue Welt.

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2: Mein Freund Bruder Calvin wurde von einem nordkoreanischen Agenten in China gefangen genommen. Er war als Missionar unterwegs und hat nordkoreanische Flüchtlinge zu einer Bibelschule eingeladen. Sie haben ihn deshalb ins Staatsgefängnis von Hyolyong in Nordkorea gebracht und ihn dort erschossen. Bruder Lukas wurde auch in China festgenommen. Sie haben ihn zurück nach Nordkorea gebracht und dort in einem Gefängnis verbrannt. Durch andere Flüchtlinge haben wir erfahren, dass diese beiden Christen auch im Angesicht des Todes Jesus treu geblieben sind und ihren Glauben nicht verleugnet haben. Sie haben sogar versucht, den Beamten der Staatssicherheit von Jesus zu erzählen.
3: Im kommunistischen Nordkorea wird der Staatspräsident wie ein Gott verehrt. Wirtschaftlich geht es dem Land unter seiner diktatorischen Herrschaft nicht gut. Viele Menschen hungern und fliehen deshalb nach China. Aber dort werden die nordkoreanischen Migranten gesucht wie Verbrecher. Werden sie aufgespürt, droht ihnen eine mehrjährige Gefängnisstrafe für ihre Flucht. Sie gilt nämlich als Hochverrat an ihrer nordkoreanischen Heimat. Nordkoreaner, die während ihrer Zeit im Ausland Christen geworden sind und gefasst werden, werden besonders hart bestraft und gefoltert. Oft werden sie sogar getötet. Der südkoreanische Pastor Choi Kwang hilft Flüchtlingen aus Nordkorea und macht sie mit der Bibel bekannt. In China war das für ihn lebensgefährlich.
4: Ich heiße Choi Kwang und bin Missionar unter Flüchtlingen aus Nordkorea. Aber ich komme aus Südkorea. Ich bin in der nördlichen Provinz Gyeongsang geboren und auch aufgewachsen. Meine Mutter und mein Vater stammen beide aus christlichen Familien. Bei uns zu Hause gingen wir regelmäßig in die Kirche. Bis ich 36 war, bin ich immer mitgegangen und wusste viel über die Bibel. Aber wenn es darauf ankam, habe ich mich nicht um Gott gekümmert und gemacht, was ich wollte. Dafür habe ich mich noch nicht einmal geschämt. Kam das Gespräch auf Gott, habe ich ihn oft verleugnet. Ich habe sorglos in den Tag hineingelebt. Mein Vater war Direktor einer Schule und besaß eine Obstplantage. Darum ging es meiner Familie finanziell immer gut. Wir hatten nie Geldsorgen. Ich lebte einfach so in den Tag hinein und habe immer nur das getan, was mir Spaß machte. Aber wenn ich mal zur Ruhe gekommen bin, habe ich mich leer gefühlt. Egal, was ich tat, die Leere blieb. Wenn mir bewusst wurde, wie sinnlos alles war, fühlte ich mich richtig getrieben. Immer wieder wurde ich von Selbstmordgedanken geplagt und ich dachte darüber nach, mich selbst umzubringen. Als ich einmal sehr hoffnungslos war, ist mir Gott auf eine ganz besondere Art begegnet. Es passierte nicht beim Beten, sondern beim Kartenspielen. Ich hatte um Geld gewettet. Plötzlich hörte ich eine Stimme und hatte eine Vision von Gott. Vor Ehrfurcht begann ich am ganzen Körper zu zittern. Bis zu diesem Tag habe ich geglaubt, Gott im Himmel sei einfach der liebe Gott, so eine Art Glücksbringer, der einem immer das gibt, was man sich wünscht. Mein Bild von ihm war völlig theoretisch und abstrakt. Ich denke, das kam daher, weil ich ihn noch nie wirklich erlebt hatte. Aber dieses Erlebnis änderte alles. Als ich in diesem Moment Jesus sah, wusste ich plötzlich ganz deutlich, er ist ein lebendiger, persönlicher Gott. Er kennt mich in- und auswendig. Über meine Gedanken weiß er genauso Bescheid wie über meinen Körper. Er steuert sogar meinen Atem und die Zellen in meinem Körper und er lenkt und beeinflusst sie. Jesus vergab mir meine Schuld. Ich hatte das Gefühl, ich schwebe auf Wolken vor lauter Glück. Mit einem Mal fühlte ich mich federleicht. Ich war so dankbar. Er hat mich gerettet und meine Leere mit seiner Liebe ausgefüllt. Nach diesem Erlebnis mit Gott drehte sich mein Leben um 180 Grad. Alles hat sich seither verändert. Ich schlug einen ganz neuen Weg ein und begann, Theologie zu studieren. Dann erlebte ich Gott auch in meinem Alltag. Ich rief gerade zu Hause an, als unsere Tochter einen epileptischen Anfall hatte und sie ihre Augen dabei verdrehte. Meine Frau wusste nicht, wie sie ihr helfen sollte. Unser Mädchen schien sich in einer lebensbedrohlichen Situation zu befinden. Ich habe zu meiner Frau gesagt, komm, wir beten zusammen. Nach ein paar Minuten rief ich wieder meine Frau an. Da erzählte sie mir, es sei wieder alles in Ordnung mit unserer Tochter. So habe ich erlebt, wie persönlich und real Gott handelt. Obwohl ich christlich aufgewachsen bin, kannte ich Gott nicht auf diese persönliche Art. Ich hatte mich einfach nie richtig mit der Bibel beschäftigt, bevor ich 36 Jahre alt war. Während ich Theologie studierte, wünschte ich mir immer mehr, ausgiebig in der Bibel lesen zu können, um Gott besser kennenzulernen. Ich wollte so viel wie möglich in ihr lesen und beten. Ich nutzte jede Möglichkeit dazu, die sich ergab. Damals fand jeden Dienstagabend in Daegu, das ist bei uns in Südkorea, ein Fürbittetreffen für Nordkorea statt. Wir beteten intensiv von 10 Uhr abends bis morgens um 4 Uhr. Während wir beteten, segneten wir Nordkorea. Wir riefen über Nordkorea aus, Herr, unser Gott, segne Nordkorea. Wir proklamierten es regelrecht, Herr, segne Nordkorea. Weil ich niemand in Nordkorea kannte, habe ich mich zuvor nicht besonders für dieses Land interessiert. Ich bin nur zu diesem Gebetstreffen gegangen, weil ich für meine Gemeinde beten wollte. Unser Gebet war so wichtig. Wenn ich heute an Nordkorea denke, bin ich traurig. Es tut mir einfach sehr weh. Es gibt dort keine Freiheit für den christlichen Glauben. Außerdem weiß ich, dass dort eine Hungersnot herrscht und viele Menschen Hunger leiden und daran sterben. Wir können uns das Elend nicht vorstellen. So etwas hat es in der ganzen Geschichte Nordkoreas noch nie gegeben. Auf jeden Fall nicht in diesem Ausmaß. Wie es den Menschen dort geht, erfuhr ich erst, als ich im August 1998 nach China zog. Dort habe ich zum ersten Mal Nordkoreaner kennengelernt. Damals lebten 500.000 Flüchtlinge in China, die über den Fluss Tumen aus Nordkorea geflohen waren. Die Flüchtlinge versuchten in China auf den Feldern zu arbeiten. Sie sammelten Pinienkerne in den Bergen oder arbeiteten in den Steinbrüchen. Das war eine unglaublich schwere Arbeit. Wer das nicht tat, strich durch die Gegend und bettelte hier und da, um sich durchzuschlagen und irgendwie zu überleben. Die Chinesen ignorierten damals die nordkoreanischen Flüchtlinge und kümmerten sich nicht um sie. Aber plötzlich änderte sich die Politik und die Flüchtlinge wurden systematisch gesucht. Fast 400.000 Nordkoreaner wurden in China gefasst und wieder in ihre Heimat zurückgeschickt. Ein chinesischer Missionar versuchte, den Flüchtlingen zu helfen und gründete mit mir zusammen eine Bibelschule. Ein ehemaliger Soldat brachte 6 Flüchtlinge zu uns, die sonst abgeschoben worden wären. Mit ihnen hat alles angefangen. Ich war dorthin gegangen, um intensiv die Bibel zu lesen. Also habe ich mit den Flüchtlingen aus Nordkorea zusammen in der Bibel gelesen. Aber das war alles andere als einfach. Sie schimpften und kritisierten uns die ganze Zeit. Wir verstehen die Bibel nicht. Die Bibel ist nicht die Geschichte unserer Vorfahren, sondern die Geschichte der Juden. Sie fanden das Bibellesen sinnlos und sahen einfach nicht ein, warum sie in diesem ausländischen Buch lesen sollten. Wir hatten den Bibeltext auf einer Tonbandkassette. Diesen Text hörten wir uns, während wir lasen, parallel an, in der ungefähr 1,6-fachen Lesegeschwindigkeit. Man kann also nur mit den Augen mitlesen. Manchen ist es deshalb schwer gefallen, die Texte richtig zu verstehen, und das hat sie natürlich frustriert. Ich habe ihnen immer wieder Mut gemacht und ganz viel Zeit mit ihnen verbracht. Auf diese Weise habe ich versucht, ihnen zu helfen, damit sie nicht aufgeben. Für sie war alles neu, weil die Nordkoreaner von klein auf mit einer falschen Lehre aufwachsen, der Chuche-Ideologie. Ihnen wird gesagt, dass die Kirche Menschen entführt und ihre Körperteile weiterverkauft. Die Missionare seien grausame Menschen. Beispielsweise hätte ein Missionar einem 9-jährigen Kind Dieb auf die Stirn tätowiert, weil es einen Apfel gestohlen hätte. Wegen der ganzen antichristlichen Propaganda meiden die Flüchtlinge die christlichen Missionare. Aber wir halfen ihnen und nahmen sie bei uns auf. Ich war glücklich, als wir die Bibel 30 Mal durchgelesen hatten, weil ich sah, dass sie darüber zu diskutieren begannen. Sie verglichen die Bibel mit dem, was sie in Nordkorea erlebt haben. Zum Beispiel erinnerte sie die Anbetung Gottes, wie sie in den Psalmen beschrieben wird, an die Verehrungszeremonie ihres Staatsoberhauptes Kim Il-sung. Sie sagten, dass die ganzen Feierlichkeiten viel zu flach und abgedroschen seien. Ihnen wurde langsam klar, nur die Bibel erzählt von dem einzig wahren Gott. Die Chuche-Ideologie ahmt die Wahrheit nur nach. Jetzt hörten sie ernsthaft zu und beschäftigten sich mit ihr. Manche sind ja zuerst nur deshalb an der Bibelschule geblieben, weil sie außerhalb jederzeit festgenommen werden konnten oder Hunger leiden mussten, weil sie in China nicht arbeiten dürfen. So ließen sie sich auf die Einladung der Missionare ein. Nach ungefähr 6 Monaten hatten sie mit uns das Neue Testament 70 Mal und das Alte Testament 10 Mal durchgelesen. Sie hatten dann 250 Bibelverse auswendig gelernt und gebetet. Dann erst fingen die Bibelworte an, ihr Herz zu berühren. Aber in den ersten Wochen war die Abwehr der Brüder aus Nordkorea unglaublich. Als sie das Wort Gottes hörten, ging es zu wie in einer Irrenanstalt. Sie warfen sich auf den Boden und wälzten sich umher. Ich glaube, sie litten geistlich sehr und wurden angegriffen, bis die dunklen Geister sie verlassen haben. Ich flehte Gott um Hilfe an und Gott erhörte meine Gebete. Er ist stärker als die Dämonen. Er hat sie freigemacht. Viele Flüchtlinge waren auch körperlich sehr schwach, als sie in unser Haus kamen. Sie litten an vielen Krankheiten. Manche hatten sich bei einem Unfall verletzt und hatten immer noch offene Wunden oder schlecht verheilte Brüche. Andere hatten Probleme mit den Augen oder den Nieren oder waren gelähmt. Wir haben erlebt, wie Gott sie von ihren Krankheiten geheilt hat und sie wieder gesund wurden. Solche Momente haben uns immer sehr gefreut und wir haben Gott gelobt. Aber an anderen Tagen war ich durch die geistlichen Kämpfe sehr niedergeschlagen. Dann hätte ich die Missionsarbeit am liebsten aufgegeben. Aber dann habe ich immer wieder erlebt, wie Gott in China zu mir gesprochen hat. Und mir wurde klar, wie wichtig das alles auch für mich war. Einmal war ich sehr deprimiert und ging alleine spazieren. Da führte Gott mir einen gelähmten Mann in den Weg, der vor mir herhumpelte. Während ich ihm zusah, sprach Gott zu mir: Wenn du mich nicht getroffen hättest, wärst du wie ein Gelähmter, unfähig, ein gutes Leben zum Segen anderer zu führen. Dann gab ich meine Pläne wieder auf, zurück nach Südkorea zu gehen, und schwor Gott wieder treu zu sein.
3: Zu missionieren ist in Nordkorea verboten. Pastor Choi Kwang bildet deshalb Flüchtlinge aus. Er hofft, irgendwann werden sie in ihre Heimat zurückgehen und ihren Landsleuten von Jesus erzählen. Zwischen 1998 und 2000 haben er und sein Team bereits 200 nordkoreanische Flüchtlinge beim Bibellesen angeleitet und sie begleitet. Doch dann werden Pastor Choi Kwang und die anderen Bibelschullehrer von einem Freund verraten. Die Mission fliegt auf und die Bibelschularbeit in China findet ein jähes Ende.
4: Unser Domizil war in Seoan. Diese Stadt liegt ungefähr 3 Stunden von der chinesischen Grenze zu Nordkorea entfernt. Bis dorthin sind unsere Verfolger uns auf den Fersen gewesen, um unseren Standort zu finden. Sie hatten eine Razzia geplant, für die sie 120 Grenzsoldaten angefordert hatten. Zusätzlich war eine Einheit des örtlich stationierten Militärs und 4 Einheiten der Ortspolizei im Einsatz, nur um am Ende 76 Flüchtlinge aufzustöbern und festzunehmen. An diesem Tag hatten wir uns in einem Hotel zu einem Teamgespräch getroffen. Gerade in dem Moment, als wir für das Essen beteten, stürmten ungefähr 300 Soldaten in den Raum. Die Soldaten haben unser gesamtes Team gefangen genommen, gefesselt und abgeführt. Die Schüler hatten sich zuerst noch verstecken und in Sicherheit bringen können. Nur die Teamleiter, die im Raum anwesend und beim Essen dabei waren, wurden von dieser Razzia überrascht und festgenommen. Auf der Polizeiwache begannen die Beamten uns sofort zu verhören. Jeden Einzelnen nahmen sie sich vor und folterten und schlugen uns stundenlang. Unbedingt wollten sie herausfinden, wer unsere Schüler waren und wo sich die Bibelschüler versteckt hatten, um sie auch festzunehmen. Sie hatten das Ziel, unsere Bibelschule und unsere ganze Arbeit zu zerstören. Es war wirklich hart. Manche Leiter konnten beim Verhör ihren Mund nicht halten und haben unser geheimes Versteck verraten. So konnten sie zwischen 8 Uhr abends und 6 Uhr am nächsten Morgen einige unserer Schüler finden. Sie haben sie festgenommen und auf die Wache gebracht. Von insgesamt 76 Bibelschülern und Lehrern wurden fast 60 ehemalige Flüchtlinge nach Nordkorea abgeschoben und dort ins Gefängnis gesteckt. 17 nordkoreanische Christen aus unserer Schule sind als Märtyrer für ihren Glauben gestorben. 20 bis 30 Christen konnten glücklicherweise nach Südkorea fliehen. Von allen anderen Schülern haben wir bis heute leider nichts mehr gehört. Nur Gott weiß, wo sie sind oder was aus ihnen geworden ist. Normalerweise haben sie alle Menschen, die aus Nordkorea geflohen sind und festgenommen wurden, zu 17 Jahren Haft verurteilt. Eine Flucht gilt als Landesverrat. Als sie mich gefangen genommen haben, habe ich mich darum auf eine lange Haft gefasst gemacht. Ich begann zu beten und ich hatte mir vorgenommen, 40 Tage zu fasten, um die Kraft zu haben, im Gefängnis ein treuer Zeuge Jesu zu sein. Früher habe ich mich geschämt für Gott und habe meinen christlichen Glauben selbst vor meinen Freunden verleugnet. Jetzt wollte ich treu zu Jesus halten, auch wenn sie mich foltern würden. Ich wollte kein Feigling sein und mich drücken. Wenn es sein musste, wollte ich auch für meinen Retter Jesus Christus sterben. Aber da ich aus Südkorea bin, wurde ich schon nach 5 Tagen freigelassen und in meine Heimat abgeschoben. Ich hasse die Polizisten und die Gefängniswärter nicht, obwohl sie mich gequält haben. Sie müssen das tun. Verhöre sind ihr Job. Ich habe von Anfang an immer für sie gebetet. Das hatte ich mir angewöhnt. Ich bete jeden Tag für Nordkorea. Laut proklamiere ich: Herr, segne Nordkorea. Ich weiß, dort herrscht das Böse. Viele der Verantwortlichen stehen selbst unter Druck und tun nicht das, was richtig wäre. Aber ich bete für sie. Wenn Gott die Politiker und die Personen an den verantwortungsvollen Stellen segnet, wird sich etwas ändern. Trotzdem hat es mich sehr traurig gemacht, als ich gehört habe, was vielen anderen nach der Razzia passiert ist. Bruder Kelvin wurde in China von einem nordkoreanischen Agenten der Staatssicherheit gefangen genommen. Er war auch unterwegs, um Flüchtlinge für die Bibelschule zu gewinnen. Sie haben ihn deshalb im nordkoreanischen Staatsgefängnis von Hyolyong erschossen. Auch Bruder Lukas wurde in China festgenommen und später in einem nordkoreanischen Gefängnis verbrannt. Diese beiden Männer haben selbst, als sie wussten, dass sie getötet würden, ihren Glauben an Jesus nicht verleugnet. Das haben wir durch andere Flüchtlinge erfahren. Sie haben sogar versucht, den Beamten vom Geheimdienst von der Liebe Gottes zu erzählen. In Nordkorea ist es gefährlich, an Jesus zu glauben. Die Christen müssen für ihren Glauben sogar ihr Leben lassen. Dennoch schauen sie nur auf den Herrn. Aber in Nordkorea Christ zu werden und Vertrauen in Jesus Christus zu fassen, ist fast unmöglich. So stark werden die Christen dort verfolgt. Es ist so gut wie unmöglich, an Jesus zu glauben, wenn alles dunkel und hoffnungslos ist. Wenn alles, was man erlebt, gegen die Existenz Gottes spricht. Ich spüre förmlich, wie Gott um seine Kinder trauert. Es tut ihm im Herzen weh. Trotz allen Schwierigkeiten glauben zu können, das ist etwas sehr Wertvolles. Aber wir glauben fest, eines Tages wird sich die Grenze zu Nordkorea wieder öffnen und darauf bereiten wir uns nun vor. In Südkorea und in China leben momentan 27.000 Flüchtlinge aus Nordkorea. Unter ihnen arbeiten wir als Mission. Wir bilden Menschen aus, die einmal Missionare in Nordkorea werden wollen. Wir bereiten sie auf ihre Arbeit dort vor, lehren sie das Beten und das Studieren von Gottes Wort, damit sie voll Glaubens und Heiligen Geistes werden. Ich sehe, dass Gott wirklich etwas unter ihnen tut. Das macht mir sehr viel Mut. Wir brauchen Kraft von oben. Nur so wird die Missionsarbeit für Nordkorea Früchte tragen. Zuerst muss ein Mensch wiedergeboren sein und wissen, dass er ein Kind Gottes ist. Dann muss er wachsen im Glauben. Das geschieht beim Bibellesen und Beten. Da wird die Liebe zu Jesus tiefer und stärker. Wird man dann verfolgt und muss leiden, verliert man in der Not nicht den Mut. Nur wer ein neues Leben von oben in sich trägt und wiedergeboren ist, kann das Leid und die Verfolgung ertragen. Selbst wenn man sterben muss für unseren Herrn Jesus Christus. Ich bin mir sicher, dass er uns nicht im Stich lässt, sondern alles zum Guten dient. Das habe ich erlebt. Dafür bin ich so dankbar und darum will ich anderen Menschen von Gottes Liebe erzählen. Aber dafür brauchen wir Ihr Gebet. Beten Sie bitte, dass wir 5.000 junge Leute für die Nordkorea-Mission durch unsere neue Bibelleseschule in Südkorea ausbilden können. Schon viele junge Christen haben wir an unserer neuen Schule das Beten gelehrt und haben dabei viele Wunder erlebt. Damit wir noch mehr Schüler an unser Seminar aufnehmen und sie ausbilden können, brauchen wir weitere Räumlichkeiten, die uns im Moment noch fehlen. Bitte beten Sie für die Bibelleseschule, dass sie genügend Schüler aufnehmen kann und wir unsere...
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4: Schüler mit dem notwendigen Essen und Wohnraum versorgen können und dass auch das nötige Lehrmaterial da ist. Ich bin überzeugt, dass Gott durch unser Gebet wirkt. Auf dem Missionsfeld ist das, was wir als Menschen tun können, oft nur sehr begrenzt. Wir können uns anstrengen und viel arbeiten, aber ohne Gottes Hilfe wird nichts dabei herauskommen. Daher ist es sehr wichtig, dass die Christen in Deutschland oder in anderen Ländern für die Nordkorea-Mission beten und nicht aufhören, an uns zu denken. Ich glaube daran, dass Gott dadurch die Mission für Nordkorea wunderbar segnet und unsere Arbeit nicht umsonst sein wird. Ich bitte Sie, vergessen Sie uns nicht und beten Sie für uns. Danke, dass Sie an uns denken.
6: Was ich auch immer für euch erleiden muss, nehme ich gerne auf mich. Ich freue mich sogar darüber. Das Maß der Leiden, die ich für Christus auf mich nehmen muss, ist noch nicht voll. Und ich leide für seinen Leib, für seine Gemeinde. Gott hat mir aufgetragen, seiner Gemeinde zu dienen und euch seine Botschaft ohne Abstriche zu verkünden. Lasst euch durch nichts vom Gebet abbringen und vergesst dabei nicht, Gott zu danken. Betet auch für uns, damit Gott uns eine Möglichkeit gibt, sein Geheimnis zu verkünden. Die Botschaft von Christus.
7: Jesus Christus spricht: Wenn die Menschen euch hassen, dann vergesst nicht, dass man mich schon vor euch gehasst hat. Deshalb werden sie euch verfolgen, weil sie mich verfolgt haben. 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Wieder andere wurden verhöhnt und misshandelt, weil sie an Gott festhielten. Man legte sie in Ketten und warf sie ins Gefängnis. Heimatlos zogen sie umher, hungrig, verfolgt und misshandelt. Tröstet, tröstet mein Volk, sagt euer Gott. 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
1: Ja, liebe Geschwister, ich bin 26 Jahre alt. Ich bin seit einem Jahr und zwei Monaten gerettet von diesem Feuerofen, von dieser Hölle, von diesem Zähneknirschen. Ich habe es nicht verdient. Ja, und ich erzähle euch kurz, wie der Herr mich gerettet hat. Und ich habe auch am Ende eine Frage an jeden Einzelnen, die er sich stellen kann. Ja, also ich heiße Elmas, ich bin 26, komme aus Bosnien. Ich war Moslem früher und ich gehe einfach direkt zur Sache. Als ich in meinem jugendlichen Alter kam, wurde ich sehr kriminell, gewalttätig, Drogen, Rotlichtmilieu. Ich war ein Zuhälter, ich habe Mädchen zur Prostitution gebracht, ich habe gelogen, betrogen, ich war skrupellos, ich war bei Schießereien beteiligt, Messerstechereien. Freunde sind gestorben damals vor meinen Augen. Und ich habe das verarbeitet mit sehr viel Drogen. Ich habe angefangen, Gras zu rauchen, Marihuana, mit Hip-Hop-Musik. Das ist ja so cool jetzt heutzutage. Das ist ja cool geworden. Aber irgendwann mal reicht dir nicht mehr ein Joint. Irgendwann mal musst du mehr und mehr konsumieren. Du musst immer mehr und mehr nehmen. Und dann ging es weiter. Kokain gezogen, geraucht, Teledin genommen. Das ist Heroinersatz. Das ist ein Tropfen. Weil du dann deine Gefühle abgeschaltet hast. Du warst dann komplett kalt, du konntest alles Mögliche dann abtun. Ja, und ich habe so gelebt, jahrelang. Ich wollte einfach Geld, Macht, Respekt. Ich wollte, dass man Respekt vor mir hat, das war mir sehr wichtig. Und irgendwann mal kam aber die Quittung. Was du siehst, wirst du ernten. Und wenn du die ganze Zeit Leute betrügst und schlägst und ihnen solche Sachen antust, wie ich es getan habe, du bekommst alles zurück. Und ich habe es zurückbekommen. Ich habe Depressionen bekommen. Es hat angefangen, dass ich einfach leer war. Ich konnte zwar, wenn ich jetzt unter Freundin war, lachen und alles, aber wenn ich alleine war, wenn der Rausch vorbei war, war ich fertig wieder. Und es wurde immer schlimmer. Ich bin dann nach Amsterdam gegangen, habe dort wegen den Coffeeshops dort, habe ein nacheinander geraucht dort. Bin gar nicht mehr dicht geworden und da habe ich das gegangen, habe dort wegen den Coffeeshops dort, habe ein nacheinander geraucht dort. Bin gar nicht mehr dicht geworden und da habe ich das erste Mal in meinem Leben

kann nicht mehr. Die haben gesagt, Junge, du kündigst sofort deine Wohnung, da wo du bist, und du kommst zu uns. Und da bin ich zu ihnen gezogen. Ich habe aufgehört gehabt mit Drogen alleine. Ich hab damit aufgehört, aber die Quittung kam. Weißt du, bei mir war es so, immer bei Sonnenuntergang, ich kann das nicht erklären, ich wusste, was auf mich wartet. Ich habe Angstzustände bekommen, ich habe so Schatten gesehen, komische Schatten. Und ich wusste immer, rausgehen aus der Wohnung, ich würde im Wald rumlaufen, weinen, hin und her, einfach verloren. Und das ist das Schlimmste überhaupt. Ja, und es war einfach eine sehr schlimme Zeit, aber ich danke dem Herrn dafür, der Herr hat mich gebrochen, so stolz wie ich war. Und wie ich war, der Herr konnte nichts mit mir anfangen, mit den Hochmütigen. Und wenn du mir früher in der Stadt jemand ein Traktat oder irgendwas von Jesus erzählt hat, das ging nicht, ich war sehr aggressiv. Aber wenn du mal verlassen wirst, wenn du mal kaputt wirst und krank wirst, dann schreist du zu Gott, und das habe ich getan. Und ich habe keine Hilfe gesehen im Islam, im Allah oder Mohammed, da sind beide tot. Und ich habe mir eine Bibel-App runtergeladen, weil ich konnte nicht als Moslem mit einem Bibel zu Hause ankommen, das würde gleich eskalieren. Und ich habe einfach gelesen, weil, wieso ich auf die Bibel gekommen bin, weil wo ich mal jünger war, war ich im so CVJM, und die haben dir da so von Jesus erzählt heimlich, und wie die sich benommen haben, diese Liebe und alles, wie sie waren, haben sie einen Samen bei mir gelegt. Vor 8, 9 Jahren haben sie einen Samen gelegt. Und das hat mir auch selber gezeigt, egal wie einer ist, weil ich denke, hey, es lohnt sich überhaupt gar nicht mit dem zu reden, das stimmt nicht. Weil vielleicht kommt er mal in eine Krise in seinem Leben und dann denkt er daran. Und so war es bei mir, und ich habe angefangen zu lesen in diese meiner Bibel-App, in Hoffnung für alle habe ich angefangen, weil ich das nur verstanden habe. Und ich habe gelesen, ich konnte nicht aufhören. Ich konnte einfach nicht aufhören, gelesen. Und ich wusste, mein Herz hat mir bestätigt, jedes Wort, alles, was ich da lese, ist wahr. Weil ich wurde so manipuliert und erzogen, dass die Bibel gefälscht ist, dass Christen mehrere Götter haben. Sie beten Maria an, Steine an, Engel an, Bilder an, sie beten alles an. Und so wurde ich erzogen. Aber als ich dann diese Bibel gelesen habe, ich habe nichts davon da drin gefunden. Aber ich habe den Herrn Jesus Christus gefunden. Und das Krasse war, ich habe meinen Ist-Zustand gesehen. Und mein Ist-Zustand war Hölle. Tausendfach. Tausendfach habe ich die Hölle verdient. Und ich bin dem Herrn so dankbar, dass ich in dieser Zeit nicht gestorben bin, weil andere sind gestorben. Sonst ich würde jetzt brennen von Ewigkeit zu Ewigkeit. Für immer. Und ich habe dann, meine Mutter und ihr Mann sind eine Woche weg gewesen. Ich habe gesagt, in dieser einen Woche will ich diese Buße, ich will alles dem Herrn sagen, alles. Und ich habe alles aufgeschrieben. Ich habe tagelang nur geschrieben, alle meine Sünden, alles aufgeschrieben. Bin auf meine Knie, ich habe gesagt, Herr Jesus Christus, ich habe erkannt, dass ich verloren bin. Ich habe erkannt, dass ich ein Sünder bin, Herr. Ich habe ihn alles vorgelesen auf meinen Knien. Ich gesagt, Jesus, ich glaube, dass du am Kreuz für mich bezahlt hast. Jesus, ich glaube, dass du in diese Welt gekommen bist. Dass du gekreuzigt wurdest und auferstanden bist. Komm in mein Leben, Herr. Amen. Und ich bin schlafen gegangen und der Herr ist mir begegnet. Der Herr ist mir in einer Vision begegnet und der Herr hat mich geheilt. Ich war gesund. Alles war weg. Diese schlimmen Sachen, es war alles weg. Das kann man nicht erklären. Und der Herr lebt, der Herr heilt. Und da haben die Probleme zwar erst angefangen, weil ich war ja Moslem eigentlich. Meine Eltern und Familie haben gesehen, dass ich ganz normal bin. Sie haben gedacht, das war Allah, haben sie gedacht, ja. Und ich habe mich dann geschämt für Jesus eine Weile lang. Wenn ich beten gegangen bin, ich bin in den Wald gegangen und nochmal im tiefsten Wald, dass mich hier keiner sieht, wie ich bete zu Jesus. Weil für einen Moslem ist das ist was sehr, sehr Schwieriges. Du verlierst alles. Du verlierst echt alles. Und ich hatte Angst davor. Und dann, ich bin auch auf Bibel, zwei Bibelverse haben mich einfach kaputt gemacht. Wer sich für Jesus schämt, für den wird sich der Herr auch schämen. Oder wer Vater, Mutter, Schwester, Bruder mehr liebt als Jesus, der ist nicht wert, sein Jünger zu sein. Liebst du deine Mutter mehr als Jesus, du bist es nicht wert, sein Jünger zu sein. Das hat mich fertig gemacht. Und ja, der Herr hat Gnade geschenkt. Meine Familie hat das dann erfahren, weil ich angefangen habe, bei der Arbeit Leuten zu erzählen. Ich musste das, es musste raus. Und der Herr hat das so geführt. Sie haben das rausgefunden. Und da kam dann die Trennung von der Familie und alles. Aber ich danke dem Herrn. Ja, der Herr hat mir echt ein neues Leben geschenkt. Dieser alte Abschaum, der ich war. Ich bereue das zutiefst. Aber der Herr, in der Bibel steht, er nimmt die Sünde und wirft das ins tiefste Meer. Ist vorbei. Und ich habe ein neues Leben bekommen dem Herrn. Und ich danke dem Herrn. Ja, und ich habe das ist mein Zeugnis. Ich habe es ein bisschen kürzer gemacht, weil der Herr hat mir das auf mein Herz gelegt. Wegen dem, was ich am Anfang gelesen habe, diese Hölle. Können wir uns das vorstellen, liebe Geschwister, wie schrecklich das ist? Und der Herr hat mir gezeigt, wisst ihr, Boss.

Bosnier sind in der Hölle, Aramäer sind in der Hölle, Juden sind in der Hölle, Reiche sind in der Hölle, Arme sind in der Hölle. Es gibt 80-, 90-jährige Männer, die sind so reich, sie könnten Stuttgart so kaufen und wieder verkaufen. Sie kommen in die Hölle. Katholiken kommen in die Hölle, Buddhisten kommen in die Hölle, Muslime kommen in die Hölle. Alle kommen in die Hölle. Und wenn du heute, wenn du noch nicht dein Leben Jesus gegeben hast, ich sag dir eins, alles in deinem Leben geht zu diesem einen Ziel, dein Tod. Du bist in einem Zug und du fährst zu deinem Ziel. Und der Tod ist geduldig, lieber Zuhörer. Die Hölle ist geduldig und sie wartet auf dich. Wenn du nicht Frieden hast mit Jesus, mach es. Mach es heute noch, bitte. Tu es heute noch, bitte tu es heute. Weil wenn du da reinkommst in die Hölle, du wirst nie wieder rauskommen dort. Nie wieder. Du wirst da brennen für immer. Wirklich. Aber der Herr liebt euch und der Herr hat bezahlt. Egal was du getan hast, der Herr hat für dich bezahlt. Alles, was du tun musst, ist das annehmen. Ja. Der Herr segne euch alle. Amen.

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1: Nun, in einigen Gegenden gibt es Probleme. In anderen ist es ruhig. Aber bis heute gibt es diese Angriffe. Schaut, wie sie die Leute überfallen. Frauen, Witwen, Waisen. Es ist furchtbar. Einfach nur furchtbar. Die Frauen leiden. Seht, wie die Waisenkinder leiden. Das ist nicht leicht. In einigen Gegenden gibt es bis heute Angriffe. Bis heute.
2: Jedes Jahr veröffentlicht Open Doors im Weltverfolgungsindex die 50 Länder, in denen Christen wegen ihres Glaubens besonders leiden müssen. Seit Jahren befindet sich Nigeria unter den ersten 20 dieser traurigen Rangliste. In dem westafrikanischen Land wütet schon seit längerer Zeit die islamistische Terrorgruppe Boko Haram gegen den Staat und gegen die Christen. Es gibt sehr viele Tote und Verletzte. Ihr Name bedeutet westliche Bildung verboten. Sie wollen, dass ganz Nigeria muslimisch wird. So herrscht im islamisch dominierten Norden Nigerias bereits seit der Jahrtausendwende die islamische Gesetzgebung Scharia. Der christlich dominierte Süden will dies jedoch nicht für sich akzeptieren. Die meisten Angriffe der Boko Haram und anderer islamistischer Gruppen finden in Nordnigeria statt. Damaris lebt in Nigeria in der Stadt Jos, im Plateaustaat, der an Nordnigeria angrenzt. 2010 kam es in der Gegend von Jos zu Unruhen. Muslime und Christen kämpften gegeneinander.
1: Bei uns war es so, dass mein Ehemann auf der Arbeit war. Einige Tage zuvor hatte es in der Nähe in Dogonahawa einen Angriff gegeben. So viele Menschen hatten ihr Leben verloren. Danach passierte einige Tage lang nichts. Also ging mein Mann am 8. März 2010 an seine Arbeitsstelle. Aber die Stadt war irgendwie unruhig. Die Menschen liefen hin und her. Die Leute waren verwirrt, weil es beim Polytechnikum ein Problem gegeben hatte.
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1: Da liefen die Leute hin und her. Darum rief ich meinen Mann an und sagte, irgendwas ist los, aber ich weiß nicht genau, was es ist. Er sagte, dass er es wisse und zurückkommen werde. Ich ging auch nach Hause, denn ich war nicht da. Als ich heimkam, war die Stadt immer noch in Unruhe und die Leute liefen umher. Zu meiner größten Überraschung brachte meine Schwester die Schuhe meines Mannes, seine Armbanduhr und seine Bücher. Auf ihn sei eingestochen worden und man habe ihn ins Krankenhaus gebracht. Ich weinte und weinte. Ich fragte sie, erzähl mir die Wahrheit. Lebt er? Sie sagte ja, er ist im Krankenhaus. Also eilten wir dorthin. Kurz nach unserer Ankunft, einige Minuten später, erklärten sie mir, dass mein Ehemann tot ist. Wow, ich war geschockt. Es tat so weh. Ich weinte bitterlich. Ich wurde sogar ohnmächtig. Ja, so war's.

0: My husband.
1: Mein Mann ist auch ein Christ gewesen. Er liebte Menschen so sehr. Er hatte ein großes Herz. Wir hatten uns in einer Gebetsversammlung kennengelernt. Dort hatte er mich gesehen und sich mir genähert. Denn ich liebe das Beten. Früh morgens gehe ich für die morgendliche Anbetung in die Kirche. Dort trafen wir uns. Er ging in dieselbe Klasse wie meine Schwester Esther und fragte sie: Kannst du mir deine Schwester geben? Und sie sagte: Warum nicht? Als er sich mir das erste Mal näherte, sagte ich: Nein, kein Interesse. Denn ich wollte zur Schule gehen. Aber er bemühte sich und bemühte sich. Er wollte mich heiraten. Ich stellte ihm eine Bedingung: Wenn du mich in die Schule bringst, heirate ich dich. Er sagte: Klar, ich bringe dich zur Schule. Also haben wir geheiratet und lebten glücklich. Er war so ein liebenswerter, toller Mann, ein Mann Gottes. Er liebte die Menschen und gab Taufunterricht, ging in Gebetsversammlungen. Deswegen nannten ihn die Leute schon Pastor. Ich liebte ihn so sehr. Er war ein fürsorglicher Mann. Wir haben 4 Kinder. Eines haben wir verloren. Ich liebte ihn so sehr. Es ist so schmerzhaft, den Lebensgefährten zu verlieren. So schwer. An dem Tag, als mein Mann starb, sagte ich: Es ist aus mit mir. Es ist aus.

0: After that, gradually,
1: danach erschien mir mein Mann manchmal in Träumen und sagte, keine Sorge, ich bin da. In meiner Trauer hatte ich auch einen Seelsorger. Er erschien mir ebenfalls im Traum und sagte, Damaris, warum bist du traurig? Warum sorgst du dich? Warum fragst du dich, was der nächste Tag für dich und deine Kinder bringen wird? Da wachte ich auf und erkannte, das war nur ein Traum. Ich verstand, dass Gott mir durch ihn begegnet war. Denn mein Herz war so bitter. Ich konnte nichts essen, Nahrung noch nicht einmal sehen. Aber das hat mir gezeigt, dass der Herr mit mir gesprochen hatte. Also bat ich ihn um Hilfe und darum, mich von meinem Schmerz in meinem Herzen zu erlösen. Denn es war so stark. Außerdem bin ich im Chor. Ich liebe Singen. Also begann ich, in die Kirche, in die Chorstunde zu gehen. Ich gehe einfach hin und setze mich still auf die Bank, höre dem Chor zu, so höre ich Gott zu mir sprechen. Es war nicht einfach für mich, aber der Herr griff ein. Immer wenn ich bete und faste, bitte ich Gott um Hilfe. Herr, wie kann ich das aushalten? Wie kann ich mich um mich und die Kinder kümmern? Aber Stück für Stück hat Gott eingegriffen und mir meine Stärke zurückgegeben. Es gibt auch einen Bibelvers, der mich in meiner Trauerzeit sehr getröstet hat. Im Römerbrief, Kapitel 8, Vers 35 steht, wer will uns scheiden von der Liebe Christi? Das frage ich mich immer wieder. Was könnte uns von der Liebe Christi trennen? Wie könnten wir Christen von der Liebe Gottes geschieden werden? Durch Trübsal? Hungersnot? Nacktheit? Ich habe so viele Fragen. Aber ich bete, dass wir Christen standhalten und auf Gott schauen, sodass uns nichts von der Liebe Christi trennen kann. In meiner Trauer kamen Pastoren zu mir. Wir haben so viele Pastoren und Älteste, Männer Gottes. Sie waren da, beteten mit mir, gaben mir Trost aus der Bibel, unterstützten mich mit Nahrung und Kleidung. Und Open Doors ist da für mich. Sie helfen mir mit Schulgebühren, mit Kleidung. Sie haben uns eine Existenzgründung ermöglicht, sodass wir etwas für die Familie verdienen können. Damit unterstützen sie unsere Familie. Denn man muss ja die Schulgebühren bezahlen und Nahrung. Und wenn ein Kind krank wird, muss es ins Krankenhaus gebracht werden. Auf diese Weise hilft uns Gott. Ich bete immer für Open Doors. Sie haben mein Leben wirklich berührt. Sie sind nun mein Glück. Gott hat sie gebraucht, um mein Leben und das meiner Kinder zu verändern.

Aber es ist nicht einfach. Eines Tages besuchte ich einen Kurs und man fragte mich: Damaris, wenn du den Mörder deines Mannes sehen würdest, was würdest du tun? Ich sagte dieser Person, dass es die Gnade Gottes bräuchte. Ich würde ihm vergeben, denn die Bibel sagt, wenn du vergibst, wird dir Gott auch vergeben. Darum habe ich ihnen vergeben. Aber es ist schmerzhaft. Und dennoch muss ich vergeben. Wenn ich sie sehen würde, würde ich Rachegefühle haben. Aber ich sage: Gott, ich bete für sie. Sogar meine Kinder beten für sie, dass sie eines Tages Jesus kennenlernen mögen. Mein Wunsch für sie ist, dass sie nicht in ihren Sünden sterben, sondern umkehren und Jesus Christus annehmen. Ja, ich muss vergeben. Wenn ich irgendwo hingehe und ich sehe diese Muslime, dann dringt es mir ins Herz. Aber ich bete immer für sie, dass sie Jesus kennenlernen. Das ist mein Wunsch für sie. Wissen Sie, diese Krise begann in Jos 2001. Wir haben dort einige Gegenden, wo Muslime leben. Und der Konflikt in diesem Kampf ist, ihr Ziel für Jos ist, dass all wir Christen muslimisch werden sollen. Aber wir vertrauen Gott. Wir dienen ihm. Und unsere Gebete sind, dass auch sie eines Tages unserem Gott dienen werden. Wir können dafür nicht kämpfen, aber wir beten und sprechen zu Gott, dass dies unsere Botschaft ist. Wir haben unseren lebendigen Gott. Wir dienen unserem lebendigen Gott. Wir wollen keine Probleme, wir wollen Frieden. Denn unser Gott ist ein Friedensstifter. Das Problem ist, dass diese Terrorgruppe Boko Haram gegen die Bildung ist. Diese Krise ist ziemlich groß. Diese Boko Haram, jedes Mal, wenn es Unruhen gibt, sind sie es, die die Christen angreifen. In einigen Gegenden kämpfen sie, sogar in der Stadt Jos. Immer ziehen sie in den Kampf. Das kann nicht gut sein. Ständig wühlt es auf. Es gibt keinen Frieden. Diese Angriffe sind das Hauptproblem. Sie fallen über Familien her und zerstören Häuser. Menschen sterben, Kinder, Männer, Frauen. Die ganze Zeit gibt es diese Überfälle. Das ist ein riesiges Problem. Unser Wunsch ist, wir wollen wieder wie früher leben. Christen und Muslime lebten früher friedlich zusammen. Aber heute ist das Gegenteil der Fall. Schau nur, wie die Menschen sterben. Blut vergossen wird. Es ist furchtbar, furchtbar. Es belastet mein Herz. Schau dir unsere Pastoren an. Sie töten sie einfach. Töten Eltern mit Kindern. Die nächste Generation. Das tut weh.
In unseren Versammlungen von Open Doors sieht man so viele Witwen. Und die Witwen leiden. Die Waisenkinder leiden. Wir wollen keine Witwen und Waisen mehr sehen. Es ist einfach zu viel. Zu viel für unsere Herzen. Wir weinen. Wir wollen nicht eine weitere Witwe oder Waise mehr sehen. Warum geht es so weiter, dass Frauen Witwen werden und Kinder vaterlos? Warum? Es ist so bitter, so bitter. Wenn wir so viele sind, wer kann uns da noch helfen?

0: Diese Situation ist fürchterlich. Wir beten, dass Gott ihre Herzen berührt, sodass sie diese Situation in Nigeria sehen. Betet für Frieden. Wir brauchen Frieden in Nigeria. Wir brauchen Frieden in unserem Land und in anderen Ländern mit Verfolgung. Wir brauchen Frieden. Betet für uns. Betet für uns. Ohne Gebet würde es in Nigeria schlimmer aussehen. Aber wir können die Hand Gottes sehen. Es geht um Gebete. Wir brauchen Frieden. Wir brauchen Frieden in Nigeria.
1: We need peace in Nigeria.

0: Der Apostel Paulus schreibt: Was also könnte uns von Christus und seiner Liebe trennen? Leiden und Angst vielleicht? Verfolgung, Hunger, Armut, Gefahr oder gewaltsamer Tod? Aber dennoch, mitten im Leid triumphieren wir über alles durch die Verbindung mit Christus, der uns so geliebt hat. Aus dem Brief an die Römer, Kapitel 8, Verse 35 und 37.
1: Das Lied, das ich gleich singen werde, hat mir während meiner Trauer geholfen. Es heißt: Halte an Jesus fest.
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1: Mein heutiger Gast wuchs im strengen orthodoxen Judentum auf. Das ganze Leben ist organisiert und bestimmt durch Gesetze und Vorschriften. Er wächst auf mit einer besonderen Angst vor zwei Dingen: Jesus Christus und Schweinefleisch. Welcome, Zev Borat.
2: Erzählen Sie mir doch, wie das Leben als jüdischer Junge so aussah.
1: Young Jewish child.
3: Ich war nicht nur ein jüdisches Kind. Ich wuchs in einer Familie von Rabbinern auf. Das war für mich sehr schwierig. Ich fühlte mich wie im Gefängnis. Alles bestand aus Regeln und Vorschriften. Als ich zur Schule ging, kam ich mir merkwürdig vor, denn ich hatte diesen schwarzen Anzug an. Ich musste ein weißes Hemd darunter tragen und diese Tzitzit, die Schaufäden, die aus der Hose heraushängen. Das Leben als Junge war schwierig. Man ist 8 oder 9 und alles ist verboten. Es gibt unzählige Rituale und Regeln, was man essen darf, wann man es essen darf, wie man beten soll.
2: Wie sieht ein normaler Tag aus?
3: Man beginnt den Tag mit Gebet um 6 Uhr morgens. Um 7:30 geht man in die Schule, bis 2 Uhr am Nachmittag. Um 2, wenn alle Kinder nach Hause gehen, um Hausaufgaben zu machen oder ihren Hobbys wie Karate oder Ballett nachzugehen, musste ich an einer rabbinischen Schule weitere 4 Stunden lernen, bis 8 Uhr abends.
2: Jeden Tag?
3: Ja, jeden Tag. Bis auf Samstag, den Sabbat. Kam man um 20 Uhr nach Hause, konnte man sich trotzdem nicht entspannen.
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2: Und nicht, um mich selbst zu verherrlichen, sondern damit ich einfach wieder weiter durch dieses Leben gehen kann, damit ich den nächsten Tag in Angriff nehmen kann, damit ich neue Hoffnung schöpfen kann, damit ich weiß, dass Gott bei mir ist. Amen. Wenn ich seine Kraft spüre, ist das nicht ein Special Effekt. Amen. Sondern ist für mich und ist für dich, damit du weißt, dass Gott bei dir ist, egal in welcher Situation. Und dass es immer ein Morgen gibt, ein Danach gibt, ein Weiter gibt, einen nächsten Tag gibt. Und das zeigt mir, dass Gott mehr ist als eine Religion. Es zeigt mir, dass Gott echt ist. Das Besondere an Jesus Christus war und ist und wird immer sein, dass er von den Toten auferstanden ist. Ein toter Jesus bringt uns nichts. Ein Jesus an einem Kreuz, den Kopf zur Seite geneigt, mit Tränen, blutig, bringt uns nichts. Ein Jesus als Baby bringt mir nichts. Wie soll mir ein Säugling helfen? Wie soll dir ein Baby helfen? Aber etwas, das mir wirklich hilft, ist Jesus Christus auferstanden am dritten Tag. Amen. Auferstanden aus diesem Grab, zu sitzen zur Seite, zur rechten Seite Gottes, zu dem ich sagen kann, du bist mein Gott. Du bist mein Heiland. Du bist auferstanden. Du bist Leben. Du bist Kraft. Halleluja. Und du bist bei mir. Jetzt in diesem Moment und für alle Ewigkeit. Halleluja. Amen. Die Gemeinde sagt Amen. Halleluja. Letzte Woche habe ich eine Umfrage gelesen. Und die Frage war gerichtet an einige Jugendliche. Sie waren vielleicht 18, 19 Jahre. Und ihnen wurde die Frage gestellt, welches ist der Ort, an dem du dich am meisten langweilst? Und die Antwort war, wie aus der Pistole geschossen, in der Kirche. Amen. Und die zweite Frage war, weshalb gehst du dann noch mit deinen Eltern? Weshalb gehst du dann noch in die Kirche, wenn du dich doch so sehr langweilst? Und wieder kam die Antwort, wie aus der Pistole geschossen, und die Jugendlichen sagten, ja, weil es halt so ist. Also das heißt, sie gingen in die Kirche, in die Gemeinde, weil man das tut. Amen. Und ich kann es noch nachvollziehen, weil ich als Kind begleitete meine Eltern in die Gemeinde, weil ich mit musste. Wenn jemand mich gefragt hätte, möchtest du mitgehen, dann hätte ich gesagt, nein, ich möchte nicht mitgehen. Ich möchte zu Hause bleiben, ich möchte spielen, ich möchte mit meinen Dingen sein, mit den Dingen eines Jugendlichen beschäftigt sein, aber ich möchte nicht in die Kirche, weil die Kirche war langweilig. Und sie war gefüllt mit Ritualen. Sie war gefüllt mit Dingen, die einen Anschein hatten von Frömmigkeit, aber kein Leben hatten. Und wie kann man den Jugendlichen einen Vorwurf machen, wenn sie sagen, ja, der langweiligste Ort, wo ich hingehen könnte, ist die Kirche. Aber schließen wir daraus, dass das bedeutet für diese Menschen, dass sie sagen, sie glauben nicht an Gott. Das Gegenteil ist der Fall. Denn diese Menschen glauben an Gott. Sie können ihn einfach nicht mehr sehen. Und sie fragen sich, es gibt Buddhismus, es gibt Hinduismus, es gibt Islam, es gibt Taoismus, es gibt Shinzo, es gibt Shiva, es gibt Brahma, es gibt Allah. Und dann geht es weiter, dann kommen sie in eine christliche Kirche und dort sehen sie, es gibt x verschiedene Baptistenrichtungen in der Denomination der Baptisten, der Pfingstler, Und es geht weiter, das Spiel. Es gibt die Methodisten, die Baptisten, die Presbyterianer, die Episkopianer, es gibt die Lutheraner, es gibt die Jünger Christi, es gibt die Pfingstgemeinden, es gibt was auch immer. Ich glaube, es gibt keine Gemeinde, die es nicht gibt. Und die Jugendlichen und die Menschen verstehen gar nichts mehr. Und sie fragen sich, an was soll ich jetzt glauben? Alles Verwirrung. Alles verwirrt mich. Ich weiß nicht mehr, wo mein Anker ist. Ich weiß nicht mehr, wo mein Kompass ist. Und deshalb sagen viele Leute, es spielt keine Rolle mehr, wo ich hingehe. Es spielt auch keine Rolle mehr, an welchen Gott ich glaube. Weil alle Religionen ist ja nur noch ein Gott, an dem wir glauben. Deshalb spielt es keine Rolle mehr, ob ich Yoga mache. Es spielt keine Rolle mehr, ob ich Buddhist bin. Ich kann trotzdem noch an diesen Gott glauben. Es spielt keine Rolle mehr, ob ich Islamist bin. Wir können alle Freunde sein. Halleluja. Und etwas entsteht in dieser Welt, das sich Religion nennt. Und ich sage dir, Religion ist nicht die Erfindung Gottes, ist die Erfindung des Teufels. Halleluja. Und wenn Jesus wirklich ein Problem hatte, als er auf dieser Erde war, er hatte das größte Problem mit der Religion. Er hatte das größte Problem mit seinem eigenen Volk. Er hatte kein Problem mit den Prostituierten. Er hatte kein Problem mit den Zöllnern. Er hatte kein Problem mit den Dieben. Er hatte keine Probleme mit den Römern. Er hatte kein Problem mit dem Kaiser. Er hatte ein Problem mit seinem Volk. Jesus hatte ein Problem mit der Religion. Halleluja. Weil er sah, dass die Religion verhinderte, dass die Menschen in dieses himmlische Königreich kommen konnten. Weil er sah, dass die Religion verhinderte, Halleluja, dass die Menschen an Gott glaubten, dass die Menschen in ihrem Herzen frei wurden. Und er sah, dass die Pharisäer, die Juden, in jenen Tagen die Religion benutzten, um die Menschen zu kontrollieren. Sie hatten Regeln, sie hatten Gesetze, sie hatten einen Tempel, einen wunderbaren Tempel. Aber all diese Dinge dienten nur dazu, um die Menschen zu kontrollieren. Denn der nicht mitspielte in diesem Spiel, derjenige, der aus der Reihe tanzte wie Jesus, dem wurde gedroht, wir werfen dich aus der Synagoge. Wir schließen dich aus unserer Gemeinschaft. Und so ist es vielen Menschen gegangen, die Jesus begegnet sind und ihn angenommen haben und seine Wunder gesehen haben, wurden ausgeschlossen aus der Synagoge. Und heute sagen wir, ja, spielt ja keine Rolle. Aber in jenen Tagen war das etwas ganz, ganz Schlimmes. Du durftest nicht mehr einkaufen gehen. Du bekamst keine Wohnung mehr. Niemand half dir mehr. Du warst geächtet. Im buchstäblichen Sinn geächtet. Wurde mit dem Finger auf dich gezeigt. Du wurdest ausgestoßen. Keine Zukunft mehr. Amen. Ich nenne das ein totalitäres Terrorregime, in dem die Menschen durch Terror gefügig gemacht werden. Und das ist das Schlimmste, was wir tun können, die Religion zu nehmen, das, was eigentlich gut ist, und die Menschen zu terrorisieren. Ihnen zu sagen, wie sie leben sollen. Jeder selbst ist verantwortlich, wie er zu leben hat. Jeder von uns kann die Bibel lesen. Halleluja. Wer bin ich oder wer sind wir? Den Menschen zu sagen, so müsst ihr leben. Es war niemals der Plan Gottes, dass jemand kommt und sagt den Menschen, wie sie zu leben haben. Es ist die Verantwortung des Menschen, jedes Einzelnen, die Bibel zu nehmen und nachzulesen, wie man leben soll. Und danach zu handeln. Und wir lernen in der Kirche, in den Gemeinden lernen wir, was die Bibel sagt zu diesen Dingen des Lebens. Halleluja. So wie es Jesus immer getan hat. Jesus hat den Menschen die Freiheit gegeben. Er hat ihnen die Wahrheit gesagt. Und den Menschen die Freiheit gegeben zu entscheiden, welchen Weg möchtest du gehen? Möchtest du nach links gehen oder nach rechts gehen? Möchtest du mir nachfolgen oder möchtest du der Welt nachfolgen? Was möchtest du? Amen. Und Jesus hatte ein Problem mit dieser Art und Weise, wie die Juden das Wort Gottes verfälschen. Er hatte dermaßen ein Problem mit ihnen, dass er eines Tages sogar zweimal in den Tempel ging, eine Peitsche machte und die Händler aus dem Tempel jagte. Halleluja! Was für ein Mann! Rückgrat, wirklich bewundernswert. Die Bibel sagt uns das in Matthäus Kapitel 21, Vers 12. Und Jesus ging in den Tempel Gottes hinein und trieb sie alle hinaus, die im Tempel verkauften und kauften. Und stieß die Tische der Wechsler um und die Stühle der, die Tauben verkauften. Halleluja. Matthäus 21, 12. Und was Jesus eigentlich sagen wollte, war: Religion, Tradition, verschwindet aus meinem Haus. Dieser Gottesdienst, der keine Substanz hat, verschwindet aus meinem Haus. Halleluja. Denn das Haus Gottes war geplant worden als ein Haus des Gebets. Mein Haus ist ein Haus des Betens. Halleluja. Und ihr habt daraus eine Räuberhöhle gemacht, sagte er zu den Juden, zu ihrer Religion. Räuberhöhle gemacht, sagte er zu den Juden, zu ihrer Religion. Halleluja.

Aber Religion ohne Spiritualität, ohne einen Gottesdienst in unseren Herzen, ist tot. Amen. Ich möchte mit euch zusammen Matthäus Kapitel 7, Vers 21, einfach nur den ersten Satz lesen. Und dort steht in der deutschen Übersetzung: Nicht jeder, der zu mir sagt, Herr, Herr, wird das Himmelreich eingehen, sondern wer den Willen meines Vaters im Himmel tut. Halleluja. Nur diesen Satz. Und ich habe mich viele Male habe ich mich gefragt, was bedeutet genau dieser Satz? Und ich denke, es war der Heilige Geist, der mir geholfen hat zu verstehen, was Jesus uns wirklich sagen wollte. Und zwar mit einer anderen Übersetzung in Englisch. Und ich möchte euch denselben Vers auf Englisch vorlesen und danach übersetzen, um zu zeigen, was Jesus gemeint hat. Es ist genau das, was Jesus gemeint hat. Not all who are religious are really good people. Nicht alle Menschen, die religiös sind, sind wirklich gute Menschen. Amen. They may call me Lord, but they still won't go to heaven. Sie nennen mich Herr, aber sie werden trotzdem nicht in den Himmel kommen. Und was Jesus uns mit diesem Vers sagen wollte, ist, es gehört mehr dazu, als religiös zu sein, um in den Himmel zu kommen. Amen. Und das müssen wir verstehen. Und wir müssen es verstehen, wenn wir das Leben von uns anschauen. Wir müssen es verstehen, wenn wir die Leben von den Figuren aus der Bibel anschauen. Paulus, den wir alle kennen, war ein Mensch, war ein Mann mit fundamentalen Überzeugungen, religiösen Überzeugungen. Die Bibel sagt uns, dass er beim strengsten Lehrer in die Schule ging, dass er ein Pharisäer war, dass er Dinge tat, die sogar selbst für die Juden außergewöhnlich war, dass er ein Eiferer war für die Sache Gottes, die weit über das normale Maß hinausging. Die Bibel sagt uns, dass dieser Mann, er selbst sagt mir, denn ihr habt von meinem ehemaligen Wandel im Judentum gehört, dass ich die Gemeinde Gottes über die Maßen verfolgte und sie zerstörte und im Judentum viele meiner Altersgenossen in meinem Volk übertraf, doch übermäßigen Eifer für die Überlieferung meiner Väter. Paulus. Amen. Aber mit diesem Paulus ist etwas geschehen. Denn einige Zeilen weiter lesen wir plötzlich: Aber was mir Gewinn war, das habe ich um Christi willen für Schaden errechnet. Ja, ich achte nun auch alles für Schaden gegenüber der alles übertreffenden Erkenntnis meines Herrn, um dessen Willen ich alles eingebüßt habe. Und ich achte es für Unrat, damit ich Christus gewinne und in ihm erfunden werde, dass ich nicht meine eigene Gerechtigkeit, die aus dem Gesetz habe. Philipper Kapitel 3, Vers 7. Und ich frage mich, was ist mit diesem Mann geschehen? Amen. Der eine redet über Saulus und der andere redet über Paulus. Der eine sagt mir, ich war der übelste Pharisäer auf diesem Planeten. Ich war wirklich schlimm. Ich war wirklich schlimm, ich war überzeugt. Ich war nicht nur überzeugt, ich war ein Extremist. Ich war gefangen in dieser Lehre, ich habe sie verkauft, ich habe sie gelehrt. Ich habe dafür Leute ins Gefängnis geworfen, umgebracht. Ich stand dabei, als Stephanus gesteinigt wurde. Und derselbe Mann sagt, derselbe Mann, religiöse Mann, sagt, aber jetzt erachte ich alles für Dreck. Alles, was ich gelebt habe, alles, was ich geglaubt habe, alles, was ich getan habe, alles, was ich gedacht habe, ist für mich zu nichts geworden. Aus einem religiösen Mann wurde ein gläubiger Mann. Amen. Und was war es, das plötzlich diesen Wandel in ihm ausgelöst hat? Irgendetwas ist in seinem Herzen geschehen. Wir kennen alle die Geschichte auf dem Weg nach Damaskus. Als plötzlich das Licht schien und eine Stimme fragte: Saulus, weshalb

verfolgst du mich? Amen. Und Paulus antwortete, Saulus in jenen Tagen antwortete, bist du es, Herr? Bist du es, Jesus? Und als ich das gelesen habe, verstand ich, dass er Jesus bereits kannte. Vor seiner Bekehrung, vor diesem Moment nach Damaskus. Denn niemand nennt jemanden Herr, wenn er ihn nicht kennt. Das heißt, der Prozess, der dazu geführt hat, dass Saulus ein wirklich Gläubiger war, fing schon viel vorher an, in seinem Herzen. Weiter sagt uns die Bibel, dass in jenem Moment andere Juden mit ihm zusammen waren, die Stimme hörten, aber nicht berührt wurden. Sie fielen nicht auf ihr Angesicht. Sie wurden nicht blind. Sie wurden nicht erschüttert durch diese Offenbarung. Sie hörten zwar die Stimme, aber nichts passierte mit ihnen. Das zeigt mir, das Herz von Paulus war etwas Besonderes. Etwas war in Paulus. Etwas war in Paulus. Etwas war am Wirken in seinem Leben. Und es zeigt mir, was es braucht, um aus dieser Religiosität hinauszukommen. Es zeigt mir, was es braucht, um aus diesen Traditionen, aus diesen Fängen, aus diesen Ketten hinauszukommen. Denn der Heilige Geist wirkte im Herzen von Paulus. Er wirkte im Herzen von Saulus. Und ich bin überzeugt, in jenem Moment, als er da war und Stephanus gesteinigt wurde, wirkte der Heilige Geist in seinem Herzen und überführte ihn, damit er in jenem Moment auf dem Weg nach Damaskus wirklich berührt werden konnte, in seinem tiefsten Innern. Die Bibel sagt uns, Gott ist bei jenen, die zerbrochenen Herzens sind und einen demütigen Geist haben. Und ich bin überzeugt, Saulus hatte genauso ein Herz. Und wir fragen uns, kann ich ein Verfolger sein? Kann ich ein Mörder sein? Kann ich ein Dieb sein? Kann ich Katholik sein? Kann ich was auch immer sein? Und trotzdem ein Gläubiger werden, gefüllt werden mit der Größe von Jesus Christus, obwohl ich all diese Dinge getan habe. Und die Antwort ist, ja, ich kann. Wenn dein Herz nach Gott sucht, wenn mein Herz nach Gott sucht, die Religiosität, die Paulus, die Saulus hatte, war kein Kriterium dafür, dass Gott ihn auserwählt hat. Es war sein Herz, sein fragendes Herz. Halleluja. Und ich sage euch, dass manchmal beten wir für Menschen, von denen wir sagen, ich habe noch nie so einen harten Menschen gesehen, der dem Evangelium dermaßen widersteht. Ich kenne so Menschen in meiner Familie. Hart wie Stein. Und alle Liebe. Jedes Geschenk, das wir bringen, obwohl wir nicht mussten. Alles Gute, das wir tun. Und nichts wirkt. Und die Gespräche wirken nichts. Und das Zeugnis wirkt nichts. Und dieser Mensch ist wie Stein. Halleluja. Und das ist das, was wir sehen. Aber ich bin überzeugt, jedes Mal, wenn du und ich, wir anfangen zu beten, wenn wir anfangen zu beten, fängt der Heilige Geist an zu wirken in diesen Herzen. Halleluja. In deiner Familie, in diesen unmöglichen Herzen, in diesen unmöglichen Dörfern, in diesem unmöglichen Land, in diesen unmöglichen Politikern, in dieser unmöglichen Welt. Unmöglich, dass sich ein Buddhist bekehrt. Unmöglich, dass sich ein Katholik von der Maria lossagt. Unmöglich. Amen. Dass meine Eltern, mein Vater, in einen evangelischen Gottesdienst kommt, wo er doch jeden Monat Wallfahrt betreibt und dort Kerzen vor der schwarzen Maria anzündet. Unmöglich. Aber als ich das gelesen habe, wusste ich, es ist möglich. Amen. Halleluja, es ist möglich. Amen. Und nicht nur das, das Licht durchschien all diese Religion. Das Licht, das Saulus sah, ging durch alle Religionen durch. Es ging mitten durch die Ketten, mitten durch die Tradition, mitten durch diese Unmöglichkeit.
die wir viele Male sehen. Sie ging mittendurch in sein Herz. Und die Offenbarung war so groß, dass Saulus blind wurde. Dass er blind wurde. Die Offenbarung war so groß. Und das zeigt mir, Offenbarung kommt, wenn wir ein betrübtes Herz haben, ein zerbrochenes Herz haben. Und Gott suchen von ganzem Herzen. Offenbarung, diese Offenbarung, die wir alle brauchen, kommt in unser Leben, wenn wir ein betrübtes Herz haben, das nach Gott fragt. Amen. Inmitten von unseren Problemen, Schwierigkeiten, Krankheiten, wenn wir nach Jesus Christus fragen, kommt Offenbarung in unser Leben, wenn wir nicht aufgeben und fragen und fragen. Und diese Religion wird durchdringt durch dieses Licht und füllt uns mit dem Leben von Jesus Christus. Halleluja. Und wenn das geschehen ist, ist unser Leben ganz anders. Religion macht Platz und Leben kommt in unser Herz. Und diese Kraft und diese Freude und diese Liebe und dieses Leben in Jesus Christus kommt zu uns. Und die Gemeinde ist nicht mehr langweilig. Amen. Kirche ist nicht mehr langweilig. Sie ist nicht mehr langweilig. Und wenn du dich trotzdem langweilst, frage dich, was mit deinem Herzen nicht stimmt. Wenn du dich langweilst, wenn du das Wort Gottes hörst, der dich erschaffen hat, der dir das Leben gegeben hat, der dir alles gegeben hat, der dir die Kleider gegeben hat, die du auf dem Leib trägst, der dich versorgt hat und der dich mit Privilegien geschmückt hat, wenn du dich trotzdem langweilst, frage nicht, was stimmt nicht mit der Gemeinde, frage dich, was stimmt nicht mit deinem Herzen. Amen. Halleluja. Denn wenn dein Herz in Einklang mit der Musik und dem Lobpreis im Himmel ist, kannst du sein, wo du wirst, und du wirst Gott erleben. Amen. Es braucht keine Kirche, um Gott zu erleben. Amen. Kirchen sind von Menschen gemacht. Und ich liebe dieses Gebäude. Ich liebe diese Gemeinde. Denn Jesus ist gestorben dafür. Aber ich muss erkennen, dass es nicht die Mauern sind, nicht die Lichter sind, nicht die Instrumente sind, sondern es bist du und ich. Wir machen Gemeinde. Es bist du, der verantwortlich ist, diesen Geist Gottes hier hinzubringen. Es bist du, der verantwortlich dafür ist, zu Hause zu beten und zu sagen, Herr Jesus, komm in mein Herz. Und du nimmst ihn mit. Hierhin. Und du wärst Gemeinde. Halleluja. Und das ist das Gegenteil von Religion. Und ich predige dir das ganz bewusst heute an diesem Tag, weil Weihnachten vor der Tür steht. Und die Menschen haben Tendenzen, aus diesen Feierlichkeiten etwas zu machen, das wir nicht verstehen. Amen. Das nichts mehr mit dem zu tun hat, was Gott eigentlich geplant hat. Ich könnte dir viele Dinge erzählen über den Weihnachtsbaum, woher er herkommt und den Kult und die Religiosität. Ich möchte dir das ersparen. Und ich kann dir nicht sagen, wie du Weihnachten zu feiern hast. Aber ich kann dir sagen, weshalb Jesus geboren worden ist. Und wenn du verstehst, weshalb Jesus geboren worden ist, verstehst du auch und weißt auch, wie du Weihnachten feiern musst. Denn Jesus Christus wurde geboren, um die Menschen zu retten. Er wurde geboren, um die Zöllner, die Prostituierten, die Diebe, die Lügner, die Götzendiener zum Licht Gottes zu führen. Und wir alle haben Götzendiener, Lügner, Betrüger und Diebe, auch in unseren Familien. Amen. Wir alle haben diese Menschen in unseren Familien. Und manchmal belächeln sie uns und sagen, weshalb betest du den Weihnachtsmann nicht an? Weshalb sitzt du nicht mit uns vor den Weihnachtsbaum und schießt uns die schönen Glocken an und der schöne Schmuck? Was hast du gegen all diese Dinge? Und was antworten wir? Ich denke, jeder von uns ist angesprochen. Wie verhalten wir uns? Und ich mache es wie immer. Und ich nehme das Beispiel von Jesus Christus, als er mit den Zöllnern, mit den Huren, mit den Dieben zusammensaß und zusammen aß. Und was tat er? Und was sagte er?
Er war einfach dort. Er war einfach dort. Und dieser Geist und diese Liebe, die du bekommen hast und die wie ein kleines Kind an deiner Hand ist und die du überall mitnimmst, kommt mit dir mit in die tiefste Finsternis. In die tiefste Finsternis, um Licht zu bringen, denen, die im Finsternis leben. Jesus Christus ist gestorben, damit wir Leben bringen. Und wir sollen nicht anfangen, Religiosität zu erschaffen. Wir sollen Leben bringen. Halleluja. Wir sollen Leben bringen den Menschen. Wir sollen dieses Leben in die Welt bringen. Und den Menschen sagen, Jesus Christus ist geboren worden. Und ich finde es wunderbar, was die Bibel uns sagt, dass es die Weisen aus dem Morgenland waren, die Geschenke brachten. Es waren nicht die Juden. Es waren die Weisen aus dem Morgenland. Die Juden waren blind. Alle waren sie blind für die Geburt von Jesus Christus. Und wisst ihr, weshalb sie blind waren? Wegen ihrer Religion. Wegen ihrer Religion konnten sie nicht sehen, dass der Messias geboren wird. Wegen ihrer Religion konnten sie nicht sehen, was für ein großes Geschenk zu den Menschen kommt. Wegen ihrer Religion konnten sie nicht sehen, was da wirklich passiert. Ob es jetzt am 24. oder 25. Dezember geschehen ist, spielt keine Rolle. Es ist wichtig, dass es geschehen ist. Und das waren die Weisen aus dem Morgenland, die Geschenke brachten. Und ich sage dir, du kannst ihm ein Geschenk machen. Wir alle können ihm ein Geschenk machen. Und ich kenne meinen Herrn, ich kenne Jesus Christus. Er ist so gütig und so groß, dass er anstatt einfach zu sagen, Dankeschön, dass er uns Geschenke zurückgibt. Das Doppelte und Dreifache und Vierfache, was wir ihm gegeben haben. Halleluja. Und das möchte, dass wir, Jesus möchte, dass wir...

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2: Ja, Herr, wir danken dir. Wir danken dir und bitten dich, Herr, bereite unser Herzen vor, dein Wort zu hören, Herr. Bereite unser Herzen vor, deine Stimme zu hören. Bereite unser Herzen vor, Herr, damit wir von dir berührt werden können. In unseren Gedanken, in unseren Gefühlen, in unserer Seele, in unser Geist. Empfängt, Herr, was du uns sagen möchtest an diesem Tag. Halleluja. An diesem Morgen, Herr. Deine Güte ist groß, Herr. Und deine Herrlichkeit ist hier. Deine Gegenwart ist hier. Herr, wir loben dich und preisen dich, Herr. Und bitten dich, Herr, führe uns durch diesen Gottesdienst. Halleluja. Und die Gemeinde sagt Amen. Halleluja. Halleluja. Wir nehmen unsere Plätze ein. Amen. Ich möchte alle ganz herzlich begrüßen hier in der Gemeinde, im christlichen Zentrum Bethesda oder dort im Internet auf Kanal Bethesda. Du bist herzlich willkommen, über etwas Wichtiges zu sprechen, und zwar über das gute Leben. Amen. Wer möchte ein gutes Leben? Halleluja. Du möchtest ein gutes Leben. Was ist ein gutes Leben für dich? Wie definierst du ein gutes Leben für dich? Was bedeutet ein gutes Leben für dich? Gesundheit? Reichtum? Arbeit? Ein Dach über dem Kopf? Kleider, die du auf dem Leib trägst? Bedeutet das ein gutes Leben für dich? Und bedeuten diese Dinge, dass es etwas über deine Zufriedenheit aussagt, über dein Glücklichsein? Amen? Haben wir uns diese Frage gestellt und haben wir uns gefragt, was die Bibel unter einem guten Leben versteht? Ein gutes Leben im Sinne der Bibel ist zuallererst, dass wir Gemeinschaft haben mit Gott. Ein gutes Leben im Sinne der Welt bedeutet, dass wir reich sind, dass wir tun und lassen können, was wir möchten, dass wir Individualisten sind, sein dürfen, sein können, unveräußerliche Menschenrechte haben. Ein gutes Leben für diese Welt ist, dass wir ein Haus besitzen, dass wir Reichtum haben, Geld haben, aufsteigen, Möglichkeiten haben, Perspektiven haben, glücklich sind, alles in Ordnung ist. Halleluja. Aber die Bibel sagt etwas ganz anderes. Etwas ganz anderes. Jesus selbst sagt etwas ganz anderes darüber, was ein gutes Leben ist. Jesus sagt, dass das gute Leben Armut ist. Jesus sagt, dass das gute Leben Verlust ist. Jesus sagt, dass das gute Leben Demut ist. Jesus sagt, dass das gute Leben Verneinung ist, Gegenteil von Egoismus ist, dass das gute Leben Verfolgung ist, Tod ist für dein Leben, dein altes Leben. Jesus sagt nicht, dass dieses gute Leben dich glücklich macht, aber es segnet dich. Halleluja. Wie viele sagen Amen? Die Bibel sagt uns in der berühmten Bergpredigt von Jesus, selig sind diejenigen, die verfolgt werden. Selig sind diejenigen, die arm sind. Selig sind diejenigen, die um meines Willen verfolgt werden. Selig sind diejenigen, Halleluja, die Hunger und Durst haben nach der Gegenwart Gottes. Selig bedeutet nicht automatisch glücklich. Halleluja. Viele Male denken wir, wir müssen gesegnet sein von Gott, um glücklich zu sein. Aber wir verstehen nicht, was Segen ist. Wir verstehen nicht, dass die Seligkeit Gottes das Gegenteil ist von dieser Welt. Armut bedeutet nicht automatisch, dass du glücklich bist. Dass du abgelehnt wirst, dass alle dich anspucken, alle dich hassen, alle dich verfolgen, bedeutet nicht automatisch, dass du glücklich bist. Halleluja. Hunger und Durst zu haben, nach der Gegenwart Gottes und auf viele Dinge zu verzichten, in unserem Leben, in unserem täglichen Alltag, bedeutet nicht automatisch glücklich zu sein, aber es bedeutet selig zu sein. Im Sinne der Bibel, selig zu werden. Amen. Und diejenigen, die Jesus nachfolgen, sollen ihr Kreuz auf sich nehmen und ihr Leben verleugnen und ihr Leben ablegen, auf dieser Welt das verlieren, um alles zu gewinnen. Matthäus 16, 24 bis 26. Kein Platz für Individualismus, kein Platz, um dich selbst zu verwirklichen. Du sollst den Plan Gottes verwirklichen. In diesem Leben, auf dieser Erde, nicht deinen Plan. Nicht deine Interessen, nicht das, was du möchtest, nicht dein Wunsch nach Reichtum, nicht dein Wunsch nach Glücklichkeit, sondern nur das Trachten und Streben nach dem Reiche Gottes. Und das verstehen die Menschen nicht. Sie verstehen nicht, dass Gott zwar Frieden mit uns gemacht hat, aber dass wir uns in Feinde Gottes verwandeln, wenn wir Gott den Rücken zukehren. Und nach den Dingen dieser Welt trachten. Halleluja. Die Bibel sagt uns, wir können nicht zwei Herren dienen. Wir können nicht Gott dienen und dem Mammon dienen. Und viele denken, Mammon bedeutet Geld. Aber wenn wir den jüdischen Sprachgebrauch betrachten, den hebräischen Sprachgebrauch betrachten, was das Wort Mammon bedeutet, bedeutet es der Welt nachlaufen. Weltlichkeit. Wir können nicht Gott dienen und der Weltlichkeit. Das hat nicht unbedingt mit Geld zu tun. Halleluja. Hat nicht unbedingt mit Welt zu tun, mit Geld zu tun. Und Gott hat Frieden gemacht mit dieser Welt. Durch Jesus Christus. Und ich sage euch, in diesen Tagen machen wir uns Gott zum größten Feind der Menschheit. Wir machen Gott uns zum Feind. Halleluja. Wir drehen Gott den Rücken zu. Wir beschließen Gesetze. Halleluja. Die total gegen das Wort Gottes gerichtet sind. Und gegen Gott gerichtet sind. Wir feiern Paraden. Das nennt sich Gay Pride. Stolzes Schwulsein. Lesbisch sein. Und wir fahren mit unseren Lastwagen und mit unseren dekorierten Körpern durch die Straßen von Spanien, von Australien, der USA. Halleluja. Und die Behörden erlauben diese Dinge im Namen der Freiheit des Individuums, im Namen der Meinungsfreiheit, im Namen der Menschenrechte. Wir beschließen die Homo-Ehe und erlauben, dass schwule und lesbische Menschen den gleichen Status bekommen wie die Ehe zwischen Mann und Frau. Und es geht nicht darum, ob wir diese Menschen richten, was wir davon halten. Es geht nur darum, was die Bibel uns sagt und was Gott über diese Dinge sagt und was er davon haltet. Und wir müssen verstehen, dass wir uns Gott zu einem Feind machen, indem wir gegen sein Wort handeln, gegen ihn handeln. Und die Regierungen dieser Erde machen sich Gott zum größten Feind. Und die Menschen auf dieser Erde machen sich Gott zum größten Feind. Und Gott ist im Kriegsmodus. Und Gott lässt sich nicht spotten. Gott lässt sich nicht spotten. Nicht in seiner Gemeinde und nicht auf der Welt, nicht in der Politik. Gott lässt sich nicht spotten. Und Gott wird reagieren. Nur sehen wir es manchmal nicht. Ich erinnere mich, als die Attentate geschahen auf das World Trade Center in New York. Halleluja. So viele Jahre schon her. Und der islamische Terrorismus in unsere Länder gespült wurde, auf einmal auf der Weltfläche, auf der Oberfläche sichtbar wurde. Und ich da stand und diese Bilder sahen im Fernseher, als sich Menschen aus diesem Hochhaus hinabstürzten, weil sie nicht verbrennen wollten. Und die Körper wie Ziegelsteine von diesem Haus, von diesem Hochhäusern fielen und sie schließlich in sich zusammenbrachen. Und ich dachte, weshalb lässt Gott das zu? Weshalb lässt Gott das zu? Dass die Dinge geschehen in Frankreich, in Paris, in Nizza, in Brüssel, in Berlin, in London, in New York. Warum lässt Gott das zu? Gott lässt diese Dinge zu, weil wir uns von Gott abgewendet haben. Weil wir Gott gesagt haben, wir wissen es besser als du. Wir machen unsere eigenen Gesetze, welche menschlicher sind als deine Gesetze, die mehr auf das Individuum eingehen als deine Gesetze, die vernünftiger sind als dein Wort, die moderner sind als du selbst. Wir wollen dich nicht, Gott. Weißt du, wie wir dich haben möchten, Gott? Wir möchten dich als Statue haben. Wir möchten dich als Vase haben. Wir möchten dich als Kruzifix, als Holz haben, das wir an eine Wand hängen können, das wir zu Hause in unsere Stuben stellen können. Wir möchten dich haben als jemand, der nicht redet, der keine Reaktionen zeigt, der nicht souverän ist und mit dem wir machen können, was wir wollen. Den wir in den Schrank sperren können, wenn wir uns belästigt fühlen. Den wir abhängen können aus unseren Schulzimmern, wenn wir uns unsicher fühlen. Halleluja. Den wir bedecken können, wie einen Käfig mit einem Wellensittich, wenn wir schlafen gehen. Amen. Wir möchten dich so haben, Gott. Und deshalb tun wir die Dinge, die wir tun. Und denken, sie haben keine Konsequenzen. Ich denke, Gott wollte uns mit diesen Dingen etwas sagen. Mit diesem Terrorismus. Und er wollte der ganzen Welt sagen, kehrt um zu mir. Und denkt über eure Handlungen nach, kehrt um zu mir. Und seid nicht länger rebellisch gegen mich. Denn ich habe euch Frieden gebracht, wenn ihr meine Gebote haltet. Und tretet nicht in den Krieg mit mir, denn ihr werdet nur verlieren können. Und was tun die Menschen? Was tun die Menschen? 20 Jahre später erlauben wir die Homo-Ehe. Gleichgeschlechtliche Ehe. Halleluja. Und was denkt ihr, wird Gott tun? Viele sagen, es ist Gnadenzeit. Zum Glück ist Gnadenzeit. Gott wird uns nicht alle vernichten. Aber ich sage euch, Vorsicht mit der Gnadenzeit. Vorsicht mit der Gnadenzeit. Denn Gnadenzeit bedeutet, dass Gott diese Dinge nicht einfach ignorieren wird. Er wird dagegen angehen. Er wird alles dafür tun, dass die Menschen erwachen. Dass die Menschen sehen, was sie tun und was sie gegen Gott getan haben. Dass sie gesündigt haben. Er wird alles unternehmen. Er wird ihnen Steine in den Weg werfen. Er wird ihre Wirtschaft ruinieren. Er wird all das wegnehmen. Halleluja, was ihnen so wichtig und kostbar ist. Ihr schönes Geld, ihr schöner Besitz. All diese Dinge. Von einem Tag auf den anderen wird er ihnen wegnehmen. Und zwar nur aus Gnade, weil er nicht möchte, dass die Menschen verloren gehen. Sondern diese Gnade, Halleluja, auf die sich so viele Christen berufen und alles im Namen der Toleranz erlauben. Denn diese Gnade wird dafür sorgen, dass all die Dinge, die wichtiger sind als Gott, verschwinden werden, sterben werden, damit die Menschen ihre Fehler erkennen und zu Gott umkehren. Gott hat Frieden mit uns gemacht. All diese guten Dinge, die wir als gutes Leben bezeichnen, werden plötzlich verschwinden. Das Geld, der Reichtum, Götzen, all diese Dinge, die Gott im Weg stehen. Halleluja. Werden von einem Tag auf den anderen zugrunde gehen. Und ist das Gottes Schuld? Das gute Leben, nach dem wir streben, und das ganz plötzlich von uns weggeht. Halleluja. Es gibt zwei Möglichkeiten, selig zu sein. In Wirklichkeit nur eine. Aber es gibt zwei Dinge, die damit in Verbindung gebracht werden. Es gibt Menschen, die sagen, ich bin selig und ich bin arm im Geist und ich habe Hunger und Durst nach Gottes Gegenwart. Ich werde verfolgt, weil ich ein Diener Gottes bin. Und es gibt Menschen, die sagen, ich bin arm und verfolgt, aber nicht, weil ich Gott etwas tue, sondern weil ich ein Sünder bin. Und weil der Satan mein Leben zerstört. Ich möchte zur ersten Gruppe gehören. Wie geht es dir? Zu welcher Gruppe möchtest du gehören? Zu wem möchtest du gehören? Und diejenigen, die wir sagen, wir möchten zu Gott gehören, wie steht es mit deinem Hunger und deinem Durst nach Gerechtigkeit? Halleluja. Gott ruft uns dazu auf, das Reichtum, das Reich Gottes ruft uns dazu auf, unser Leben zu geben, um zu gewinnen, um dieses gute Leben leben zu können mit Gott. Um mit Gott leben zu können, brauchen wir Hunger und Durst nach Gerechtigkeit. Amen. Wir kennen das Leben von Moses. Und Moses hatte Hunger und Durst nach Gerechtigkeit und möchte euch einfach verdeutlichen, was Hunger und Durst nach Gerechtigkeit im biblischen Sinne bedeutet und was er in der heutigen Zeit bedeutet. Denn heute denken wir, wenn wir ein Wunder sehen, ein Zeichen sehen, haben wir die Gegenwart Gottes erfahren. Wenn Gott ein Wunder in mir macht, habe ich die Gegenwart Gottes erfahren und ich kenne Gott. Aber die Bibel sagt uns etwas ganz anderes über die Gegenwart Gottes. Und Moses ist ein wunderbares Beispiel, denn Moses war auf dem Berg und empfing die 10 Gebote. Und der Finger Gottes schrieb die 10 Gebote in diese Steintafeln. Halleluja. Exodus. Ab dem Kapitel 31, 2. Moses. Und Gott war dem Mose nahe und Mose sah, wie diese Steintafeln geschrieben wurden. Er sah das Feuer, er sah das, den Rauch und er kam hinunter, er sah die Idolatrie und den Götzendienst des Volkes Israels und er sah, wie Gott dieses Volk verschlang. Amen. Wie das Gericht Gottes über dieses Volk fiel. Und Mose sah all das an. Und was passierte dann in Kapitel 33, als Moses allein war mit Gott, er sagte, ich möchte deine Gegenwart sehen. Halleluja. 2. Mose 33,

0: Vater, lass mich deine Herrlichkeit sehen. Nach all dem, was Moses gesehen hat, die Zeichen, die Wunder, nach all diesen Dingen sprach er. 2. Mose 33, 18, lass mich deine Herrlichkeit sehen. Amen. Wie oberflächlich ist unsere Welt? Wie oberflächlich ist unser Christsein? Wie oberflächlich ist unser Streben und das, was wir von der Gemeinde erwarten? Wir erwarten Gegenwart Gottes, Zeichen, Heilungen, Wunder, prophetische Sehen, Reden in fremden Sprachen. Halleluja. Wir erwarten, dass Gott selbst den Himmel aufmacht, die Sonne anhält, Erweckung geschieht. Halleluja. Aber Moses sprach, so lass mich deine Herrlichkeit sehen. Und der Psalmist sagt, wie der Hirsch nach Wasser lechzt, so sehne ich mich nach deiner Gegenwart. Ich weiß nicht, ob du schon jemals einen Hirsch im Winter gehört hast, wenn er durstig ist. Und diesen Schrei, der durch die verschneiten Wälder geht, der geht durch Mark und Bein. Ist mit nichts zu vergleichen. Und so sollen wir Durst haben nach der Gegenwart Gottes. So sollen wir Durst haben nach der Präsenz Gottes. Halleluja. Und wie uns diese Welt betrügt, wie uns das Geld betrügt, wie uns dieser Materialismus betrügt, ohne dass wir es merken. Und jeden, den ich frage, bist du Materialist? Nein, ich bin Christ. Dabei sind wir alle Materialisten. Wir sind Materialisten. Und ich sage dir, als Pastor hörst du jede Art von Sünden, die die Menschen dir bekennen. Alle Arten von Sünden. Ich habe gelogen, ich habe gestohlen, ich habe betrogen, ich habe gehasst, ich habe Bitterkeit, ich habe Lüge, ich habe gelogen, Halleluja. All diese Dinge, aber du hörst niemals, dass jemand sagt, das Geld hat mich verdorben. Das Geld hat mich verdorben. Ich habe Probleme mit meinem Geld. Ich bin geizig. Ich sehne mich nach Geld. Amen. Der Materialismus, unser Materialismus, der christliche Materialismus. Amen. Ich brauche ein geordnetes Leben, also brauche ich ein Haus. Ich brauche eine gute Arbeit. Ich brauche ein angemessenes Fortbewegungsmittel, weil Gott mich segnet. Brauche ich eine gute...
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1: Ja, da ist der Remo Igloff live am Mikrofon in unserem wunderbaren kleinen schmucken Studio vom Christlichen Zentrum Bethesda. Ich begrüße alle Zuhörer und Zuhörerinnen recht herzlich zu unserer heutigen Live-Sendung. Und zwar machen wir weiter mit dem Thema Freundschaft mit Jesus, Teil 2. Ich werde nachher noch eine ganz kurze Einführung geben vom ersten Teil und freue mich auf die gut 40, 45 Minuten zusammen mit Ihnen. Bleiben Sie dran. Ich freue mich drauf. Bis nachher. Jetzt gibt es gerade nochmal ein paar Tage Musik.

Ja, das war Tobi Mayo. Willkommen zurück in der Sendung Input mit Impact. Am Mikrofon der Remo Egloff. Herzlich willkommen alle Zuhörer und Zuhörerinnen. Wir haben das Thema Freundschaft mit Jesus. Und zwar der zweite Teil. Im ersten Teil haben wir angeschaut, die Geschichte, die sicher Bibelkenner auch ganz gut kennen. Mit dem Zachäus, ein Zöllner, nicht beliebt gewesen bei seinem Volk, bei den Juden, weil er für die Römer geschafft, für die Unterdrücker. Er hat viel von diesen Steuereinnahmen, die er für die Römer seinem eigenen Volk abgeknöpft hat, in eigenen Sack genommen. Und wer heute, ja, schwierig zu sagen, mit was zu vergleichen, sehr, sehr geächtet und wahrscheinlich auch ausgestoßen von seinen eigenen Freunden, wahrscheinlich auch Familie. Aber der Zachäus hat eine Begegnung gehabt mit Jesus. Er hat gehört, da kommt irgendein Wanderprediger und irgendwie hat er schon gewusst, dass er ja, ist er mit sich nicht im Reinen gewesen, dass er da nicht glücklich ist mit dem, was er macht. Und dann hat er gedacht, oh, ich wollte Jesus auch mal sehen. Und weil es halt viele Leute hat und er nicht der Größte war, ist er auf den Baum geklettert und hat gewartet, bis Jesus kommt. Und Jesus hat ihn gesehen auf dem Maulbeerbaum und hat ihn gerufen und hat gesagt, Zachäus, komm schnell runter, ich möchte heute dein Gast sein. Das war natürlich eine grosse Empörung, dass sich Jesus überhaupt abgegeben hat mit so jemandem. Und da haben wir schon mal eine wichtige Erkenntnis. Niemand, Jesus ist sich nicht schade für niemanden, wenn sie das Gefühl haben, dass sie noch so ein Sünder sind. Jesus kennt sie und hat auch den Zachäus kennt. Und Jesus sagt, ich bin nicht gekommen, um das Gericht zu bringen, sondern ich bin gekommen, zum Zünder rufen. Wenn Jesus das zweite Mal kommt, wird es anders sein. Aber beim ersten Kommen von Jesus, und wir sind immer noch in dieser Zeit, dass man zu Jesus finden kann, ist er gekommen zum Zünder, zur Buße und Umkehr rufen. Und tatsächlich hat sich der Zachäus schnell bekehrt zu Jesus Christus. Sie hat erkannt, dass er falsch lebt, hat Buße tun, ist umgekehrt. Und hat radikales neues Leben angefangen. Das ist eine wunderbare Geschichte der Evangelien, die wir lesen. Und wir machen weiter mit dem Thema und kommen zum ersten Input vom zweiten Teil. Und daher wechsle ich auf Hochdeutsch. Ich lese es vor und damit es alle verstehen können, wechsle ich jetzt auf Hochdeutsch. Was die Freundschaft mit Jesus bewirkt. Als Jesus Zachäus seine Freundschaft anbot, geschah das Erstaunliche. Der Abzocker änderte seine Meinung. Er kündigte an, dass er die Hälfte von seinem Besitz den Armen geben und die Zollannahmen, die er zu Unrecht verlangt hatte, vierfach zurückgeben will. Jesus nahm Zachäus so an, wie er war, ohne zuerst eine radikale Veränderung zu verlangen. Doch es war genau diese Annahme, die Zachäus danach so sehr veränderte. Es ist ein Wunder, Jesus zu begegnen. Die Freude an Gott und am Kommen von Jesus bewirkt eine verwandelnde Kraft. Ohne dass viel gesagt wird, verändert sich das Wesen von Zachäus. Jesus, der liebende Retter, ist zu ihm gekommen, ausgerechnet zu ihm. Aus dem egoistischen Obereinnehmer, der Steuereintreiber für die Römer, wird ein großzügiger Oberausgeber, also ganz das Gegenteil. Weil er ist verändert durch die Liebe. Weil Jesus zu ihm kam und ihn annahm, konnte Zachäus sein Herz für andere Menschen öffnen. Weil er die Liebe von Jesus erfahren hatte, war er nicht mehr länger nur auf sich fokussiert. Er hatte Liebeerfahrung erfahren und darum wollte er diese Liebe auch weitergeben. Ab sofort war Zachäus nicht mehr alleine. Er fand in Jesus seinen besten Freund.
Und auch in Jericho hat er nun viele Freunde. Halleluja. Was für ein Segen der Mann erfahren hat mit dieser Begegnung mit Jesus Christus. Und bevor wir noch ein bisschen Musik machen, sagt Ihnen der Euer Jesus: Komm, lass dich durch mich verändern. Ich gebe dir ein neues, viel besseres Leben. Ein Leben, das sich auch in Krisen verankert und getragen weiß. Ein Leben, das seine Kraft aus der Beziehung zu Gott schöpft. Die Freundschaft mit Jesus wird uns verändern. Vielleicht merken wir dann, dass es Dinge in unserem Leben gibt, die wir in Ordnung bringen müssen. Auch wenn das schwierig sein kann, hält uns Jesus dabei an der Hand. Und wir erfahren jedes Mal ein Stück Befreiung und noch mehr Lebensfreude. Halleluja. Ja, bevor wir da weitermachen und unsere Gedanken weiter auf Jesus ausrichten, überlegen Sie sich jetzt schon, wenn Sie Jesus noch nicht kennen, ob Sie auf das Friedensangebot, das Freundschaftsangebot, das Liebesangebot wollen, eingehen. Und ob Sie wollen, Jesus Ihres Herz aufnehmen. Wir machen jetzt ein bisschen Musik und das ist eine wunderbare Gelegenheit, um sich ein bisschen Gedanken über das machen. Bleiben Sie dran, bis bald.

Michael W. Smith, erst gerade da in der Nähe im VfL gsi, bin leider nicht am Konzert gsi, aber muss ganz schön gsi sein. Und ja, wenn er singt, das ist natürlich absolute Wahrheit. Jesus ist unser Wegvorbereiter, Wegbereiter und wenn Sie möchten, auch Wegbegleiter, Waymaker. Er hat den Weg frei gemacht. Mit seinem Kreuzestod, mit seinem Sühnetod, stellvertretend für uns und unsere Sünden auf Golgatha, hat er sein Leben hingegeben und mit seinem Blut unsere Leben teuer gekauft. Wenn wir umkehren und das machen, was der Zachäus gemacht hat, wie wir gehört haben, und uns abwenden von unseren Sünden, erkennen, dass wir Sünder sind und Jesus brauchen, und ihn dann ins Leben einladen. Und wirklich, wie es der Paulus sagt, eine ganz neue Kreatur werden. Ganz ein anderes Leben führen. Uns von Jesus verändern lassen. Dann kommt Jesus noch so gerne in ihr Leben. Und Zachäus hat das gemacht. Ich gehe weiter mit dem nächsten Input. Wechsle daher wieder auf Hochdeutsch. Und nun, Jesus wünscht sich, auch in ihr Haus zu kommen. Er bietet ihnen wie Zachäus seine Freundschaft an. Lassen Sie sich darauf ein, er möchte ihnen gerne begegnen. Die Gegenwart von Jesus und seine Worte können auch Sie verändern. Als Zachäus von Jesus angesprochen wurde, sprang der Zöllner voller Freude vom Baum und lud Jesus sofort in sein Haus an. Wie Zachäus können auch wir Jesus in unser Haus und unser Herz einladen. Diese Begegnung wird uns nachhaltig prägen. Angst davor müssen Sie keine haben. Jesus nimmt auf unsere oder auf ihre individuelle Situation und Bedürfnisse Rücksicht. Und vor allem gibt es bei der Begegnung mit Jesus nichts zu verlieren, sondern nur zu gewinnen. Ich habe hier jetzt zwischengeschaltet ein Zeugnis. Ich als Hockey-Fan ist der Marc Guimet, Sozialpädagoge und ehemaliger ist ja kein Profi, ich glaube im ZSC, in der Nazi A. Zitat von ihm, Marc Guimet. Jesus hat sich in der Bibel mit verschiedenen Namen beschrieben, weil er so vielfältig und unfassbar ist. Ich erlebe Jesus in meinem Leben als Retter, Freund, Hirte, Wegweiser, Fels, Anker im Sturm. Jesus ist die wichtigste Person in meinem Leben. Ohne ihn ist das Leben sinnlos. Boah, ganz ein schönes Zeugnis von Marc Guimet. Ja, was ist Ihre Antwort auf das Freundschaftsangebot von Jesus? Und das neu veränderte Leben an Gottes Seite, haben Sie es schon angenommen? Gerade jetzt wäre ein idealer Zeitpunkt dafür. Und dass Sie sich da auch noch mal ein bisschen durch den Kopf gehen lassen, in sich hineingehen, sich Gedanken darüber machen. Machen wir weiter mit ein bisschen Musik. Bleiben Sie dran. Bis bald.

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1: Ja, das ist wieder der Remo Eglow vom Mikrofon in dieser Live-Sendung Input mit Impact. Wir haben das beste Thema, das wir haben. Nicht ein spannendes, nicht ein schönes, einfach das beste und wunderbarste Thema. Freundschaft mit Jesus. Wir haben Geschichte gehört von Zachäus. Ein Sünder, ein Zöllner, wirklich verpönt gewesen, wenn er gemacht hat zu seiner Zeit, wo Jesus gelebt hat, im Fleisch auf dieser Erde, wie sie und ich, ist er im Fleisch auf dieser Erde gewesen. Und Zachäus hat ihn auch noch kennt, so ein bisschen vom Hören sagen. Sie kennen vielleicht Jesus auch noch ein bisschen vom Hören sagen. Er hat aber gewusst, der Jesus, irgendetwas muss er haben. Dass so viele Menschen nachfolgen. Ich wollte ihn wenigstens einmal sehen, nicht gar nicht weiterdenkt. Und ist auf den Maulbeerbaum geklettert, weil er klein war. Und Jesus hat ihn gesehen und eingeladen. Und an dem Tag hat sich das ganze Leben um Zachäus verändert. Und fortan hat er ein gottgefälliges Leben geführt und ist umgekehrt von all seinen Sündhaftigkeiten und seinen Betrügereien wahrscheinlich, können wir davon ausgehen. Und ist ein komplett neuer Mensch geworden. Und die Geschichte ist wirklich unglaublich und bewegt mich, obwohl ich sie so viel mal gelesen habe im Evangelium. Und Jesus sucht jetzt auch sie, vielleicht sind sie oder du, auch ein Zachäus. Und denkt, ja, der Jesus. Ja, ja, auch schon gehört. Aber ja, ja, ich weiss nicht. Lassen Sie sich darauf ein, geben Sie Jesus eine Chance, er sucht Ihre Freundschaft. Er will aber noch mehr, will der Herr von Ihrem Leben sein. Und ich kann Ihnen aus eigenem Zeugnis sagen, es gibt nichts Besseres wie ein Leben mit Jesus. Da hat auch Zachäus gemerkt, er ist ein total anderer Mensch geworden und hat nicht nur einen neuen, besten Freund, ewigen Freund gewonnen, sondern wahrscheinlich auch auf dieser Erde viel mehr, weil hätte wirklich niemand mögen vorher. Und das ist wunderbar. Ich wechsle nochmals für den letzten Teil des Inputs auf Hochdeutsch. Sie können Jesus jetzt begegnen, wo immer Sie sind. Er sagt, wer immer zu mir kommt, den werde ich nie abweisen. Wenn Sie ihn bitten, in Ihr Leben zu treten, können Sie das mit einem eigenen, ehrlichen Gebet tun. Wenn Ihnen dazu die Worte fehlen, könnte Ihnen das folgende Beispiel helfen. Zum Beispiel können Sie beten: Jesus Christus, ich danke dir, dass du mich liebst und dass du Mensch geworden bist. Mir ist klar geworden, dass ich mein Leben ohne Rücksicht auf dich geführt habe. Bitte vergib mir meinen Egoismus und meine Schuld, die ich gegenüber dir und meinen Mitmenschen angehäuft habe. Danke, dass du mir alles vergisst, weil du für mich am Kreuz gestorben bist. Bitte komm in mein Leben. Begleite mich als mein bester Freund, der mich nie im Stich lässt. Heile alle Wunden von meinem Leben und verändere mich so, wie du mich haben willst. Ich danke dir in Jesu Namen. Amen. So oder ähnlich oder noch viel einfacher, mit viel weniger Wort. Egal, Jesus sieht in ihr Herz. Und wenn sie es ehrlich meinen, sind die Worte, die sie wählen, nicht unbedingt von Bedeutung. Wichtig ist, dass sie erkennen, dass sie Jesus brauchen und allein nicht gerettet werden können. Und sein Blut müssen in Anspruch nehmen. Umkehren und einen neuen Anfang machen, wie ich es auch gemacht habe. Nach 40 Jahren Esoterik, Astrologie und was sie war alles. Das war die beste Entscheidung von meinem Leben. wechsle nochmal auf Hochdeutsch. Wir erfahren aus der Bibel, dass jeder, der sich zu Gott wendet und an Jesus glaubt, tiefgreifend verändert wird und ewiges Leben empfängt. Wenn sie Jesus in ihr Leben einladen, lebt er nun geistig durch den Heiligen Geist, den er ihnen schenkt, bei der sogenannten Bekehrung, Zuwendung zum Herrn Jesus, und begleitet sie. Er ist also nicht nur ihr bester Freund, sondern er will in ihnen leben, durch seinen Geist. Gott ist Geist, Jesus ist Geist und in dem Moment auch Fleisch gewesen, so wie wir. Aber jetzt ist er wieder im Himmel und durch seinen Heiligen Geist lebt er uns. Sie haben wirklich das Vorrecht, mit Gott in einer Beziehung zu stehen. Und das ist wirklich etwas Wunderbares und Schönes. Und ich bete fest dafür, dass sie die Entscheidung treffen werden, wenn sie es nicht schon gemacht haben. Und da kann man eigentlich nur eins sagen: Halleluja!

Halleluja, Sandra Burki, wunderbares Lied, sicher auch ein Klassiker bei einer Hochzeit, wirklich wunderbares Lied. Und ich hoffe auch, dass Sie berührt worden sind jetzt auch in dieser Sendung Input mit Impact, dass der Input auch einen Impact hat auf Ihr Leben, und zwar ganz eine gewaltige, entscheidende, überhaupt wichtige, maßgebende Impact Auswirkung hat, auf Deutsch, für Ihr Leben. Wenn Sie jetzt den Herr Jesus annehmen, der Ihr Leben bittet, ich verspreche Ihnen, er wird sich Ihnen zeigen und offenbaren, auf irgendeine Art, wie auch immer er das macht, wenn Sie von Herzen nach ihm rufen, es Ihnen schlecht geht, wenn Sie traurig sind, wenn Sie geknechtet sind, krank sind, psychisch geknechtet sind vom Teufel und nicht mehr weiter wissen oder einfach krank sind, was auch immer. Jesus will sie frei machen. Da kommen wir zum allerletzten Input. Wenn weisst denn jetzt und nun, wenn Sie selber Jesus übergeben haben, wenn Sie an dieser Beziehung nun festhalten, wird sich Ihr Leben positiv verändern. Jesus möchte uns in eine nie gekannte Freiheit führen. Frei von Ängsten, Minderwertigkeitsgefühlen und negativen Denkmustern. Er möchte Ihnen Geborgenheit, Freude und Hoffnung schenken, wie nur er sie geben kann. Fragen Sie ihn aber auch, was er sich von Ihnen wünscht. Das gehört auch dazu. Aber wichtig ist, Sie müssen ja den Willen von ihm für Ihr Leben auch kennen, und am besten erfahren Sie den und offenbart sich der Wille, nämlich in seinem Buch, sage ich, nämlich in der Bibel. Dort erfahren Sie noch viel mehr über das Leben mit Gott und Jesus. Wenn Sie sonst Fragen haben, Sie können auf unserer Homepage Christliches Zentrum Bethesda in Pfin haben Sie Antworten und auch einen Kontakt, wo Sie uns anschreiben können oder anrufen. Ich bete für Sie, dass Sie die Entscheidung für Jesus, wenn Sie sie noch nicht getroffen haben, analog zum Zachäus, eine wunderbare Geschichte, die wir gehört haben, dass Sie die Entscheidung treffen, und zwar so schnell wie möglich. Ich habe leider gerade einen Todesfall in der näheren Bekanntenkreis gehabt. Sind wir aufgewachsen. Der Mann war nie im Spital, nie krank, nie den Hausarzt nur vom Hörensagen gekannt. Und vor einem Augenblick auf den anderen. Ja, nachher ist es schnell gegangen. Hat er die Welt müssen verloren. Gott sagt, deine Zeit steht in meinen Händen. Und ich könnte nur beten, dass er Jesus noch in sein Leben aufgenommen hat. Ich weiß es nicht genau. Und da wäre ja mein grösster Wunsch, den ich auch für ihr Leben habe, dass Jesus ihr Leben aufnimmt und wirklich ewig mit ihm könnt zusammen in der Ewigkeit das Leben führen und nicht von ihm trennt müssen. Das ewige Leben, da hat nämlich jeder da nicht vorher auch nicht geglaubt. In der Hölle, wie es die Bibel schreibt, müssen verbringen. Darum lege ich Ihnen jetzt aufs Herz, drängen Sie fast für die Entscheidung, und wenn Sie es machen, Halleluja, tun Sie doch auch anfangen. Bibel lesen, suchen Sie sich eine bibeltreue Gemeinde, wo das Wort vom Herrn Jesus so verkündet wird, wie es in der Bibel steht. Es kann auch
herausfordernd sein, ganz schön herausfordernd. Man kann angegriffen sein, es gibt auch eine geistige Welt, aber ich wollte jetzt nicht zu fest vorgreifen. Steht alles in der Bibel und hat viele erfahrene Christen, die ihnen gerne helfen, wenn sie noch Fragen haben. Und darum wollte ich mich verabschieden mit dem Lied. Nochmal vom Tobi Meyer für alle die, die jetzt noch nicht ganz bei Jesus sind. Und zwar singt der Tobi Meyer: Ich renne zu dir. Und wenn sie noch nicht bei Jesus sind, rennen sie jetzt ganz schnell zu ihm. Das ist mein Wunsch, das ist eines von meinen Lieblingslieder. Sehr gerne schließe ich mit dem Lied ab und wünsche ihnen einfach Gottes Segen und die richtige Entscheidung. Solange noch Zeit ist, ist immer noch Gnade Zeit. Jeder kann immer noch zu Jesus umkehren. Wunderbar ist das. Und darum verabschiede ich mich ganz herzlich von Ihnen. Besten Dank für Ihre Zeit. Und nochmal, Tobi Meyer. Ich renne zu dir, Jesus.

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1: Ja, guten Abend, liebe Zuhörer, liebe Zuhörerinnen. Ich möchte euch ganz herzlich willkommen heißen zu einer weiteren Folge von Input mit Impact. Hier aus dem christlichen Zentrum Bethesda in Pien, heute mit dem Pascal Imhof. Ich freue mich, dass ihr alle dabei seid, mit einem wichtigen, mit einem wunderbaren Thema, und zwar die Perle, die wertvolle Perle. Was ist das Evangelium für uns? Werden wir heute darüber reden, nach einem kurzen Stück Musik.

0: Ja, la perla de valor, die kostbare Perle, das Evangelium ist eine kostbare Perle. Und das ist etwas Wunderschönes. Herzlich willkommen und ich freue mich, dass ihr heute zuhört zu Input mit Impact aus dem christlichen Zentrum Bethesda im Fien. Heute mit Pascal Imhof und möchte euch einladen, lasst uns zusammen in der Bibel lesen, und zwar im Matthäus-Evangelium, und zwar Kapitel 13, Vers 44. Wiederum ist das Himmelreich gleich einem verborgenen Schatz im Acker, den ein Mensch fand und verbarg, und vor Freude darüber geht er hin und verkauft alles, was er hat, und kauft jenen Acker. Und gleichzeitig lesen wir auch noch im Vers 45 bis 46 vom gleichen Kapitel. Wiederum ist das Himmelreich gleich einem Kaufmann, der schöne Perlen suchte. Als er eine kostbare Perle fand, ging er hin, verkaufte alles, was er hatte und kaufte sie. Matthäus Kapitel 13, Vers 45 bis 46, wo wir über das Evangelium, über den Wert des Evangeliums lesen. Eine wunderbare Perle, so vergleicht die Bibel das Evangelium. Und wir sehen hier zwei klassische Szenen, die wir kennen, die wir aus dem täglichen, aus unserem Leben kennen. Und zwar einerseits das erste Beispiel, der Schatz im Acker, den man zufällig findet. Manchmal ist es wirklich so, wir stolpern durch das Leben und plötzlich finden wir etwas, das einen großen Wert hat für uns. Und so ist es dem Mann gegangen, dem Mensch gegangen, der im Acker unterwegs war, der in dieser Welt unterwegs war und plötzlich einen wunderbaren Schatz gefunden hat. Und wir kennen das, wenn wir etwas finden, das so schön ist, das so kostbar ist, das unsere Sinne anregt, das unser ganzes Selbst, unser Herz anrührt, dann sind wir Feuer und Flamme. Und noch besser, wenn wir es nicht erwartet haben. Was für ein Riesengeschenk habe ich heute bekommen? Was für ein Riesengeschenk habe ich heute gefunden, und es freut uns, gibt uns doppelte Freude, weil wir nicht damit gerechnet haben. Und so geht es vielen Menschen, die das Evangelium finden. Sie haben nicht danach gesucht, sie haben nicht danach gefragt, doch plötzlich ist es da wie dieser verborgene Schatz im Acker. Und das zweite Beispiel ist eine andere Situation. Da geht es um den Kaufmann, der bereits schon unterwegs war und wusste, dass es diese Perle gibt. Die Bibel spricht hier von einem anderen Fall, nämlich von jemandem, der aus einem Bedürfnis hinaus eine Perle, diese Perle gesucht hat. Und das gibt es auch viele Male, auch unter Gläubigen oder solche, die zu Gläubigen werden. Sie suchen das Reich Gottes aus einer Not hinaus. Diese Not kann vielfältig sein, es kann eine Krankheit sein, es kann etwas sein, das du unbedingt willst, und du bist wie dieser Kaufmann, der eine schöne Perle sucht. Und als er diese Perle fand, ging er hin, verkaufte alles, was er hatte, und kaufte sie. Und das ist ein schönes Gefühl, wenn wir endlich das gefunden haben, was wir gebraucht haben, wenn unsere Gebete erhört wurden, wenn wir eine Heilung erfahren haben, wenn wir ein Gebetsanliegen verwirklicht sehen, sind wir freudig, wir haben eine Freude in uns, wir haben ein Glück in uns, weil wir diese wunderbare Perle gefunden haben. Und wir gehen und wir verkaufen alles und wir schwören Jesus, wir schwören dem Autor, dem Schöpfer dieser Perlen ewige Treue. Die Bibel redet hier über Werte, und wir sollten uns Gedanken machen, was Wert hat in unserem Leben. Jeder von uns hat Dinge in seinem Leben, die wertvoll für ihn sind. Für einige Leute sind es die Freunde, für andere Leute sind es Autos, für andere Leute, die legen sehr viel Wert auf Geld, wieder andere Leute legen Wert auf ihre Besitztümer, auf ihre Häuser, auf Sammlungen, Briefmarken, die Natur, alles was in deinem Herzen wertvoll ist, kann als ein Schatz bezeichnet werden. Deshalb sagt die Bibel auch, dort wo dein Schatz ist, da ist auch dein Herz. Und wir sind zu allem bereit, wenn es darum geht, diese Schätze zu verteidigen. Das ist ja viele Male die Challenge und die Herausforderung, dass Gott in unser Leben kommt, dass Jesus in unser Leben kommt und uns diese Schätze, die wir uns angehäuft haben, dass er diese Schätze zu sich nehmen will. Vielleicht will er uns etwas Besseres geben und wir müssen ihm zeigen, dass wir bereit sind, etwas von dem, was uns wertvoll ist, abzugeben. Unsere Zeit vielleicht, unsere Freunde, unsere Prioritäten, unsere Autos, unsere Besitztümer, was auch immer. Manchmal müssen wir Gott zeigen, dass wir bereit sind, loszulassen, um etwas Wertvolleres zu bekommen. Und die natürliche Reaktion von diesem Prozess, der viele Mal in unser Leben kommt, ist natürlich, dass wir das verteidigen wollen, was uns gehört. Niemand, der normal ist in seinem Verstand, würde doch etwas Wertvolles einfach so weggeben. Und das ist das Problem dieser Welt und was Gott und die Bibel über diese Welt sagt. Ihre Besitztümer sind vor Gott nichts wert. Denn Gott hat eine ewige Perspektive. Dein Leben, mein Leben hat einen ewigen Wert. Das heißt, unsere Seele ist unendlich wertvoll und das ist das, was wirklich Wert hat im Himmel und in dieser geistlichen Welt. Wir sollen uns nicht Besitztümer anhäufen nach dieser Welt, nach dem Maßstab dieser Welt, denn eine Wahrheit, die uns alle begleitet, ist, dass wenn wir eines Tages sterben werden, können wir nichts mitnehmen. Und das ist, glaube ich, universell und viele Menschen sind noch nicht zu dieser Einsicht gekommen, dass sie nichts werden mitnehmen können. Was bringt mir das schöne Auto in meiner Garage? Was bringt mir das wunderbare Haus? Was bringt mir all das Geld, was ich auf meinem Konto angespart habe, wenn ich plötzlich sterbe? Weshalb solltest du es dann verteidigen, wenn es doch nicht wert ist? Aber das ist ein Prozess, den wir durchlaufen müssen und das dauert manchmal, bis wir sehen, was wirklich wertvoll ist. Und wir müssen lernen, loszulassen die Dinge, die uns wertvoll erscheinen und wir müssen das annehmen, was wirklich von Wert hat. Und wir sollen für das arbeiten, was ewigen Wert hat. So wie es die Bibel uns sagt, wir sollen nicht Schätze anhäufen hier auf der Erde, sondern wir sollen dort Schätze anhäufen, nämlich dort im Himmel, wo das Ersparte, wo das, wo die Schätze wirklich noch.
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1: Ich denke, Jesus ist nur für die sogenannten schwachen Menschen. Als ich 8 Monate alt war, haben sich meine Eltern scheiden lassen. Der Vater hat die Mutter zum Teufel gejagt. Nachher bin ich zu meinen Grosseltern gekommen. Dann haben die zu mir geschaut, bis ich 3-jährig war, 3,5-jährig. Nachher ist es bei ihnen auch nicht mehr gegangen. Und dann bin ich zur Adoption freigegeben worden. Ich war sehr rebellisch und wollte nicht folgen und mich nicht unterordnen. Und so ist das halt immer extremer geworden. Bis ich kriminell geworden bin, bis ich mit den Drogen und Alkoholproblemen bekommen habe. Irgendwann habe ich einfach nicht mehr durchgesehen. Ich habe angefangen zu kiffen, angefangen härtere Drogen nehmen. LSD, Kokain, Heroin. Alles, was es damals gegeben hat, das hat mein Leben total über den Haufen gerührt. Ich habe nicht mehr gewusst, was unten und oben ist. Ich habe nicht mehr gewusst, wie das noch weitergehen soll. An einem Tag ist meine Mutter erkrankt an Unterleibskrebs. Und es ist so schlimm geworden, dass wir ihr nicht mehr helfen konnten. Sie ist dann heimgekommen zum Sterben. In dieser Zeit haben wir eine Hauspflegerin bekommen. Und die Hauspflegerin hat uns das erste Mal von Jesus erzählt. Ich bin nachher mit ihr in einer Bibelstunde und habe gesagt, Jesus, ich möchte, dass du in mein Leben kommst, dass du mein Leben neu machst. Weil ich selber bin nicht fähig. Und nachdem ich das gemacht habe, habe ich irgendwie gespürt, Gott ist in mein Leben hineingekommen. Es hat etwas Neues angefangen. Aber ich habe noch nicht gemerkt, dass es auch noch eine andere Seite gibt, wo mein Leben kämpft. Die Finsternis. Die, die mich gefangen gehalten haben. Drogen, Alkohol. In dem Sinne bin ich so verstrickt gewesen. Und das war so stark gewesen. Und mir hat niemand etwas gesagt von dem, dass ich dort auch dagegen muss ankämpfen muss. Dass ich mich 100% muss von dem wegwenden muss. Es lange nicht nur, das Leben Jesus zu übergeben, es braucht auch eine Umkehr, ein Weglaufen vom alten Leben. Mein Leben ist dann eigentlich von dem Tag an, wo ich gemeint habe, jetzt wird alles gut, ist es dann erst recht bergab gegangen. Es ist nachher so schlimm geworden mit meiner Drogensucht, dass sie mich an einem schönen Tag verhaftet haben. In der Zeit, als ich im Gefängnis war, hat sich mein Vater das Leben genommen. Und ich war hier allein im Gefängnis, hatte keine Kollegen mehr, keine Familie mehr und habe selber eigentlich auch mit den Gedanken gespielt, mir das Leben zu nehmen. Da ist mir das erste Mal bewusst worden, dass ich Gott wirklich brauche. Ich habe immer probiert, dass ich alles selber in die Finger nehmen kann, dass ich selber stark bin und dass ich ohne ihn schon zu Gang komme. Ich dachte, Jesus ist nur für die sogenannte schwachen Menschen oder solche, die irgendeinen Komplex haben oder was weiß ich. Aber ich habe gemerkt, dass ich den Jesus noch viel mehr brauche als alle anderen. Und im Gefängnis habe ich angefangen zu Gott schreien und in dem Schreien hat er mich gehört. Und an dem Abend bin ich in meine Zellen hineingegangen und habe die Bibel vorgenommen und angefangen zu lesen. Und dann habe ich nur noch geheult. Ich habe die halbe Nacht geheult über all das, was ich gemacht habe, über alle Scheiße, die ich abgelassen habe, über alles Elend. Ich konnte Gott um Vergebung bitten und Gott hat mir vergeben. Ich habe gespürt, wie Frieden und Freude in mein Herz hineinkommt, wie etwas Neues in mir hinein anfängt, wachsen und leben. Und ich bin dem im Gefängnis auf einmal der freiste Mann gewesen, obwohl ich eingesperrt war. Und das war für mich so gewaltig, zu erleben, als Eingesperrter der Freiste zu sein. Eine Freiheit, die ich auf keinem Töff, mit keinem Gleitschirm, mit keinem von meinen Hobbys, die ich schon je gemacht habe, kann man das vergleichen. Freiheit, frei sein mit Gott, auch im Gefängnis. Es hat mir Kraft gegeben, um eine eigene Familie zu gründen, um Hoffnung zu haben. Früher habe ich immer gedacht, ich werde sicher nie heiraten, ich werde nie eine Familie haben, weil ich bin ja gar nicht fähig, Vater zu sein. Ich habe mir das gar nie zugetraut. Dann ist das so gewaltig anders geworden mit Gott zusammen. Er hat mir gezeigt, wie ein Vater ist. Und genau so konnte ich lernen von ihm. Und so bin ich heute selber Vater von 4 Kindern. Es hat einfach total etwas Neues gegeben. Und das hebt. Das ist nicht etwas, das irgendwie nach ein paar Wochen oder Monaten wieder weg ist. Sondern das ist jetzt fast 25 Jahre her. Und in diesen 25 Jahren habe ich so mega viel mit Gott erlebt. Da könnte ich stundenlang erzählen. Wunder um Wunder. Andere Menschen, die zum Glauben gefunden haben. Aus den Drogen gekommen sind. Krebskranke, die geheilt worden sind. Absolut genial. Das Grösste, was es gibt, Jesus Christus. Ich bin Marcel Quirici und das ist meine Geschichte mit Gott.

Wir haben also uns als Art ausgewählte Krieger im Sinne des Lichts verstanden, also mit den dunklen und positiven Energien. Und da habe ich auch persönlich so meinen Job eben gesehen, einfach an dieser Sache mitzuarbeiten.

Ich dachte, ich hätte also eine Berufung. Die habe ich damals bekommen bei einem Channel-Medium, bei dem ich war. Und es war eine Frau, die sagte mir eben, das ist deine Berufung, du bist Lichtarbeiter. Du arbeitest mit Außerirdischen und Engeln und so weiter zusammen, mit kosmischen Lichtgeschwistern. Wir haben in Meditationen im Kreis gesessen und uns an den Händen gefasst und dieses Licht so im Geiste visualisiert, haben uns beispielsweise eine große Lichtsäule vorgestellt in unserer Mitte und haben dann dieses Licht zum Beispiel anderen Menschen geschickt, um sie zu heilen oder irgendwelche Dinge zu bewirken, eben mit diesem Licht, mit dieser Energie zu arbeiten. Die Esoterik insgesamt, ja auch die Lichtarbeit, ist ja eigentlich auch etwas, das einem ein bisschen verspricht, mehr Harmonie im Leben, auch persönlich glücklich zu sein und dass es einem gut geht, dass man gesund ist. Aber komischerweise genau das ist bei mir nicht eingetreten. Nach außen hin lief alles gut, aber innerlich ging es mir immer mieser, also eben bis zu schwersten Depressionen. Das fand seinen Höhepunkt dann mal in einer Nacht in Berlin, als die Depressionen ausuferten. Ich musste raus aus der Wohnung, bin stundenlang nachts durch die Straßen von Berlin geirrt und bin dann irgendwo total fix und fertig körperlich auf einer Parkbank angekommen und alles kreiste. Es war eine einzige Katastrophe. Es hätte sicher nicht viel gefehlt und ich hätte mich aus irgendeinem Hochhaus gestürzt. Aber dann ist mir tatsächlich der lebendige Gott begegnet.

das hat mich erst sehr irritiert, weil ich es nicht vereinbaren konnte mit meinem Gottesbild. Aber es führte dann zumindest dazu, dass es mir plötzlich besser ging. Plötzlich kamen wieder positive Gedanken in mir hoch. Ich wollte wieder was aus meinem Leben machen. Ich habe also einfach mich niedergekniet, habe mit Jesus gesprochen im Gebet, laut, habe ihm alles erzählt, meine Sünden, und habe auch gewusst, dass Jesus mir das vergeben möchte. Es war also unglaublich, also eine riesen Befreiung. Das ist, kann man gar nicht beschreiben. Also eine ganz wunderbare Form von Befreiung, und man weiß jetzt, man ist auf der sicheren Seite. Ich hatte vorher Millionen Fragen. In dem Moment gar keine mehr. Es war alles irgendwie klar. Zumindest was diese großen Sinnfragen angeht. Die Depressionen waren weg, von heute auf morgen. Also es fing wieder Lebenslust in mir an. Ich habe erkannt, dass das mit der Lichtarbeit ein Irrlicht ist. Dahinter stecken Tod und Vernichtung. Der Unterschied, ich habe das wahre Licht kennengelernt, das ist Jesus Christus, der es vor allem gut mit mir meint. Und die andere Sache hat es eben nicht gut mit mir gemeint.

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2: Wo vor 6 Jahren mein Mann mir gesagt hat, dass er sich will trennen von mir, ist für mich eine Welt zusammengebrochen. Ich hatte einen Schock. Es hat Tage und Zeiten gegeben, wo ich vor Schmerz gemeint habe, ich sterbe daran. Und das, obwohl ich da Gott schon kennt habe. Nach dem Sinn des Lebens habe ich mich erst mit über 30 befasst. Ich habe ein lockeres Leben geführt früher, grosszügig umgegangen mit Alkohol, Rauchen. Auch Männer sind bei mir viele vorgekommen im Leben. Dann, als Mutter von 2 Kindern, hat sich dann bei mir doch einmal die Frage gestellt, was soll das und was macht das für einen Sinn? Da ich ja nicht wollte auf irgendwelche religiösen Fragen mich befassen, musste ich etwas anderes finden. Ich habe überall ein bisschen geschaut und bin vor allem dann im esoterischen Bereich hängen geblieben. Ich habe Bücher gelesen und probiert umzusetzen und wollte in der Meditation weiterkommen. Ich habe mich investiert, ja. Bin aber nicht zufrieden geworden. Ich habe nicht die Freiheit gefunden, die man mir versprochen hat. Ich hätte besser werden mit dem und ich habe gemerkt, ich werde einfach nicht besser. Dass ich konnte meditieren und so mich leer machen und dann bin ich vom Meditieren zu den Kindern gekommen und die haben doch sicher dann gerade den Sirup ausgeleert und schon hat es mich wieder verblasen, ich bin verrückt worden. Nichts mehr von dieser Ruhe, von dieser Ausgewogenheit, die man mir versprochen hat. Das Leben war einfach anders gewesen. Ich habe mich nicht gut gefühlt. Ich habe auch wirklich innere Nöte bekommen. Gleichzeitig habe ich auch immer mehr Menschen kennengelernt, die mir von Gott erzählt haben und die mit Jesus gelebt haben. Ich habe das als Unfreiheit angeschaut, als Leute, die nicht selber denken. Trotzdem hat es mich Wunder genommen. Und so habe ich heimlich angefangen, die Bibel zu lesen. Ich musste dann ganz ehrlich sagen, dass, wenn ich gelesen habe in der Bibel, das ist eine Lehre, die sich nicht selber in den Schwanz beißt. Ich habe aber gekämpft dagegen. Ich wollte selber etwas erfinden. Ich habe aber weiter in der Bibel gelesen, dass das Buch hat mich richtig reingezogen. Dann habe ich müssen sagen, irgendwann, jetzt entweder werde ich irre daran, oder der Gott gibt es eben und es ist so, wie es da drin steht. Es ist der Moment gekommen, ja, ich sage, dem fast kapituliert habe und ich musste sagen, Gott, wenn es dich gibt, dann musst du dich mir jetzt zeigen. Gott hat nicht auf sich warten lassen. Ich musste so brüllen. Ich habe zumal einfach mein Leben gesehen, wie das war. Ich habe so haltlos gelebt und habe gesehen, dass er für mich etwas so viel Besseres parat hat. In dem Moment ist es mir nicht mehr schwer gefallen, zu sagen, ja, das will ich. Und ich will ein Leben mit dir führen und ihn gebeten haben, mir zu vergeben, was vorher war. Es ist eine Ruhe in mich hineingekommen und ein Frieden, wie ich vorher einfach alle Zeit gesucht habe. Und jetzt war es einfach da gewesen. Ohne irgendeine eigene Anstrengung. Es war einfach da gewesen. Ich freue mich so, dass ich heute von mir sagen kann, dass ich eine glückliche Frau bin. Das hat unter anderem auch mit dem zu tun, dass ich meinem Mann vergeben konnte. Die Tatsache bleibt schmerzhaft, dass es den Bruch gegeben hat. Aber ich habe Frieden darüber. Und wenn ich auch, muss ja sagen, dass es auch nachdem ich zum Glauben gekommen bin, immer noch Sachen gegeben hat, die auch nicht rund gelaufen sind oder eben die schmerzhaft waren, dann muss ich immer noch sagen, dass auch der schlechteste Tag aus dieser Zeit mit Jesus ich nie würde austauschen mit dem besten Tag von vorher. Ich bin Ruth Schneider und das ist meine Geschichte mit Gott.

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1: Ja, mein Leben, das war ein reiner Scherbenhaufen. Ich war schwer kriminell, deswegen war ich auch mehrfach inhaftiert worden, verurteilt worden. Ich hatte Hass auf meine Mutter, auf meine Mitmenschen, auch auf mich. Deswegen wollte ich mir auch zweimal das Leben nehmen. Aber durch Jesus Christus und mit Jesus Christus und seinem Wort habe ich gelernt, das alles loszulassen, wurde davon befreit und durfte mit seiner Hilfe ein neues Leben beginnen, ohne Menschenhass und ohne kriminelle Aktivitäten.

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1: Immer wieder der gleiche Albtraum. Als Kleinkind bin ich gefesselt in einem finsteren Keller. Männer sind um mich herum, die mich bedrängen und belästigen. Als Teenager habe ich immer wieder gemerkt, dass ich so komisch gereizt und distanziert bin Männern gegenüber. Wenn ich näher bei einer Gruppe Männer vorbeilaufen und sie womöglich noch Sprüche gemacht haben, habe ich voll Panik geschoben. Ich habe gesehen, wie andere selbstbewusst flirten und habe mich gefragt, warum ich das nicht kann. Was ist denn los mit mir? Ich habe mich so gesehnt nach einem Mann, nach Kind auch, nach einem Zuhause. Aber irgendwie habe ich gedacht, so wird das nie funktionieren mit einem Mann. Ich habe immer wieder so zugemacht. Es war so eine Not irgendwie dann, weil ich merkte, ich werde immer verklemmter. Aus Angst, verletzt zu werden, habe ich eine breite Mauer um mich herum gemacht. Ja, ich habe mich so abgelehnt gefühlt. Und habe mich dann gefragt. Ich habe mich immer wieder im Spiegel angeschaut und dachte, bin ich so hässlich? Was ist denn falsch mit mir? Meine Eltern haben sich getrennt, als ich 6 war. Meine Mama hat uns ungern gehabt. Aber einfach durch ihre psychische Krankheit und ihre Alkoholabhängigkeit war sie immer wieder sehr befordert und auch unberechenbar. Die Männer, die meine Mama heimgenommen hat, waren nicht gut gewesen, weder zu meiner Mama noch zu uns. Es hat sich alles so leer, so aussichtslos angefühlt. Ich wollte gar nicht mehr leben. Ich habe keinen Sinn mehr gesehen im Leben. Es war alles so schwierig. Kurz darauf sind wir zu einer Tagesfamilie gekommen. Und von meiner Tagesmutter habe ich dann sehr schmal von Jesus gehört. Jesus, der mich einfach liebt, so wie ich bin. Der immer für mich da ist. Ich dachte, ist das möglich? Ist das wirklich wahr? Kann ich das glauben? Die Sehnsucht nach Leben, nach Liebe, nach einem Zuhause war so gross gewesen, dass ich gesagt habe, das will ich. Ich will das Leben mit Jesus. Und dann bin ich mit meiner Tagesmutter, sind wir zusammen auf die Knie und haben zu Jesus gebeten und gesagt, hey, Jesus, ich will mit dir gehen, ich will mein ganzes Leben mit dir teilen. Ich habe seine Liebe dann erlebt als starke, sichere Arm. Er war da und ich musste nicht mehr selber stark sein. Ich konnte mich einfach anlehnen und mich lieben lassen. Das war so wunderschön. All die Jahre ist noch etwas geblieben. Die Kluft und die Angst vor Männern. Mit 25 Jahren hatte ich plötzlich wieder den Traum, den Albtraum von früher. Ich habe mich wieder gesehen als Kleinkind mit dem finsteren Keller. Männer um mich herum und mich bedrängen. Und all die Angst, die Scham war voll wieder da gewesen, auch das Bedrohtsein. Ich habe dann gewusst, dass ich den Traum erzählen muss. Und ich bin dann zu einer guten Freundin gegangen, und ich Vertrauen hatte zu ihr. Und während dem Erzählen realisiere ich, dass ich als Kind sexuell missbraucht worden bin. Wir sind dann zusammen zu Jesus, haben gebetet. Und dann sehe ich während dem Beten wie einen Film vor meinen Augen abspielen, wie Jesus als Liebhaber von mir auf die Knie geht und mir wunderschöne Blumen entgegenstreckt. Und ich weiss, ich habe mich so geehrt, so geliebt gefühlt in dem Moment so als Frau. Und dann sagt er uns noch eine Geschichte aus der Bibel und wir sollen es genau so machen. In dieser Geschichte geht es um einen Mann, der komplett geheilt ist, indem er 7-mal ins Wasser ist und wieder raufgekommen ist. Ja, jetzt ist er gedacht, hey, hallo, wie soll das funktionieren? Das ist ein bisschen lustig, aber dann habe ich irgendwie gewusst, wenn Jesus das so sagt, dann los, probieren wir es. Und ja, und in dem folgenden Sommer ist dann mein Leben zum zweiten Mal auf den Kopf gestellt worden im Meer. Und es war gewaltig. Also, nach dem 7. Mal wieder raufgekommen, es ist einfach so eine Kraft durch mich durch und ich habe gewusst, ich bin komplett neu in meinem Frausein. Nach dem Sommer habe ich mein Trauma kennengelernt und 2 Jahre später, 2004, haben wir geheiratet. Wir haben eine super Ehe, eine schöne Sexualität und 3 Powerbündel sind daraus entstanden. Und heute noch erlebe ich Jesus ganz nahe. weil er einfach da ist für mich, auch in allen Herausforderungen als Mutter. Er ist da und gibt mir alles, was ich brauche. Ich bin Barbara Lang.

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1: Meine Snowboard-Story hat in Davos angefangen. Teenager-Girl, Artisten, die Snowboard-Stars. Wow. Ich dachte, hey, das ist mein Ziel, ich will Snowboard-Profi werden. Meine Eltern haben gefunden, jetzt mach das erst mal leer und dann schauen wir dann weiter. Sie haben verboten, Rennen zu fahren und ich habe gefunden, hey, wieso verbieten? Also das ist etwas vom Gescheitsten, was ich machen kann, dann mache ich sonst nichts Dummes. Und habe einfach dort ja, mein Grin durchgestiert. Meine Mutter war auf der esoterischen Schiene und ja, das habe ich halt auch mitbekommen. Ich habe selber Steine aufgelegt, die mich hätten gesund machen sollen. Dann kam eine Schulkollegin zu mir und sagte, hey, komm, ich nehme dich mit zu einem Anlass. Ich war ganz neugierig. Ich wusste, das ist etwas Christliches. Mehr habe ich nicht gewusst. Sie hat mich dorthin mitgenommen und dort kam der Aufruf, wer eine Beziehung zu Jesus starten will. Und ich habe mich so angesprochen gefühlt und fand, mal, ich will es. Ich bin dort vorne, habe mit mir beten. Und dort ist ja, wirklich Gott in mein Leben reingekommen. So hat die ganze Geschichte mit Gott angefangen. Auch im Sport, ja, habe ich einfach dann wirklich gesagt, hey Gott, wenn du willst, dass ich mal Erfolg habe, wenn du willst, dass es eine coole Geschichte gibt in diesem Snowboard-Sport, dann tun wir die Türen auf. Und ja, es hat wirklich geklappt.
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1: Liebe Zuhörer und Zuhörerinnen auf Kanal Bethesda, herzlich willkommen zur ersten Live-Sendung mit dem Titel Input mit Impact. Da wird eine wöchentliche Ausstrahlung geben und jeden Monat ein neues Thema, wo wir zusammen anschauen und malen immer ein bisschen mit Musik. Sehr schön, dass Sie dabei sind. Wir machen nachher gerade noch ein bisschen Musik und fangen dann zusammen an. Bleiben Sie dran, wird sicher sehr spannend.
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Ja, da ist wieder Kanal Bethesda am Mikrofon, Remo Egloff. Ich begrüße Sie ganz herzlich zur ersten Live-Sendung Input mit Impact. Ich habe für euch folgendes Thema, ein Input mit der häufig gestellten Frage: Ist Jesus der einzige Weg, um zu Gott zu gelangen? Und für das wechsle ich jetzt auf Hochdeutsch für eine Lesung des ersten Teiles des Textes. Keine Frage wird so häufig gestellt wie diese: Ist Jesus der einzige Weg, um zu Gott zu gelangen? Und die Behauptung, dass dies so ist, hat schon viel Ärger erzeugt. Doch was genau ist mit diesem Anspruch gemeint und was für einen Sinn hat er? Die Behauptung, Jesus ist der einzige Weg zu Gott, löst immer wieder Ärger aus, weil sie als intolerant, engstirnig und überheblich empfunden wird. Dieses Gefühl ist verständlich. Und es stimmt leider auch, dass dieser Anspruch in der Geschichte der Kirche isoliert wurde von wesentlichen anderen Wahrheiten des Christentums und zu Intoleranz, Gewalt und Stolz gegenüber nicht-christlichen Religionen geführt hat. Es ist aber sehr schade, wenn wegen dieses Fehlverhaltens das Kind mit dem Bade ausgeschüttet wird und gar nicht erst gefragt wird, was genau mit diesem Anspruch gemeint ist und was er für einen Sinn hat. Jesus sagte: Ich bin der Weg, die Wahrheit und das Leben. Niemand kommt zum Vater, außer durch mich. Kennen sicher die meisten, die die Bibel kennen. Steht im Johannes Kapitel 14, Vers 6. Und er sagt auch: Wenn ihr nicht glaubt, dass ich es bin, werdet ihr in euren Sünden sterben. Das lesen wir im Johannes Kapitel 8, Vers 24. Petrus, der erste Leiter und Verkündiger der neuen christlichen Gemeinde in Jerusalem, drückte es so aus: In keinem anderen ist das Heil zu finden, denn es ist uns Menschen kein anderer Name unter dem Himmel gegeben, durch den wir gerettet werden sollen. Das wiederum steht in der Apostelgeschichte, Kapitel 4, Vers 12. Paulus, der größte Missionar der früheren Kirchengeschichte, stimmte ihm zu, denn einer ist Gott, einer auch Mittler zwischen Gott und dem Menschen, der Mensch Christus Jesus. Nachlesen im 1. Timotheus Kapitel 2, Vers 5. Und wir schauen noch ein paar Takte Musik, stellen wir uns die Frage: Wie können wir diesen ungeheuren Anspruch verstehen, den wir jetzt gehört haben? Bleiben Sie dran, ich bin bald wieder mit Ihnen.

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1: Ja, das ist wieder Kanal Bethesda am Mikrofon. Da reden wir eh gleich mit der Sendung Input mit Impact. Wir haben folgendes sehr spannendes Thema. Sehr spannende Frage. Ist Jesus der einzige Weg, um zu Gott zu gelangen? Wir haben gehört, in der Bibel steht, Jesus sagt in Johannes 14,6, ich bin der Weg, die Wahrheit und das Leben. Niemand kommt zum Vater, denn nur durch mich. Und das ist ein ungeheurer Ausspruch, der bei vielen, auch natürlich bei Menschen von anderen Religionen, auch fast ein bisschen Wut auslöst, und die finden das ungeheuerlich. Und ich komme jetzt zum zweiten Teil vom Input und wechsle daher auf Hochdeutsch. Also die Frage ist, wie können wir diesen ungeheuren Anspruch von Jesus verstehen? Achten wir genau auf das, was gesagt wird und das, was nicht gesagt wird. Es wird nicht behauptet, dass man Gott ohne Jesus überhaupt nicht erkennen kann. Es wird auch nicht behauptet, dass jeder Mensch böse ist, der nicht Christ ist. An anderer Stelle führt nämlich der besagte Paulus aus, dass jeder Mensch auf der Erde durch die Werke der Schöpfung und durch die Regungen des eigenen Gewissens eine Kenntnis von Gott bekommen kann. Denke ich natürlich vor allem an die Natur, eine wunderbare Schöpfung Gottes, schon ein grosser Beweis auch für seine Existenz. So hat er die echte Wahl, dieser Kenntnis nachzugeben und Gott zu suchen und zu ehren oder nicht. Auch wenn er nie etwas von Jesus gehört hat. Das alles steht im Römerbrief, Kapitel 1, verschiedene Verse. Es wird hier von etwas anderem gesprochen, vom Vater, vom Heil, von Rettung, von Sünde. Gott als Vater kennenlernen, als persönliches, liebevolles, aufmerksames, verantwortliches, fürsorgendes und sich mitteilenden Gegenüber, und zwar jetzt und für immer über den Tod hinaus, das ist nur möglich durch Jesus als Mittler. Warum? Das verlorene Paradies. Am Anfang der Bibel, in der berühmten Geschichte von Adam und Eva und dem Sündenfall, also der Anfang vom Desaster. Steht im 1. Mose Kapitel 1 bis 3 natürlich für die Bibelkenner ganz am Anfang. Wird in schlichten Worten erzählt, wie die Menschen in einer wunderbar unmittelbaren Beziehung zu Gott lebten, in einer glücklichen Beziehung in paradiesischen Verhältnissen. Doch sie wurden zum Misstrauen gegen Gott, zur Rebellion und zur Selbstherrlichkeit verführt, obwohl Gott sie liebevoll gewarnt hatte. Was er angekündigt hatte, geschah. Sie starben. Dieses Wort sterben ist ein zentrales Wort. Sie starben. Dieses Wort sterben ist ein zentraler Begriff in der Bibel.

sich an ihm zu freuen. Zweitens, den Anschluss an seine Liebe, seine Ewigkeit, sein überströmendes Leben zu verlieren. Also aus ewigem Leben, das er hier geplant hat mit den ersten Menschen, hat man verloren. Wir sind sterblich geworden. Der Körper ist sterblich. Drittens, eine hartnäckige Tendenz zu entwickeln, sich selbst der Nächste zu sein, selber Gott zu sein. Und das ist sehr ein wichtiger Punkt. Menschen möchten heute selber Gott sein und Gott spielen. Genau da hat der Teufel, die Schlange, den Menschen, Adam und Eva, wollen erzählen, ihr werdet sein wie Gott. Und genau so ist es heute. Der Mensch möchte selber Gott sein und sich auf Kosten anderer zu verwirklichen, mit allen entsprechenden Folgen. Und das wird eben Sünde genannt. Das war der erste Sündenfall von der Menschheit. Viertens, da habe ich vorher schon gesagt, angetönt, körperlich sterblich zu werden. Das war nämlich vorher nicht der Fall gewesen, während dem Paradies. Und das ist, glaube ich, die Hauptkonsequenz. Der Mensch ist nach dem Sündenfall sterblich geworden. Und das ist heute noch so. Verletzbar, anfällig, dem Alterungsprozess unterworfen. Ja, das ist vor allem jetzt bei mir persönlich auch immer mehr sichtbar. Und schließlich unausweichlich das Leben auszuhauchen. Wow. Aha, da geht es um ein Leben, das wir haben, während wir da auf der Erde, in unserem Körper sind. Aber nachher, von Staub zu Staub, geht das Leben mit dem körperlichen Tod wieder weg. Und das war anders geplant. Da sind wir jetzt schon beim ewigen Leben, beim Geist, wo Gott den Menschen will schenken, der an seinen Sohn, an Jesus Christus, Glauben bußen und umkehren, hat er das ewige Leben wieder parat für jeden, der es bei ihm kommt, einfordern. Das muss jeder selber machen. Da hören wir dann noch ein bisschen mehr dazu. Ich würde sagen, jetzt lassen wir noch mal ein bisschen Musik und machen nachher mit dem nächsten Input-Teil und letzten Input-Teil weiter. Bleiben Sie unbedingt dran.

0: Ja, der Waymaker haben wir gehört. Wer ist der Waymaker? In Himmel? Jesus, haben wir gehört, passt wunderbar der Song zum Titel, weil wir sagen, Jesus ist der einzige Waymaker, Weg, um zu Gott zu gelangen. Wir haben gehört, dass die Sünde, wo die Sünde ins Leben gekommen ist, von den Menschen, der Tod ins Leben gekommen ist. Und wir jetzt ein neues Leben zusammen mit Jesus und seinem Heiligen Geist brauchen, damit wir wieder zu Gott, zum Vater, zum Schöpfer aller Dinge kommen können. Ich wechsle jetzt für den letzten Input wieder auf Hochdeutsch. Ein vollkommenes Leben. Diese Grundprobleme der Sünde und des Todes hat Jesus gelöst. Und zwar durch sein Leben, sein Sterben und seine Auferstehung. In der Sendung Jesus eines Sohnes in unsere Welt fing Gott sozusagen von vorne an. Jesus lebte ein vollkommenes, nicht von der Sünde infiziertes Leben in engster, ungetrübter Verbindung mit Gott. Als er dann dennoch diesen grauenhaften Tod am Kreuz starb, tat er das freiwillig als Sühnetod, als Wiedergutmachung stellvertretend für uns. Bildhaft drückte ein Prophet das so aus. Siehe, das Lamm Gottes, das die Sünde der Welt wegträgt. Bah, Halleluja! Da ist Johannes der Täufer gewesen, wo genau erkannt hat, dass Jesus Christus der Waymaker ist, das Lamm Gottes, wo die ganze Sündenlast von der Welt trägt. Jesus trug tatsächlich unsere Schuld und beseitigte damit die unüberwindbare Scheidewand, Kluft zwischen uns und Gott. Die, die da noch genauer wollen, nachlesen, sehr spannend, siehe Jesaja Kapitel 59, Verse 1 bis 5. So konnte er zu einem mitgekreuzigten Verbrecher, Jesus am Kreuz, der sich vertrauensvoll an ihn wandte, sagen, Halleluja, noch heute wirst du mit mir im Paradies sein. Nach der Auferstehung wurde Jesus dann zum Mittler, zum Vermittler zwischen uns und seinem Vater. Er befindet sich wieder direkt vor dem Thron Gottes. Wir haben ja erst gerade Auffahrt gefeiert. Jesus ist 40 Tage nach seiner Auferstehung endgültig aufgefahren im Himmel und regiert jetzt dort neben zusammen mit dem Vater auf dem Thron. Halleluja. In unmittelbarster Nähe des Vaters. Alles, was im Vater ist, strömt sozusagen durch den Sohn hindurch. Jeder, der an Jesus glaubt, das heißt, ihm vertraut, mit ihm rechnet, mit ihm lebt, ihm gehorcht, wird sozusagen durch ihn wieder an Gott angeschlossen. So wurde und ist Jesus Christus, der einzige Weg zu Gott als Vater, als Lebensspender, das ewige Leben, als Ziel und Heimat über den irdischen Tod hinaus. Die vielen anderen Religionen in der Welt vermitteln uns viele gute Einsichten, viele wertvolle Bruchstücke. Ja, sie können uns sogar auf Gott vorbereiten, unsere Sehnsucht und unsere Suche verstärken. Aber sie können uns nicht zum ewigen Vater zurückbringen. Religionen sind der tapfere und oft zutiefst aufrichtige Versuch aus eigener Kraft. Und da ist der Unterschied, ich sage Ihnen da, in jeder anderen Religion müssen Sie es aus eigener Kraft schaffen. Aus eigener Kraft und Weisheit den Weg zu Gott finden. Das ist in allen anderen Religionen, sechs in jeder anderen Religion, New Age und Esoterik sowieso, verbunden und somit mit enormen Anstrengungen und gewaltigen Leistungen verbunden. Aber sie berücksichtigen nicht, wie tief unser Problem ist. Sie kratzen immer noch an der Oberfläche unseres eigentlichen Schadens. Und jetzt kommen wir zum Schlusssatz. Um das geht es heute Abend. Allein durch Jesus kommen wir zum Vater im Himmel. Halleluja. Und wenn du jetzt zulässt und sagst, ja, okay, ja, ich muss jetzt da noch sacken lassen. Ich glaube das, aber wie kann ich denn jetzt das ewige Leben, das Leben nach meinem irdischen Tod überkommen? Ewige Gemeinschaft haben mit Jesus Christus, mit Gott, dem Vater. Ein ewiges Leben im Himmel, ein neuer Geist, eine neue Gesinnung. Wie kann ich das haben? Den musst du unbedingt dranbleiben, weil nach dem nächsten Lied tue ich mit dir bete und zeige dich.
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0: Ja, wie einfach das ist, dass du das ewige Leben, dass du Jesus Christus in dein Leben kannst überkommen. Darum bleib unbedingt dran. Halleluja.

0: Thank you so much. You've been such a wonderful audience.
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2: Am Mikrofon immer noch der Remo Egloff. Nochmals, letztes Mal herzlich willkommen zurück in der ersten Live-Sendung. Oh, Happy Day! Der erste Live-Sendung auf Kanal Bethesda, hier im Herz, im Studio, im neuen, wunderbaren Studio von im christlichen Zentrum Bethesda in Pfien. Du und sie sind herzlich eingeladen, auch hierher zu kommen, am Sonntag, an einen Gottesdienst. Wenn du jetzt berührt worden bist und sagst, ja, es tönt ja noch gut, ich glaube es ja irgendwie, aber wie komme ich zu Jesus? Was soll ich machen? Da zum Abschluss noch ein Gebet. Und du kannst selber beten. Eigentlich braucht es mich nicht. Du kannst es mit eigenen Worten sagen. Jesus kennt sogar deine Gedanken. Du müsstest es nicht einmal sagen. Wie cool ist das? Wie gut ist unser Herr? Ich sage vielfach, wenn ich im Spital Radio moderiere, sage ich, selbst wenn sie nicht mehr reden können, bittet sie Jesus seine Gedanken, ihr Leben, er gehört und er wird kommen. Also, wenn du jetzt da bist und sagst, wie kann ich mein Leben dem Herr Jesus geben, dann kannst du sagen, Herr Jesus, ich glaube, dass du im Fleisch gewesen bist, als Mensch, dass du, Jesus, für meine Sünde gestorben bist, dass ich ein Sünder bin und mich selber nicht retten kann, dass nur du, Jesus, der einzige, wirklich einzige, ausschließliche Weg ist, Waymaker zum Vater im Himmel. Ich glaube das. Ich glaube an dich und ich bitte dich von Herzen, Jesus Christus, komm du in mein Leben, mach du alles neu in mir und schenk du mir ein neuer Geist, dein Heiliger Geist, das ewige Leben. Oh Halleluja, und ich sage dir, ich habe das vor mittlerweile schon 13, 14, 15 Jahren gemacht, nachdem ich sehr lange in Esoterik unterwegs war. Ich mache es alltag wieder. Es ist das Beste und eigentlich die einzige Entscheidung, die ein Mensch in seinem Leben treffen muss, ist, dass er Jesus Christus erkennt und aktiv in sein Leben bittet, indem er Buss tut, erkennt, dass er es selber nicht schafft, dass nicht er Gott ist, sondern dass Jesus Gott ist und dass Jesus der Mittler ist zwischen dir, den Menschen und dem Vater im Himmel und niemand anders. Er ist der Waymaker. Halleluja. Und darum kann ich dich nur, wirklich, nur ermutigen, das Gebet in so einer ähnlichen Form zu denken, zu sprechen. Sag es doch mit deinen Worten. Jesus versteht dich und erkennt dein Herz. Er sieht auch unsere Herzen. Und du wirst es nicht bereuen. Und ich sage dir eins, Jesus wird sich dir offenbaren. Ich versprich dir das. Jesus wird sich dir offenbaren, wenn du das so beten tust. Und nachher sage ich, lese die Bibel, steht alles drin, fang an mit den Evangelien, such dir eine Gemeinde. Wir zum Beispiel sind hier in Pfien, nahe Frauenfeld, im Thurgau. Aber es gibt viele gute Gemeinden. Wenn du Fragen hast, geh auf unsere Homepage, Christliches Zentrum Bethesda. Dort kannst du uns anschreiben und wir können dir auch Antworten geben oder wenn du eine Gemeinde suchst oder Fragen hast, selbstverständlich sind wir auch für dich da. Aber vor allem Jesus wartet auf dich. Halleluja. Und so verabschiede ich mich von euch, wünsche euch einfach Gottes Segen, dass ihr Jesus erkennt und freue mich sehr auf die nächste Sendung, schaltet dann wieder ein. In dem Sinn, guten Abend und auf Wiedersehen miteinander.

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1: Ja, da ist der Remo Igloff live am Mikrofon in unserem wunderbaren kleinen schmucken Studio vom Christlichen Zentrum Bethesda. Ich begrüße alle Zuhörer und Zuhörerinnen recht herzlich zu unserer heutigen Live-Sendung. Und zwar machen wir weiter mit dem Thema Freundschaft mit Jesus, Teil 2. Ich werde noch eine ganz kurze Einführung geben vom ersten Teil und freue mich auf die gut 40, 45 Minuten zusammen mit Ihnen. Bleiben Sie dran. Ich freue mich drauf. Bis nachher. Jetzt gibt es gerade nochmal ein paar Takte Musik.

Ja, das war der Tobi Mayo. Willkommen zurück in der Sendung Input mit Impact. Am Mikrofon der Remo Egloff. Herzlich willkommen alle Zuhörer und Zuhörerinnen. Wir haben das Thema Freundschaft mit Jesus. Und zwar der zweite Teil. Im ersten Teil haben wir angeschaut, die Geschichte, die sicher Bibelkenner auch ganz gut kennen. Mit dem Zachäus, ein Zöllner, nicht beliebt gewesen bei seinem Volk, bei den Juden, weil er hat für die Römer geschafft, für die Unterdrücker. Hat viel von diesen Steuereinnahmen, die er für die Römer seinem eigenen Volk abgeknöpft hat, in eigenen Sack genommen. Und wer heute, ja, schwierig zu sagen, mit Schwarz vergleichen, sehr, sehr geächtet und wahrscheinlich auch ausgestoßen von seinen eigenen Freunden, wahrscheinlich auch Familie. Aber der Zachäus hat eine Begegnung gehabt mit Jesus. Er hat gehört, da kommt irgend so ein Wanderprediger und irgendwie hat er schon gewusst, dass er ja, ist er mit sich nicht im Reinen gewesen, dass er da nicht glücklich ist mit dem, was er macht. Und dann hat er gedacht, oh, ich wollte Jesus auch mal sehen. Und weil es halt viele Leute hat und er nicht der Größte war, ist er auf den Baum geklettert und hat gewartet, bis Jesus kommt. Und Jesus hat ihn gesehen auf dem Maulbeerbaum und hat ihn gerufen und hat gesagt, Zachäus, komm schnell runter, ich möchte heute dein Gast sein. Das war natürlich eine grosse Empörung, dass sich Jesus überhaupt abgegeben hat mit so jemandem. Und da haben wir schon mal eine wichtige Erkenntnis. Niemand, Jesus ist sich nicht schade für niemanden, wenn sie das Gefühl haben, dass sie noch so ein Sünder sind. Jesus kennt sie und hat auch den Zachäus kennt. Und Jesus sagt, ich bin nicht gekommen, um das Gericht zu bringen, sondern ich bin gekommen, zum Zünder rufen. Wenn Jesus das zweite Mal kommt, wird es anders sein. Aber beim ersten Kommen von Jesus, und wir sind immer noch in dieser Zeit, dass man zu Jesus finden kann, ist er gekommen zum Zünder, zur Buße und Umkehr rufen. Und tatsächlich hat sich der Zachäus schnell bekehrt zu Jesus Christus. Sie hat erkannt, dass er falsch lebt, hat Buße tun, ist umgekehrt. Und hat radikal ein neues Leben angefangen. Das ist eine wunderbare Geschichte der Evangelien, die wir lesen. Und wir machen weiter mit dem Thema und kommen zum ersten Input vom zweiten Teil. Und daher wechsle ich auf Hochdeutsch. Ich lese es vor und damit es alle verstehen können, wechsle ich jetzt auf Hochdeutsch. Was die Freundschaft mit Jesus bewirkt. Als Jesus Zachäus seine Freundschaft anbot, geschah das Erstaunliche. Der Abzocker änderte seine Meinung. Er kündigte an, dass er die Hälfte von seinem Besitz den Armen geben und die Zollannahmen, die er zu Unrecht verlangt hatte, vierfach zurückgeben will. Jesus nahm Zachäus so an, wie er war, ohne zuerst eine radikale Veränderung zu verlangen. Doch es war genau diese Annahme, die Zachäus danach so sehr veränderte. Es ist ein Wunder, Jesus zu begegnen. Die Freude an Gott und am Kommen von Jesus bewirkt eine verwandelnde Kraft. Ohne dass viel gesagt wird, verändert sich das Wesen von Zachäus. Jesus, der liebende Retter, ist zu ihm gekommen, ausgerechnet zu ihm. Aus dem egoistischen Obereinnehmer, der Steuereintreiber für die Römer, wird ein großzügiger Oberausgeber, also ganz das Gegenteil. Weil er ist verändert durch die Liebe. Weil Jesus zu ihm kam und ihn annahm, konnte Zachäus sein Herz für andere Menschen öffnen. Weil er die Liebe von Jesus erfahren hatte, war er nicht mehr länger nur auf sich fokussiert. Er hatte Liebeerfahrung erfahren und darum wollte er diese Liebe auch weitergeben. Ab sofort war Zachäus nicht mehr alleine. Er fand in Jesus seinen besten Freund.
Und auch in Jericho hat er nun viele Freunde. Halleluja. Was für ein Segen der Mann erfahren hat mit dieser Begegnung mit Jesus Christus. Und bevor wir noch ein bisschen Musik machen, sagt Ihnen der Euer Jesus: Komm, lass dich durch mich verändern. Ich gebe dir ein neues, viel besseres Leben, ein Leben, das sich auch in Krisen verankert und getragen weiß. Ein Leben, das seine Kraft aus der Beziehung zu Gott schöpft. Die Freundschaft mit Jesus wird uns verändern. Vielleicht merken wir dann, dass es Dinge in unserem Leben gibt, die wir in Ordnung bringen müssen. Auch wenn das schwierig sein kann, hält uns Jesus dabei an der Hand. Und wir erfahren jedes Mal ein Stück Befreiung und noch mehr Lebensfreude. Halleluja. Ja, bevor wir da weitermachen und unsere Gedanken weiter auf Jesus ausrichten, überlegen Sie sich jetzt schon, wenn Sie Jesus noch nicht kennen, ob Sie auf das Friedensangebot, das Freundschaftsangebot, das Liebesangebot wollen, eingehen. Und ob Sie wollen, Jesus Ihr Herz aufnehmen. Wir machen jetzt ein bisschen Musik und das ist eine wunderbare Gelegenheit, um sich ein bisschen Gedanken über das machen. Bleiben Sie dran, bis bald.

0: Michael W. Smith, erst gerade hier in der Nähe im Frauenfeld gsi, war leider nicht am Konzert gsi, aber mal ganz schön gsi sein. Und ja, wenn er singt, das ist natürlich absolute Wahrheit. Jesus ist unser Wegvorbereiter, Wegbereiter und wenn Sie möchten, auch Wegbegleiter, Waymaker. Er hat den Weg frei gemacht. Mit seinem Kreuzestod, mit seinem Sühnetod, stellvertretend für uns und unsere Sünden auf Golgatha, hat er sein Leben hingegeben und mit seinem Blut unsere Leben teuer erkauft. Wenn wir umkehren und das machen, was der Zachäus gemacht hat, wie wir gehört haben, und uns abwenden von unseren Sünden, erkennen, dass wir Sünder sind und Jesus brauchen und ihn dann ins Leben einladen. Und wirklich, wie es der Paulus sagt, eine ganz neue Kreatur werden. Ganz ein anderes Leben führen, uns von Jesus verändern lassen. Dann kommt Jesus noch so gerne in ihr Leben. Und Zachäus hat das gemacht. Ich gehe weiter mit dem nächsten Input, wechsle daher wieder auf Hochdeutsch. Und nun, Jesus wünscht sich, auch in ihr Haus zu kommen. Er bietet ihnen wie Zachäus seine Freundschaft an. Lassen Sie sich darauf ein, er möchte Ihnen gerne begegnen. Die Gegenwart von Jesus und seine Worte können auch Sie verändern. Als Zachäus von Jesus angesprochen wurde, sprang der Zöllner voller Freude vom Baum und lud Jesus sofort in sein Haus an. Wie Zachäus können auch wir in unser Haus können auch wir Jesus in unser Haus und unser Herz einladen. Diese Begegnung wird uns nachhaltig prägen. Angst davor müssen Sie keine haben. Jesus nimmt auf unsere oder auf Ihre individuelle Situation und Bedürfnisse Rücksicht. Und vor allem gibt es bei der Begegnung mit Jesus nichts zu verlieren, sondern nur zu gewinnen. Ich habe da jetzt zwischengeschaltet ein Zeugnis. Ich als Hockey-Fan ist der Marc Wimé, Sozialpädagoge und ehemaliger Eishockey-Profi, ich glaube im ZSC, in der Nazi A. Zitat von ihm, Marc Wimé. Jesus hat sich in der Bibel mit verschiedenen Namen beschrieben, weil er so vielfältig und unfassbar ist. Ich erlebe Jesus in meinem Leben als Retter, Freund, Hirte, Wegweiser, Fels, Anker im Sturm. Jesus ist die wichtigste Person in meinem Leben. Ohne ihn ist das Leben sinnlos. Boah, ganz schönes Zeugnis von Marc Wimé. Ja, was ist Ihre Antwort auf das Freundschaftsangebot von Jesus? Und das neu veränderte Leben an Gottes Seite.
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0: Ich möchte alle ganz herzlich begrüßen zu dem Morgenthema, wurde ja eingeladen unter dem Titel Rockmusik, Ursprung, Entwicklung und Wirkungsweise. 50 Jahre Rockmusik haben das Musikempfinden der Menschen im Westen völlig revolutioniert und verändert. Was ist eigentlich Rockmusik? Wie wirkt sie auf das Gehirn des Menschen? Macht Rockmusik dumm? Neuere Ergebnisse aus den Grenzbereichen der Musikwissenschaft und der Gehirnforschung lassen aufhorchen. Manches, das man bisher nur gefühlsmäßig geahnt hatte, lässt sich nun in klare Worte fassen und als Fakten formulieren. Mein Referat ist wie folgt aufgebaut. Es gibt 5 Themenblöcke. Erstens, was ist Rockmusik? Zweitens, über 50 Jahre Geschichte der Rockmusik, 1953 bis 2004. Drittens, zur Botschaft der Rockmusik. Viertens, wie wirkt Rockmusik? Und abschließend, fünftens, was sagt die Bibel zu diesem Thema? Also erstens, was ist Rockmusik? Die wenigsten könnten heute, wenn man sie fragt, was ist Rockmusik, eine kurze, prägnante Definition abgeben. Es ist erstaunlich, wenn man so Jugendliche fragt, was ist Rockmusik? Die können das nicht genau sagen. Die kennen gewisse Stils, aber was ist Rockmusik? Ich habe versucht, eine Definition zu geben in 4 Punkten. Und nachfolgend werde ich dann die einzelnen Punkte genauer erklären, erläutern, auch die Fremdwörter darin. Aber mal als Übersicht, was ist Rockmusik? Erstens, bei der Rockmusik handelt es sich um populäre Musik, die auf motorischer Rhythmik basiert. Was das ist, kommt gleich. Zweitens, Rockmusik ist normalerweise elektronisch verstärkte Musik und fällt daher im Allgemeinen, nicht immer, aber im Allgemeinen durch hohe Lautstärken auf. Drittens, Rockmusik basiert auf betontem, stampfendem Rhythmus, sowie auf Wiederholung und Monotonie. Viertens, Rockmusik ist durch zahlreiche Ekstase auslösende Elemente gekennzeichnet. Sie hat daher bewusstseinseinengende Wirkung auf den Hörer. Nun gehen wir zum ersten Definitionspunkt. Bei der Rockmusik handelt es sich um populäre Musik, die auf motorischer Rhythmik basiert. Motorische Rhythmik ist der Gegensatz zu variabler Atemrhythmik. Ich werde für beides Beispiele bringen. Die motorische Rhythmik ist also eine Rhythmik, bei der jeder Grundschlag immer exakt gleich bleibt, völlig unveränderlich ist. Es geht hier um ein metronomisch zeitstarres Musikmachen. Am besten können wir das mal an einem Beispiel hören.
1: Ich habe auch drüber, das ist ein bisschen. Du musst das abstellen. Das ist
0: gut. Also ich denke, jeder hat das gemerkt, dass die Zeitschläge sind immer genau gleich. Sie stellen ein Stahlgitter dar, gewissermaßen ein Zeitgefängnis, Und das ist nun ein prinzipieller Unterschied zur europäischen Musik der vergangenen 2000 Jahre. Die vergangene Musik war immer gekennzeichnet durch variable Atemrhythmik. Das heißt, das Tempo ändert sich, und zwar ganz entsprechend der Atmung des Menschen, die ja nicht immer genau im gleichen Tempo verläuft. Und gerade durch diese Variabilität in der Rhythmik entsteht die Ruhe, Spannung und Entspannung. Der Dirigent Ernest Anserme hat zur Taktmotorik gesagt, sie bemisst sich nach der Zeit der Welt, die die Seele ignoriert. Es ist also Musik, die man früher bezeichnet hätte als metronomisch. Man hat vor langer Zeit, in der Zeit von Beethoven, das Metronom erfunden. Da kann man einstellen, sagen wir, Tempo 140 etwa. Und so konnte man die Musikstücke üben, dass man prinzipiell mal das Tempo gleich durchziehen kann. Aber dann hat man immer gelernt, wer so Musik macht, der kann nicht musizieren. Nun muss man das Metronom auf die Seite stellen und das Stück muss atemrhythmisch gespielt werden. Wir dürfen da nicht in einem Zeitgefängnis drin sein. Ich möchte das illustrieren anhand eines Präludes aus den 24 Präludes von Frédéric Chopin, Nummer 4. Sie sehen hier die Noten. Es fällt auf, in der linken Hand wird im Klavier begleitet mit dauernden Achtelschlägen. Jetzt achten Sie aber darauf beim Spielen, wie variabel diese Achtelschläge sind. Also Sie stellen dann vielleicht fest, es gibt kaum einen Achtelschlag, der gleich ist wie der andere. Und es handelt sich hier um ein sehr, sehr ausdrucksstarkes Stück. Und Sie werden selber merken, wie das gerade mit dieser Rhythmik zusammenhängt. Achten Sie auch darauf, wie verschiedene Noten, die betont sind, nicht durch Anschlagen betont werden, sondern durch ein bisschen zu spät kommen.

und so weiter. Jetzt werde ich das gleiche Stück nochmals spielen, und zwar mit einer Rockbegleitung, also mit einem gleichbleibenden Stahlgitter als Schlagzeugbegleitung. Und dann werden Sie merken, wie plötzlich diese tiefliegenden seelischen Elemente übergangen werden. Das Ganze ist nur noch ein Stück, das eigentlich direkt aufs Nervensystem wirkt.

Also vielleicht hat man hier jetzt gemerkt, dass was der Dirigent Ernest Ansermé gemeint hat, dass also bei dieser Art von Taktmotorik eben so vorgegangen wird, dass es hier um die Zeit der Welt geht, die die Seele ignoriert. Atemrhythmik entspricht den natürlichen Zeitrhythmen des menschlichen Organismus. Der Puls ist so aufgebaut, unsere Herzfrequenz ist so aufgebaut, unsere Herzfrequenz, das hängt natürlich direkt zusammen,

kalkuliert. Und so ist auch überhaupt der menschliche Organismus aufgebaut. Es ist also so, bei der Atemrhythmik darf man nicht irgendwie beliebig das Tempo ändern, sondern jede Veränderung muss vorbereitet sein. Also wenn unser Herzrhythmus so geht, dass plötzlich eine Änderung kommt, dann sind wir herzkrank. Ja? Aber der gesunde Mensch, dort ist es so, die Herzfrequenz ändert sich, aber immer stufenweise, immer vorbereitet. Geht zurück, zieht wieder an, aber nichts Plötzliches, Unvorbereitetes. Nun möchte ich noch ein Beispiel geben für die motorische Rhythmik, indem ich ein Präludium von Bach spiele, das C-Dur-Präludium aus dem wohltemperierten Klavierband 1. Und auch da wird wieder deutlich, wie also diese feiner liegende seelische Struktur, die der Musik eigentlich dort gegeben ist, für sie vorgesehen ist, wie sie so zerstört und weggetan wird.

Nun kann es sein, dass jemand denkt, ja, wenn Bach so gespielt wird, dann ist das plötzlich schöne Musik. Aber wenn man das Gefühl hat, hat man bereits eben ein Musikempfinden, das durch die motorische Rhythmik geprägt worden ist. Aber man muss sagen, die Taktmotorik der Rockmusik ist eigentlich wieder natürlich und destruktiv. Das werde ich noch klar machen. Sie ist wieder natürlich, weil sie entspricht nicht dem Menschen und wie der Mensch aufgebaut ist, um zu hören. Die Taktmotorik der Rockmusik stammt aus den ekstatischen Kulten Afrikas, wie wir noch sehen werden. Nun habe ich bereits gesagt, dass Atemrhythmik auch zusammenhängt mit der Sprache. Die alte Musik war immer geprägt vom Vorbild der Sprache. Also wenn Bach irgendetwas komponiert hat, dann war für ihn das Vorbild, jemand hält eine Rede. Er artikuliert, er atmet dazwischen, er beschleunigt das Tempo der Stimme und gibt wieder nach. Er gliedert. Die europäische Musik wurde wesentlich durch die jüdische Tempelmusik des Alten Testaments geprägt. Sie war atemrhythmisch und aufs Wort zentriert. Darum spricht man von dieser logozentrischen Musik des alttestamentlichen Judentums. Nun, es interessiert uns vielleicht, wie hat man zu alttestamentlichen Zeiten gesungen? Wie hat das etwa getönt? Nun, wir können Rückschlüsse ziehen, und zwar von der jüdischen Musik her, wie das Alte Testament vorgelesen wird in der Synagoge. Sie sehen hier rechts oben einen Text aus der Bibel, auf Hebräisch, Josua 1, Vers 1 bis 3. Und es ist so, dass hier nicht nur die Buchstaben stehen im Text, sondern jedes Wort, praktisch jedes Wort oder jede Wortverbindung hat ein spezielles Zeichen mit dabei, das eigentlich eine musikalische Note ist. Ein Zeichen, das eine Melodiefloskel bedeutet. Das ganze Alte Testament ist so überliefert worden und die ursprünglichste Weise, das zu

singen findet man bei den jemenitischen Juden, die also von aller westlichen späteren Entwicklung verschont geblieben waren. Und ich möchte ganz kurz zeigen, wie also dieser Text in der Synagoge der jemenitischen Juden vorgesungen wird, also gelesen wird, indem man das singend rezitiert. Zuerst mal den Text, so wie er ist. Moshe avdi met. V'ata kum avor et ha-yarden hazeh, ata v'chol ha-am hazeh, el ha-aretz asher anochi noten lahem, livnei Yisrael. Gott spricht zu Josua: Mose, mein Knecht, ist gestorben. Und nun, steh auf. Gehe hinüber über diesen Jordan, du und das ganze Volk, in das Land, das ich ihnen geben werde, den Söhnen Israels. Das wird also in der Synagoge nicht einfach so vorgelesen, sondern eben ein bisschen gesungen, nach alttestamentlicher Weise. Moshe avdi met, ve'ata kum avor et ha-yarden hazeh, ata v'chol ha-am hazeh, el ha-aretz asher anochi noten lahem livnei Yisrael. Ja, das tönt orientalisch. Aber was Sie gemerkt haben, ist, die ganze Melodieführung, die ganze Rhythmik orientiert sich an der Sprache, am Wort. Jetzt möchte ich ein Beispiel noch vorspielen, den Anfang aus der E-Moll-Toccata von Bach. Da hören Sie zuerst lange eigentlich nur Achtelbewegungen. Aber achten Sie darauf, welche Variabilität, welche Freiheit es da gibt, aber genau entsprechend, wie man einen Text rezitiert. Es ist mir wichtig, dass ich das Beispiel nehme von Bach, weil ich vorhin Chopin genommen habe. Da könnte jemand sagen, ja gut, im 19. Jahrhundert in der Romantik, da war man eben so gefühlsvoll, darum war diese Variabilität möglich. Aber im Barock, da ist es doch ein starrer Zeitschlag wie in der Rockmusik. Das stimmt überhaupt nicht. Und wer Barock so spielen würde, der kann eben nicht Barock spielen.

Also vielleicht hat man jetzt hier gemerkt, wenn man so hört, mit diesem Hintergrundwissen, hört man bei der Toccata jemanden sprechen und er atmet. Es ist atemrhythmisch gespielt. Nun haben wir vielleicht auch gemerkt, durch diese Feinheit, durch dieses Nachgeben, durch dieses Wiederanziehen, durch dieses Innehalten, werden ganz tiefliegende seelische Gefühle des Menschen angesprochen, ausgedrückt und getragen. Was bei der Taktmotorik nicht mehr möglich ist. Diese Ebene kommt nicht mehr heraus. Nun, das war also zum ersten Punkt. Es ist mir ganz wichtig, dass man versteht, was Taktmotorik ist im Unterschied zur Atemrhythmik. Und darum habe ich jetzt hier so viel Zeit darauf verwendet. Weil hier entscheidet sich das ganz Wesentliche von dem, was wir auch im Folgenden noch sehen werden. Zweitens, Rockmusik ist normalerweise elektronisch verstärkte Musik und fällt daher im Allgemeinen durch hohe Lautstärken auf. Da können an Rockkonzerten und in Diskotheken Lautstärken bis 120 Dezibel. Und wenn es sein muss, sogar noch mehr erreicht werden. 120 Dezibel entspricht einem Düsenmotor über dem Kopf. Nur so nebenbei gesagt. Wir kommen darauf zurück. Drittens, Rockmusik basiert auf betontem, stampfendem Rhythmus sowie auf Wiederholung und Monotonie. Noch einmal ein Beispiel, um wirklich diesen stampfenden Rhythmus zu hören.

0: Und so wird das durchgezogen. In einer gleichbleibenden Kette als Grundschlag. Und dazu wird dann die Rockmusik gemacht. Viertens, Rockmusik ist durch zahlreiche Ekstase auslösende Elemente gekennzeichnet. Sie hat daher eine starke bewusstseinseinengende Wirkung auf den Hörer. Und da gibt es alle Grade bis hin zur Trance und Ekstase. Der Ausdruck Ekstase oder Trance bedeutet rauschhafter Zustand, eingeengtes Bewusstseinsfeld. Aber da gibt es alle Grade. Nicht mal genauso wie es...
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0: Beim Alkoholrausch alle Grade gibt. Es gibt die Wirkung des Alkohols ab einem Glas, ab zwei Gläser, ab drei Gläser, ab vier Gläser. Das ist alles fließend. Ja, bis zum vollen Rausch, der Stockbesoffenheit. Hier noch ein Beispiel von einem solchen Rockrhythmus mit gewissen Elementen drin, noch zugemischt, die bewusst dazu angetan sind, Ekstase beim Hörer auszulösen.

Also nebst dem Grundrhythmus, den wir gehört haben, gab es hier noch beigemischte elektronische Töne in den Höhen, die aber darauf ausgerichtet sind, effektiv das Bewusstsein des Menschen einzuengen. Nun, nach diesen Vorbemerkungen, was ist überhaupt Rockmusik? Gehen wir nun zur zweitens Geschichte der Rockmusik 1953 bis 2004. Aber da möchte ich zuerst etwas geistesgeschichtliche Vorgeschichte erzählen. Und zwar die europäische Geistesgeschichte seit dem 19. Jahrhundert. Das war die Zeit von einem Ludwig Feuerbach, 1804 bis 1872. Er sagte, Gott existiert nicht. Gott ist eine Projektion. Also der Mensch hat mit seinem Gehirn hat eine Projektion vollzogen und ist so auf die Idee eines Gottes gekommen. Das war die Zeit eines Charles Darwin, 1809 bis 1882. Er hat das Buch geschrieben über die Entstehung der Arten und hat damit die Grundlage gelegt für die moderne Evolutionslehre. Er sagt, wir brauchen keinen Gott, um das Leben zu erklären. Das Leben hat sich von selbst entwickelt, aus innerweltlichen Kräften heraus. Es war die Zeit eines Friedrich Nietzsche, 1844 bis 1900. Er hat gesagt, Gott ist tot. Damit meinte er nicht, Gott hätte jemals gelebt, aber er wollte sagen, die Idee Gottes ist in unserer Zeit gestorben. Das ist vorbei. Das 19. Jahrhundert war gekennzeichnet durch Glaube an Wissenschaft und Fortschritt. Diese modernen Ideen des 19. Jahrhunderts erobern in Kürze alle Wissenschaftszweige, insbesondere also die intellektuelle Welt. Nun kommen wir zu dem 20. Jahrhundert, das in dem Microsoft-Lexikon Encarta beschrieben wird als das schreckliche 20. Jahrhundert. Ja, das war das Jahrhundert der Weltkriege. Der Erste Weltkrieg 1914 bis 1918, 10 Millionen Tote. Zum ersten Mal wurden hier chemische Massenvernichtungswaffen eingesetzt. Warum war das der Erste Weltkrieg? Weil es in der Menschheitsgeschichte dieses Phänomen bisher noch nie gegeben hatte. Das war neu, das war ein Ergebnis der modernen Welt. Und es ist die Zeit des Zweiten Weltkrieges, 1939 bis 1945, mit 55 Millionen Toten. Und hier werden zum ersten Mal Atombomben eingesetzt gegen Menschen. Die modernen Ideen des 19. Jahrhunderts erobern im 20. Jahrhundert die Massen. Es kommt zu einer Desorientierung, einer Entfremdung, einer Destabilisierung, zur Auflösung aller Werte. Nun, nach dem Zweiten Weltkrieg, nach den Jahren des Wirtschaftswunders in Europa, kommt die Revolution der 60er Jahre. Jugendliche waren enttäuscht über all die Folgen wissenschaftlicher Entwicklung. Sie waren enttäuscht über den Rationalismus, wo man meinte, mit dem Verstand werden wir alle Probleme der Welt lösen. Und sie suchten förmlich in dieser Zeit eine Flucht in eine irrationale Welt, in eine Welt der Träume und der Räusche. Genau in dieser Zeit kommt die Rockmusik auf und erlebt ihren Durchbruch. In dieser Zeit kommt das Drogenproblem auf, obwohl es ja Drogen schon immer gab. In dieser Zeit werden östliche Religionen bei uns plötzlich populär. Okkultismus, uralt, aber plötzlich wird das aktuell, interessant und modern, Esoterik. In dieser Zeit, besonders eben seit 1968, dem Jahr des Protestes, kommt es zu einem Bruch mit herkömmlichen Werten. Sexuelle Perversion, Homosexualität wird öffentlich propagiert. Auflösung von Ehe und Familie wird immer mehr zur Normalität. Abtreibung wird propagiert. Was zur Folge hat, dass heute jährlich 40 bis 50 Millionen Abtreibungen weltweit vollzogen werden.
Nun, das ist diese neue moderne Welt seit den 60er Jahren. Eine Folge des Denkens aus dem 19. Jahrhundert. Jetzt können wir, wenn wir diesen Hintergrund vor uns haben, zur Entstehung der Rockmusik gehen. Das Schlüsseljahr ist 1953. Da kam nämlich jemand auf die Idee, zwei verschiedene Musikstile, den Rhythm and Blues der Schwarzen in Amerika und die Country Music der Weißen miteinander zu kombinieren. Also, so werden in Amerika europäische und afrikanische Musikelemente miteinander vereinigt. Und so entstand eine ganz neue Musik, die man bisher nicht kannte. Der Rock'n'Roll. Bill Haley war der Erfinder dieser Musik. Aber diese Musik wurde erst 1955 in breitem Maß bekannt, und zwar durch einen Film. In dem Film Rock Around the Clock, zu Deutsch Die Saat der Gewalt, wurde diese Musik gespielt und sie wurde daher in der Folge zur Hymne der rebellischen Jugend der 50er Jahre. Dieser Song wurde gleich 20 Millionen Mal verkauft. Das war etwas völlig Ungewöhnliches in der damaligen Zeit. Nun, wenn wir die Jahre 1953 bis 2004 anschauen, so haben sich aus dem Rock'n'Roll der 50er Jahre heraus eine unüberschaubare Fülle von verschiedenen Stilrichtungen entwickelt. Da kann man nennen Hard Rock, Psychedelic Rock, Jazz Rock, Heavy Metal, Soft Rock, Soul, Punk, Barock Rock, Reggae, Psychedelic Rock, Beat, Folk, Philly, House, Techno, Funk, Surf, Disco und auch Christian Worship Music. Alle diese Stile sind eine Herausentwicklung aus dem Rock'n'Roll, gehen also geschichtlich auf diese Musik von 1953 zurück. Und was sie alle vereinigt, ist eben der motorische Rhythmus, die motorische Rhythmik, das Zeitgitter, das Zeitgefängnis. 1954 bis 1959, das war die Zeit eben eines Bill Haley, aber auch Elvis Presley, Chuck Berry, Little Richard und Jerry Lee. Sie bauten eine sich von der Erwachsenenwelt absetzende und gegen sie rebellierende musikalische Jugendkultur mit einem neuen, aggressiven und emotional geladenen Lebensgefühl auf. Wir sehen hier Elvis Presley als Vertreter, hier Chuck Berry. Das waren so die großen Stars der 50er Jahre, über die heute ja die Jugend nicht mehr viel weiß. Das ist Vergangenheit. Hier Little Richard, er war bekannt für laute Musik, aggressiv, emotional geladen. Und diese Aggression kam eben aus der motorischen Rhythmik hervor. Nun gehen wir weiter. 1960, da kommen wir zu den Beatles. Am 27. Dezember 1960 treten die Beatles erstmals im Gemeindesaal eines Liverpooler Vorortes auf. Aber 1964 war ihr Erfolg so vorangeschritten, dass 60% aller in den USA verkauften Singles Beatles-Produktionen waren. Also unglaublich. Die Auftritte der Beatles sorgten sowohl im Fernsehen als auch live für eine bislang unbekannte Massenhysterie unter jugendlichen Fans. Ein völlig neues Phänomen kam da auf. 1960 bis 1970, das waren die Jahre des immensen Wachstums des Musikmarktes. Das war die Zeit der Gruppen wie Pink Floyd, Rolling Stones, Genesis, Birds oder Einzelpersonen wie Janis Joplin, Jimi Hendrix.
In dieser Zeit, eben in den 60er Jahren, war das Klima, das geistige Klima im Abendland eben reif für diese Musik. Viele Jugendliche hatten den inneren Wunsch, eine Jagd nach Ekstase, Trance und Rausch unternehmen zu können. Es gab gewaltigen Andrang. Für Konzerte mussten plötzlich Sportarenen gemietet werden. Das war völlig neu, das kannte man nicht bis dahin. Und so kommt es in diesen Jahren zu den Großveranstaltungen wie dem Monterey Pop Festival 1967 oder Woodstock, das man hier auf dem Bild sieht, 1969 mit 300.000 Teilnehmern. Das waren Treffpunkte einer Jugendbewegung, die gegen die Gesellschaft und ihre Werte, auch ihre christlichen Werte protestierte. Und nun, in dieser Bewegung wurden Propaganda gemacht für Drogen, östliche Religionen und Okkultismus. Wir gehen weiter und kommen zu den 70er Jahren. Das war die Zeit des Hard Rock, Heavy Metal und Punk. 1970 war ein wichtiges Jahr. Die Beatles lösen sich auf. Hippie-Idole sterben auf tragische Weise. Das waren Janis Joplin, Jimi Hendrix. Und so kam es zu einer Krise in der Rockkultur. Wie soll das weitergehen? Ist alles doch nicht so blumig und so hoffnungsvoll gewesen, wie wir gemeint haben? Aber in dieser Zeit kommt der Hard Rock auf mit Gruppen wie Led Zeppelin, Black Sabbath. Da kommt auch der Heavy Metal, also Schwermetall wörtlich, auf. Das war bombastisch übersteigerte, höchst aggressive Musik. Wichtige Gruppen waren damals Blue Oyster Cult, Judas Priest, Def Leppard und Motorhead. Der Punkrock erlebt einen Durchbruch am 1.12.1976. Man kann von einer Punk-Explosion durch einen TV, also einen Fernsehauftritt, sprechen. Diese Musik war Propaganda für Ablehnung aller Empfindung für Schönheit. Merkt man, und da war eben auch der motorische Rhythmus war natürlich sehr geeignet, weil er die tiefer liegenden seelischen, nach Schönheit suchenden Gefühle der Seele, die jeder Mensch hat, überspringt. Die 70er Jahre waren auch die Jahre, wo das Disco-Fieber plötzlich ausbrach. Und zwar wieder durch einen Film. Der Tanzfilm Nur Samstagnacht 1977 löste weltweit das Disco-Fieber aus. John Travolta spielte die Rolle von Tony Manero, der aus dem tristen Alltag in die Welt der Diskotheken entfloh. Die Musik damals war geprägt durch die Gruppe der Bee Gees. Der Ausdruck Disco bedeutete Nachtlokale der 70er Jahre, in denen zu Lichteffekten und Platten getanzt wurde. Aber der Begriff bekam dann auch eine neue Bedeutung. Disco bedeutete auch Sound der Nachtschwärmer in Disco-Lokalen. Ab dieser Zeit werden DJs, also Disco-Jockeys, solche, die die Platten im Disco-Lokal beherrschen und mixen und so die Leute, die da sind, nach ihrem Gutdünken in Fahrt bringen oder wieder etwas bremsen, die werden von da an immer wichtiger. Disco-Musik der Bee Gees, Donna Summer, Cool and the Gang, Village People, Bonnie M., aber auch von Michael Jackson, Prince, Madonna, das wurden die großen Stars der Unterhaltungsbranche. Ab Mitte 70er beginnen Jugendliche der Großstadt Ghettos ihre Probleme in motorischen Sprechgesängen zu formulieren. Da kommt der Rap auf. Was vielleicht auffällt beim Rap, er richtet sich nicht nach der Struktur der Sprache,
sondern die Sprache wird vergewaltigt nach dem motorischen Rhythmus. Aber man kann es immer noch verstehen, wenigstens. Es gibt andere Vergewaltigungen der Sprachen, wo man nur noch lallt und es hat gar keine Bedeutung mehr. 1985 kommt es zu einem härter instrumentierten Rap und da spricht man von Hip-Hop. Berühmt waren damals die Beastie Boys in diesem Zusammenhang. Es entsteht House, das war eine Verbindung von Disco-Sound, Soul und elektronischer Musik. Acid House, wieder eine Variante, da spielen so quietschende Töne, die man einbringt, eine wichtige Rolle. Die sollen die Menschen in Ekstase bringen. Ende der 80er Jahre kommt es zu einem Durchbruch mit der Techno-Musik. Das hängt damit zusammen, dass der Computer immer wichtiger wird. Ja, die alten PCs, die noch nicht so viel leisten konnten, die hatten ausgedient und wurden durch bessere ersetzt. Und jetzt war plötzlich, brachen Möglichkeiten auf, dass man da remixen konnte, Sampling anfertigen konnte. Das hat die ganze Raver-Kultur so richtig zum Durchbruch gebracht. Und dann die großen Ereignisse waren die Love-Parade in Berlin, die Street-Parade in Zürich, ekstatisches Tanzen mit allerspärlichster Bekleidung. Das ist das typische Lebensgefühl dieser Kultur, der Techno- und Raver-Kultur. Anfang der 90er Jahre kommt der Hardcore auf. Das Motto ist, je härter, desto besser. Und eine spätere Entwicklung daraus heraus ist dann die Trance-Musik. Trance, der Name sagt es ja schon, Trance, Ekstase, Rausch. Das ist das Ziel. Nun, in dieser Entwicklung der vergangenen Jahre ist dann noch zu erwähnen der Trip-Hop. Das ist eine Musik mit narkotisch langsamen Bassschlägen. Also nicht so schnell wie beim Techno, genau das Gegenteil, ganz langsam, aber harte, die im Prinzip genau das Gleiche auslösen, auch wieder Ekstase, aber auf eine andere Art. Eine weitere Entwicklung der vergangenen Jahre war dann der Post-Rock, oder man nennt es auch Retro. Wiedervereinigte alte Gruppen beginnen wieder Musik zu machen oder junge Bands spielen plötzlich im Stil früherer Musikgenerationen. 60er Jahre werden wieder belebt und so weiter. Aber schließlich möchte ich noch auf eine wichtige Entwicklung hinweisen, das sind die Videoclips. Die spielen eine nicht zu unterschätzende Rolle in der ganzen Rockmusikszene heute. Bands und Interpreten produzieren Kurzfilme, in denen sie ihre Songs mit Bildern darstellen. Und dabei handelt es sich zu einem großen Teil um Visualisierung von Sex, Gewalt und Okkultem. Gefördert wurde das durch Fernsehsender wie MTV, den gibt es übrigens seit 1981, oder Viva und so weiter. Aber durch die Entwicklung der Computer in den letzten Jahren haben diese Videoclips eine ganz neue Form angenommen. Da ist praktisch alles möglich. Das total Verrückte wird durch Computeranimationen entfesselt. Es gibt da Fantasie- und Formengewitter wie im Drogenrausch. Und viele Jugendliche sehen sich diese Videoclips dauernd an und die Eltern haben überhaupt keine Ahnung, was da geschieht. Vor kurzem wurde in Amerika ein Videoclip über einen falschen Sender gezeigt. Und da kam es ja zu diesem Riesenskandal wegen einer entblößten Frauenbrust. Ganz Amerika war entsetzt. Was soll das? Das haben die Jugendlichen schon längst dauernd gesehen. Stundenlang pro Tag. Hunderte von Videoclips flimmern da über den Bildschirm, den Tag aus, Tag ein.
Und die Eltern wussten einfach nichts davon. Also hier ist eine Subkultur vorhanden, in der so vieles abgeht, dass man gar nicht mehr wegdenken kann von der Rockmusik. Denn ohne die Videoclips geht heute eigentlich nichts mehr. Wenn also jemand seine Musik wirklich an die Jugend bringen will, muss er das über Videoclips machen. Also, nach dieser Übersicht von etwas mehr als 50 Jahren Musikentwicklung kommen wir drittens zur Botschaft der Rockmusik. Aber ich denke, es wäre gerade gut im Moment, wenn wir jetzt eine Viertelstunde Pause machen zuerst und dann hier einsetzen. Nun kommen wir zu drittens zur Botschaft der Rockmusik. Welche Inhalte und Werte hat diese Musik weitergegeben im Lauf der vergangenen 50 Jahren? Eine erste Botschaft, die genau der Botschaft der 68er entsprach, war erstens freier Sex. Schon das Wort Rock'n'Roll, das ja kurz nach Erfindung dieser neuen Musik geprägt worden ist, weist darauf hin. Rock'n'Roll ist im Englischen ein Ghetto-Wort für Unzucht, Hurerei. Weil man damals ganz spontan den Eindruck hatte, diese Musik stimuliert in diese Richtung. Die Sängerin Grace Slick, man könnte viele hunderte von anderen Beispielen bringen, sie sagte, es ist ganz gleichgültig, was die Texte sagen. All unsere Lieder bedeuten dasselbe. Seid frei in der Liebe, frei im Sex. Der Rockmusiker John Dates sagte, Rock'n'Roll ist 99% Sex. Jan Dury meinte, alles, was mein Körper braucht, ist Sex und Drogen und Rock'n'Roll. Also das sind Insider-Aussagen. Wenn ein Konsument heute sagt, das stimmt überhaupt nicht, muss ich sagen, ja gut, diese Leute wissen das besser. Das sind Leute, die die Spitzenpositionen in dieser Kultur erreicht haben und die sind völlig überzeugt, dass es so ist. Eine zweite Botschaft ist Drogenmissbrauch. Drogen gibt es seit Urzeiten, aber das Drogenproblem im Westen ist seit den 60er Jahren wesentlich durch die Rockmusikszene ausgelöst worden. In einem Standardwerk über Rockmusik wird sogar darauf hingewiesen, dass Rockmusik eigentlich der größte Dealer ist, gewesen ist und immer noch ist. Und es ist ein Dealer, der bis heute nicht geschnappt worden ist. Allgegenwärtig. Unsere ganze Kultur durchdrungen. Eric Clapton erklärte, ein Rockmusiker ohne Drogen ist ein halber Mann. Also das zeigt uns diese enge Verknüpfung dieser Musik. Es war ja so, dass diese großen Konzerte in den 60er Jahren haben so Massenhysterie ausgelöst, die Menschen in Trance gebracht und die Musiker fragten sich, ja, woher kommt das eigentlich? Die waren selber überrascht. Und das hat ihr Interesse an Fragen nach Ekstase und Rausch geweckt und so haben sie Drogen wieder neu entdeckt. Sie haben es ausprobiert, in ihren Texten propagiert und so ist die Drogenwelle ausgelöst worden. Eine Welle, die jetzt nach 50 Jahren noch schlimmer ist als je. Die Rolling Stones sangen in Sticky Fingers, bitte Schwester Morphium, wandle meine Albträume in Träume. Süße Cousine Kokain, lege deine kühle Hand auf meine Stirn. Der Psychologe und Journalist des Tagesanzeigers Jean-Martin Büttner schrieb schon im Oktober 1986, dass die ganze Musikszene von harten Drogen völlig zerfressen ist. Eine dritte Botschaft ist östliche Religionen, Okkultismus und sogar Satanismus. Im Frühjahr 1968
gingen die Beatles zu Maharishi Mahesh Yogi, um von ihm in die transzendentale Meditation eingeführt zu werden. Sie hatten so große Drogenprobleme und wollten davon frei werden mit Hilfe östlicher Therapie. John Lennon erklärte darauf: Wir werden alles in unserer Macht Stehende tun, um die transzendentale Meditation zu verbreiten. Und so kam es denn auch, dass Maharishi Mahesh Yogi nach Europa kommen konnte und sogar seinen Sitz in der Schweiz, auf dem Selisberg, zu unser aller Schande, sei es geklagt, einrichten konnte. Er gewann so einen unheimlichen Einfluss und eine riesige Anhängerschaft. Millionen von Menschen, von jugendlichen Menschen im Westen sind durch diese Reklame der Beatles verseucht worden mit östlicher Mystik. In ihrem Lied Let It Be priesen die Beatles hinduistische Meditation mit Mantras an. Wer den Song nicht richtig kennt, denkt, Let It Be, das heißt, ja, du musst nicht alles so schwer nehmen im Leben, sei doch ein bisschen cool, nimm es ein bisschen locker vom Hocker und so. Hat überhaupt nichts damit zu tun. Let It Be heißt, lass dich gehen. Wiege dich in einen passiven Zustand. Es heißt dann im Text weiter, whisper words of wisdom, flüstere Worte der Weisheit. Und damit waren gemeint diese Mantras, das sind Wörter, von denen man normalerweise nicht weiß, was sie bedeuten, die man in der Meditation ständig wiederholen muss. Und durch diese Monotonie der Wörter ohne Bedeutung soll man in einen Trancezustand geraten. Also Let It Be, übrigens nur eine ausnahmsweise ein Rockstück, das nicht motorisch-rhythmisch ist. Ja, gibt's auch. Aber es ist die totale Ausnahme. Aber eine Reklame für hinduistische Meditation. In seinem Song My Sweet Lord, mein süßer Herr, verehrte George Harrison den Hindu-Gott Krishna. Man könnte meinen, beim unbedachten Hinsehen, My Sweet Lord, das ist wahrscheinlich so etwas wie ein Negro Spiritual, so ein geistliches Lied der Schwarzen in Amerika. Ja, es kommt tatsächlich Halleluja drin vor, aber man hört, wie es wechselt von Halleluja im Hintergrundchor zu Hare Krishna. Da sollen auch alle Religionen zusammengemischt werden und hinduistisch durchdrungen werden. Hinduistische Gedanken sind in Songtexten folgender Gruppen und Musiker zu finden. Ganesh Santana, John McLaughlin, Yes, Earth, Wind and Fire, Nina Hagen und viele andere. Der Leadgitarrist der Gruppe Led Zeppelin, Jimmy Page, sagte, ein Rockkonzert ist in Wirklichkeit nichts anderes als ein magisches Ritual. Nun, da kann auch ein Konsument heute sagen, das stimmt nicht. Da muss ich sagen, ja, das ist ein Insider, und zwar ein führender Insider, der das gesagt hatte. Und der weiß, wovon er spricht. Der Meatloaf-Komponist Jim Steinman sagte, ich bin schon immer vom Übernatürlichen angezogen worden und weiß, dass Rock das ideale Medium dafür ist. Wenn ich auf die Bühne komme, werde ich besessen. Wieso kommt der Mann auf die Idee zu sagen, diese Musik ist das ideale Medium dafür? Nun, das wusste im Prinzip schon Aleister Crowley, das war ja der größte Satanist des 20. Jahrhunderts, der hat schon in den 1920er Jahren vorgeschlagen, um die Jugend für den Satanismus zu gewinnen, müssen wir eine Musik mit einem motorischen Rhythmus, hat das nicht wörtlich so gesagt, aber in dem Sinn, entwickeln. Und damit kriegen wir sie. Also zu einer Zeit, als es Rockmusik noch überhaupt gar nicht gab. In dem Song Sympathy for the Devil, das heißt übrigens nicht Sympathie für den Teufel, sondern Mitgefühl für den Teufel, beteten die Rolling Stones den Teufel an. Das ist also offene Satansanbetung. Während einem solchen Konzert, wo sie diesen Song
vorgebracht hatten, wurde auch einmal ein Schwarzer während des Konzerts ermordet. Vom Satanismus geprägte Gruppen sind Black Sabbath, AC/DC, Mötley Crüe, Damon, Mars, Witchfind, Venom, Kiss, Merciful Fate, Iron Maiden, Deep Purple, Rainbow, Eagles, Emerson, Lake and Palmer, Uriah Heep, Nazareth und so weiter und so fort. Eine vierte Botschaft, die rübergekommen ist. Übrigens betone ich, das sind nicht die einzigen Botschaften, ja? Damit sind nicht alle Texte zusammengefasst, sondern ich betone, was so vier Hauptbotschaften waren, die in 50 Jahren verbreitet worden sind. Eine vierte Botschaft, Egoismus, Rebellion, Gewalt. Schon damals, in den 60ern, drückte Janis Joplin die egoistische Nimm-Mentalität, die untrennbar zur Rockkultur gehört, in ihrem Song Get It While You Can, nimm, solange du was kriegen kannst, aus. Sie lebte konsequent nach ihrem Grundsatz, lebe intensiv, liebe heftig, stirb jung. Das ist auch geschehen und das hat ja, wie ich schon erklärt habe, Anfang der 70er Jahre eine erste Krise in der Rockkultur ausgelöst. Nina Hagen sang, ich habe keine Lust, meine Pflichten zu erfüllen. Für dich nicht, für mich nicht, ich habe keine Pflichten. Nun, wie stark diese Grundsätze unsere heutige Gesellschaft geprägt haben, das wissen wir, auch wenn wir keine Lehrer sind in der Volksschule. Nun kommen wir bereits zum vierten Block. Wie wirkt Rockmusik? Ich möchte zunächst einmal sprechen über Ekstase, Trance, Bewusstseinsveränderung. Der Hals-Nasen-Ohren-HNO-Facharzt Dr. Eckhard Knaul schrieb zum ekstatischen Charakter der Rockmusik in der Zeitschrift Medizin heute, Jahrgang 82, Nummer 2. Ob im Urwald, wo ja der motorische Rhythmus seit Urzeiten wichtig ist, ob im Urwald oder in der City, immer ist es eine motorische Musik, die durch stete Wiederholung bei Menschen in der Gruppe zu einer Entthronung der Persönlichkeit und zur Auslöschung der Individualität führt. Das kritische, steuernde Bewusstsein wird ausgeschaltet und die kreaturhafte Besessenheit tritt hervor. Die Kontrolle über die Körperfunktionen geht verloren. Ein Zustand der Verzückung mit epilepsieartigen Gliederzuckungen, Heulen, Beißen, Lachen, Einnässen und Zerreißen der Kleider wird als Glücks- und Lusterlebnis empfunden. Was er da schreibt, sind natürlich Extreme, die erreicht worden sind. Und es hängt ja immer damit zusammen, wie viel man diese Musik anhört und in welchem Umfeld. Also diese Extreme werden speziell oder wurden erreicht bei großen Rockkonzerten. Das ist nicht das Gleiche, wie wenn jemand zu Hause diese Musik anhört. Aber es führt dahin, diese Prinzipien, Entthronung der Persönlichkeit, Auslöschung der Individualität, Einschränkung des kritischen, steuernden Bewusstseins. Das ist wichtig. In der Rockmusik werden verschiedene Stilmittel eingesetzt, um Ekstase zu erzeugen. Also, wie wir schon gesehen haben, harter, durchschlagender, motorischer Beat. Dann spielt die Lautstärke eine sehr große Rolle. Durch die elektronische Verstärkung können eben Lautstärken erreicht werden, die man früher nicht erreichen konnte. Und es ist ja so, bei der natürlichen Musik ohne diese Verstärkung gibt es eine ganz interessante Gesetzmäßigkeit. Nehmen wir zum Beispiel eine Posaune. Die spielt, sagen wir, 60 Dezibel laut. Und jetzt kommt eine zweite Posaune dazu, spielen zusammen. Wie laut wird die Musik? Wir würden sagen, ja, doppelt so laut, ist ja logisch. Nein. Das wäre ja 70 Dezibel. Nicht wahr? Dieses
Maß der Lautstärke, Dezibel, ist ein Logarithmus. Also immer 10 dazu ist eine Verdoppelung der Lautstärke. 70 Dezibel ist doppelt so laut wie 60. Aber wenn die zweite Posaune dazukommt, gleich laut spielt, gibt es nun nicht 70, sondern sagen wir etwa 62,5 Dezibel. Eigenartig, ja? Das ist eine physikalische Gesetzmäßigkeit. Und wenn dann eine dritte Posaune dazukommt, ist es nicht dreimal so laut, sondern wieder ein bisschen mehr. Aber es ist also nicht so, dass 120 Posaunen einen unerträglichen Lärm ergeben. Aber diese Gesetzmäßigkeit wirkt so und ist wirklich ohrenschützend. Aber sobald wir nun die Elektronik dazu nehmen, können wir Lautstärken erreichen, die eine Überforderung unseres Gehörsystems sind. Also das zum Thema Lautstärke. Ein weiteres Element, das Ekstase fördert, fehlen von stetigem Wechsel zwischen Spannung und Entspannung. Also es wird dort angestrebt, vielleicht von einem ruhigen Anfang, plötzlich wird auf 100 aufgedreht und das wird durchgezogen. Das Ziel ist nicht, den Hörer zur Entspannung zu bringen, innerlich, sondern eben auf den Höhepunkt zu bringen und zu halten. Dauernder Gebrauch von Synkopen, das sind Schläge gegen den Grundschlag. Ich möchte das schnell illustrieren. Hier haben wir den Grundschlag. Und nun die Synkopen, die gehen genau gegen diesen Grundschlag.

Das sind Synkopen. Das war jetzt ein langsames Beispiel, könnte man auch ganz schnell machen. Dann ein weiteres Element ist Offbeat. Das sind Töne mit überaus geringer Abweichung vom Grundschlag. Das kann man mit Noten gar nicht mehr notieren. Synkopen, das ist ganz normal, kann man problemlos notieren. Aber Offbeat, das sind Töne, die so wenig neben den Zeiteinheiten der Musik sind, sodass man sie gar nicht mehr schreiben kann. Sehr typisch für die Jazzmusik, aber nicht nur dort, eben auch für die Rockmusik. Wir haben jetzt im Jazz zum Beispiel dieses Grundmuster. Und jetzt kommt dazu der Offbeat.

Ja, nur dass man weiß, worüber wir überhaupt sprechen. Weiter kommt dauernder Gebrauch von unharmonischen Obertonreihen. Ich komme darauf nochmals zurück und erkläre, was Obertonreihen sind. Aber nur kurz sei angetönt, das Schlagzeug hat im Gegensatz zu den anderen Instrumenten eine unharmonische Obertonreihe, die, wenn sie dauernd eingesetzt wird und nicht nur zum Unterstreichen wie früher, zu einer Überforderung des Gehörs und des Gehirns führt. Aber jetzt gebe ich nur mal zuerst die Übersicht. Weiter eine wechselarme Harmonik. Da kann es also vorkommen, dass die Rolling Stones in einem Live-Konzert 10 Minuten in F-Dur blieben, ohne je die Harmonie zu wechseln. Hingegen nimmt man irgendeinen Choral, dort ist die Harmonik so dicht, dass normalerweise auf jede Silbe, die gesungen wird, ein neuer Akkord oder eine neue Akkordstellung kommt. Ich kann das kurz illustrieren.

Dadurch, dass so oft die Harmonie gewechselt wird, ist es dann auch nicht möglich, ein solches Lied schnell zu singen. Weil das wäre dann eine Überforderung. So dicht sind hier die Harmonien. Das war jetzt noch ein romantisches Beispiel, wo es weniger dicht ist als noch in früheren Zeiten. Ich kann noch das Beispiel bringen, eine feste Burg ist unser Gott, ein Lutherlied. Und da sehen wir, die Harmonien sind noch dichter. Eigentlich auf jede Silbe kommt da wirklich eine andere Harmonie.

Jetzt wollte ich das schnell spielen. Merkt ihr, das ist nicht mehr zum Anhören. Ja, das ist zu dicht und darum kann man es auch nicht so schnell singen. Aber in der Rockmusik typisch wechselarme Harmonik. Dann Glissandi, das sind so gleitende Töne. Oder Smears, das sind so kleine Glissandi, also nur über eine kurze Strecke. Yeah, yeah. Dirty Notes, das sind unreine Tonhöhen, die bewusst ein bisschen neben der richtigen Tonhöhe gesungen werden. Dann gibt es Scat, das kommt schon aus dem Jazz, sinnlose Silben, die also überhaupt nichts bedeuten. Aber gerade solche sinnlosen Silben, die keine Kommunikation bewirken sollen, die wirken ekstasefördernd. Das kennt man übrigens auch aus dem Schamanismus. Da gibt es Zauberer, Medizinmänner, die bringen sich in Ekstase, indem sie quasi Zungenreden praktizieren und dadurch kommen sie erst in die Ekstase. Durch diese Ausdrücke, Silben, die nichts bedeuten, kann man das erreichen. Das wird auch so in der Rockmusik eingesetzt. Dann ekstatische Schreie. Das hat einen Magneteffekt. Wenn auf der Bühne oder auf der CD so ekstatisch geschrien wird, hat das eben einen Nachahmereffekt innerlich. Elektronisch verzerrte Klänge, zum Beispiel durch Rückkopplung. Jimi Hendrix war so ein Spezialist. Mir passiert es auch schon mal, ja, da ein bisschen zu nahe. Komme. Ja, das war jetzt Rückkopplung. Aber Jimi Hendrix war also Fan davon. Und weiter psychedelisch wirkende Background-Klangwände. Im Prinzip sind diese flächigen Klänge genau das Gegenteil von diesem hektischen motorischen Rhythmus. Aber auch die bewirken durch ihre langsame Bewegung bewirken die Ekstase. Das war ein Element, das man in der hinduistischen Musik seit Urzeiten eingesetzt hat. In der Rockmusik wird gleich beides, was aus dem Osten kommt, was aus Afrika kommt, alles verwertet. Also hier haben wir wirklich Elemente in höchster geballter Form, was man nirgends so zusammengeführt findet. Nun möchte ich hinweisen auf den Zusammenhang zwischen Gehör und Ekstase. Walter Hiss schreibt in Medizin heute, Jahrgang 82, die Hörzellen im menschlichen Gehörsystem reagieren schon auf Reizenergien, die rund 10 Millionen Mal kleiner sind als die beim Berühren. Das Gehör ist also ungleich sensibler als der Tastsinn. Und es ist stärker mit Gefühlen verknüpft als das Sehen. Neurophysiologisch deswegen, weil zwischen dem Ohr und einer Art Gefühlszentrum im Gehirn, dem sogenannten limbischen System, direkte Verbindungen bestehen. An dieser Schaltstelle zwischen Körper und Seele, zwischen Bewusstem und Unbewusstem, entscheidet sich auch der Effekt von Melodie und Rhythmus einer Musik. Also wir staunen über das Wunder des menschlichen Gehörs. Und nun versteht man, warum das menschliche Gehör eigentlich eingerichtet ist auf sehr, sehr feine, kleine, subtile Nuancen. Und was wir eben in der Rockmusik finden, ist genau das Gegenteil, was nicht das fördern soll, sondern genau das überfordert. An Rockkonzerten und in Diskotheken können, wie schon gesagt, Lautstärken bis zu 120 Dezibel erreicht werden. Wie erklärt, 120 Dezibel entspricht der Lautstärke eines Düsenflugzeugmotors in unmittelbarer Nähe. Die Durchschnittswerte, wohlverstanden, bei Walkman mit Kopfhörern betragen 80 bis 110 Dezibel. 110 ist also die Hälfte von 120. Aber ein halber Düsenmotor über dem Kopf ist ja auch nicht schlecht, oder? Bei Stereoanlagen mit Kopfhörern sind die Lautstärken im Durchschnitt 85 bis 100 Dezibel. Nun kann man das ja fast nicht glauben.
Aber trotzdem, das haben also Versicherungsanstalten haben diese Zahlen veröffentlicht, weil sie sehr besorgt sind und am liebsten eben nicht zahlen wollen, da wo sie nicht müssten. Ist ja verständlich. Und darum haben sie da sehr viel Information, gute Information weitergegeben. Nun, es ist fast nicht zum Glauben, aber es gibt ein Gesetz. Je näher die Schallquelle am Gehör ist, desto weniger haben wir Menschen das Gefühl, dass die

Aus den Nebennieren wird dabei das Stresshormon Adrenalin abgegeben. Das ist ja normal. Bei jedem Stress haben wir Adrenalin im Blut. Aber wir gehen auf dieser Spur dann noch etwas weiter. Nun möchte ich erklären, was Hörstress ist durch dichte Obertonreihen. Wie schon erklärt, Schlaginstrumente weisen eine sehr dichte und unharmonische Obertonreihe auf. Durch solche andauernde Gehörbelastung wird eine sehr hohe Anzahl von Gehörzellen gleichzeitig belastet, sodass der Körper auf diese akustische Schrottladung mit Stress abwehrend reagiert. Ich kann darüber nachlesen in Spektrum der Wissenschaft, Gehirn- und Nervensystem 1988. Nun erkläre ich, was ist eine harmonische Obertonreihe bei Melodieinstrumenten und auch bei der Stimme. Es ist also so, wenn ich auf dem Klavier dieses tiefe C spiele, dann ist das nicht nur dieser Ton, sondern diesen Ton, den wir da zu hören glauben, das ist der tiefste in einer Reihe und auch der lauteste. Aber zu diesem Ton klingt eine ganze Reihe dazu. Auch wenn ich singe, ist das so. Also wenn ich den Ton singe, na, dann ist dieser Ton der tiefste in einer ganzen Reihe. Aber gleichzeitig, wenn ich diesen Ton singe, ist darin enthalten eine Oktave höher. Also die Obertonreihe ist so aufgebaut. Jetzt haben wir dieses tiefe C. Jetzt klingt aber gleichzeitig in diesem Ton auch dieses C eine Oktave höher mit. Dann ein G, 5 Töne weiter. Dann ein C, 4 Töne weiter. Dann ein E, 3 Töne. G, nochmals 3 Töne, aber eine kleine Terz. Und dann nochmals eine kleine Terz, das B. Jetzt haben wir hier übrigens einen Akkord, den Dominant-Sept-Akkord. Und diese Reihe geht dann noch weiter. In jedem Ton, bei jedem Instrument ist diese Reihe enthalten. Und wir sehen hier gleich, der Dur-Dreiklang ist gar keine menschliche Erfindung, auf dem die ganze harmonische Musik basiert. Das ist schöpfungsgemäß bereits vorgegeben. Man musste also diese Dreiklänge erst entdecken. Nur entdecken, niemals erfinden. Übrigens hat sich die mehrstimmige Musik, wie wir sie kennen, hat sich in keiner Kultur der Welt entwickelt, nur in Europa. Im Mittelalter. Und zwar aus der christlichen Musik heraus. Ich habe ja schon angetönt, dass die jüdische Tempelmusik ist durch die ersten Christen nach Europa gekommen und hat hier die heidnische, auch die motorisch-rhythmische heidnische Musik verdrängt in Europa. Zum Beispiel beim Dionysius-Kult und so weiter haben die Leute auch so in Ekstase gebracht. Aber die christliche Musik hat das verdrängt. Und diese christliche Musik wurde dann weiterentwickelt im Rahmen des Christentums, um das Lob Gottes zu erhöhen. Und so erfand man die Mehrstimmigkeit bis hin eben zum vierstimmigen Choral. Und der vierstimmige Choral ist in der Kompositionslehre die Basis für alles Weitere. Die ganze konzertante, symphonische Musik, alles ist erklärbar aus dem vierstimmigen Choralsatz heraus. Darum, wenn man Komposition studiert, am Konservatorium lernt man vierstimmige Sätze schreiben und analysieren und dann kann man die ganze europäische Musik verstehen. Also hier bei den normalen Instrumenten gibt es eine Dur-Obertonreihe, bei den Glocken ist es eine Moll. Und darum, wenn ich zum Beispiel die Obertonreihe einer Glocke spiele auf dem Klavier, ja, dann klingt eine Glocke. Das geht also auf jedem Klavier so. Nun, besteht ein Unterschied bei den Schlaginstrumenten. Dort hat man keine harmonische Obertonreihe, weder Dur noch Moll, sondern da hat man ganze Klangbänder. Das ist dann eben eine akustische Schrottladung. Und es ist so, dass im Gehörsystem sind verschiedene Gehörzellen auf verschiedene Tonhöhen spezialisiert. Man hat also festgestellt, dass gewisse Hörzellen

0: nur auf bestimmte Tonhöhen reagieren. Und sobald dann wieder andere Töne da sind, entspannen die sich, während andere angestrengt werden. Aber beim Schlagzeug ist es so, dass also eine ganz breite Fülle von Gehörzellen gleichzeitig belastet werden. Und wenn nun das Schlagzeug als Dauereinsatz gebraucht wird, ja, dann kommt es zu einer Überforderung des gesamten Zellensystems in Verbindung mit dem Gehör. Also diese hohen Lautstärken und auch diese ständigen unharmonischen Schlagzeug-Obertonreihen bewirken einen unwahrscheinlichen Hörstress. Also neben Nieren wird dabei das Stresshormon Adrenalin abgegeben. Das ist ganz normal bei jedem Stress. Und wir brauchen Stress übrigens. Ein stressloses Leben ist ganz ungesund. Aber was wir nicht brauchen, ist Dauerstress. Das ist schlecht. Also bei dauerndem Stress werden wir krank und wenn wir nie Stress haben, dann werden wir labil und auch krank. Es braucht eben den Wechsel zwischen Spannung und Entspannung. Aber nun, im Zusammenhang mit der Rockmusik, bei lang andauerndem, starken Stress kommt es zu einer Überproduktion von Adrenalin. Das Adrenalin kann nicht mehr in einer nützlichen Frist durch Enzyme im Körper abgebaut werden. Und so wird es teilweise in Adrenochrom umgewandelt. Adrenochrom ist jedoch nichts anderes als eine psychedelische, bewusstseinseinengende Droge wie LSD, Mescalin, STP und so weiter. Natürlich viel, viel weniger stark als LSD, aber es ist eine psychedelische Droge. Und nun versteht man, wie eben über diese Musik ein Hochgefühl entstehen kann. Ein angenehmes Gefühl durch eine körpereigene Droge, die aber nicht dafür da ist, für den Normalzustand im Leben. Weiter ist zu sagen, es gibt einen Magneteffekt in den Nervenzellen des Gehirns durch Anpassung an die motorische Rhythmik. Auch die Hirnstromfrequenz, die Atmung, der Puls passt sich dem, was man hört, an. Es ist also ganz interessant, wenn man Leute beim Musikhören untersucht, man nimmt bei ihnen das Tempo der Atmung ab, des Puls, der Gehirnstromfrequenzen und dann stellt man fest, je nachdem, ob die Musik bewegt ist, zum Beispiel ein brandenburgisches Konzert von Bach, in einer bewegten Passage wird die Atmung schnell, intensiv, der Puls steigt, immer ein bisschen versetzt zur Musik, ja? Und so macht der ganze Mensch mit. Nun, bei Rockmusik ist es eben so, dass alle diese Eigenschaften, diese organischen Eigenschaften des Körpers mit aktiviert werden, also Atmung und Puls, aber sogar die Hirnstromfrequenzen werden verändert beim Hören. Darüber hat geschrieben H.H. Decker Voigt im Handbuch der Musiktherapie. Dieser interessante Magneteffekt. Der Mensch wird richtig gezwungen, sich anzupassen. Und so wird zum Beispiel praktiziert bei Techno. Man beginnt mit einem Grundschlag von 60 Schlägen pro Minute und zieht das mit dem Computer ganz exakt gleichmäßig hinauf bis auf 160. Und dann steigt tatsächlich der Puls von 60 rauf und kommt bis auf 130 hoch. Durch den Magneteffekt. Durch den gegenrhythmischen Offbeat, den ich ja vorhin gezeigt habe, und durch die Synkopen entsteht eine rhythmische Bewusstseinsspaltung. Oder es ist ja eigenartig, in der Rockmusik begibt man sich in ein Zeitgefängnis. Die Schläge sind stur immer gleich. Aber irgendwie ist das doch zu langweilig. Und als Gegenpol dazu sucht man dann eben gerade das extreme Gegenstück und das sind die Offbeat-Töne. Aber der Gegensatz ist so krass, dass dadurch eigentlich eine rhythmische Bewusstseinsspaltung entsteht im Gehirn. Die nervlichen Reaktionen führen zu erzwungenen körperlichen Bewegungsimpulsen zwecks Spannungsausgleich. Also wenn jemand beim Hören so zuckt und macht, das ist eine normale Reaktion, die mit diesen Dingen zusammenhängt. Und auch der Drang zum Tanzen wird so eben erregt, ausgelöst. Ja, hier wird das Gehirn programmiert. Starre Rhythmusschemen werden im Gehirn gespeichert. Dies führt zu einer Erwartungshaltung, bei der das Bewusstsein zurücktritt. Darüber hat der Musikhochschuldozent Adolf Graul geschrieben, in Kapitel 38 seines Buches, das nächstens erscheinen wird und das ich sehr, sehr empfehle, Rock, Pop und Technomusik und ihre Wirkungen. Ein ganz ausführliches, fundiertes Werk soll in diesem Jahr bei Mitternachtsruf erscheinen. Also diese gespeicherten Rhythmusschemen, die werden gebildet durch das ständige Hören. Der Musikgeschmack und das musikalische Schönheitsempfinden wird im Gehirn konditioniert, festgelegt. Man kann deswegen andere Musik dann plötzlich nicht mehr ausstehen. Also sobald Musik irgendwie so atemrhythmisch ist, sagen wir wie eine A-Dur-Sonate von Mozart, finden wir das irgendwie dumm und kindisch und weiß nicht was.
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0: Ja, so etwa aus dem Gedächtnis. Aber das findet man unmöglich. Und daraus erklärt sich bei manchen Rockmusikhörern, regelmäßigen Hörern, Hass auf klassische Musik. Weil das Gehirn checkt ab, was man hört, stimmt das mit diesen motorischen Schemen überein oder nicht? Und sobald es nicht übereinstimmt, wird es abgelehnt. Wenn es übereinstimmt, kann man es akzeptieren. Das heißt natürlich nicht, dass man jeden Stil in der Rockmusik gleich liebt. Aber die Ablehnung gegenüber dem Atemrhythmischen ist so im Gehirn vorgegeben. Man hat das ausprobiert, wirkungsvoll. Da gab es so bessere Geschäfte einer Stadt und Jugendliche, die dauernd da herumlungerten. Man wusste sich nicht zu helfen, wie soll man die vertreiben? Die waren unerwünscht. Und so hat man begonnen, klassische Musik laufen zu lassen über Lautsprecher. Hat besser gewirkt als Polizei. Ja, also das war jetzt nicht ein Tipp, sondern das war nur eine Illustration, ja? Wir sollen an der Jugend interessiert sein. Und sie nicht wegjagen. Nun, ein weiterer Punkt, der so in den vergangenen Jahren deutlich gemacht wurde, ist folgender. Der Sakkulus, das ist ein Zentrum für Lustgefühle im Gehirn, auch für Sexualität, wird durch Lautstärken oberhalb von 90 Dezibel stimuliert. Nachzulesen in Bild der Wissenschaft, Februar 2000. Nun versteht man plötzlich, warum solche großen Rockmusiker gesagt haben, diese Musik ist 99% Sex. Man kann das nachvollziehen von der Medizin her. Die Stimulierung von sexuellen Empfindungen, getrennt von ehelichen Treuebeziehungen, führt aber hin zur Unzucht. Und darin liegt eine ganz gewaltige Gefährdung dieser Musik. Taktmotorik allgemein bewirkt also körperlich empfundene Lustgefühle, unter anderem eben sexuelle Gefühle, und hat darum eben eine enthemmende Wirkung. Also das ist ein Mittel, um das natürliche Schamgefühl runterzusetzen. Ein Mittel, das man auch oft einsetzt in der Rockmusik, das sind die hauchenden Stimmen, die das Mikrofon förmlich fressen. Da wird gewissermaßen gegenüber dem Hörer eine so kleine und eine intime Distanz eingenommen, die letztlich etwas Sexuelles in sich hat. Denn wenn wir miteinander so sprechen, unter Bekannten, kommen wir uns nicht näher als, sagen wir, von Kopf zu Kopf 60 Zentimeter. In der Soziologie nennt man das den sozialen Abstand. Ja? Und es gibt Leute, die machen das irgendwie unbewusst, übertreten sie diesen Abstand und kommen da bis 20 Zentimeter an den Kopf ran. Das empfindet man als unangenehm. Außer es sei meine eigene Frau, da darf sie noch näher kommen. Aber es gibt so eine Distanz. Freundschaft geht bis 60, 50 Zentimeter. Ja, man kann das nicht ganz genau auf den Millimeter genau sagen. Aber wir spüren das förmlich, da wird eine Distanz überschritten. Und in dieser Musik wird eben gerade dieses Flüstern, Hauchen oft eingesetzt, das gerade stimuliert, dass der Sprechende, der Singende ein paar Zentimeter am Kopf ist. Ja? Und wieder auf einer ganz anderen Ebene, das ekstatische Schreien, auch das hat eben einen Zusammenhang mit sexuellen Gefühlen, die da eben provoziert werden sollen auf diese Weise. Nun, ein ganz hartes Wort. Und ich bin mir bewusst, dieser Vortrag zerstört vielleicht manchen das Weltbild. Und das ist schon etwas, das mache ich nicht mit Leichtigkeit. Das ist etwas Schlimmes, wenn man eben das Weltbild zusammenschlägt. Rockmusik macht dumm. Darf man so etwas sagen? Nun, Schreckenberg, das ist ein Neurobiologe vom Georgian Court College in Lakewood, und auch Bird, ein Physiker der Fayette Dickinson University in Rutherford, die haben folgende Ergebnisse veröffentlicht nach ihren Untersuchungen. Lern- und Orientierungsfähigkeit bei Mäusen nahm bei motorischer Rhythmik, also das entspricht Rockmusik, drastisch ab. Übermittlungssubstanzen in den Nervensynapsen wurden blockiert. Das Gehirngewebe veränderte sich. Das kann man also alles nachlesen bei Lipkin, Insight, April 1988. Und es war so, dass diese Mäuse zum Beispiel Mühe hatten, die Futterquellen zu finden, unter dem Einfluss des motorischen Rhythmus. Aber bei atemrhythmischer Musik war das nicht so. Also es geht nicht mal um die Frage Rock oder klassisch, es geht darum um die Frage motorisch oder atemrhythmisch. Dort entscheidet sich das Wesentliche. Ich hoffe, dass man das wirklich gut versteht. Denn es ist ja so, dass auch klassische Musik kann mal motorisch-rhythmisch sein. Das kommt praktisch nie vor. Aber zum Beispiel der Bolero von Ravel, das ist nichts anderes als motorische Rhythmik. Man kann aber nicht sagen, das ist Rockmusik, es ist klassische Musik. Ja, da hat man also 20 Minuten lang den gleichen Rhythmus. Da da da da da da da da da da da da da da da da da da da da da da da da da da da da da 20 Minuten. Es beginnt so mit ganz leise und immer mehr Instrumente aus dem Orchester, aus dem Sinfonieorchester kommen dazu. Es wird immer lauter, immer intensiver. 20 Minuten die gleiche Melodie und der gleiche Rhythmus, den ich jetzt vorgetragen habe. Und nachher, es bleibt in C-Dur, nachher gibt es eine Rückung nach E-Dur und dann ist die Ekstase da. Also das ist genau das gleiche Prinzip. Nun, ein starker Beat kann den hypokampalen Theta-Rhythmus im Gehirn störend durcheinander bringen. Infolge der nervlich bedingten Verbindungen rhythmischer Übertragungen bis zum Gedächtnisspeicher. Und es ist auch so, dass also klinische Untersuchungen von Dr. Diamond in den USA gezeigt haben, dass es eine Steigerung der schulischen Leistungen nach Rockmusikabstinenz gibt. Man hat dem also viele Kinder gebracht, wo man dachte, die sind vielleicht POS, ADS, wie man dem auch sagen will, und sie haben Lernschwierigkeiten und so weiter. Und er hat also bei Hunderten von Beispielen erprobt, er hat den Eltern gesagt, die Kinder dürfen nicht mehr Rockmusik hören. Und das hat in kurzer Zeit zu deutlichen Verbesserungen in den Leistungen geführt. Also Rockmusik macht tatsächlich dumm. Etwas hart ausgedrückt. Nun kommen wir fünftens zum Thema, was sagt die Bibel? Ganz allgemein lesen wir in Römer 12, Vers 2, und seid nicht gleichförmig dieser Welt, sondern werdet verwandelt durch die Erneuerung eures Denkens, damit ihr prüfen mögt, was der gute und wohlgefällige und vollkommene Wille Gottes ist. Die Römer waren Christen, die Jesus Christus als ihren Erlöser ganz bewusst in ihr Leben aufgenommen haben. Und nun, in Römer 12 zeigt Paulus den Christen, ihr sollt euch nicht dem Zeitlauf, dem Zeitgeist anpassen. Der Ausdruck Welt, griechisch Aion, bedeutet eben Welt, Zeitlauf, Zeitgeist. Christen sollen also in einem Prozess ab ihrer Hinwendung zu Christus hin, sollen sie in ihrem Denken erneuert und umgewandelt werden, damit sie immer mehr verstehen, was eigentlich Gott will, was Gottes Wille ist. Also da können wir uns nun die Frage stellen, der Zeitgeist der vergangenen 50 Jahre, wie stark hat der uns persönlich beeinflusst, verändert und geprägt? Das ist also nicht nur die Musik an sich, sondern verbunden mit dem ganzen Lebensstil, mit den ganzen Botschaften, die in den vergangenen 50 Jahren verbreitet worden sind. Wie stark sind wir davon geprägt worden? Nun, die Christen werden aufgerufen, seid nicht gleichförmig, sondern werdet in einem Prozess umgewandelt durch die Erneuerung eures Denkens. In 1. Korinther 6, 18 bis 19 heißt es, flieht die Hurerei. Ich muss erklären, für Hurerei steht im Grundtext das griechische Wort Pornaia. Und das bezeichnet jeglichen Geschlechtsverkehr außerhalb der Ehebeziehung. Auch Homosexualität, auch vorehelichen Verkehr, alles. Und nun die Bibel ruft die Christen auf, flieht die Hurerei. Jede Sünde, die ein Mensch begehen mag, ist außerhalb des Leibes. Wer aber hurt, sündigt gegen seinen eigenen Leib. Oder wisst ihr nicht, dass euer Leib der Tempel des Heiligen Geistes ist, der in euch wohnt, den ihr von Gott habt und dass ihr nicht euer selbst seid? Nun, Unzucht, freie Sexualität außerhalb dem Bereich der Ehe, den Gott dem Menschen gegeben hat, als ein Geschenk Gottes, ein Geschenk des Himmels an uns Menschen, außerhalb dieses Bereiches haben wir die Unzucht, den Missbrauch. Und davor warnt die Bibel uns Menschen eindringlich, weil diese Sünde uns Menschen zerstört. Was sagt die Bibel zu Trance und Ekstase? Nun, in 2. Timotheus 4, Vers 5 ermutigt Paulus den jungen Timotheus, du aber sei nüchtern in allem. Das mit nüchtern sein, übersetzte Verb, auf Griechisch Nepho, bedeutet gemäß dem Standardwörterbuch zum Neuen Testament von Walter Bauer Folgendes. Nepho. Frei sein von jeder geistigen und seelischen Trunkenheit, von Überschwang, Leidenschaft, Überstürzung, Verwirrung, Exaltiertheit. Damit ist die Antwort schon gegeben. Also die Ekstase soll vermieden werden durch den Christen. Und bedenken wir die Christian Worship Music, die ja Eingang gefunden hat in unzähligen Tausenden von Kirchen und Gemeinden. Das ist eine Musik, die kommt auch aus dem Rock'n'Roll heraus, wie ich das erklärt habe. Und ihr Ziel ist eben auch, aber im Gottesdienst eben solche Gefühle von geistiger und seelischer Trunkenheit zu erzeugen. Aber das steht ausdrücklich im Gegensatz zu einem biblischen Gebot. Es steht hier nicht, es ist besser, wenn man das nicht so macht. Aber jeden das Seine und jeder hat ein bisschen einen anderen kulturellen Hintergrund. Nein, es ist in Befehlsform ein neutestamentliches Gebot. Du aber sei nüchtern in allem. Petrus schreibt in 1. Petrus 4, Vers 7, es ist aber nahegekommen, das Ende aller Dinge. Seid nun besonnen und seid nüchtern zum Gebet. Hier wird die Nüchternheit gerade betont in Verbindung mit dem Beten, mit Gott sprechen, aber nicht in einer ekstatischen, seelischen, geistigen Trunkenheit, nicht in einem produzierten Überschwang drin, nicht in einer produzierten Leidenschaft und Überstürzung drin. 11-mal findet man im Neuen Testament einen Aufruf zur Nüchternheit. 1. Korinther 15, 34, 1. Thessalonicher 5, 6, 8, 1. Timotheus 3, Vers 2 und 11, 2. Timotheus 2, Vers 26, 4, Vers 5, Titus 2, Vers 2, 1. Petrus 1, Vers 13, 4, Vers 7, 5, Vers 8. Wem eine Stelle nicht reicht, der kann also noch 10 andere dazu nehmen, ja? Das ist überdeutlich. Die Bibel spricht aber auch über geistlichen Gesang. Epheser 5, 15 bis 20. Passt nun auf, wie ihr sorgfältig wandelt, nicht als Unweise, sondern als Weise, die gelegene Zeit auskaufend, denn die Tage sind böse. Darum seid nicht töricht, sondern verständig, was der Wille des Herrn sei. Und berauscht euch nicht mit Wein, in welchem Ausschweifung ist, sondern werdet mit dem Geist erfüllt. Nicht wahr? Mit dem Geist erfüllt werden ist genau das Gegenteil von Rauschzustand. Das ist gerade der Gegensatz dazu. Werdet mit dem Geist erfüllt, redend zueinander in Psalmen und Lobliedern und geistlichen Liedern. Singend und spielend dem Herrn in eurem Herzen. Danksagend allezeit für alles dem Gott und Vater im Namen unseres Herrn Jesus Christus. Hier werden drei verschiedene Liedtypen erwähnt. Psalmen, Lobliedern, Hymnen und geistliche Lieder. Der Begriff Psalmen geht ganz direkt zurück auf die alttestamentliche Musik, die eben nicht motorisch-rhythmisch, sondern atemrhythmisch geprägt war. Christliche Musik ist atemrhythmische Musik. Und da brauche ich nicht zu sagen, der und der Stil. Es geht nicht um diese Frage. Die Bibel sagt uns nicht, dieser Stil ist der christliche Stil. Aber es muss atemrhythmische Musik sein. Es gibt moderne christliche Musik, die in unserer Zeit komponiert worden ist, mit Texten, die die Menschen heute verstehen, aber die nicht motorisch-rhythmisch ist. Dort ist der entscheidende Punkt. Nun, ich möchte schließen, wenn wir das alles so überblicken, sehen wir, Rockmusik, das ist nicht einfach so eine Nebensache, sondern das ist etwas, was unser ganzes Leben, unsere ganze Kultur der 50 vergangenen Jahre ganz entscheidend geprägt und verändert hat. Und wir sind alle in diesem Spannungsfeld aufgewachsen. Die einen voll drin, die anderen daneben und kamen dann hinein und so weiter und so fort. Aber wir sind alle damit konfrontiert worden und mussten irgendwie uns damit auseinandersetzen und den Weg finden. Nun, was uns deutlich geworden ist, diese Musik ist entstanden, ist populär geworden in der Zeit, wo wir hier in Europa eine riesige geistliche Krise durchgemacht haben, die 60er Jahre. Das war eine innere Krise. Was ist der Sinn des Lebens? Wofür sind wir eigentlich da? Und wenn wir zurückblicken, unsere westliche Kultur, die sich immer mehr von Gott und der Bibel entfernt hat, die hat uns in die Sackgasse gebracht. Und so kam die Frage, wie können wir aus dieser Sackgasse hinausgehen? Und viele haben eben diesen Weg gewählt, von Rockmusik, Drogen, östlicher Mystik und so weiter. Und sie sind nicht glücklich geworden. Unsere Gesellschaft ist daran und kämpft, wie können wir diese Probleme lösen? Und wir realisieren, niemand kann's. Am besten legalisiert man halt die Drogen, ja? So wird argumentiert. Aber wir haben in der Bibel wirklich die Botschaft, die uns zeigt, wie wir aus der Krise herauskommen. Und das geht nur, indem wir zu Gott und seinem Wort ganz persönlich zurückkehren. Wenn wir unser Leben voller Schuld vor Jesus Christus im Gebet aufdecken und ihn um Vergebung bitten und ihm danken, dass er stellvertretend für unsere Schuld als der Gerechte für uns Ungerechte am Kreuz von Golgatha gestorben ist. Und so können wir wirklich erfahren, was der Sinn des Lebens ist. Ein erfülltes Leben, das eben keine Ekstase und keine Trance braucht. Das brauchten die Jugendlichen ab den 60er Jahren, weil sie nichts wussten von einer erfüllenden Beziehung zu Gott durch Jesus Christus. Und wenn wir Christen geworden sind, dann haben wir eben eine ganz wichtige Aufgabe, uns hier zurechtzufinden und uns ganz klar von dem, was im Grunde genommen nichts anderes als Heidentum ist, abzugrenzen und eine Musik zu praktizieren, die eine wirkliche Alternative ist dazu. Und da geht es nicht um die Stilfrage, es geht um die Frage motorisch-rhythmisch oder atemrhythmisch. Natürlich, damit wird natürlich fast alles in der Rockmusik zerstört. Das ist mir schon klar. Aber dort ist der Punkt, es geht also nicht um den Stil. Man muss nicht plötzlich denken, wenn ich Choräle des 16. Jahrhunderts aus der Reformation nicht von Herzen liebe, dann bin ich völlig daneben. Es geht überhaupt nicht um das. Aber es geht, dass wir verstehen, was die Bibel meint mit Psalmen, Lobliedern und geistlichen Liedern. Und wir machen die Erfahrung in der Familie, wie können wir Kindern helfen auf diesem Gebiet, wenn wir sie fördern im Musikunterricht, dass sie ein Instrument lernen, ab der ersten, zweiten, dritten Klasse, Primarschule, dann lernen sie eine Musik kennen, die atemrhythmisch ist. Und dadurch wird ihr Schönheitsempfinden von daher geprägt und gefördert. Und das kann effektiv, das haben wir bei unseren Kindern so erlebt, das kann dann wirklich eine Mauer sein, ein Schutz, dass das Kinder sagen, das interessiert sie überhaupt gar nicht. Diese motorische Rhythmik und dieses Ekstatische. Die suchen wirklich das, was die tiefen, feinen, seelischen Regungen angeht, die wir haben, von Gott geschenkt, und dass wir sie auch musikalisch durch Singen und Musizieren zum Ausdruck bringen können. Übrigens in unserem Vers Epheser 5, 19 wird vom Singen gesprochen, aber auch vom Spielen. Singend und spielend dem Herrn in euren Herzen. Und spielend, das griechische Wort Psallo, meint effektiv die Saiten eines Instrumentes rupfen. Also hier wird der instrumentale Gebrauch in Verbindung mit der christlichen Musik im Neuen Testament ganz klar gefördert und dazu ermutigt. Singend und spielend dem Herrn in eurem Herzen.

0: Unser Thema, und die Frage, die wir gehört haben, ist ein sehr, sehr wichtiger Thema, wichtige Frage, vor allem in unserer Zeit. Die Welt ändert sich rapid, rasch, radikal. Wir erleben fantastische Änderungen in der wissenschaftlichen, technologischen Bereiche. Wir haben heute Mikrowelle, Faxmaschinen. Ich bin sehr begeistert von der Faxmaschine. Wenn ich reise, schicke ich Briefe für meine Frau und Kinder. Ich tue meinen Dienst vollzeitlich, reise weltweit, um die Vorträge und Seminarien zu halten. Das Schwierigste ist aber, weg von Frau und Kinder zu sein. Ich vermisse meine Frau und Kinder sehr. Aber ich schreibe gerne ein Fax mit Herz und Kreuz, jede Menge Kreuzen. Und wenn Sie meine Nummer wissen, dann schicken Sie sofort Ihren Fax, Ihren Brief. Man hat mir neulich gesagt, aber das sei primitiv, der Faxmaschine. Es dauert ja 30 Sekunden, 40 Sekunden, je nachdem, von wo man das Fax schickt. In Moskau hat es eine Woche gedauert. Tatsächlich. Ich bin zum Postbüro gekommen, sie haben mir gesagt, ich muss in einer Woche wiederkommen. Aber heute gibt es E-Mail, blitzschnell, sofort, ob der Briefträger kommt oder nicht. Am Sonntag, Feiertag, kommen die E-Mails trotzdem, wenn es Feiertag gibt. Internet, fantastisch. Wer hätte das gedacht? Wer hätte das?
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0: Gedacht, Internet. Man kann alles wissen heute vor dem Schirm. Schirmbild. Informationen über alles Mögliche kriegen. Vor etlichen Jahren, nach meinem Vortrag an der Uni, kam ein Student vor und sagte mir, Herr Maharaj, ich habe von Ihnen ins Internet gelesen. Ich habe gar nicht respondiert. Er hat es wiederholt, zweimal wiederholt. Ich habe von Ihnen ins Internet gelesen. Ich habe ihm bedankt, dass er gekommen ist. Er ist langsam weggegangen, sicher enttäuscht. Erst einige Tage später habe ich festgestellt, was Internet bedeutet. Ich dachte, Internet sei irgendeine Skandalzeitschrift. Da war ich in großer Verlegenheit. Aber wir erleben riesige Änderungen in der religiösen Bereich. Bedeutungsvoll, wichtige Änderungen auch. Karl Marx hat damals gesagt, die Religionen werden sterben. Wir wissen schon, wer gestorben ist. Die Religionen sind noch da und häufig sogar, häufiger als zuvor. Vor einiger Zeit bin ich an der Harvard-Universität eingeladen, um dort einen Vortrag zu halten. Der Veranstalter, Gastgeber, holte mich an der Boston-Flughafen ab. Wir fuhren zum Universität. Ich habe ihn unterwegs gefragt, wo findet die Veranstaltung statt. Er sagte mir, an der Science Center Auditorium, also Wissenschaftliches Zentrum Auditorium Marx. Und ich dachte, Mensch, was für ein riesiger Fehler. Wer kommt überhaupt? Ja, zwei Leute, Redner und Veranstalter. Wir sind 10 Minuten früh angekommen und wir konnten nicht rein. Der Saal war schon voll. Waren vielleicht genauso viele Leute draußen als im Saal. Professoren, Forscher, Dozenten, Studenten, alle mögliche. Nur wegen Thema, weil ich an der Harvard-Universität völlig unbekannt war. Die Herausforderung östlichen Religionen. Das war mein Thema. Und die Studenten und Professoren, ganze Publikum sind stundenlang geblieben. Das war mir keine Überraschung. Ich war schon gewohnt. Überall ist dasselbe, wo ich spreche. Ich war die letzte Woche in Deutschland, Abend für Abend, ist der Veranstaltung 3 Uhr morgens fertig. Herzlich willkommen. 7 Uhr sind wir angefangen. Dann kommen Diskussionen, sind alle geblieben. Bis der Hauswart uns rausgeschmissen hat. Dann sind wir in ein anderes Raum gegangen. Das Thema ist sehr wichtig. Weltreligionen. Welcher Weg in einer Zeit voller Verwirrung und Durcheinander. Eine Zeit voller Jugendsekten und Jugendreligionen. Tausende sogar. Auch an den Universitäten und Hochschulen. Professoren, die östliche Religionen und Jugendsekten nachfolgen. Und ich glaube, diese Durcheinander und Konfusion wird weiter zunehmen. Weil der Mensch weiß und wusste schon längst, dass es einen Gott gibt. Überall auf die Welt. Der Mensch weiß, dass es einen Gott gibt. Zweitens, der Mensch weiß, dass er eine Seele hat. Und drittens, der Mensch weiß, dass das Leben nach dem Tod weitergeht. Ganz gewiss. Wir haben eine Menge von Ausdrücke diesbezüglich. Die Überzeugung, dass wir eine Seele haben, dass das Leben nach dem Tod weitergeht. Jede Menge Beweise. In der Kunst zum Beispiel, in der Architektur, Gemälde, Skulpturen, Musik, Klassisch und Rockmusik, Popmusik. Die Fragen, die sich stellen in der modernen Musik. Wer bin ich? Wo komme ich her? Wo gehe ich hin? Die sind Fragen, welche die Sänger stellen. Wozu lebe ich? Wo finde ich Sinn des Lebens? Was ist Liebe? Wo finde ich wahre Liebe? Und so weiter. Ja, ich mag mich erinnern als Kind. Vielleicht mit 5 Jahren alt bin ich zu der Mutter gerannt. Mami, mit einer brennenden Frage. Mami, wo komme ich her? Und die Mutter hat mir eine ganz moderne Antwort gegeben. Gar nicht mit Storch oder Zigeuner zu tun. Die Mutter sagte mir, eines Tages ließ dich ein Flugzeug fallen. Und ich fing dich auf. Aber die Frage habe ich in der Primarschule, Sekundarschule, Hochschule, College, Universität nicht bekommen, weil das eine geistliche Frage war. Der Mensch ist am Suchen. Er weiß, dass etwas fehlt in unserer modernen Welt voller Materialismus, Säkularismus, Kommunismus etc. Der Mensch ist am Suchen. Ich gehe öfter nach Kuba. Kuba ist sehr elend, arm. Wir haben dort Projekte. Und mitten in der Kommunismus findet man die Religiosität. Die Zehntausend, Hunderttausende, Millionen sind religiös. Ich war in China. Und dort habe ich die Religiosität auch gesehen. Mitten in ihrem Atheismus und Kommunismus. Der Mensch weiß, dass etwas fehlt. Und er weiß, dass es ein höheres Wesen gibt. Und deshalb ist er heute am Suchen überall auf die Welt. Und nun, es wenden sich Millionen von westlichen Menschen nach Osten. Wenden sich nach östlichen Religionen, der Hinduismus, Buddhismus und so weiter, sogar Islam. In Deutschland habe ich mehrere Deutsche begegnet, die sich zu Islam bekehrt haben. Aber vor allem der Hinduismus und Buddhismus sind sehr populär. Ich sammle gerne Zeitungen, Zeitschriften, Artikel und so weiter. Und hier habe ich vor mir ein paar interessante Ausschnitte. Buddha erobert die Herzen. Europäische Zeitschrift, gesund surfen mit den 5 Tibetern. Deutsche Zeitschrift, Bunte, mit einem wunderschönen Bild von Sharon Stone, die weltweit bekannt geworden ist durch ihre, ja man kann schon sagen, Pornorolle in Filmen. Aber steht hier, Buddhismus macht Frauen begehrenswerter, das auch noch. Das ist schon schön, aber wieso braucht sie Buddhismus, um schöner zu werden? Weiß ich nicht. 11 Seiten über den Buddhismus. Alles positiv, positiv, positiv, positiv. Ich habe Weltreligionen studiert. Ich habe Buddhismus intensiv studiert. Jede Menge Bücher gelesen, hunderte von Büchern gelesen, Artikeln. habe buddhistische Länder besucht, Thailand und Taiwan. Als ich diesen Artikel las, es war mir fremd. Ganz andere Art von Buddhismus. Aber in jedem Fall sehr beeindrucklich. Alles positiv über den Buddhismus. In westlicher Zeitschrift. Goldie Hawn, weltbekannte Schauspielerin. Ich meditiere und fühle mich sexy. Frag mich, ob das der Buddhas Ziel war. Ob der Gautama Buddha daran gedacht hat. Also wenn der Goldie Hawn sowas sagt mit 1 oder 93 Jahre alt, weiß nicht, vielleicht wird sie anders denken. Mit 91, 92. Dann hier Vorderseite von Time Zeitschrift, bekannteste englische Zeitschrift. Sein Bild von Shirley MacLaine, weltbekannte Schauspielerin, Sängerin. Sie ist Hinduistin, propagiert ihre Glaube. Eine bekannte Fluglinie habe ich dieser Artikel sehen, Vorderseite der Zeitschrift. Fluglinie Zeitschrift, welche man mitnehmen kann, Hindu-Götter, welche ich angebetet habe, jahrelang. Der Artikel war auch sehr positiv geschrieben. Sehr eindrücklich. Interessanterweise, wenn die westliche Presse und Medien über östliche Religionen schreiben, Buddhismus, Hinduismus und auch der Islam, welche von den Nordafrika, Naos kommt. Es ist immer positiv. Aber eine Beobachtung, ich beobachte gerne, ich lese gerne. Hier im Westen, fast immer, wenn Sie über Christentum schreiben, wenn Sie über Jesus schreiben, ist es meistens negativ. Sie schreiben schon über Christentum und Jesus. Sei es der Spiegel oder Time, Newsweek oder Facts. Alles negativ. Interessante Beobachtung als Inder, finde ich das sehr komisch eigentlich. Aber die Millionen wenden sich nach Osten, weil der Mensch ist am Suchen, er will etwas finden. Viele suchen nach einem Erlebnis, eine Experience. Transitzustände, Astralreisen, Begegnung mit dem Übersinnlichen. Eine Begegnung mit dem Übersinnlichen wollen Sie unbedingt. Irgendetwas erleben. Wir schmeißen alles in einen Topf und meinen, alles kommt vom gleichen Gott. Neuer Denken in unserer Zeit. Ich spreche gerne mit meinen Mitpassagieren, liebe Freunde. Den Zug, Bus, Flugzeug und so weiter. Und 8 von 10 Passagiere hier in Europa sagen mir Folgendes. Alle Religionen haben die gleiche Wahrheit. Lehren vom gleichen Wahrheit. Alle Religionen lehren vom gleichen Gott. Lehren vom gleichen Heil, führen zum gleichen Ziel. Es klingt harmonisch, friedlich, freundlich, nett, anständig. Aber die Frage bleibt, stimmt es überhaupt, wenn wir sowas sagen? Ich bin pro Harmonie, pro Friede, pro Liebe, ganz gewiss. Aber ich bin auch sehr pro Wahrheit. Mir ist die Wahrheit sehr wichtig. Ich will die Wahrheit wissen, ich will die Wahrheit umarmen, ich will die Wahrheit praktizieren, ich will die Wahrheit weitergeben. Ehrlich gesagt, ich bin um die Wahrheit willen zum Sterben. Es ist beinahe mehrere Mal passiert. Ich kenne das sehr gut. Aber viele Menschen wollen die Wahrheit nicht hören. Wir wollen einfach komfortabel weiterleben. Wir wollen tolerant sein. Aber der Toleranz, welche ich hier in Europa begegne, ist eine heuchlerische Toleranz. Das meine ich ganz ernsthaft. Eben als Beispiel, wenn Sie über östliche Religionen schreiben, schreiben Sie positiv. Sie wollen Friede. Wenn Sie über Christentum schreiben und Jesus Christus schreiben, negativ schreiben Sie. Sie wollen den Hindus und Moslems nicht beleidigen, Buddhisten nicht beleidigen, aber kein Problem, die Christen zu beleidigen. Wobei, was bedeutet Christentum? Was bedeutet Christus sein? Freunde, es gibt mehr Christen in Asien als in Europa. Die Christen in Asien sind schwer beleidigt, wenn sie schlecht über Jesus Christus und Christentum schreiben. Millionen von Christen in Indien und China. Es gibt mehr gläubige Christen in China heute als in ganzen Europa. Eine Tatsache. Und die Chinesen und Inder, die Christen in Pakistan, die leiden um ihren Glauben willen, lesen Time Magazine, lesen Newsweek und so weiter und sind beleidigt. Und deshalb meine ich seine heuchlerische Toleranz. Nun, die Frage bleibt, stimmt es überhaupt, wenn wir sowas sagen, dass alle Religionen die gleiche Wahrheit und vom gleichen Gott lehren? Wir wollen etwas anschauen. In unserem Vortrag heute Abend, der Krishna vertretet den Hinduismus. Buddha vertretet natürlich den Buddhismus. Der Mohammed vertretet Islam. Und Christus vertretet Christentum. So viel Zeit haben wir leider nicht, um in Details zu gehen. Um Detail über Krishna, Buddha, Mohammed und Christus zu sprechen. Aber wir wollen einen kleinen Vergleich machen, um die Frage zu beantworten. Weil es ist eine sehr wichtige Frage. Wenn wir die Wahrheit wissen wollen, wenn wir am Suchen sind, wenn wir unzufrieden sind, Unzufriedenheit ist die zentrale Neurose unserer Zeit, zentrales Problem unserer Zeit. Unzufriedenheit gibt es weltweit. Im Westen, wo es Materialismus gibt und Wohlstand gibt, sowie im Osten, wo es sehr viel Religiosität gibt, wo es Millionen von Göttern gibt. Es gibt Unzufriedenheit auch in Inder, auch in Indien. Ich bin Inder. Und ich darf das sagen. Offiziell gibt es in der Hinduismus 333 Millionen Götter. Jede Woche entwickeln wir neue Götter, neue Formen, neue Größe, neue Namen. Das ist ein Ausdruck der Unzufriedenheit in Indien. Wieso? So viele Götter, genug 1000 Götter nicht? Wieso 333 Millionen? Noch mehr dazu. Aber das ist offiziell. Und es gibt Gurus und Yogis, Priester und Asket in Indien, die unzufrieden sind. Und sind auch am Suchen. Wir wollen einen kleinen Vergleich machen. Liebe Freunde, überall auf der Welt sagen wir Gott. Die Menschen glauben an Gott. Die Menschen glauben, dass es einen Gott gibt. Wer ist Gott? Wie ist dieser Gott? Interessanterweise, durch mein Studium, Forschung, habe ich festgestellt, dass es eine Menge von Auffassungen gibt bezüglich Gott. Jede Menge Auffassungen von Gott. In Afrika habe ich Auffassungen begegnet, die mir sehr fremd waren. Ich habe Brasilien besucht. Wir haben dort Projekte. Ich spreche an der Uni. Wir helfen Studenten in Brasilien. Ein armes Land, schönes Land, wunderbare Menschen, nett, freundlich, aber sehr viel Elend und Armut in Brasilien. Und die Mehrheit, 98%, sind Katholiken und ich erwartete eine sogenannte christliche Auffassung von Gott in Brasilien. Ich war enttäuscht, ich war überrascht. Sie haben eine ganz andere Auffassung, Auffassungen von Gott in Brasilien. Die Katholiken haben ihre Glaube mit der Okkultismus, Spiritismus, Umbanda, Makumba, Voodooismus und so weiter gemischt. Und so haben sie ganz andere Auffassungen von Gott in Brasilien. Ja, wir sagen Gott, Gott überall auf die Welt. Aber meinen wir dasselbe? Was sagen den Hindus? Der Hindu sagt Brahman. Brahman ist die Auffassung von Gott in der Hinduismus. Alles ist Brahman. Brahman ist das Absolut. Die ganze Universum ist Brahman. Man kann sagen in der Hinduismus, der Schöpfer und die Schöpfung sind eins und dasselbe. Kein Unterschied. Alles ist Gott. Alles ist Brahman. Nun, wenn der Christ sagt, es gibt nur ein Gott, ich glaube, es gibt nur ein Gott, dann sagt der Hindu auch, ja, ich glaube auch, dass es gibt nur ein Gott. Meinen Sie dasselbe? Wir werden sehen. Wenn der Hindu sagt, es gibt nur ein Gott, was meint er damit? Er meint in einem Satz, es gibt nur Gott. Es gibt nicht anders als Gott. Weil die Auffassung von Gott in der Hinduismus ist pantheistisch. Ups, das von mir? Die Auffassung von Gott in der Hinduismus ist pantheistisch. Ups, das von mir? Da gibt es jede Menge Köpfe, ich muss aufpassen.

Krishna ist der beliebteste Gott des Hinduismus. Bhagavad Gita ist der beliebteste Schrift des Hinduismus. Am meist gelesene Schrift. Krishna sagt in der Gita, alles was existiert, bin ich. Alles was nicht existiert, bin ich auch. Wie er das macht, wie er das schafft, weiß ich nicht. Aber so steht es in der Gita geschrieben. Eine besondere Art von Pantheismus. Innerhalb der Pantheismus gibt es in der Hinduismus auch Polytheismus, wie wir schon gehört haben. Jede Menge Götter. Pantheon von Göttern. Und als Hindu habe ich die verschiedenen Götter angebetet, Krishna und Rama, Shiva und Vishnu, Brahma und Mahesh, habe ich täglich ernsthaft aufrichtig angebetet. Ich habe auch die heiligen Tiere angebetet. Ich habe die Kuh als Gott angebetet. Und der Affe, und die Schlange, der Elefant, wortlich, echt angebetet. Steine, heilige Steine und Holz und so weiter. So ist die Auffassung von Gott in der Hinduismus. Gott ist mehr oder weniger in der Hinduismus unpersönlich. Es gibt einen Ausdruck in der heiligen Sprache des Hinduismus, der Sanskrit-Sprache. Nirguna Brahman. Nirguna Brahman bedeutet Brahman oder Gott ohne Eigenschaften. Und daher kann man sagen, Gott in der Hinduismus ist unpersönlich. The Force, may the Force be with you. Star Wars, Krieg der Sterne. In diesem Film wurde der Auffassung von Gott ganz fest vorgestellt. The Force, wie in Force. Wie ist die Auffassung von Gott in der Buddhismus? Buddhismus ist heute sehr populär. In Deutschland, England, überall. Ich begegne immer wieder Buddhisten in Europa. Gautama Buddha lebte ungefähr 500 Jahre vor Christus. Buddha war kein Japaner, kein Chinese. Der Buddha war Inder. Er war Brahmane, wie ich gewesen bin. Aus der allerhöchsten Kaste des Hinduismus. In der Hinduismus gibt es das Kastensystem. Es ist religiös, nicht bloß sozial. Es mag sozial sein, aber ursprünglich und heute noch ist es religiös. Jeder Hindu gehört eine gewisse Kaste zu. Kastensystem, welches hier in Europa gar nicht existiert. Es gibt heute noch etwa 200 Millionen niedrigen Kasten unberührbaren Dalits in Indien. Über 200 Millionen unberührbaren niedrigen Kastenmenschen. Sie dürfen nicht mal in den Hindu-Tempel eintreten. Kein einziges Mal. Es ist nicht erlaubt. Es ist tabu. Sie sind Hindus. Dürfen ihr Tempel aber nicht besuchen. Weil das Kastensystem ist heute noch sehr streng. Das ist auf der einen Seite. In Kalkutta, eine meiner Lieblingsstädte, besuche Kalkutta sehr gerne. Es wohnen seit lange über 1 Million Menschen auf der Straße, im Fußgängerweg. Mitte unter den Abfall, Müll, Haufen, mitten unter den Rattenkadaver. Man sieht die armen Frauen mit ihren Kindern, 6, 7, 8 Kinder, welche Tränen zu meinen Augen öfter bringt, wie sie Apfelschalen und Kartoffelschalen suchen, um die Kinder, 6, 7, 8 Kinder, Essen zu schaffen. 96% aller Straßenbewohner in Kalkutta sind dort wegen ihrer Kaste. Sie sind niedrigen Kastenmenschen, unberührbaren, haben keine Chance, keine Möglichkeiten, kein Privileg, keine Ausbildung, keine Arbeit, kein Einkommen, wohnen draußen. Und dann in Bombay, heutiger Mumbai, gibt es Dharavi, wo 1,5 Millionen in der größten Slum der Welt wohnen. Das ist genauso wie in Kalkutta. 1,5 Millionen Menschen bauen ihre Häuschen, Hütchen mit

0: gerüstete Fläche, Karton und alles, was sie im Müllberg finden. 1,5 Millionen Menschen ohne Kanalisation, ohne Toilette, ohne fließendes Wasser, ohne Strom, ohne Spital, ohne medizinische Versorgung. Die Mehrheit, über 90%, sind dort wegen ihrer Kaste. Ein riesiges Problem unserer Zeit, die Kastensysteme in Indien. Aber auf der anderen Seite gibt es die Brahmanen, die Allerhöchste. Meine Vorväter waren Brahmanen. Urgroßvater, Großvater, Vater waren alle Brahmanen. Ich bin von etwa 3000 Jahren des Brahmanismus entstanden. Die Brahmanen wurden angebetet, haben Vorrecht, sind privilegiert, haben Ausbildung und Macht, Geld und alles. Der Priester, Guru, Yogi, Swami, religiöser Führer darf Priester sein, Guru sein und so weiter, nur wenn er als Brahmane geboren wird. Sonst hat er keine Chance. Der Hindu muss als Brahmane geboren sein, um Priester zu sein oder um Guru zu sein. Der Gautama Buddha war Hindu, war Brahmane. Und Buddha hat sich mit der Sache des Leidens beschäftigt. Gautama Buddha hat aber nie über Gott geschrieben, sagte nie, dass er Gott sei, hat niemanden den Weg zu Gott gezeigt. Im Gegenteil, vor seinem Tod hat er seinen Jünger gewarnt, sie sollen nicht als irgendein Göttlicher nachfolgen oder anbeten. Kaum ist der liebe Mann gestorben, haben sie das Gegenteil getan. Das ist die Religion. So ist der Mensch. Der Buddha wollte das nicht. Er wollte keine Religion gründen. Buddha hat den Hinduismus völlig abgelehnt. Er war gar nicht mit dem Hinduismus einverstanden. Vor allem, weil er hat das Leiden und Elend und Armut gesehen. Hinduismus hat nicht geholfen. Wieso denn? Weil Hindus glauben an Karma. Die Lehre von Ursache und Wirkung. Karma, Schicksal. Lass der Lepra als Lepra weiter leiden. Er hat es verdient. Und auf der anderen Seite glauben in Hindus an Maya. Maya bedeutet Illusion, die Probleme, Elend und Hungersnot, Armut und Probleme, Schwierigkeiten, Krankheiten, Schmerzen. Kein Problem, die sind in Wirklichkeit nicht da. Es ist alles Illusion. Und während lange Zeit, 2000, 3000 Jahren, hat der Hinduismus sich mit Sozialproblemen gar nicht beschäftigt. Es gab kein Sozialengagement und Sozialgewissen in Indien. Liebe Freunde, das ist eine Tatsache. Es braucht ein bisschen Mut, sowas zu sagen. Die Hindus hören es nicht gerne. Aber es ist doch eine Tatsache. Lass die leidenden Menschen weiter leiden. Ich schäme mich, Folgendes zu erzählen. Aber meinen Vorvätern, die Brahmanen, Priester, haben Tausende von Lepra lebendig begraben. Sie haben es verdient, haben meine Vorvätern gesagt. Sozial Engagement kam nach Indien erst durch die Missionare. Die allererste Schule, Primarschule, Sekundarschule, Hochschule, Spital, Kinderheim, Waisenheim, Altersheim wurde von Missionare aus Europa gebaut, geleitet, durchgeführt und vom Westen finanziert. Das ist eine Tatsache. Nun, es gibt Hindus und die hinduistische Regierung, also es ist eine säkulare Regierung, aber die Mehrheit sind Hindus, fast alle sind Hindus, kopieren die Christen heute. Ahmen die Christen nach. Es freut mich, wenn die Hindus auch Spitäle bauen. Es ist dringend nötig in Indien. Und es ist so viel Elend und Armut. Aber die Missionare haben diese Sache zuerst gemacht. Wir haben Sati in Indien praktiziert. Sati, die Witweverbrennung. Zehntausende, Hunderttausende, Millionen von kostbare Frauen sind ins Feuer gestorben. Was haben sie falsch getan? Nicht, nur der Mann ist gestorben. Und alle Witwe mussten ins Feuer sterben, ob die Witwe 18 Jahre alt war oder 80 Jahre alt. Sie mussten ins Feuer sterben. Und die Brahmanenpriester haben eine Zeremonie durchgeführt während der Witweverbrennung. Überall wurde es praktiziert. Für lange, lange Zeit. Bis ein Mann namens William Carey kam nach Kalkutta aus England. Er verließ Komfort, Einkommen, Zuhause und alles. Und ging nach Indien, das Elend und Armut, um den Menschen zu helfen. Und William Carey hat scharf gegen der Sati, Witweverbrennung, protestiert.
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0: Brahmanen haben ihm gesagt, das sei nur eine Frau. Das ist nur eine Frau. Aber es ist ein kostbarer Mensch. Ja, gehen Sie nach Hause, lassen Sie uns in Ruhe unsere Religion praktizieren. William Carey hörte nicht auf. Ein sehr wichtiger Mann in der Geschichte Asiens. Man hörte heute wenig von ihm. Aber Carey und sein Kollege, andere Missionare sind gekommen, haben mitgemacht und haben weiter protestiert, bis dieser furchtbare, grausame Praxis abgeschafft wurde. Dank der christlichen Einfluss in Indien. Nun, der Buddha, Gautama Buddha, hat sich mit dem Leiden beschäftigt. Der Hinduismus hat nicht geholfen, das hat er deutlich gesehen. Und er hat aber gar nicht über Gott gelehrt. Nun, Freunde, es ist einfach nicht in Ordnung, wenn wir sagen, hier in Österreich oder in Europa, Gott in der Hinduismus und Gott in der Buddhismus und Gott in Christentum ist dasselbe. Es stimmt einfach nicht und es ist auch nicht recht. Das ist ungerecht. Das ist dem Buddha eine Beleidigung. Der heutige Buddhismus ist ganz anders als das, was der Buddha gelehrt hat. Es gibt mehrere Schulen des Buddhismus. Und keine Schule passt mit Buddha seine Lehre. Es gibt keinen echten, wahren buddhistischen Buddhismus heute. Es gibt Mahayana und Hinayana, Zen-Buddhismus und so weiter und so weiter. So ist der Mensch. Und wie ist das mit Islam? Sie glauben auch an Gott. Sie glauben an Allah. Ist Allah dasselbe als Gott in der Hinduismus? Ich werde sofort sagen, nein. Weil die Moslems glauben an einen persönlichen Gott. Brahman und Allah sind nicht eins und dasselbe. Wir dürfen gar nicht sagen, Allah und der Gott der Buddhismus ist dasselbe, wie wir schon gesehen haben. Ich weiß, wie man einen Moslem schwer beleidigt. Aber tut es bitte nicht. Ich habe viele moslemische Länder besucht. Die Türkei und Iran, Afghanistan und Pakistan, Bangladesch und so weiter. Ich war überall in den Nahost und ich kenne viele Moslems. Ich habe wunderbare muslimische Freunde. Ich liebe den Moslems. Aber Freunde, ich weiß, wie man einen Moslem beleidigt. Sehr einfach, sehr leicht. Sagt der Moslem, falls dass du ein Christ bist. Ich glaube, Allah ist vor 2000 Jahren auf die Welt als Mensch gekommen. Da wird der Moslem sich sehr ärgern. Er wird scharf reagieren. Er hört das nicht gerne. Es ärgert ihn. Er ist bereit sogar zum Schlagen, wenn man sowas sagt. Weil Allahu Akbar, Allah ist groß, Allah ist sehr groß, Allah ist sehr hoch. Allah wird nie auf dieser Welt als Mensch kommen. Er ist zu hoch. Er ist zu groß. Und die Christen glauben, dass Gott auf die Welt vor 2000 Jahren gekommen ist. Letztes Jahr war ich in Fiji, Fiji-Insel. Nicht als Tourist, sondern um meine Arbeit zu tun. Unter Einheimischen sowie Inder. 50% der Bevölkerung sind Inder, ursprünglich aus Indien, sind Hindus meistens, einige Moslems. Dort habe ich etwas Interessantes gelernt. Liebe Freunde, seit ungefähr 3 Jahren sind alle Zimmer in die östlichste Inseln, Fiji, sogar Neuseeland, Tonga und so weiter. Alle Hotelzimmer, Pension, Zimmer frei, alles ausgebucht, schon vor 3 Jahren, mit der kommenden Silvester. Von Amerikanern, Kanadiern, Deutschen und Engländern und so weiter, Schweizer sogar. Schon bezahlt, schon gebucht, ausgebucht. Wieso denn? Alle wollen der Erste sein, um das Jahr 2000 zu begrüßen. Interessant. Um was geht es? Um den Geburtstag Jesus Christus. Vor 2000 Jahren ungefähr. Indonesien, wo die Mehrheit Moslem sind, hat sich entschlossen, vor einigen Monaten das Jahr 2000 mitzufeiern. Die Türkei hat vor 2 Monaten sich entschieden, das Jahr 2000 mitzufeiern, dort, wo die Mehrheit Moslem sind. Indien, wo die Mehrheit Hindu sind, hat sich entschieden, auch das Jahr 2000 mitzufeiern. Die ganze Welt wird das Jahr 2000 feiern. Um was geht es? Der Geburtstag Jesus. Gott ist auf die Welt nach der Bibel, nach Christentum als Mensch gekommen. Aber das darfst du nie ein Moslem sagen. Er glaubt es nicht, er will es nicht glauben. Er ärgert sich. Wie kann man sagen, Gott ist dasselbe in allen Religionen? Es geht einfach nicht. Auch wenn es gut klingt. Und wie ist das im Christentum? Liebe Freunde, wenn wir die allererste Verse der Bibel lesen, 1. Mose Kapitel 1, Vers 1, sehen wir sofort riesige Unterschiede. Es steht da geschrieben, im Anfang schuf Gott den Himmel und die Erde. Wir sehen sofort eine Dichotomie, eine Trennung, Unterschied zwischen Schöpfer und die Schöpfung. Nach Christentum, nach der Bibel, der Schöpfer und die Schöpfung sind nicht eins und dasselbe wie in der Hinduismus. Absolut nicht. Ein New Ager Esoteriker hat mir hier in Europa gesagt, ja, aber es steht in der Bibel, die Welt sei eine Ausdehnung von Gott. Deshalb ist die Welt göttlich. Ich habe die Hindu-Schriften gelesen und studiert, ich habe die buddhistischen Schriften gelesen, den Koran studiert, habe die Bibel auch gelesen, von Anfang bis Ende, mehrere Mal sogar, ich habe das nie in der Bibel gefunden, dass die Welt eine Ausdehnung von Gott ist. Absolut nicht. Der Bibel, Gott ist persönlich, hat Eigenschaften. Gott kann denken, Gott kann wählen. Gott kann entscheiden, Gott kann richten. Die Bibel, Gott kann aber auch lieben. Nach der Bibel, Gott ist ein Gott der Liebe. Nirgendwo in der Hinduismus finden wir, dass Gott allen Menschen liebt. Es steht nur in der Bibel geschrieben. Auch in der Buddhismus nicht, natürlich nicht. Und die Moslems reden schon von Liebe, der Koran redet schon über Liebe, wichtige Dinge über Liebe. Alle Religionen lehren von Liebe. Aber wir finden nirgendwo, dass der Allah alle Menschen liebt. Jedes Individuum liebt. Liebe Freunde, wir haben schon diesbezüglich gesehen, es stimmt einfach nicht, wenn wir sagen, dass Gott dasselbe ist in allen Religionen. Auch wenn es gut klingt. Zweitens, wie ist das mit Heil? Alle Religionen lehren vom Heil. Gerettet zu sein, schon. Der Mensch will gerettet sein. Er weiß, dass irgendetwas nicht in Ordnung ist. Dass er verloren ist. Wir hören das in den Liedern, moderne Lieder. Wir sind verloren. Etwas stimmt nicht. What's going on, heißt ein Lied. What's really going on? This is crazy. Hören wir in ein anderes Lied. Absolut crazy. Ja, stimmt schon. Die jungen Leute merken es schon, dass etwas in unserer Welt nicht in Ordnung ist. Wir wollen gerettet sein, ja. Aber bezüglich Religionen, gerettet zu sein schon, aber wovon? Und wie? Freunde, in allen Religionen ist es total anders. Der Hinduismus, das Problem ist Unwissenheit. Zentrales Problem unserer Welt ist die Unwissenheit. Ich bin Gott. Nach dem Hinduismus. Ich habe es aber vergessen. Ich muss wieder erkennen, realisieren, verwirklichen, dass ich Gott bin. Ich ging bei der Tante öfter in der Urlaub. Sie wohnte ins Land, so im Wald, fast Urwald, wegen der Arbeit ihres Mannes. Er war Inhaber von Steinbruch. Ich mag mich erinnern, auf der Balkon zu stehen, habe den Berge gesehen, Hügel und Berge, und ich habe meine Hand rechts nach links nach rechts so gemacht, ausgestreckt, und ich sagte mir, ich habe das alles gemacht. Ich habe das alles gemacht. Nun, ich wusste nicht, wann, dass ich das gemacht habe, aber das war mir schon ein Problem. Wann habe ich das gemacht? Aber dass ich das gemacht habe, habe ich ständig gesagt. Als Hindu habe ich ein Mantra gehabt. Der Mantra lautete, Aham Brahma Asmi, also ich bin Brahman, ich bin Gott. Dieser Mantra habe ich vielleicht über 1 Million Mal gesagt. Jeden Tag, immer wieder beim Gehen, Aufstehen, das allererste, was ich machte, ich bin Gott, ich bin Gott, ich bin Gott, bis ich geglaubt habe. Unwissenheit, Avidya, Ignorance, das ist das Problem nach dem Hinduismus. Wenn ich Gott bin, wieso vergesse ich, dass ich Gott bin? Aber die Hindus glauben fest daran. Ein zweites Problem, eben Maya, alles ist Illusion. Wir müssen uns weg von dieser Welt der Illusion kommen. Befreiung von Zeit, Raum und die Elementen, also das alle. Ziel in der Hinduismus heißt, kann man schon sagen, Moksha. Selbstverwirklichung oder Gottverwirklichung. Das ist sehr zentral in der Hinduismus, Selbstverwirklichung. Viele Europäer gehen zum Yoga-Zentrum, wollen eine Lösung finden. Einerseits bezüglich Stress, andererseits bezüglich Gewicht. Hier gibt es viel Essen, viel zu viel, jede Menge. Wir essen zu viel. Die Männer nehmen zu, kein Problem. Je dicker, dass sie aussehen, desto wohlhabender. Aber die Frauen haben ein Problem mit Gewicht. Es gehört dazu, zu ihrer Natur. Frauen wollen nicht dick sein. Die Frauen wollen eine Coca-Cola-Figur erreichen. Also nicht Coca-Cola-Büchse, sondern Coca-Cola-Flasche. Coca-Cola-Büchse finden meine Männer. Frauen wollen eine Coca-Cola-Figur, Flasche. Muss man unterscheiden. Sie gehen zum Yoga-Zentrum, weil die Yoga-Lehrer sagen, ja, Yoga bietet Lösungen. Die Yoga-Lehrer sagen, Yoga hat nicht mit Religion zu tun. Yoga hat rein mit Fitness und Gesundheit zu tun. Aber liebe Freunde, das stimmt überhaupt nicht, wenn man sowas sagt. Wenn der Hindu Yoga treibt, er denkt gar nicht an Fitness und Gesundheit. Der Hindu denkt an Heil. Und das ist der Hindu eine große Beleidigung, wenn man sagt, ein Hindu, ich treibe Yoga rein um Fitness willen. Weil für den Hindu ist das sakre, göttlich. Der Yoga ist zentral in der Hinduismus. Es gibt kein Yoga ohne Hinduismus und es gibt kein Hinduismus ohne Yoga. Eine Tatsache. Ihr kennt das Wort Pyjama, nicht wahr? Hoffentlich. Es kommt aus Indien, aus der Sanskrit. Ich habe von der indogermanische Connection gehört, indogermanische Verbindung. Ja, sowas gibt es sicher. Das lernt ihr hier an der Uni. Pyjama ist ein sanskritisches Wort. Aber vom gleichen Wurzelwort habt ihr euer deutsches Wort, von der indischen Wort, sanskritisches Wort Yoga, habt ihr euer deutsches Wort Joch. Die Franzosen sagen Joug, die Engländer sagen Yoke. Ein Joch wie bei zwei Ochsen. Und das ist das Ziel in der Hinduismus. Ein Joch mit Brahman zu schaffen. Eins mit Brahman zu werden. Ich bin Brahman, ich habe es aber vergessen. Nun muss ich es realisieren. Durch Yoga. Yoga, Joch. Joch mit Brahman schaffen. Nun, es gibt verschiedene Arten und Schulen der Yoga. Mantra-Yoga, Karma-Yoga, Hatha-Yoga, Bhakti-Yoga, die Hare Krishna-Jünger hier in Österreich praktizieren Bhakti-Yoga. Vereinigung mit Brahman durch Krishna-Anbetung. Oder Tantra-Yoga. Der Bhagwan Rajneesh hat der Tantra-Yoga hier im Westen eingeführt, vorgestellt. Tantra-Yoga ist Vereinigung mit Brahman durch Sensualität, Sexualität, Perversion. Der Bhagwan lehrte damals, je mehr pervers, desto besser deine Chance, Heil zu erreichen. Das ist gar nicht neu. Millionen von Hindus haben daran geglaubt. Aber die Hindus haben sich ein bisschen langsam davon distanziert, durch christliche Einfluss in Indien. Der Bhagwan versuchte das wieder zu vorstellen, wieder vorzustellen. Inzwischen sind leider Dutzende von Bhagwan-Anhängern an AIDS gestorben. Eine Tatsache. Selbst der Bhagwan ist an AIDS gestorben, wie ich gehört habe. Vereinigung mit Brahman. Und Heil in der Hinduismus kommt durch Selbstverwirklichung. Man geht zum Yoga-Zentrum, man hört von der Benefits, die Vorteile und so weiter in der ersten Stunde und dann in der zweiten Stunde, in der zweiten Besuch hört man, man lernt in sich hineinzuschauen. Warum? Um das Selbst zu finden. Warum? Um Gott zu finden, sagt die Lehrerin oder der Lehrer. Ja, das hat doch mit Religion zu tun. Bis dann ist es wahrscheinlich zu spät. Die meisten Menschen, die Yoga treiben hier im Westen, wenden sich nach und nach, aber ganz sicher, den Hinduismus zu. Sie werden Hinduisten. Sie nennen sich nicht Hindus. Das ist ein interessanter Unterschied. Die Moslem-Bekehrten nennen sich Moslem. Die Buddhisten-Bekehrten nennen sich Buddhisten. Aber die Hindu-Bekehrten nennen sich nicht Hindus. Ich weiß nicht warum. Shirley MacLaine nennt sich gar nicht Hinduisten. Aber sie ist hundertprozentig Hinduisten. Befreiung durch, also Heil und Befreiung und gerettet zu sein durch Selbstversuch. Selbstkasteiung. In Indien, es gibt Leute, die schlägen sich. Selbstkasteiung kennt ihr schon, bis sie sterben. Vor lauter Verblutung. Das passiert immer wieder. Heil, Pilgerreise, Asketismus, alles absagen und so weiter und so weiter. Wie ist Heil in der Buddhismus? Buddha lehrt von Heil, ja. Das Problem nach dem Buddha ist Leiden. Wir leiden. Leiden gibt es. Ein weiteres Problem, the four noble truths, also erstens, es gibt Leiden. Zweitens, die vier Edelwahrheiten, das heißt, die four noble truths. Alles Leiden kommt vom Verlangen, Wünschen. Um nicht mehr zu leiden, müssen wir nicht mehr verlangen, nicht mehr wünschen. Um das zu schaffen, muss man Buddhas achtfaltiger Pfad nachfolgen, eine Art acht Gebote. So, das Problem in der Buddhismus ist Verlangen, Wunsch, Zentralproblem. Sondern nicht mehr wünschen, nicht mehr verlangen, gar nicht mehr. Wer kann das wirklich schaffen? Persönlich und respektvoll gesagt, ich glaube, selbst der Buddha hat das nicht erreicht, weil sein allergrößter Verlangen und Wunsch war die Nirvana, bis zum Schluss. Er hat verlangt, er hat gewünscht. bis zum Schluss. Und um Nirvana zu erreichen, muss man gar nicht verlangen. Und wie eben durch der achtfaltige Pfad. Es hat viel mit Disziplin zu tun, Anstrengung, Hingabe, Pilgerreise. Ich war in Nepal, Kathmandu, um Vorträge zu halten. Mein nepalischer Freund hat mir etwas herumgezeigt. Ein armes Land, arme Stadt, sehr arm, viele Tausende von Bettler. Und wir haben einen ganz steilen Hügel aufgeklettert, ganz oben. Es war sehr schwierig, unter heißer Sonne, Steine überall. Es war kein richtiger Pfad, keine Straße. Zu Fuß sind wir hinaufgegangen. Buddhisten, Nepalese hat uns überholt. Der Mann war barfuß, kurze Hose, ohne Hemd und mit einem riesigen Sack auf seinem Rücken. Hat uns überholt. Ich fragte meinen nepalesischen Freund, was macht der Mann? Du wirst sehen, wenn wir oben sind, hat er mir gesagt. Oben haben wir einen riesigen Steinbuddha gesehen, sehr groß, schwarz. Der liebe Mann hat dieser Sack, riesiger Sack, voller Reis vor Buddhas Füße ausgeleert, um Heil zu erreichen. Da kamen die heiligen Affen und haben sehr schnell das Reis gefressen. Unten am Hügel, Fuß der Hügel, waren Hunderte von hungrigen Bettler. Die hätten sich gefreut, etwas von dieser Reis zu bekommen. Das hat mich sehr angesprochen. Das ist die Religion. Der Mann ist alle Bettler vorbeigelaufen, hat sein Reis den Steinbuddha geopfert. Und die überfutterte, ungesunde Affen, die ständig Reis fressen, haben alles gefressen. Das ist die Religion. Heil durch Selbst, Heil durch Werke, und so weiter. Wie ist das in der Islam? Ja, die Moslems reden auch von Heil. Wir haben leider nicht sehr viel Zeit, um in Detail zu gehen, aber wiederum sehen wir schon etwas ähnlich, große Unterschiede, aber doch hier eine Ähnlichkeit mit den zwei Religionen. Der Muslim versucht Heil auch durch Selbst zu erreichen. Die armen Menschen bei der Islam, was geben, sei es Geld oder Essen, das ist sehr zu schätzen. Das glauben die Moslems schon. Man soll dem Bettler was geben, um Heil zu erreichen. Beten dreimal im Tag, das tun sie ganz treu, überall auf der moslemischen Welt. Und Pilgerreise, die Muslime wollen alle nach Mekka reisen. Auch die armen Menschen. Sie sammeln ihr Leben lang, um das Geld zusammen zu bringen. Es kostet sehr viel, nach Mekka zu reisen, je nachdem, wo man wohnt. Ich kenne Indien. Ich kenne in Indien viele Muslims. Indien hat die zweitgrößte Moslembevölkerung der Welt, in Indien, wo die Mehrheit Hindu sind, nach Indonesien, die zweitgrößte Moslembevölkerung, 100 Millionen Moslems, und Tausende wollen nach Mekka reisen. Das ist eine lange Strecke nach Mekka. Versuchen ihr Bestes, das zu schaffen, weil der Moslem glaubt, wenn er nach Mekka reist, werde er Heil erreichen. Das finde ich schon interessant. Weil die reichen Leute schaffen das sehr leicht. Kein Problem. Sie müssen gar nicht sammeln. Die Armen müssen sehr kämpfen, sehr hart arbeiten, um das zu schaffen. Ich habe persönlich gesagt, ich finde das ein bisschen unfair. Aber in jedem Fall, Heil kommt in der Islam durch Selbst, durch Werke, durch Taten. Wie ist das im Christentum? Ja, die Bibel lehrt schon, dass es ein Problem gibt, ein zentrales Problem. Das zentrale Problem nach der Bibel ist Sünde, Übertretung, Falschhandel. Liebe Freunde, als Inder Ich brauchte die Bibel nicht. Gar nicht, um mir zu sagen, dass ich gesündigt habe. Überall auf die Welt wissen wir, dass wir gesündigt haben. Wir haben gelogen, gestohlen, betrogen, etc., etc. Ehebruch gibt es überall. Korruption. Ich dachte, nur intelligente Menschen verwenden den Computer. Ich dachte, bevor ich mit dem Computer begonnen habe, man muss wirklich sehr intelligent sein, um den Computer zu verwenden. Und ein Wissenschaftler hat gesagt, wenn alle Menschen einen Computer in der Hand hat, wird die Welt eine viel bessere Welt sein. Weniger Korruption und Kriminalität. Da ist der Liebermann sehr falsch liegen. In Russland, wo die Regierung völlig bankrott ist, ich war mehrmals in Russland, sehr arm, es erinnert mich an Indien, die Dörfer vor allem, nicht Moskau gerade, aber Dörfer und Kleinstädte und so weiter, ist ähnlich wie Bangladesch und Indien. Die Armut bringt Tränen zu meinen Augen. Furchtbar, was ich in Russland erlebt habe. Ich liebe den Russen, ich liebe Russland und ich gehe gerne hin, um Menschen zu helfen. Aber Freunde, Russland ist völlig bankrott. Sie leben von Spenden. Und ein Russe hat letztes Jahr 6 Millionen Dollar von der Regierung gestohlen. Saß vor seinem Computer zu Hause und hat 6 Millionen Dollar gestohlen. Von der Regierung, der Minus hat. Der in der Rot steht. Und erst ein Jahr später haben sie in der Kreml entdeckt, dass der Mann das gestohlen hat. Jetzt sitzt er im Gefängnis. Musste sehr brillant sein, um etwa 6 Millionen Dollar zu berauben, nicht wahr? Nein, der Computer hat uns nicht verändert. Wir sind schlimmer. Manche von uns jedenfalls, durch den Computer. Durch den Computer es gibt Zehntausende von Menschen, die computersüchtig sind. Sind pornografiesüchtig. Die Pornografie-Geschäft ist riesig, ist sehr gestiegen, sehr zugenommen durch den Computer. Es gibt doch Sünde, liebe Freunde. Wir alle haben gesündigt. Neulich, also im Herbst, war ich wieder in Südtirol nach etwa 25 Jahren. Es hat mich sehr gefreut, in Südtirol zu sein. Mag Südtirol. Vor 25 Jahren ist mir etwas sehr merkwürdig in Südtirol passiert. Freunde von mir haben nach Südtirol eingeladen, um Vorträge zu halten in der Öffentlichkeit. Wir haben Polizeierlaubnis bekommen, da in der Hauptplatz in Merano Vorträge zu halten. Ich habe alles durch Dolmetscher erzählt. Kamen viele Leute, hunderte von Menschen. Und ich habe die Bibel zitiert. Aus der Römerbrief, Kapitel 3, Vers 23. Alle haben gesündigt. In meinem Vortrag habe ich das erzählt. Und um das etwas zu erklären, habe ich weiter gesagt, ich glaube das schon. Ich glaube, dass alle Menschen gesündigt haben. Weil es gibt keinen vollkommenen Mensch auf der Erde. Vor lauter Überzeugung und Begeisterung erzählte ich weiter, da in Südtirol, alle haben gesündigt. Von Gurus in Indien bis der Papst in Rom, habe ich gesagt. Freunde, da ging's los. Es war nicht absichtlich gemeint, ich habe völlig vergessen, dass ich in Italien bin. In wenig Zeit ist ein Bus voller Polizei angekommen. Sie haben mich gefesselt, verhaftet und haben mich ins Gefängnis reingeschmissen. Was habe ich falsch getan? Nur die Bibel zitiert. Und die Wahrheit gesagt. Hätten Sie den Papst in Rom angerufen und ihn gefragt, ob er je gesündigt hat, ich glaube, der Liebermann würde schon die Wahrheit sagen. Und werde ja sagen. Ja, ich habe, aber die Italiener wollen das nicht glauben. Die liebe Italiener. Und nach der Bibel, durch unsere Sünde sind wir von Gott getrennt. In der Hinduismus gibt es keine Sünde, es gibt Karma. Was man sät, das erntet man. Auch die Götter stehen unter der Karma. Karma steht über den Göttern. Der beliebte Gott Vishnu ist wieder auf die Welt nach dem Hinduismus als Schwein, als Eber zurückgekehrt wegen seinen Taten, sein Karma. Ursache und Wirkung. Was du sähst, das wirst du ernten. Was der Mensch sät, das erntet er. Wenn du ein Moskito tötest, musst du wieder als Moskito zurückkehren. Als Hindu habe ich den Ahimsa praktiziert. Der bekannte, beliebte Inder Mahatma Gandhi hat sehr streng Ahimsa praktiziert. Nicht töten. Kein Tiere, kein Insekten und so weiter. Weil die Hindus glauben an die Wiederverkörperungslehre, Seelenwanderung. Alle Hindus glauben an Seelenwanderung. Und sie glauben, dass alle Tiere, alle Insekten sind wiederverkörperte Seelen. Menschen, die zurück...
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0: was bereits im Jahr 1992 in der führenden mexikanischen Wochenzeitschrift Proceso enthüllt wurde, erregt diese Tage von neuem die Gemüter. Aus dem Mund des Großkommandeurs des Obersten Rates der Freimaurer Mexikos, Carlos Vázquez Rangel, will man damals Folgendes vernommen haben. Ich zitiere. Innerhalb der 8 Häuserblocks, aus denen der Vatikanstaat besteht, befinden sich nicht weniger als 4 Logen der schottischen Freimaurerei. Ein Pater sagt in diesem Zusammenhang aus, dass in bestimmten Ländern, in denen sich die Kirche nicht betätigen dürfe, es diese Freimaurerlogen seien, die insgeheim die Geschäfte des Vatikans führen. Im Zuge umfänglicher Recherchen und Aufklärungsarbeit werden diese Tage weltweit schwerwiegende Beweise zusammengetragen, die brisante Enthüllungen über diese enge Verbindung des Vatikans zur schottischen Freimaurerei ans Licht bringen. Waren die jahrzehntelangen Kämpfe zwischen der katholischen Kirche und dem Freimaurertum vor der Öffentlichkeit nur taktische Scheinkämpfe? Auch wurde der Öffentlichkeit vorenthalten, wer der Schöpfer des größten Freimaurerritus, des sogenannten schottischen Ritus, in seiner heutigen Form ist. Es war niemand anders als Albert Pike. Albert Pike war als praktizierender Satanist auch bekannt als Mitbegründer der Satanskirche. In den Jahren 1859 bis 1891 war Pike der Grand Commander der schottischen Freimaurerei. Gerade dieser nicht unbedeutende Zusammenhang erregt derzeit die Gemüter rund um den Erdball. Albert Pike schreibt nämlich in seinem Freimaurer-Hauptwerk Morals and Dogma:
1: Yes, Lucifer is God. Lucifer, God of light and God of good, is struggling for humanity against Adonai, the God of darkness and evil. Ja, Lucifer ist Gott. Lucifer, der Gott des Lichts und des Guten, der für die Menschheit eintritt gegen Adonai, den Gott der Dunkelheit und des Bösen.
0: In weiteren unmissverständlichen Worten erklärt Pike summarisch, Satan spricht den Teufel zum Guten und den Schöpfergott der Bibel zum Bösen. Das ist freilich sehr beunruhigend für viele Menschen. Während nach außen stete Rivalität zwischen Vatikan und Freimaurertum attestiert wurde, kam ans Licht, dass der damalige 33-Tage-Papst Johannes Paul I., welcher angeblich einem Ritualmord zum Opfer gefallen sein soll, selbst aktiver Freimaurer war. Johannes Paul I. empfahl G. Carducci, ebenfalls ein Freimaurer, als Vorbild für die Jugend. Von Carducci aber stammt die Satanshymne: Und schon erzittern Mitren und Kronen, heil dir Satan, o Rebellion, o rächende Kraft der Vernunft. Carducci war Gründer der Propaganda-Freimaurerei in Italien und gründete die Propaganda Due, die P2-Loge in Rom, zu deren Mitgliedern später auch der Vitella Intimus Kardinal Marcinkus gehörte. Im Januar 1996 trug der Großorient von Italien dem Papst Johannes Paul II. Den Galileo Galilei-Preis an, die höchste Auszeichnung des italienischen Freimaurertums. Begründung: Der solchermaßen Ausgezeichnete habe sich während seines Pontifikats stets für die Werte der universellen Freimaurerei eingesetzt. Sehen Sie im Anschluss unter Bildung unzensiert weitere Zeugenaussagen zu der derzeit viel diskutierten geheimen Luzifer-Verehrung in der katholischen Kirche. Zum besseren Verständnis vergleichen wir vorweg den genauen Wortlaut aus dem Duden zum Stichwort Luzifer. Denn bislang kannte man den Eigennamen Luzifers einzig aus dem Kirchenlatein. Schon immer galt dieser Name als Eigenname Satans, sprich des Teufels. Wenn nun dieser Name zunehmend ganz offen in der lateinischen Anbetung in Erscheinung tritt, dann sind das doch schon sehr deutliche Ansagen. Doch lesen Sie und sehen Sie selbst.
1: Lucifer, kirchenlateinisch Lucifer, der Lucifer, Lucifers, Teufel, Satan. Der Duden definiert seit jeher Lucifer als kirchenlateinischer Name für Teufel oder Satan. Während der lateinisch sprechende Vorsänger bei der Ostermesse, beim Exsultet, frei und offen von Luzifer singt, verschleiern die deutschen Texte der katholischen Gesangsbücher den Namen Luzifer mit Morgenstern. Die lateinische Bibel, die Vulgata, verwendet jedoch zum Beispiel für Jesus als Morgenstern nirgends Luzifer, sondern ausschließlich Stella Splendida Matutina.
0: Die Entdeckung dieser offensichtlichen Verschleierung von Luzifer führt daher gerade zu einer weltweiten Empörung. Bleibt man nämlich der uralten Definition des Dudens treu, dann singt der katholische Vorsänger in seiner Liturgie nichts anderes als
2: Luzifer, mit seinen Flammen erscheine er morgens. Jener Luzifer, betone ich, der den Untergang nicht kennt. Christus, dein Sohn, der von unten zurückgekehrt ist. Er hat das menschliche Geschlecht heiter erleuchtet und erlebt und regiert in Ewigkeit.
0: Eine immer umfänglicher werdende Beweisführung, dass die Spitze der römisch-katholischen Kirche insgeheim Luzifer als den wahren Sohn Gottes ansieht und verehrt, findet hier neuen Nährboden. Und dann sorgt auch gerade das größte Weltraumteleskop der Welt mit dem Namen Luzifer für großes Aufsehen. Wem es gehört? Dem Vatikan. Doch sehen Sie gleich selbst.
3: Warum gibt es eine vatikanische Sternwarte, betrieben von Astronomen des Vatikans im Staate Arizona? Erfahre, warum diese Astronomen des Vatikans mit dem Projekt Luzifer beschäftigt sind. Eine spezielle Infrarotkamera wird verwendet, die auf dem stärksten Teleskop der Welt installiert ist, das tief ins All blickt, um dort nach Außerirdischen und UFOs zu suchen. Das grundlegende Instrumentarium beinhaltet Twin Blue and Red Cameras für den blauen bzw. roten Spektralbereich, für Weitfeld Aufnahmen des Universums mit der Möglichkeit der nullen Interferometrie, um weit entfernte Planeten zu identifizieren. Des Weiteren beinhaltet es moderne Spektroskopiegeräte und ein Nahinfrarot-Imager und Spektroskop mit dem Namen Luzifer. Der Vatikan tauft Teleskop auf Mount Graham Luzifer. Die University of Arizona, der Vatikan und Jesuiten nennen neues Teleskop Luzifer. Giorgio Mario Bergoglio wird erster Jesuitenpapst. Der Jesuitenorden hatte eigene Sternwarten in Rom seit dem 16. Jahrhundert. Der Vatikan begann, seine Sternwarten erst viel später zu bauen. Die Sommerresidenz des Papstes in Castel Gandolfo südlich von Rom. In den zwei Kuppeln, welche den päpstlichen Palast bedecken, befinden sich die Teleskope des Vatikans. Die Astronomen wohnen in einem ehemaligen Kloster. Viele der Forscher am Specula Vaticana sind Jesuitenpriester.
4: Ich wurde in einer Internatsschule unterrichtet, welche von Jesuiten geleitet wurde. 3 Jahre lang mussten wir Teile der Bibel von einer Sprache in die andere übersetzen. Im ersten Buch Mose kommt der Herr vom Himmel herunter auf die Erde, auf einen heiligen Berg mit Rauch und Feuer und lautem Krach und Beben. Und jeder hatte Angst. Das war der Moment, wo ich sagte, das ist nicht Gott. Worüber reden wir? Mein Gott braucht kein Fahrzeug, um sich umherzubewegen, das bebt, Rauch ausstößt und laute Geräusche macht. Und es waren die Jesuitenpriester, die sagten, Erich, du solltest das Buch Henoch lesen.
5: Also, ich fing an, das zu untersuchen, und ich fand etwas sehr Bizarres heraus. Ich fand heraus, dass die meisten der Teleskope und Sonden, welche die Sonne beobachten, sich im Besitz von niemand anders als dem Vatikan befinden. Der Vatikan. Und ich dachte, das ist komisch. Was will der Vatikan mit der Sonne?

0: Haben Sie gesagt, dass Sie Luzifer sind?
1: Ich bin Luzifer.
0: Definieren Sie Luzifer für mich.
1: Rein, Tugend, gesund, unschuldig, individuell, darauf aus, Menschen zu helfen.
0: Das ist Luzifer?
1: Ja.
0: Bitte sagen Sie das nochmal. Luzifer ist ein reines, heiliges...
1: Voller Tugend.
0: Voller Tugend? Ist das Luzifer, den Gott schuf?
1: Das ist der gleiche.
0: Oh Mann, das ist stark. Ich werde das ins Internet stellen.
1: Oh, Gott segne dich, Bruder.
0: Denn das ist genau das, was die Schreiners und Freimaurer uns lehren, dass Luzifer Licht ist. Erzählen Sie mir über Jesus. Wer ist Jesus?
1: Er ist mein Führer.
0: Ist er der Sohn Gottes?
1: Ja.
0: Ist er der einzige würdige Meister?
1: Ja.
0: Sehen Sie, das ist, was ein Maurer bekennt, dass Luzifer Licht ist. Warum machen Sie es noch? Warum sind Sie noch hier?
1: Naja, es fühlt sich an wie eine Schicksalssache. Ich habe es geschafft, damit zu handeln, wissen Sie, vor langer Zeit. Und ich tue meinen Teil.
0: Was hatten Sie verhandelt?
1: Dahin zu kommen, wo ich jetzt bin.
0: Sollte ich fragen, mit wem Sie das Geschäft machten?
1: Naja, wissen Sie, mit dem Oberbefehlshaber.
0: Auf dieser Erde?
1: Auf dieser Erde und in einer Welt, die Sie nicht sehen können.

Das folgende Lied ist sehr umstritten. Leute behaupten, dass dieses Lied ein Mittel ist, um Satan anzubeten mit dem Liedtext. Für den Zusammenhang, wenn sie Luzifer, Morgenstern, in diesem Lied singen, könnte das entweder Jesus Christus oder Satan bedeuten. Bilden Sie sich nicht sofort Ihre Meinung. Ich werde Ihnen einige Dinge zeigen, die Sie wahrscheinlich bisher noch nie gesehen haben. Teilen Sie mir dann im Kommentarbereich mit, was Sie denken. Aber nun zunächst das höchst umstrittene Lied.

1983 verschwand die 15-jährige Emanuela Orlandi im Bezirk des Vatikan. Priester haben nun zugegeben, dass sie für Sexorgien des Vatikan entführt wurde. Viele glauben, dass die Orgien Satansanbetung beinhalten. Der Vatikan hat sich darüber bedeckt gehalten. Aber die Zeit wird knapp.

0: Emanuela Orlandi ist ein 15-jähriges Mädchen, das 1983 für Sexpartys des Vatikan entführt wurde. Die Leute sind empört und fordern Antworten, da der Vatikan versucht, dem Skandal zu entgehen.
1: Die Welt beginnt, die katholische Kirche als das zu sehen, was sie ist. Die kriminellste Organisation, die es gibt. 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

Wenn es wahr ist, dass Sie nicht aufhören, solche Dinge zu sagen, tut's mir leid, das kann ich nicht verstehen. Sie verstehen nicht, dass diese Tat nichts anderes bewirkt, als die Zweifel der öffentlichen Meinung Ihnen gegenüber zu nähren. Es reicht wenig, ganz wenig, um ganz viele Gläubige wieder heranzuziehen. All die Gläubigen, die Sie gerade verlieren.

0: ihnen zeigen, ihnen beweisen. Wenn das nicht verstörend ist, dann weiß ich auch nicht, was es sein soll. Das sollte eigentlich Jesus darstellen. Ich verwende das Wort sollte. Und diese Leute sitzen um dieses Ding, wie ein Götze. Und dies ist eine Nahaufnahme von Jesus, genau hier. Das sollte Jesus sein. Und ich habe etwas näher hingesehen. Und ich weiß nicht genau, aber das sieht aus wie ein Reptilienkopf. Hier sind die Augen, hier ist das Maul, hier ist das Hirn, der Schädel, aber hier ist die Nahaufnahme. Es sieht aus wie ein waschechter, reptiloider Jesus. Und das, ich meine, was ist das? Und im Hintergrund, das sieht aus wie Totenköpfe und Dämonen, die aus den Tiefen der Hölle kommen. Und davor sitzen die. Und als ich nachsah, fand ich heraus, dass dieses Ding die Auferstehung heißt, von wie auch immer. Und dieses Ding wurde tatsächlich 1977 gebaut. Also haben die Päpste davor gesessen seit 20 bis 30 Jahren. Aber als ich das zum ersten Mal bei Big Fox Bats Video sah, war das Erste, was mir in den Sinn kam, diese Schriftstelle. Offenbarung 9, 11. Und sie hatten einen König über ihnen, der der Engel der Hölle ist. Wenn das nicht Hölle ist, dann weiß ich auch nicht. Dessen Name auf Hebräisch Abaddon ist. Aber in der griechischen Sprache ist es Apollyon. Wenn ihnen hierbei nicht schlecht wird, dann weiß ich auch nicht. Und wenn irgendwer dachte, dass das einfach heilig und wunderschön ist, dann weiß ich nicht mehr, was ich sagen soll. Aber sie haben vor diesem Ding gesessen seit 1977. Das ist krank. Es ist nicht heilig und ich weiß nicht einmal, was sie sich dabei denken.
1: Die Statue, die Auferstehung, die sich in der Pontifex Audienzhalle des Vatikan befindet, wird restauriert und soll bis 9. Dezember fertig sein. Die Statue kann oft gesehen werden hinter dem Papst während seiner üblichen Audienzen, die in der Halle abgehalten werden. Am 3. Oktober ist auch das 34. Jubiläum, seit die Statue in der Halle errichtet wurde durch seinen Erbauer Pericle Fazzini. Fazzini hat diese Statue geschaffen, um zu zeigen, wie Jesus aus dem Krater einer Nuklearbombe aufersteht. Die Auferstehung ist aus roter Bronze und gelbem Messing hergestellt und ist 66 Fuß hoch und 23 Fuß breit. Kürzlich berichtete der oberste Exorzist des Vatikan, dass der Teufel im Vatikan sei.
2: Reverend Gabriele Amos hat weltweit für Schlagzeilen gesorgt, als er sagte, dass der Teufel im Vatikan gegenwärtig sei. Sie sprechen über etwas sehr Reales, nicht wahr?
3: Certo, realissimo. E dico, se credete al Vangelo, credete all'esistenza del
2: Auf jeden Fall, sehr real. Was die Anwesenheit des Teufels im Vatikan betrifft, sagt er, das sei keine Überraschung. Er musste einmal einen Exorzismus an einem anderen Exorzisten durchführen.
1: Das Erste, was wir tun müssen, um herauszufinden, ob der Teufel im Vatikan ist, wir müssen einen Ausflug unter den Vatikan machen. Wenn wir unter dem Vatikan ankommen, sehen wir, dass es in eine Anzahl von Räumen aufgeteilt ist, die durch Buchstaben gekennzeichnet sind, wie man auf dieser Karte von oben sehen kann. Wir werden nun einige der Räume auf dieser Karte erkunden. Lassen Sie uns hier mit Raum C beginnen. Wenn wir in den Raum schauen, sehen wir, dass es ein Mausoleum ist von Lucius Tullius Cetus. Der Vatikan fährt fort und erklärt, dass dieser Raum benutzt wurde, um den Toten Opfergaben zu bringen. Wir lesen, hier sieht man die Nordwand und den Mosaikboden. In den Ecken des Mosaikbodens befinden sich 8 Marmorquadrate mit runden Löchern, durch die die Opfer für die Toten hindurchgegossen wurden während der Begräbnisriten, die in der Begräbniskammer stattfanden. Also hier haben wir einen Raum, wo den Toten Opfer dargebracht wird. Das ist ziemlich übel im Katholizismus.
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3: Wenn wir in den nächsten Raum hineinschauen, Raum E, hier in diesem Raum befindet sich eine Vase, die das Gesicht einer Medusa trägt. Also hier unter dem Vatikan haben wir eine Medusa. Wieder stellen wir uns die Frage, das ist eine Vase und die wird unter dem Vatikan aufgehoben. Sie hätte leicht entfernt werden können. Wenn der Vatikan eine heilige Kirche wäre, würden wir denken, er hätte sie entfernt. Man denkt, unter dem Vatikan würde man Dinge aufbewahren, die Christus heilig sind und nicht fremde Götter, nicht Götzen und Bilder von fremden Göttern. Wenn wir weitergehen zu Raum H, sehen wir, das ist das Mausoleum. Es ist eines der größten und luxuriösesten Mausoleen unter dem Vatikan, dem Petersdom. Es steht dort, es wurde Anfang der zweiten Hälfte des zweiten Jahrhunderts gebaut, während der Herrschaft des Kaisers Marcus Aurelius und gehörte einem Freigelassenen der wichtigen Valeri-Familie. Und während wir in diesem Mausoleum sind, sieht man, dass sich dort viele Götzen des alten Römischen Reiches befinden. Wir fragen uns, warum behält Rom diese Götzen unter dem Petersdom? Man würde denken, wenn sie Christen wären, dann würden sie solche Dinge ausfegen wollen. Ich kann mir nicht vorstellen, dass jemand, der eine wahre Kirche hat, Götzen in seiner Kirche beherbergen wollte, insbesondere heidnische Götzen, die von einer zurückliegenden heidnischen Zeitepoche zurückgelassen wurden. Aber hier ist der Vatikan, der viele heidnische Götzen unter dem Petersdom beherbergt. Hier ist ein Götze, den der Vatikan ausstellt. Es ist der Kopf eines Kindes aus vergoldetem Stuck. Und eine Haarlocke ist typisch für jemand, der in den Kult der Isis eingeweiht wurde. Und dieser Götze speziell ist der Götze eines Jungen, der in den Isis-Kult eingeweiht wurde. Wenn wir in diesen Raum hineinschauen, sehen wir einigen Stuck, der die Wände dekoriert. Hier haben wir eine Personifizierung des Ozeanus. Du erinnerst dich, dass das neutestamentliche Buch der Offenbarung sagt, ein Tier kommt aus dem Ozean hervor. Und so sagen wir uns, warum hat der Vatikan diese fremden Götzen unter seinem Dom? Warum bewahrt er diese? Wenn es eine wahre Kirche wäre, könnte er das nicht um der Kunst willen tun, insbesondere im Zusammenhang mit all den bösen Dingen, die im Vatikan geschehen. Und wie der Priester vorher sagte, das Böse existiert, der Teufel ist real, so gab er zu. Aber die Heuchelei von all dem ist, dass sie all diese bösen Bilder und Götzen unter dem Vatikan, unter dem Petersdom haben. Wir sehen auch zwei Genderfiguren mit Fledermausflügeln, ebenso an den Wänden abgebildet. Wiederum, von dieser Kirche wird gesagt, dass sie eine heilige Kirche ist und ein heiliger Ort. Nun, dies befindet sich angeblich seit vielen, vielen Jahren dort. Während wir in den nächsten Raum eintreten, Raum I, mit Details des Mosaikbodens mit Merkur und Plutuswagen, fahren sie mit der Erklärung fort, dass dies einen direkten Bezug zum Thema Überwinden des Todes und Wiederkehr des Nachlebens der Nachwelt ist. Sie beschreiben es als einen prachtvollen Mosaikboden. Merkur wird dargestellt mit Flügeln an seinen Fußgelenken, einen Heroldstab tragend, wie er vorangeht vor einem Wagen, welches Pluto und seine Frau Persephone trägt. Also hier haben wir all diese römischen Götter unter dem Vatikan. Bilder von fremden Göttern. Während wir in den nächsten Raum eintreten, finden wir heraus, warum sie all diese Götzen dort halten und diese Bilder. Im Raum U finden wir den Schock aller Schocks. Dort an der Wand heißt es, ist eine Abbildung von Luzifer. Das ist der Lichtträger, der Morgenstern. Auf der gegenüberliegenden Wand ist ein Gemälde von Vespa, dem Abendstern. Kosmisches Symbol des menschlichen Lebensrades. Wir finden heraus, wenn wir zu Raum U kommen, haben wir hier eine klare Abbildung von Luzifer unter dem Vatikan im Petersdom. Wir fragen uns, warum behalten Sie dieses Bild von Luzifer unter dem Vatikan? Wiederum, man würde denken, als christliche Kirche wollte man keins von all diesen Bildern haben. Nun, wir wissen, dass sie sagen werden, oh, wir behalten das, weil es ein UNESCO-Weltkulturerbe oder so etwas ist. Das ist immer ihre Ausrede, es zu retten um der Kunst willen. Aber für den wahren Christen ist das keine Ausrede, denn wir wissen, wenn man falschen Gottheiten und falschen heidnischen Göttern Ehre und Propaganda zukommen lässt, was wäre das? Zusammengefasst, man unterstützt den bösen geistlichen Bereich. Das kann nicht von Gott sein. Und da Rom von sich sagt, dass sie die einzig wahre Kirche seien, würde man denken, sie würden mit gutem Beispiel vorangehen. Aber was für eine Art Beispiel ist das? Dass man eine Abbildung Luzifers unter dem Vatikan hat, seit unzähligen von Hunderten von Jahren? Nun, dieses Bild hier unter dem Vatikan ist schon dort, seit, wie sie behaupten, Konstantin. Wie wir wissen, war er derjenige, der diesen Dom gebaut hat. Und so fragen wir uns wieder, warum behalten sie diese Abbildung Luzifers unter dem Vatikan? Nun, wir denken, die Antwort, warum all diese Bilder und Götzen unter dem Vatikan gehalten werden, ist, weil das, womit wir es hier zu tun haben, eine abtrünnige Kirche ist, die immer abfällig gewesen ist. Und selbst jetzt, wo sie mit Freimaurern durchsetzt ist. Und der Grund, warum sie das alles jetzt dort behalten und dies sogar auf ihrer Webseite offenbaren, ist, weil sie möchten, dass die Menschen das sehen. Sie wollen, dass die Menschen sehen, worum es bei ihnen wirklich geht. Für die Massen, die glauben, dass Rom immer noch eine reine Kirche ist, es macht ihnen nichts aus, diese zu betrügen und glauben zu machen, dass sie immer noch eine christliche Kirche sind. Während du unter dem Vatikan herabsteigst in die nächsten Räume, werden sie dich auf dieser Tour, die man da macht, versuchen zu überzeugen, dass Petrus da in einem der Räume begraben liegt und dass das Glauben schenkt, dem Papst zu folgen. Aber wir stellen die Frage, warum würde man einem Papst folgen wollen, der all diese bösen Dinge unter seiner Kirche hat? Es ist sehr klar durch diese Abbildung Luzifers, dass der Teufel wirklich im Vatikan ist. Er ist weit tief drunten versteckt unter dem Vatikan im Petersdom. Nun, wenn du ein Katholik bist und diesen Film schaust, dann wollen wir dich ermutigen, aus dieser Kirche herauszukommen. Wie du aus diesen Bildern und Götzen, die unter deiner Kirche gehalten werden, schließen kannst, hoffen wir, dass du nüchtern über diese Dinge nachdenkst und dir die Frage stellst, wenn meine Kirche eine wahre Kirche ist, warum fördert es diese Dinge? Warum möchte sie sogar, dass die Menschen diese Dinge sehen? Wir hoffen, dass du den Mahnruf aus Offenbarung 18, Vers 4 hörst, wo es heißt, und ich hörte eine weitere Stimme aus dem Himmel sagen, kommt aus ihr heraus, mein Volk, dass ihr nicht teilhabt an ihren Sünden und dass ihr nicht von ihren Plagen empfangt, denn ihre Sünden haben sich aufgetürmt gen Himmel und Gott hat ihre Frevel gedacht. Und wir können uns auch vorstellen, was für Dinge unterhalb des Vatikans im Geheimen laufen, wenn niemand zuschaut. Und wir möchten sagen, während wir diesen Film beenden, dass Gottes Gericht schläft. Und manchmal schläft es für eine lange Zeit. Aber wenn sein Gericht erwacht, wird es hoffentlich für dich nicht zu spät sein.
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0: Sie sehen hier also einen Auszug, Kopien aus dem Informationspaket der Kirche Jesu Christi, der Heiligen der letzten Tage. So nennt sich die Mormonen ja offiziell. Der Name Mormonen kommt von dem Buch Mormon, ihrer Hauptoffenbarung, die sie beanspruchen. Und offizieller Name ist aber Kirche Jesu Christi, der Heiligen der letzten Tage. Sie sehen auf dem ersten Schaubild die Gliederung, streng hierarchisch gegliedert. Der Präsident, der an der Spitze steht, darunter ist der Rat der 12 Apostel, dann das 70er-Kollegium, man knüpft hier an biblische Aussagen aus der Urgemeinde an. Und dann kommen die verschiedenen Präsidenten, Gebietspräsident, Pfarrpräsident, Bischof und dann eben Mitglieder, Familie der Gemeinde, wobei im Prinzip jedes männliche Mitglied auch priesterliche Dienste verrichten kann, der würdig ist, dies zu tun, im Tempel zu dienen. Es gibt in keiner Kirche oder Sekte so viele Priester bei den Mormonen, weil praktisch jeder geweiht werden kann dazu und dann stellvertretende Totentaufen und Totenversiegelungen und Ähnliches auch vornehmen kann. Dann haben Sie hier diese Welttafel mit der Statistik. Da fällt auf, dass in Afrika die wenigsten Mitglieder sind und in Nordamerika die meisten. Frage an Sie, woran könnte das liegen? Ihr Spezialist? Ist in Utah, nicht? Im Bundesstaat Utah, USA. Und warum sind in Afrika die wenigsten Mitglieder? Weiß da schon jemand was?
1: Sie haben was gegen Schwarze.
0: Ja, sie hatten bis vor 20 Jahren etwas gegen Schwarze. Das sei also eine minderwertige Stufe. Also typisch kolonialistisches Denken aus Amerika damals im letzten Jahrhundert. Und das wurde dann revidiert, darauf gehe ich heute noch ein. Inzwischen können Schwarze aber auch Priester werden, der neueste Stand. Durch eine neue Offenbarung jetzt plötzlich, nachdem der Zeitdruck doch stark wurde. Dann haben Sie hier diese Höhlen oder Bunker in Utah, in der Nähe von Salt Lake City, Salzseestadt. Das sind also Ihre und mein Name und alle Namen dieser Welt, die irgendwie erreichbar sind, gespeichert, damit man sich für alle, die verstorben sind, taufen lassen kann. Für die ganzen Toten der Welt, also auch Martin Luther und alle möglichen sind da schon stellvertretend getauft worden. Weil die Mormonen ja erst 150, 160 Jahre alt sind, muss man also für die alle stellvertretend sich nochmal taufen lassen, die vorher gelebt hatten. Dann zur Geschichte hatte ich einen Überblick Ihnen gegeben, dann die Glaubensartikel, dann die, über die Entstehung einiges, das Zeugnis von den 3 und den 8 Zeugen. Wenn Sie mal das aufschlagen, das Zeugnis von den 3 Zeugen und den 8 Zeugen, was ist Ihnen da aufgefallen, wenn Sie diese Namen anschauen? Von diesen Zeugen, die diese goldenen Platten gesehen haben wollen.
1: Es sind nur 4 verschiedene Namen.
0: Es sind nur 4 verschiedene Namen. Also es sind praktisch die gleichen Familien, Verwandte, Brüder, Väter, Kinder und so weiter, die hier das bezeugen. Was schon ein bisschen stutzig machen dürfte. Und dann habe ich 2 Auszüge aus dem Buch Mormon. Und wenn Sie das kritisch gelesen haben, wird Ihnen manches aufgefallen sein, was ich jetzt in der Abfolge darstellen möchte. Und zwar zunächst ein Überblick über die Geschichte und dann ein Überblick über die Lehre. Und im Schluss, wenn die Zeit reicht, gehe ich noch auf die Tempelrituale ein. An Literatur gibt es ja von Kurt Hutten das Standardwerk Seherclub der Enthusiasten. Da ist ausführlicher Teil über die Mormonen drin. Und auch von Rüdiger Haut ein Büchlein Die Mormonen, was auch ganz knapp, allerdings nicht bibeltreu, aber doch eine knappe Zusammenfassung ist. Evangelikale Darstellung gibt es leider noch keine darüber. Ja, also zunächst zur Geschichte. Der Begründer der Mormonen hieß Joseph Smith, den Namen haben Sie sicher öfter schon gelesen, muss ich jetzt nicht alles anschreiben. Er wurde 1805 geboren im amerikanischen Bundesstaat Vermont. Der Vater hatte keinen festen Beruf, die Familie wechselte daher häufig ihren Wohnort. Als Joseph 10 Jahre alt war, zog die Familie nach Palmyra im Bundesstaat New York um. Und der junge Joseph war schon früh von Visionen und Träumen heimgesucht. Das hängt sicherlich mit der Familienstruktur und der Vererbung zusammen. Wir wissen ja, dass sich okkulte Belastungen auch in die nächsten Glieder vererben können. Und bei den Eltern herrschte bereits eine starke abergläubische Haltung vor. Man hatte also viel mit Kristallkugeln auch an Wahrsagerei betrieben. Und der junge Joseph wurde schon in diese Situation, vor allem auch bei seiner sehr irrationalen Mutter, hineingeboren. Im 15. Lebensjahr war er bereits zum Wahrsager und Schatzsucher geworden, was seine Vorliebe für verborgene Schriften bereits andeutete. Mit Hilfe eines Kristalls versuchte er, in der Erde verborgene Schätze aufzuspüren. Und das brachte ihm den Spitznamen Peepstone Joe, ein Guckstein Joe, der also im Kristallglas immer schaute, wo er Schätze finden konnte. Sie müssen sich den Wilden Westen Anfang des letzten Jahrhunderts vorstellen. Sie kennen das ja aus dem Fernsehen, denke ich. 1826, als er bereits seine Offenbarungen erhalten hatte von dem Engel Moroni, da wurde er verurteilt wegen Betrügereien von einem Gericht in Bainbridge, New York, und auch schuldig gesprochen, wurde aber wegen seines Alters nur zu einer kleinen Geldstrafe verurteilt. Das nur zu seiner Lebensgeschichte einige Hinweise. In seiner Jugend verlebte er in einer Zeit, als erweckliche Aufbrüche stattfanden unter Presbyterianern, Methodisten und Baptisten. Und der junge Joseph fragte mit 14 Jahren sich, welcher dieser Denominationen er sich anschließen solle. Und da hatte er seine erste große Vision, die dann prägend wurde für seine neue Religion, die er gegründet hat. In einem Faltblatt, das ich auch habe, mit dem Titel Joseph Smith erzählt seine Geschichte von den Mormonen, wird darüber berichtet, dass er im Frühjahr 1820 in den Wald ging und da ihm plötzlich Folgendes passierte. Er fühlte sich plötzlich wie von einer dunklen Macht ergriffen, interessant, von einer dunklen Macht ergriffen und dann Folgendes. Gerade in diesem Augenblick großer Angst sah ich unmittelbar über meinem Haupt eine Lichtsäule, heller als der Glanz der Sonne, allmählich auf mich herabkommen. Als das Licht auf mir ruhte, sah ich zwei Gestalten, deren Glanz und Herrlichkeit nicht zu beschreiben sind, über mir in der Luft stehen. Eine von ihnen sprach zu mir, mich beim Namen nennend, und sagte auf die andere deutend, dies ist mein geliebter Sohn, höre ihn. Also Gott Vater und Gott Sohn seien ihm da erschienen. Wohl bemerkt Gott Vater auch, was praktisch noch keiner erlebt hatte vor ihm. Ich war hergekommen, weil ich wissen wollte, welche von all den Sekten die richtige sei. Mir wurde geantwortet, ich solle mich keiner anschließen, denn sie seien alle im Irrtum. Der zu mir Sprechende sagte, alle ihre Glaubensbekenntnisse seien ein Gräuel in seinen Augen und all ihre Lehrer seien verderbt. Nochmals verbot er mir, mich einer von ihnen anzuschließen. Als ich wieder zu mir kam, fand ich mich auf dem Rücken liegend und zum Himmel schauend. Hat es bei manchen schon geklingelt? Zunächst einmal dunkle Macht, die ihn ergriff. Dann eine Lichterscheinung, denken Sie an 2. Korinther 11, der Engel des Lichts, der auch als Licht erscheinen kann. Dann die Behauptung, er hätte Gott Vater und Sohn gesehen. Und dann auf dem Rücken liegend. Jesaja 28, Vers 13 ist hier ein ganz wichtiger Vers. Da steht, darum soll so auch das Herrn Wort an Sie ergehen. Zaflatzaf, Zaflatzaf, Kaflakaf, Kaflakaf. Hier ein wenig, da ein wenig, dass sie hingehen und rücklings fallen, zerbrochen, verstrickt und gefangen werden. Das Gericht über die Priester und Propheten in Jerusalem, die falsch weissagen, die von falschen Geistern besessen worden sind und dann in Zungen ausgebrochen sind und rücklings gefallen und dann mit falschen Visionen geschlagen wurden. Rücklings liegend ist deshalb Gericht, weil hier die Blöße aufgedeckt wird vor Gott. Und wer Gott anbetet, fällt auf sein Angesicht und nie auf den Rücken. Das ist also eine wichtige Grundregel im geistlichen Bereich, auch für andere Gruppierungen wichtig zu wissen übrigens. Also Jesaja 28, 13, die Blöße aufgedeckt und auf dem Rücken liegend ist er wieder erwacht. Soweit eine erste Bemerkung zu diesen frühen spiritistischen Visionen. Und dann erschien ihm nun in einer fast nicht mehr abreißenden Kette wunderhafter Begebenheiten dann schließlich auch der Engel Moroni. Moroni hieß dieser Engel. Das ist übrigens kein wirklicher Engel, sondern ein aufgestiegener Mensch, der in einer früheren Zeit gelebt hat und als Geist eben praktisch erschienen ist. Muss man immer wissen bei den Mormonen. Und er erschien ihm zum ersten Mal in der Nacht des 21. September 1823 in seinem Zimmer, stellte sich als ein Bote Gottes vor und sagte, er habe mit ihm ein großes Werk vor. Ein großes Werk. Ähnlich übrigens auch wie bei Steiner, der auch von einer verstorbenen Geisterscheinung beauftragt wurde und viele andere dieser Propheten. Ein großes Werk vor. Sein Name werde bei allen Völkern, Geschlechtern und Sprachen für gut oder böse gelten. Man muss bedenken, einem so jungen Mann, wie das ihm auch geschmeichelt haben muss. Nicht? Und dann sprach dieser Geist von einem Buch, das auf goldenen Platten geschrieben sei. Und das sei verborgen in dem Hügel Qumora. Ich weiß nicht genau, wie man es ausspricht. Qumora. Er hat in der Vision dann genau gesehen, wo dieser Hügel sein solle. Und hat dann auch gesagt bekommen, dass er immer wieder hingehen soll, bis dieser Engel oder Geist ihm sagt, er solle diese Truhe bergen bei dem Hügel Qumora. Den gibt es nun tatsächlich, und der hatte dann gesehen, auch eine Prophetenbrille sei verborgen, womit er diese alten Schriften entziffern könne, in Gestalt von zwei Steinen in silbernem Bogen, die Urim und Thummim seien das. Und so ging er von 1823 bis 1827 treu jedes Jahr zu diesem Hügel Qumora und wartete, dass er diese Schatztruhe, er war ja immer so Schatzgräber, ausbuddeln dürfe. Und dann schließlich war es soweit, am 22. September 1827, vielen Dank, wurden ihm die Platten übergeben. Sie haben es auch in Ihrem geschichtlichen Überblick, wenn Sie das verfolgen wollen. Und das waren nun angeblich, muss man immer dazu sagen, Goldplatten, ein 15 cm dickes Goldbuch aus sehr dünnen Platten. Und das sei nun das Buch Mormon. Smith selber beherrschte keine fremden oder alten Sprachen. Die Schriftzeichen seien in altägyptischer Schrift gewesen, behauptet er. Aber es war ja gleich praktischerweise eine Prophetenbrille beigelegt in dieser Truhe, die er nur aufsetzen brauchte. Und dann hat er auf Englisch dieses lesen können und hat es dann durch einen Vorhang seinem Sekretär Cowdery diktiert bis zum Jahre 1830, als es dann veröffentlicht wurde. Nun, wovon handelt dieses Buch Mormon? Hat es schon mal jemand von Ihnen in den Händen gehabt? Ganz kurz, es handelt von den Erscheinungen Jesu Christi in den Vereinigten Staaten, kann man nicht sagen, aber im frühen Amerika praktisch. Nach seiner Auferstehung sei Christus auch drüben erschienen. Aber es fängt schon viel früher an, nämlich mit dem Turmbau zu Babel. Da seien schon erste Auswanderungen zum neuen Erdteil erfolgt auf Schiffen. Das seien die Jarediten gewesen. Die seien ausgewandert gleich nach dem Turmbau zu Babel. In einer Fahrt von 344 Tagen seien sie an die amerikanische Küste gelangt und hätten dort eine Kultur aufgebaut. Es habe dann aber mörderische Bruderkämpfe gegeben, sodass sie sich dann ausgemerzt haben gegenseitig, diese Jarediten. Die Vernichtung geschah um 590 vor Christus in der Nähe des Hügels Qumora. Der letzte Prophet Ether zeichnete ihre Geschichte dann angeblich auf und vergrub sie dort. Es gab dann weitere Wellen. Um 600 vor Christus bereits seien wiederum aus dem hebräischen Sprachbereich Gruppen hinübergesetzt nach Amerika. Und das seien dann die Nephiten und die Lamaniten gewesen, die sich da aufgespalten haben. Die Nephiten seien fromm und haben eine blühende Kultur geschaffen, von der heute noch Ruinen stehen würden. Die Lamaniten aber waren gottlos, brachten es zu nichts und hatten zudem eine dunkle Hautfarbe. Eine dunkle Hautfarbe. Ihre Abkömmlinge sind allerdings nicht die Neger, sondern die Indianer, wird behauptet. Beide führten Krieg, die Nephiten und die Lamaniten. Und das führte zur Ausrottung der guten, frommen Nephiten, sodass nur die gottlosen Lamaniten übrig blieben. Um 400 vor Christus war die letzte Schlacht, nach Christus, 400 nach Christus, auch seltsamerweise in der Nähe des Hügels Qumora, sodass auch dann wieder die Platten auch wieder an der gleichen Stelle vergraben wurden, in einem Abstand von Jahrhunderten angeblich. Aber zuvor war Jesus nach seiner Auferstehung den Nephiten erschienen und hatte ihnen vieles wiederholt, was er auch schon in Israel offenbart hatte. Die Bergpredigt etwa findet sie fast wörtlich abgeschrieben aus der King James Bibel. Übrigens ist leicht nachzuweisen in diesem Buch Mormon, was schon zeigt, dass also Joseph Smith ja auch seine Vorlagen hatte aus neuerer Zeit. Bei der Übersetzung soll Smith eine Wunderbrille eben gehabt haben, einen Hut mit der Wunderbrille vor sein Gesicht gezogen, um es gegen das Tageslicht abzuschirmen. In dem Hut strahlte ein geheimnisvolles Licht auf, in dem nacheinander die Zeichen der Platten mit der jeweiligen englischen Bedeutung erschienen sind. Sein Sekretär hieß also Oliver Cowdery, einer dieser Zeugen, wohlbemerkt.
2: Ja, da ist ja überall so auch das dann stenografiert oder geschrieben hat. Richtiger Cowboy, nicht Kauderie.
0: Und die anderen Zeugen stammten dann ebenfalls aus dem Freundeskreis und sogar der Familie von Joseph Smith. Sie wissen ja, dass vor Gericht übrigens nahe Verwandte nicht als Zeugen gelten, aber hier ist es eben anders bei den Mormonen. Also ich kann auch nicht meine Frau oder meine Mutter als Zeugin für mich vorladen, das geht also nicht, aber hier geht es alles. Wir sind also die Zeugen.
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3: Zeugen der Auferstehung Jesu waren keineswegs aus der gleichen Familie. Das waren also ganz unterschiedliche Jünger und viele. Nur als Vergleich dazu, über 500. Nun, die Theologie und auch andere Geschichtsforscher haben sich in Amerika vor allem mit dieser Geschichte des Buches Mormon beschäftigt und versucht zu überprüfen, ob da wirklich irgendwelche Anhaltspunkte in der offiziellen Geschichtsforschung vorliegen. Aber um das kurz zusammenzufassen, man hat keinerlei Beweise gefunden, dass es wirklich Lamaniten, Nephiten, Jarediten und wie die alle heißen, gegeben habe. Es lässt sich auch nicht mit den Inkas und Ähnlichem gleichsetzen. Das geht ja viel früher zurück und da gibt es überhaupt keine Nachweise. Vor allem lässt sich auch nicht nachweisen, dass die alten Indianer irgendeine Verwandtschaft mit den Hebräern hätten. Also auch dieser Nachweis ist bisher nicht gelungen. Es ist also, wie man sagen kann, eine Geschichtskonstruktion, die gerade im 19. Jahrhundert sehr aktuell war und wo die Weltsendung Amerikas in einer Religion praktisch sich besonders kristallisierte. Sie wissen ja, dass auch fast alle Mormonenmissionare aus Amerika eben auch heute zu uns kommen. Das sind also in der Regel junge Männer, die statt Wehrdienst, ich weiß nicht, ob sie auch Wehrdienst leisten, aber an sich in diesem Alter, wo wir eben Wehr- oder Zivildienst leisten, dann praktisch auf Missionsreise ein, zwei Jahre geschickt werden, um in der ganzen Welt neue Proselyten zu werben. Deshalb sind die auch alle so jung, weil das praktisch so eine Art Wehr- oder Zivildienst ist. Das ist übrigens eine Chance auch für die Gegenmission, weil die nicht alle unbedingt so gefestigt noch sind in ihrem Glauben. Sie haben da also durchaus auch Möglichkeiten, ihnen das Evangelium zu bezeugen. Ja. Wie gesagt, es lässt sich nachweisen, dass Smith vieles abgeschrieben hat aus der King James Bibel, die dann ja aus dem 17. Jahrhundert stammt, 1611 zum ersten Mal erschienen ist und gerade in der Erweckungsbewegung des 19. Jahrhunderts sehr gebräuchlich war. Der Stil der Bibel wurde versucht nachzuahmen, aber es finden sich auch viele Fehler. Zum Beispiel redet Smith auch von der Kirche Christi das alles ist aber falsch datiert in diesen Zusammenhängen, wo er das bringt, und andere Dinge. Er spricht davon, dass die Amalekiter Synagogen gehabt hätten, dass es lange vor dem Kommen Christi eine Kirche gab, aber die Amalekiter hatten nie Synagogen, die gab es erst im Spätjudentum. Und ebenso gab es eine Kirche, nämlich eine Kyriakä, dem Herrn gehörige, das ist ja das, bevor der Herr überhaupt aufgetreten war, gab es eben noch keine Kyriakä. Ja, übrigens auch in 2. Nephi 29,3 wird der Begriff Bibel gebraucht, der erst 1000 Jahre später eingeführt wurde. Also das Buch Nephi ist ja viel älter, als überhaupt der Begriff Bibel schon vorhanden war. Und so lassen sich viele Dinge nachweisen. Nun, wie ist das Buch Mormon entstanden, wenn man das jetzt mal kritisch verfolgt? Viele Forscher sagen übereinstimmend, dass es ein Plagiat sei, also geklaut sei von einem früheren Buch, einem Art Science-Fiction-Roman, wie übrigens auch die ganze steinersche Lehre mit den Atlantiern, ich muss das immer wieder erwähnen, was die Anthroposophie angeht, wo ich mich natürlich noch besser auskenne. Aber, und zwar stammte dieser Science-Fiction-Roman von dem Geistlichen, der Presbyterianer Salomon Spalding. Salomon Spalding. Der hatte im Ruhestand zwischen den Jahren 1812 und 1816 einen Roman geschrieben, dessen Thema der israelitische Ursprung der Indianer war. Also das behauptete er zumindest. Der erste Entwurf war so, dass alte historische Schriften gefunden wurden, die in einer Steintruhe verborgen gewesen seien. In der zweiten Version hatte es bereits Spalding selber diese geheimnisvollen Schriften durch Goldplatten ersetzt. Es findet sich also bereits 10 bis 20 Jahre vor Joseph Smiths angeblichen Offenbarungen. Nun, der Roman, den hatte er einem Verleger übergeben. Dieser Roman, dieses Manuskript wurde gestohlen. Es gab damals ja noch keine Kopiermöglichkeiten wie heute. Und man hatte den jungen Verlagsangestellten Sidney Rigdon als Dieb verdächtigt.
4: Sidney
3: Brixton war als Dieb verdächtigt worden. Und es stellte sich heraus, dass er tatsächlich nach Spaldings Tod und lange vor der Entstehung der Mormonenkirche ein Manuskript in seinem Besitz hatte und dass er durch Parley Pratt mit Joseph Smith bekannt geworden war und dass Smith auf diesem Wege vermutlich in den Besitz dieses Romans gelangt war. Und ihren Gesprächen entsprang dann der Plan einer Religionsstiftung. Smith wurde die Rolle eines Propheten der letzten Tage zugeteilt und des Entdeckers, Übersetzers und Eigentümers des Buchs Mormon. Es gibt zahlreiche Beweisstücke, dass die Quelle in Wirklichkeit eben Spaldings Roman ist, zum Beispiel die beschworenen Aussagen der Ehefrau und der Tochter von Spalding, die das eidesstattlich beschworen haben. Und und die geschichtlichen Teile sind eben auch identisch, weithin im Buch Mormon und in dem Roman von Spalding, abgesehen von vielen Namen von Personen, Orten und Stämmen. Also war es sicherlich keine Offenbarung irgendwelcher Engel, sondern ein Diebstahl eines Romans, was auch sehr gut zu Joseph Smiths Vergangenheit passte. Trotzdem wollen wir uns aber weiter mit dieser Lehre beschäftigen. Aber es ist wichtig, diese geschichtlichen Fälschungen zunächst einmal zu wissen. Es gibt außer dem Buch Mormon noch zwei weitere Hauptschriften oder Hauptsammelschriften der Mormonen. Das eine ist die köstliche Perle und das andere Lehre und Bündnisse. Das frühere Werk heißt Lehre und Bündnisse, Doctrine and Covenants, erstmals 1835 erschienen. Das Buch Mormon wurde ja 1830 herausgegeben, Lehre und Bündnisse 1835. Eine Zusammenstellung von 136 angeblichen Offenbarungen, die der Prophet Joseph Smith empfangen hat, wie gesagt wurde. Hier wurde vor allem die Organisation seiner Kirche, die ja auch 1830 gegründet worden war, festgelegt, organisatorische Hinweise, Lehre und Bündnisse eben. Das andere, die köstliche Perle, enthält das Buch Mose, das Buch Abraham, verschiedene Visionen von Smith und die 13 mormonischen Glaubensartikel, die sie ja bereits bekommen haben. Erstmals 1851 dann erschienen, posthum nach dem Tod, gewaltsamen Tod von Smith. Vor allem berichtet es das Buch Abraham etwa von Göttern, die Erde aus der vorgefundenen Materie formten. Gott, der auf dem Planeten Kolob regiert, die Präexistenz der Seelen und Ähnliches, auf das ich noch eingehe. Nun, wie ist die Stellung zur Bibel? Die Bibel wird zwar berücksichtigt, aber sie ist nur zweitrangige Offenbarung für die Mormonen. Das muss man also wissen. Wenn Sie von der Bibel sprechen, dass Sie das auch berücksichtigen, dann sollten Sie immer berücksichtigen dabei, dass eben die Bibel nicht die einzige Grundlage ist, wie es etwa Martin Luther betont hat, sola scriptura, sondern die Bibel und das Buch Mormon. Aber das Übergewicht hat das Buch Mormon und eben auch die anderen Schriften. Und zwar wird gesagt, wir glauben, dass die Bibel soweit richtig übersetzt, das Wort Gottes ist. Wir glauben auch, dass das Buch Mormon das Wort Gottes ist. Also haben Sie gehört, soweit die Bibel richtig übersetzt ist. Es wird also behauptet, und das machen viele Sekten, sie sei verfälscht, und es seien halt gerade die Glaubenswahrheiten aus der Bibel herausgenommen, die dann für die Sektenlehre konstitutiv sind. Eine sehr einfache Behauptung und ein einfacher Trick. Also man behauptet, dass das würde eben fehlen, was an sich von Gott geoffenbart worden sei, den neuen Propheten. Diese heiligen Schriften der Mormonen, also die Bibel, soweit sie nicht falsch übersetzt wurde, das Buch Mormon, die köstliche Perle und Lehre und Bündnisse, das sind die Hauptgrundlagen aus dem letzten Jahrhundert. Übrigens das Buch Mormon, da wird nicht gesagt, soweit richtig übersetzt, das sei eben richtig inspiriert. Ne? Nun, wie schon erwähnt, wurde am 6. April 1830 die neue Kirche in Fayette, New York, gegründet. Zunächst hieß sie die Kirche Jesu Christi. 1838 kam dann der Zusatz Kirche Jesu Christi, der Heiligen der letzten Tage. Also 1830 die Gründung, 1831 Umzug nach Kirtland, Ohio. Dort wurde dann auch ein Tempel errichtet. Dann mussten sie fliehen nach Nauvoo in Illinois. Sie haben diese Begriffe alle auch auf der Geschichte. Und dort wurde Joseph Smith Bürgermeister dieser Stadt. Es ging dann dort so wie im Wilden Westen. Ist ja auch der Wilde Westen. Dort wurde auch ein Tempel gebaut. Es gab eine Zeitung, Nauvoo Expositor, von einer Splittergruppe der Mormonen, die kritisch Smith und seinen Anhängern gegenüberstand. Und dieser Nauvoo Expositor veröffentlichte skandalöse Zustände eben bei den führenden Mormonen, vor allem auch bei Smith, nämlich, darauf komme ich noch zurück, auf polygamistische Praktiken, also die Vielehe, die ja auch heute noch bekannt ist für die Mormonen, was aber heute nicht mehr offiziell geduldet wird. Der Stadtrat unter Anstiftung von Smith verbot das Blatt am 10. Juni 1844. Joseph Smith ließ in seiner Eigenschaft als Bürgermeister Druckstöcke und die Presse zerstören. Der Gouverneur seinerseits sah darin eine gesetzwidrige Handlung. Die Folge war, dass Smith und einige Anhänger ins Gefängnis nach Karthago in Illinois gebracht wurden, und dort geschah es nun am 27. Juni 1844. Stürmte eine Bande von Männern mit geschwärzten Gesichtern das Gebäude und schoss Smith mit seinem Bruder Hiram einfach nieder. Also, wie gesagt, Wilder Westen. Nicht? Und der Tempel in Nauvoo wurde auch vernichtet 1848 durch eine Brandstiftung. Das war also das unrühmliche Ende von Smith und seinem Bruder. Und jetzt kam ein neuer Mann an die Spitze, der an sich der Bewegung ihr heutiges Gepräge gab. Smith selber war noch zurückhaltender in vielem, aber der Mann, der nach ihm kam, ganz ähnlich wie bei den Zeugen Jehovas übrigens. Russell war ja noch gemäßigt, dann kam aber Rutherford. Der war dann der, der der Sekte ihr Gepräge gab. So auch die katholisch-apostolischen waren noch gemäßigt. Dann aber kamen die neuapostolischen. Und so auch hier Smith, der hat ja auch heute noch, seine Nachkommen haben eine eigene getrennte Gruppe, auf die ich am Schluss eingehe. Dann kamen aber die Radikaleren, und die haben jetzt unter Brigham Young die mormonische Lehre noch verschärft. Brigham Young ist dieser Führer, eine gewaltige Erscheinung. Und dieser Brigham Young, das ist jetzt auch wieder typisch Wilder Westen, machte einen riesen Dreck in den Westen eben. Nicht? Mit 15.000 bis 17.000 Mormonen zog er gen Westen. Brigham Young, geboren 1801, ein Glaser und Maler aus Vermont, brach im Februar 1846 mit diesen 15.000 bis 17.000 Mormonen in den menschenleeren Westen aus, während die Familie von Smith und andere in Nauvoo zurückblieben und dort eine eigene Kirche bildeten, die reorganisierte Kirche der Mormonen oder Heiligen der letzten Tage, die gemäßigter bis heute blieb, aber auch viel kleiner blieb. Die hat also knapp 200.000 Mitglieder, während die anderen Mormonen, ja, wie viel hatten wir denn hier weltweit? Etwa 6 Millionen müssen es jetzt sein haben. Also da gibt es auch Absplitterungen, das nur nebenbei. Und gerade die Nachkommen von Smith sind nicht bei den heutigen großen Mormonen dabei. Die haben eine gemäßigtere Richtung. Aber Brigham Young nun zog nach Westen, und sie kamen am 24. Juli 1847 am großen Salzsee an. In einer völlig wilden, wüstenähnlichen Gegend, wie behauptet wird, aber durchaus fruchtbar. Und das haben sie dann sich zunutze gemacht und haben dort das wirklich in ein zum Teil blühendes Land umgewandelt. War schon mal jemand von Ihnen dort, Utah? Ja, tatsächlich. Können Sie sagen, wie das ist dort? Schön, oder?
4: Nein, eigentlich nicht. Also ich kann mich nicht so richtig daran erinnern. Ja. Ich war halt da, aber ich habe in der Zeit nicht viel gesehen.
3: Ist da Wüste, oder?
4: Ja.
3: Viel Wüste trotzdem noch. Und wahrscheinlich Salzwüste, nehme ich an. Und Brigham Young wurde zum ersten Präsidenten der Kirche gewählt dann. Erst 1896 wurde dann diese Gegend um Salt Lake City herum, die Stadt wurde da gegründet, nicht? Die hat heute etwa 600.000 Einwohner. Und erst 1896 wurde dieser Staat, der sich darum herum bildete, als Bundesstaat Utah in die Vereinigten Staaten aufgenommen. Warum das so spät erfolgte, hängt mit einer bestimmten Lehre der Mormonen zusammen, und zwar mit welcher? Polygamie, mit der Vielehe. Nun, wie war es zur Polygamie unter den Mormonen gekommen? Joseph Smith war seit Januar 1827 mit Emma Hale verheiratet. Geborene Hale, Emma Hale, so hieß also seine wie soll man sagen, seine Frau, ja, zunächst mal. Und Er soll aber seit Mitte der 30er Jahre mit zahlreichen anderen Frauen intimen Umgang gehabt haben, wie es auch bei vielen Sektengründern der Fall ist, was man ja weiß. Aber seiner Frau Emma gefiel das gar nicht so richtig und er versuchte dann durch eine neue Offenbarung dies zu rechtfertigen. Er hat also eine neue Offenbarung empfangen am 12. Juli 1843, ein Jahr vor seinem Tod. Da heißt es dann, wenn ein Mann eine Jungfrau heiratet und wünscht, noch eine andere zu heiraten und die erste gibt ihre Einwilligung dazu und wenn er dann auch die zweite heiratet und sie Jungfrauen sind und haben keinem anderen Mann ein Gelübde gegeben, dann ist er gerechtfertigt. Und wenn ihm durch dieses Gesetz 10 Jungfrauen gegeben werden, so kann er keinen Ehebruch begehen, denn sie gehören ihm und sind ihm gegeben, deshalb ist er gerechtfertigt. Lehre und Bündnisse, Abschnitt 132. Aber das machte auf Emma Hale keinen großen Eindruck. Sie blieb misstrauisch und ablehnend. Naja, kann man sich denken. Und sein Privatsekretär William Clayton hielt in seinem Tagebuch fest, heute Morgen habe ich eine Offenbarung geschrieben, 10 Seiten lang, die unter anderem zeigte, dass auch Mose, Abraham, David und Salomo viele Frauen und Nebenfrauen hatten. Anscheinend lasen Joseph und Hiram sie der Emma vor, sie jedoch sagte, dass sie davon kein Wort glaube. Sie blieb weiterhin sehr rebellisch. Übrigens, damit hatte sich Smith selber widersprochen, denn im Buch Mormon heißt es folgendermaßen. Siehe, David und Salomo hatten wahrhaftig viele Frauen und Nebenfrauen und das war ein Gräuel vor mir, spricht der Herr. Jakob 2,24. Das nur nebenbei bemerkt. Aber das hatte jedenfalls zur Folge, dass dann die Polygamie 1852 offiziell proklamiert wurde. Ist also kein Gerücht, die war dann offiziell auch proklamiert worden. Brigham Young hatte, man weiß es nicht genau, 17 bis 28 Frauen und mindestens 56 Kinder hinterlassen. Und er hatte dann auch erklärt, die Polygamie wurde von Gott offenbart oder das ganze Gebäude des Glaubens ist falsch. Interessant, ja? Und nun war es ja so, dass der Druck auf diesen, hieß damals noch nicht Utah, das war der District Deseret, also Wüste, dass dieser Distrikt noch nicht aufgenommen war in die Bundesstaaten wegen dieser barbarischen Praxis, was eben der Präsident der Vereinigten Staaten den Mormonen vorwarf. Der amerikanische Präsident Ulysses Simpson Grant hat im Dezember 1871 an den Kongress Folgendes gerichtet. In Utah gibt es noch einen Rest von Barbarei, die in völligem Gegensatz zur Zivilisation, zu Sitte und Anstand sowie zu den Gesetzen der Vereinigten Staaten steht. Und nun kam es dann zum Unvermeidlichen, um aufgenommen zu werden in diese Staatengemeinschaft, haben sie die Polygamie dann doch, zumindest nach außen hin, fallen lassen am 24. September 1890. Und raten Sie mal, wie das kam, diese Änderung, durch was? Eine neue Offenbarung. Der 4. Mormonenprophet Wilford Woodruff empfing eine neue Offenbarung, wo es dann heißt, demgegenüber erkläre ich als Präsident der Kirche Jesu Christi der Heiligen letzten Tage hiermit feierlich, dass diese Behauptungen falsch sind. Wir lehren Polygamie oder Vielehe nicht und gestatten auch niemandem ihre Ausübung. Und so weiter. Nun war also nichts mehr im Weg. Utah konnte aufgenommen werden und ist also heute noch ein Bundesstaat der USA. Es leben in Salt Lake City, soweit ich weiß, ungefähr 60% Mormonen, der Einwohner. Es gibt inzwischen dort auch andere Kirchen übrigens. Also das hat sich als Bund vermischt. Und die Mormonen sind auch nicht nur dort, also die sind ja überall auch schon. Auch in Gießen nehme ich an. Nun zum Weltbild. Vielleicht fange ich da noch an jetzt. Oder sind zur Geschichte noch Fragen? Vielleicht, dass wir vielleicht bis 10 nachmachen und dann die 5 Minuten Pause, das Weltbild nach der Pause kommt. Sind noch Fragen zur Geschichte?
5: Eine Frage habe ich jetzt richtig verstanden. Ja. Wann wurde Utah aufgenommen?
3: 1896. Das ist also 47 kamen sie an und 96 wurde es aufgenommen. 50 Jahre kann das sein? Das hat gedauert, das ist schon eine ziemlich lange Zeit. Ja, also bis das erreicht wurde, dieser ferne Westen, dann, das hat natürlich auch seine Zeit gebraucht, dann in die Zivilisation. Dann schlage ich vor, dass wir jetzt die Pause machen, damit wir mit dem Weltbild dann Punktviertel weiterfahren. Ich darf aber noch kurz hinweisen, wieder auf den Büchertisch. Es liegt ein Büchlein heute aus über Okkultismus. es liegt ein Büchlein heute aus über Okkultismus, östliche Religionen und die New Age-Bewegung.

Götterwelt ist übrigens der richtige Begriff, denn es ist auch hier polytheistisch, kann man sagen. Der Schritt vom Monotheismus, vom Eingottglaube zum Vielgötterglaube. Und zwar glauben die Mormonen, dass zahlreiche Götter in der himmlischen Welt existieren. Und diese unterscheiden sich nur im Blick auf ihren Entwicklungszustand, je nachdem, ob sie höher oder geringer entwickelt sind, diese Götter. Und es ist alles abhängig von einem alles beherrschenden Gesetz, dem Gesetz des immerwährenden Fortschritts. Da merken Sie auch den Optimismus des 19. Jahrhunderts, der Fortschrittsglaube, die Technisierung und so weiter, ne? Dieser Götterglaube, ein Aufstiegsglaube. Auch Gott selber hat die Möglichkeit, sich immer weiter zu entwickeln. Es wird zwar zugestanden, dass das, was wir Gott nennen, zurzeit das höchste Wesen in unserem Weltall sei, aber Gott war nicht immer so, wie er jetzt ist, sondern hat sich auch in fortdauernder Entwicklung befunden. So wird etwa gesagt, zum Beispiel von dem mormonischen Apostel Lorenzo Snow formuliert, wie der Mensch ist, war Gott einst. Wie Gott jetzt ist, kann der Mensch einst sein. Also, wie der Mensch ist, war Gott einst. Und wie Gott jetzt ist, kann der Mensch einst sein. Auch das finden Sie bei Steiner und bei anderen auch ähnliche Lehren. Ne? Gott ist also nichts anderes als ein erhöhter Mensch, der also bereits eine höhere Stufe erlangt hat. Und zwar aufgrund des Gesetzes des immerwährenden Fortschritts. Sie merken ja überall die gleiche dunkle Quelle, die Bestreitung der Souveränität und Allmacht Gottes und die Relativierung eben seiner Gottheit. Gott hat begonnen wie wir und auch er ist also ein Geistwesen, das seine Höherentwicklung, seinen Fortschritt braucht. Die Götter, die im Himmel wohnen und von denen unsere Geister kamen, sind Wesen, die in einer Welt vom Grabe erlöst wurden, die vor Grundlegung unserer Welt bestand. Sie und der himmlische Körper, den sie jetzt bewohnen, waren einst in einem gefallenen Zustand, wird behauptet. Vor allem auf dem Planeten Kolob sind die Götter ansässig, da finden sie auch eine gehörige Menge Science Fiction. Und die ganzen Anthropomorphismen der Bibel werden nun wörtlich genommen, dass also Gott wirklich Hände habe, einen Körper aus Fleisch, also nicht nur in seiner Fleischwerdung, sondern überhaupt auch die Götter und Gott. Auch der, aber der Heilige Geist nicht, sondern er ist eine Geistperson. Allerdings, der Vater hat einen Körper aus Fleisch und der Sohn. Die Götter können auch Speisen zu sich nehmen, sie haben Frauen, jeder Gott zeugt mit seinen Frauen unzählige Söhne und Töchter. Auch hier schon das Vorbild eben der Polygamie in der Götterwelt. Das erinnert übrigens sehr an die griechischen und römischen Gottheiten, aber nicht an den christlichen, jüdisch-christlichen Gott. Zumal der Heilige Geist dann als Sendbote bezeichnet wird, so wie Hermes, nicht? Im ägyptischen, nee, im römischen, glaube ich, römischen. Merkur ist bei den Römern und Hermes bei den Griechen gewesen. Dann wird unterschieden zwischen Elohim, zwischen Jehova, zwischen Jesus Christus. Das sind alles verschiedene Gottheiten, die verschiedene Stufen haben. Der Mensch selber ist eben ein Gott im Keimzustand. Der Mensch gehörte vor seiner Geburt dem überirdischen Geisterreich an. Es gibt also auch eine Präexistenz und bemühte sich um seinen Fortschritt. Nun gibt es eben solche bereits höheren Geister wie Michael, der dann aber Menschengestalt annahm und zu Adam wurde. Adam sei der Gott dieser Erde. Adam sei der leibliche Vater unseres älteren Bruders Jesu Christi, wie es etwa in mormonischen Schriften heißt. Und nun ganz entscheidend, der Sündenfall sei notwendig gewesen, damit dieses Fortschrittsgesetz sich weiter entwickeln konnte. Der Sündenfall also nicht negativ, sondern positiv. Und Sie hatten ja dieses Zitat auch, wenn Sie das aufmerksam gelesen haben, da habe ich Ihnen ganz bewusst kopiert, wo es um den Sündenfall geht, in 2. Nephi 2, ganz hinten in Ihrem gesammelten Material. Da heißt es in den Versen 22 bis 25, 2. Nephi 2. Und nun siehe, wenn Adam nicht übertreten hätte, dann wäre er nicht gefallen, sondern er wäre im Garten von Eden geblieben. Und alles, was erschaffen war, hätte in demselben Zustand bleiben müssen, in dem es war, als es erschaffen wurde. Und es hätte so bleiben müssen, immer da und hätte kein Ende gehabt. Und sie hätten keine Kinder gehabt. Darum wären sie in einem Zustand der Unschuld verblieben. Sie hätten nicht Freude gehabt, denn sie kannten kein Elend. Sie hätten nicht Gutes getan, denn sie kannten kein

0: Sünde. Sie merken, das fernöstliche Denken der Polarität kommt hier hinein. Yin und Yang. Ne? Aber siehe, alles geschah gemäß der Weisheit dessen, der alles weiß. Und jetzt der entscheidende Vers. Adam fiel, damit Menschen sein können. Und Menschen sind, damit sie Freude haben können. Auch mit vielen Frauen ergänze ich jetzt mal zum Beispiel. Also das ist hier dieses typisch hedonistische, lustbetonte Denken. Der Sündenfall war notwendig, dass der Mensch Mensch wurde, so wie er jetzt ist. Und dass eben der Mensch Freude haben kann. Es wird nur insofern negativ gesehen, dass der Mensch sterblich wurde. Und dafür ist dann Jesus Christus gekommen, um diese Sterblichkeit zu überwinden. Das ist das Entscheidende, was nun hier behauptet wird. Denn das wichtigste Gebot war, seid fruchtbar und mehret euch. Füllet die Erde und macht sie euch untertan. Übrigens hier auch viele Parallelen zur Moonsekte, wenn man das mal so sieht. Wo ja durch Pfropfung sündlose Menschen gezeugt werden sollen und durch diese Massenhochzeiten. Die neue Menschheit durch den Messias Moon, nur nebenbei. Eva hatte gesündigt, war sterblich geworden, während Adam noch sündlos und unsterblich war. Aber in dieser ungleichen Situation hätten sie das Gebot, sich zu vermehren, nicht erfüllen können. Deshalb musste auch Adam essen, damit er wieder gleich war und sie dann Kinder zeugen konnten. So also die mormonische, sehr materialistische Vorstellung von Sündenfall und Erlösung. Adam fiel, dass Menschen würden und die Menschen sind, damit sie Freude haben können. Auch Eva wurde froh und sagte, wäre es nicht unserer Übertretungen wegen, so hätten wir nie Samen gehabt, hätten nie Gutes und Böses gekannt und die Freude unserer Erlösung in das ewige Leben, das Gott allen Gehorsamen gibt. Das Gebot der ehelichen Fruchtbarkeit ist also ganz wichtig. Die Ehen werden auch hier wirklich für den Himmel geschlossen bei den Mormonen durch die Siegelung im Tempel. Also die sind unauflöslich im Widerspruch zu der Aussage Jesu, dass es im Himmel nicht mehr Mann und Frau gibt, sondern sie wie die Engel sein werden. Aber hier wird behauptet, sie werden also auch für den Himmel geschlossen. Christus nun aber hat uns von der Sterblichkeit als einer Folge des Falls erlöst. Das war das einzige Negative, die Sterblichkeit, und dazu musste Christus eben kommen, nur dazu. Er hatte die wichtige Aufgabe, dass der körperlose Zustand der Seele nicht ewig andauern muss. Durch sein Sühnopfer soll allen Menschen zur leiblichen Auferstehung verholfen werden. Aber es ist nicht alles gesühnt, sondern die eigentliche Prüfung kommt dann erst nach dem Tod in den verschiedenen Gerichten, die dann nach den Werken eben gehen. Und es werden dann drei Grade der Herrlichkeiten unterschieden. Drei Grade der Herrlichkeiten. Die himmlische, die irdische und die unterirdische Herrlichkeit. Die unterirdische Herrlichkeit, auch als telestiale Herrlichkeit bezeichnet, werden diejenigen bekommen, die weder das Evangelium noch das Zeugnis Jesu noch die Propheten noch den Bund des Mormonenstifters annehmen. Das sind also die, die niedrigste Stufe begleiten. Dann gibt es die terrestriale, die irdische Herrlichkeit, ehrenhafte Menschen, die aber verblendet sind und aus irgendeinem Grund das Zeugnis von Jesus nicht in ihrem irdischen Leben annehmen konnten, sondern eben erst im nachirdischen. Aber der oberste Grad der Herrlichkeit ist für die Mormonen bestimmt. Allein für sie. Das kann man nur erreichen, wenn man in den neuen und immerwährenden Bund der Ehe, wie sie eben in den Tempeln versiegelt werden, eingetreten ist.
1: Gibt es denn da keine
0: Unfallheirat? Das ist eine gute Frage. Also in aller Regel ist eben die Heirat die Grundlage für diese höchste Stufe der Herrlichkeit. Das widerspricht übrigens auch der Heilige Schrift, wo auch die Rede ist, dass es Menschen gibt, die zur Ehe nicht geeignet sind.
2: Was ist, wenn eine Ehe keine Kinder hat?
0: Da müsste ich jetzt auch nochmal nachforschen. Ich möchte Ihnen da jetzt lieber nichts Falsches sagen.
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3: So bin ich jetzt nicht ins Detail gegangen, was jetzt mit den Kindern und so, aber natürlich werden Kinder hier auch für die Ewigkeit angezeugt. Die Familien werden auch in der Ewigkeit zusammen sein. Das ist natürlich etwas, was auch dem natürlichen Menschen sehr entspricht, dieser Gedanke. Widerspricht aber nur dem Wort Jesu, wo dann er gefragt wird, sie hat 5 Männer oder wie viel gehabt, mit welchem wird sie zusammen sein? Sie werden sein wie die Engel dann. Es wird da eben nicht die Ehe in dieser Form weiter bestehen. Wobei ich denke, dass man sich durchaus wiedererkennen wird, aber eben nicht so, wie es jetzt hier ist, in dieser Gestalt. Ja, dann gibt es, ich muss jetzt mal mich kürzer fassen, kann nicht alles bringen, 2 verschiedene Stufen des Priestertums. Ich sagte ja, fast jeder männliche Mormone, männliche wohlbemerkt, kann Priester werden und sich eben für Tote auch taufen und versiegeln lassen. Wo dann der Spiritismus natürlich auch massiv hereinbricht. Es gibt das aaronische und das levitische, das melchisedekische Priestertum, das aaronische nach Aaron benannt mit 2 A, ist die niedrigere Stufe und das sind also Dienstämter, Lehrerämter, äußere Dinge im Gemeindeleben, Unterweisung, Aufsicht und ähnliches, was diese Priester durchführen. Aber das melchisedekische Priestertum nach Melchisedek benannt, hat den Schlüssel zu allen geistlichen Segnungen. Hier werden also die Tempelrituale durchgeführt von diesen melchisedekischen Priestern, auf die ich unbedingt noch eingehen muss. Die Gliederung habe ich schon genannt, der Präsident, der also der Offenbarungsquell par excellence ist, so ähnlich wie der Stammapostel bei den Neuapostolischen oder die Wachturmspitze bei den Zeugen Jehovas. Diese Offenbarungsspitze, auch hier der Präsident, höchster Apostel und darunter dann eben der Rat der Apostel und der 12 und so weiter. Das Priestertum soll Mittler sein zwischen den aufgestiegenen Geistern, sprich Göttern und den Menschen, wie sie jetzt und hier sind. Neger blieben ausgeschlossen bis in die 70er Jahre, weil sie den Makel der schwarzen Hautfarbe haben, die mit einer früheren Schuld der präexistenten Geister zusammenhänge, wurde gesagt. 1978 aber war der öffentliche Druck so groß geworden und da war es dann auch so, dass ein Mormonenpriester einen Neger zum Priester ordiniert hatte. Er hat also einen Präzedenzfall vorgenommen. Das war der Priester Douglas Wallace, der den farbigen den schwarzen Larry Lester zunächst im Swimmingpool eines Motels nordöstlich von Oregon getauft hatte und zum Priester geweiht hatte. Und daraufhin musste die Kirche reagieren. Sie hat zunächst Wallace ausgeschlossen, aber dann unter dem Druck der öffentlichen Meinung empfing dann der Präsident Spencer W. Kimball die grandiose Offenbarung plötzlich, ganz plötzlich unter dem Druck der öffentlichen Meinung, eine Offenbarung Gottes, also eines aufgestiegenen Geistes. Wir haben viele Stunden im oberen Raum des Tempels gebetet und den Herrn um göttliche Führung angefleht. Gott hat unsere Gebete erhört und hat uns durch Offenbarung wissen lassen, dass der lang verheißene Tag gekommen ist, an dem jeder treue und würdige Mann in der Kirche das heilige Priestertum empfangen kann, um mit Vollmacht seinen göttlichen Willen auszuüben und sich mit seinen Lieben jeder Segnung zu erfreuen, einschließlich der Segnungen des Tempels, die daraus resultieren, unabhängig von Rasse und Hautfarbe. Es ist also auch höchste Zeit geworden und so konnten sie jetzt auch in Afrika frohen Mutes missionieren. Nun die Tempelrituale. Sie wissen vielleicht, hier in Friedberg steht auch ein Tempel. Bei Friedberg war schon jemand mal dran, außen. Man kann ja nicht rein, wohl bemerkt. Sobald er geweiht ist, ist er nicht mehr zu betreten für Nicht-Mormonen. Nur vorher kann man ihn 1-2 Monate angucken. Und da werden nun diese Rituale durchgeführt. Vor allem die Taufe für die Toten, die Siegelung der Ehen für die himmlische Herrlichkeit und das sogenannte Endowment, wo der Mensch nun in die höchsten Geheimnisse praktisch der mormonischen Aufstiegshierarchie eingeführt wird nach und nach. Gesundheit.
4: Ja, so, wegen des Massentaufen dann für Tote vorgelassen?
3: Ja, das wird also dauernd durchgeführt, diese Dinge. In diesen Tempeln, was läuft da ab? Das weiß ja kaum jemand. Rüdiger Haut hat ja einiges beschrieben, da können Sie vieles nachlesen. Ich kann hier nur einige Auszüge bringen. Man kommt also ja nicht leicht an diese Quellen. Es handelt sich dabei um die szenische Nachzeichnung des Weges, den nach mormonischem Verständnis ein aus der Präexistenz kommender Geistfunke durch die irdische Materie gehen kann, um schließlich nach der Auferstehung in die Gegenwart der Götter zurückzukehren. Und zwar beginnt das, früher hat man da Schauspieler aufgeführt, heute das Medium Film wird benutzt, um die Entstehung der Welt, den Sündenfall, die Vertreibung aus dem Garten Eden darzustellen, Adam und Eva, die immer mehr zu mormonischen Symbolfiguren werden. Und dann werden drei Götter vorgestellt, der oberste Gott Elohim und seine beiden Gehilfen Jehova und Michael. Der erste Schöpfungstag hört sich dann so an. Elohim spricht: Jehova, Michael, seht, dort unten ist ungeordnete Materie. Geht hinunter und formt eine Welt, die gleich ist den Welten, die wir vorher schon geschaffen haben. Nennt eure Werke erster Tag und bringt mir einen Bericht. Jehova spricht: So soll es geschehen, Elohim. Komm, Michael, lass uns hinuntergehen. Michael: Gehen wir, Jehova. Jehova spricht: Michael, sieh, hier ist ungeordnete Materie. Wir werden sie in eine Welt verwandeln, die gleich ist den Welten, die wir vorher schon geschaffen haben. Wir werden unsere Werke erster Tag nennen, zurückkehren und Bericht erstatten. Michael spricht: Wir werden zurückkehren und von unseren Werken des ersten Tages berichten, Jehova. Jehova spricht: Elohim, wir sind unten gewesen, wie du es angeordnet hast, und haben eine Welt geformt, die den Welten gleich ist, die wir vorher schon geschaffen haben, und wir haben unsere Werke genannt erster Tag. Elohim spricht: Es ist gut. Dann haben sie Götter geschaffen, und zwar in Form von Michael, der einfach sich umwandeln ließ in Adam. Also dieser Geist, der vorher schon existiert hatte. Ganz interessant bei den Zeugen Jehovas, Michael, der ja dann zu Jesus wird und ähnliches. Der wird bei den Mormonen eben zu Adam zunächst einmal. Und früher ließ man dann auch noch einen Prediger auftreten, der alles Schlechte der Religion darstellen musste, ein Erweckungsprediger, der dann also die ganze falsche Lehre, wie wir sie etwa vertreten, gelehrt hat. Und das wurde dann immer lächerlich gemacht bei diesen Ritualen, sodass man gleich gefeit war gegen die gesunde biblische Lehre. Hat man sich gleich immun gemacht. Den hat man jetzt aber doch herausgenommen, die letzten Jahre. Der Repräsentant der Kirchen und Freikirchen, der falsche Lehren streuen wollte im Tempel, der wurde dann so dargestellt und lächerlich gemacht. Und so hat man sich immunisiert, sodass also die Argumente, die wir vielleicht von der Bibel herbringen, da schon absurd hingestellt worden waren. Wichtig ist dann etwa die Vorhangzeremonie, wo man den Tempelvorhang beschreitet und den zelestialen himmlischen Raum beschreitet. Und zwar möchte ich da das mal kurz darstellen oder zitieren aus den Priesterritualen. Hier tritt also der Herr auf, also wird Herr genannt, der Patron, der den Schützling, der sich einführen lässt, begleitet, und eben dieser Introducer, der ihn einführt in diese Mysterien. Und vor allem ist es wichtig, dass hier der Schützling einen geheimen Namen bekommt. Überhaupt geheime Handgriffe, geheime Zeichen, geheime Namen. Vielleicht ahnen Sie schon, woher diese Wurzel kommt. Sagst du in mir, spricht der Herr: Patron, ich kann es nicht, ich habe ihn noch nicht erhalten. Deshalb bin ich gekommen, um mit dem Herrn durch den Vorhang zu sprechen. Der Herr spricht: Dies ist der Name des Zeichens. Gesundheit im Nabel, Mark in den Knochen, Kraft in den Lenden und den Muskeln, Macht im Priestertum sei mit mir und meiner Nachkommenschaft durch alle Generationen in der Zeit und in alle Ewigkeit. Pause. Was ist das? Patron spricht: Das zweite Zeichen des melchisedekischen Priestertums, der patriarchalische Griff oder das wahre Zeichen des Nagels. Herr, hat es einen Namen? Patron: Ja. Herr, sagst du in mir? Patron: Ja, durch den Vorhang. Gesundheit im Nabel, Mark in den Knochen, Kraft in den Lenden und in den Muskeln, Macht im Priestertum sei mit mir und meiner Nachkommenschaft durch alle Generationen in der Zeit und alle Ewigkeit. Der Herr spricht: Das ist richtig. Der Introducer schlägt dreimal mit seinem Holzhammer gegen den Rahmen. Der Herr teilt mit seiner rechten Hand den Vorhang ein wenig. Was wird begehrt? Introducer spricht: Adam, der mit dem Herrn durch den Vorhang gesprochen hat, möchte in seine Gegenwart eintreten. Der Vorhangarbeiter Wheelworker teilt den Vorhang, fasst den Patron bei der rechten Hand und sagt, während er ihn durch den Vorhang geleitet: Lass ihn eintreten. Der Patron geht dann am Wheelworker vorbei mit einem kurzen Gruß oder einer Dankesgeste und weiter in den celestialen Raum. Damit ist die Endowment-Zeremonie beendet, die Einweihung in die celestiale Herrlichkeit. Geheime Zeichen, geheime Griffe, geheime Namen, die offenbart werden. Woran erinnert Sie das? Ja, Logen, Freimaurerei. Nun müssen wir wissen, dass am 15. März 1842 Joseph Smith Mitglied der Freimaurerloge in Nauvoo geworden war. Ähnlich wie auch Russell, Freimaurern zumindest nahestand und viele andere Sektenbegründer. Merken auch, aus welcher Quelle diese Dinge kommen. Und es lässt sich nachweisen, dass Smith starke Anleihen bei der freimaurerischen Ritualistik und Symbolik gemacht hat, bis hin zur Übernahme von Texten, Handgriffen und Körperstellungen, die dort vorherrschen. Nur zwei Beispiele, zunächst von den Freimaurern und dann bei den Mormonen. Etwa der Griff des ersten Grades des Lehrlings und des ersten Erkennungszeichens des aaronischen Priestertums sind weitgehend identisch. Der Lehrling beim Freimaurer, da heißt es etwa, die rechten Hände werden zusammengelegt wie beim Händeschütteln und jeder drückt seinen Daumennagel auf den oberen Knöchel des Zeigefingers des anderen. Sie sehen auf manchen Fotos auch bei Politikern öfters diese Handbegrüßung. Und bei den Mormonen ist es so, die rechten Hände zusammenlegen und das Daumengelenk auf den ersten Knöchel der anderen Hand drücken. Dann der Dialog bei diesem Begriff, bei den Freimaurern. Aufseher, habt ihr etwas mitzuteilen? Kandidat, ich habe etwas mitzuteilen. Er vollführt den Handgriff des ersten Grades. Aufseher, was ist das? Kandidat, der Griff oder das Zeichen eines angenommenen Lehrlings der Freimaurerei. Aufseher, was verlangt dieser Griff? Kandidat, ein Wort. Aufseher, sagt mir das Wort offen und ausführlich. Kandidat, Jachim statt Jehova. Jachim. Adam, und jetzt bei den Mormonen, Adam ergreift die rechte Hand des Petrus. Adam, was ist das? Petrus, das erste Erkennungszeichen des aaronischen Priestertums. Adam, hat es einen Namen? Petrus, ja. Adam, sagst du ihn mir? Petrus, nein, es ist der neue Name, aber dieses ist die Geste. Den Namen darf er niemand sagen. Dann als drittes Beispiel die Verpflichtung zur Geheimhaltung des dritten Grades, des Meistergrades bei den Freimaurern und des ersten Erkennungszeichens des melchisedekischen Priestertums bei den Mormonen. Bei den Freimaurern, ich verspreche und schwöre feierlich in Ergänzung meiner früheren Verpflichtungen, dass ich den Grad eines Meisters weder jemanden unterhalb des Grades noch irgendeinem Wesen in der bekannten Welt enthüllen werde. Ich tue das unter der Strafandrohung, dass mein Körper in der Mitte zerrissen wird und meine Eingeweide zu Asche verbrannt werden. Also bei Todesstrafe ist die Geheimhaltung bei den Freimaurern. Bei den Mormonen, ich verpflichte mich im Namen des Sohnes, das erste Erkennungszeichen des melchisedekischen Priestertums oder das Zeichen des Nagels samt Namen, Geste und Strafe nie zu enthüllen. Eher würde ich zulassen, dass mein Leben genommen wird. Man könnte noch viele andere Beispiele bringen, aber Sie merken hier einiges von den Zusammenhängen. Die Freimaurer, das höchste Ziel ist ja die Auflösung der Absolutheit Gottes und Jesu Christi. Im Sinn einer falsch verstandenen allgemeinen Menschheitstoleranz und bei den Mormonen eben auch die Auflösung Gottes in eine Göttervielfalt hinein. Bevor ich zum Schluss komme, noch ein kurzer Hinweis auf die Splittergruppe von Joseph Smiths Nachkommen, die reorganisierte Kirche Jesu Christi der Heiligen der letzten Tage. Sie wurde 1852 gegründet, nachdem die anderen schon 5 Jahre am Salzsee ihre Kirche gegründet hatten, nochmal neu. Haben sich die Nachkommen von Smith in Nauvoo weiterhin aufgehalten und es sind bis heute Nachkommen von Joseph Smith, die an dieser Spitze stehen als Prophet, Seher der Kirche, Offenbarer und ähnliches. Sie haben viele dieser ganz finsteren Dinge nicht übernommen, die bei den Brigham Young Nachfolgern sind. Zum Beispiel hat Adam für sie nicht diese große Bedeutung. Sie verwerfen den Erlöserdienst an den Toten. Sie verwerfen die Tempelhandlungen, wie es bei den heutigen Mormonen ist, was den Totendienst angeht. Und Auch die Abwertung der Neger wurde entschieden abgelehnt, schon im letzten Jahrhundert. Und sie behaupten, dass alle Glaubenslehren abgewiesen würden, die der Bibel widersprechen. Wie weit es im Einzelnen so ist, muss ich jetzt nochmal nachprüfen. Aber sie haben natürlich viele Lehren von Smith trotzdem beibehalten. Wie gesagt, es gibt heute ungefähr 200.000 bis 300.000 davon. Zur stellvertretenden Taufe der Toten noch eine Bemerkung. Da beruft man sich immer wieder auf 1. Korinther 15. Und zwar den Vers 29. Vielleicht schlagen wir das gerade mal auf. Das ist die Hauptstelle, auf die man sich da angeblich berufen kann. Was steht hier wirklich? Es geht also im Zusammenhang um die Auferstehung. Nicht? Das ist der Zusammenhang des Kapitels. Und dann heißt es, wie kämen sonst einige dazu, sich für die Toten taufen zu lassen? Wenn Tote gar nicht auferweckt werden, warum lässt man sich dann taufen für sie? Warum setzen wir uns dann auch stündlich der Gefahr aus? Täglich sehe ich dem Tod ins Auge. Also Paulus spricht ja von der Auferstehung und von der Gefahr, die die Jünger bedrückt, eben auch die Gefahr des Todes. Manche Ausleger sagen, die Taufe für die Toten sei hier ein symbolischer Ausdruck für die Hingabe des Lebens als Märtyrer. Das mag eine Möglichkeit sein. Falls aber wirklich es einen solchen Brauch gab, der Taufe für die Toten, dann wird an dieser Stelle nicht gesagt, dass das gelehrt werden soll, sondern Paulus bezieht sich darauf, dass einige das tun und knüpft daran an, aber er sagt nicht, dass das getan werden soll. Also daraus eine Lehre abzuleiten, geht weit über das hinaus, zumal die Heilige Schrift an ihren klaren Stellen, das ist ja eine unklare Stelle, gebe ich zu, aber an ihren klaren Stellen, und davon müssen wir ausgehen, ganz eindeutig jeglichen Kontakt mit dem Totenreich verbietet. Spiritismus, nehmen Sie nur 5. Mose 18 und viele weitere Stellen, keine Totenbeschwörungen vorzunehmen. Es mag sein, dass aus heidnischer Umgebung in die Gemeinde solche Praktiken zum Teil eingedrungen waren. Und Paulus knüpft an, ja, und ihr, die ihr das tut, warum tut ihr das, wenn es keine Auferstehung gäbe? Aber er sagt damit nicht, sie sollen es weiterhin tun. Also ich denke, dass wir die Stelle an sich nur so vom gesamtbiblischen Kontext verstehen können. Auf jeden Fall ist es illegitim, darauf nun eine Sonderlehre aufzubauen. Das gilt genauso an die Neuapostolischen gerichtet, die das ja auch machen. Auch der finstere Zusammenhang.
5: Aufgrund dieses Wortes. Und das darf es eben sein.
3: Im Grunde schon, also einige tun das. Das heißt nicht, ihr müsst das tun oder so, es ist ein Gebot, im Gegenteil.
5: Was macht ihr das, wenn ihr nicht an die Auferstehung glaubt? Also,
3: ja,
5: nicht,
3: genau.
5: Wie sie sagen.
3: Ja, ja. Eben, warum tun sie es dann, wenn sie nicht an die Auferstehung glauben? Aber es heißt nicht, sie sollen es tun.
5: Nein.
3: Ja,
5: mhm.
3: Das ist die Erklärung.
6: Ja?
3: Bitte?
6: Ist keine Taufe während des Lebens bei den Mormonen?
3: Doch, natürlich auch. Aber da es diese Mormonenkirche erst seit dem 19. Jahrhundert gibt, sind sie ja in der Zwangslage, alle vorhergegangenen Generationen nachträglich eingemeinden zu müssen. Deshalb ist diese Lehre sicherlich entstanden. Verstehen Sie das Problem? Ein Martin Luther war ja nie Mormone, aber den will man auch dabei haben und solche Leute. Ich denke gerade dran, weil da auch sein Bild hier steht. Nicht? Aber auch Calvin könnte man genauso nennen, auch für die reformierten Geschwister, das noch zu erwähnen. Oder Menno Simons, ich will also niemanden vergessen, für die Mennoniten und Täufer. So, also das, oder John Wesley, also wir können noch viele nennen. Die sind also alle auch schon einverleibt. Also für uns haben sie sich noch nicht taufen lassen, weil wir ja noch leben, haben also noch Glück gehabt. Aber Sie merken, man kann hier keine Lehre ableiten, sondern es gilt immer von den klaren Stellen auszugehen und davon ausgehend die unklaren zu interpretieren. So.
6: Da hängt aber doch auch ein Geschäftszweig jetzt von mittlerweile, oder?
3: Ein Geschäftszweig? Ja, also die Kirchenbücher, die bieten Sie ja an zu kopieren auf Mikrofisch. Und viele Kirchen lassen sich sogar darauf ein, aber weil sie eben da viel sparen, wenn die Mormonen das für sie machen und dann eine Kopie schicken. Aber die Mormonen haben natürlich das Interesse daran, dass sie dann eben ihre stellvertretenden Taufen und Versiegelungen vornehmen. Ich möchte jetzt abschließend mich an das Urteil von Rüdiger Haut in seinem Buch anschließen, die Mormonen, das ich Ihnen nochmals empfehle. Das ist eine ganz relativ kurze Darstellung auch dieser Tempelrituale. Rüdiger, vielleicht schreibe ich den Namen mal kurz an. Also Rüdiger Au, Sektenbeauftragter, die Mormonen. Und er sagt, zusammenfassend, der Mormonismus ist eine in Amerika entstandene nicht-christliche Mischreligion, zu deren Kernstück ein in Tempeln vollzogener geheimer Kult gehört. Finde ich eine ganz gute Definition, aber ist natürlich noch zu kurz, aber trotzdem nochmal. Der Mormonismus ist eine in Amerika entstandene, das ist durchaus wichtig, nicht-christliche Mischreligion, nicht-christliche Mischreligion vermischend, zu deren Kernstück ein in Tempeln vollzogener geheimer Kult gehört. Einige dieser Geheimnisse wollte ich heute ein bisschen lüften zumindest. Und Haut nennt sehr treffend folgende Kennzeichen, dass diese Religion nämlich folgendes ist, ich führe es gleich noch aus, zunächst zusammenfassend, neuoffenbarerisch, altjüdisch, gnostisch, Science-Fiction oder Fantasy, esoterisch, freimaurerisch und okkult-magisch. Also nochmals, neuoffenbarerisch. Sie haben ja die ganzen Sekten auch als Neuoffenbarungsbewegungen, können Sie einstufen. Also neue Offenbarungen, angebliche Offenbarungen Gottes aus Gottes Welt oder der Geisterwelt. Joseph Smith, aus der Geisterwelt können Sie übrigens durchaus kommen, das schließe ich auch gar nicht aus. Aber Sie sind sicherlich nicht von Gott, denn sonst wären Sie ja mit der Heiligen Schrift vereinbar und das sind Sie keineswegs. Und die Schrift ist auch nicht verfälscht worden, wie es die Mormonen behaupten. Neuoffenbarerisch, altjüdisch, insofern allerdings nur, als man an Tempel und Tempelkult anknüpfen will, an aaronisches und melchisedekisches Priestertum, auch den Zehnten, den man verlangt und ähnliches, da sind gewisse Anknüpfungen an das Alte Testament vorhanden. Natürlich sehr feierlich, nicht? Das ganze Priestertum, und es beeindruckt Menschen rein äußerlich, aber was dahinter steckt, sollten wir doch immer fragen und hinterfragen. Altjüdisch, gnostisch, so Gnosis, nicht? Das ist die höhere übersinnliche Erkenntnis, die sich also mit dem rettenden Glauben nicht begnügen will, sondern eben darüber hinausgehende Erkenntnisse beansprucht zu erlangen. Gnosis. Schon die Heilige Schrift warnt uns vor der fälschlich sogenannten Erkenntnis im 1. Timotheusbrief. Gnosis steht hier im Griechischen. Dazu gehört etwa die Lehre von der Präexistenz des Menschen als Geistfunken, also vor seiner Verkörperung oder Zeugung, die Existenz vorher schon. Das lehrt die Heilige Schrift nicht, sondern nur, dass Gott einen Plan für unser Leben hatte. Psalm 139, keine Vorherexistenz. Ferner die Wanderung des Menschen durch die Materie und die Rückkehr in das Licht- oder Geistreich. Nicht? Das gnostische Schema ist ja immer dieses, dass hier das Geistreich ist, der Mensch in die Materie stürzt, der Lichtfunke, und dann sich wieder hochentwickelt zum Geistreich, in dem der Ruf erschallt, geh heraus aus der Bindung an die Materie. Das ist so ganz einfach dieses Grundschema. Abstieg, Fall und wieder Aufstieg in das Lichtreich. Das ist keineswegs identisch mit der biblischen Lehre im Johannesevangelium, sondern hier geht es um etwas ganz anderes. Das ist hier im Grunde ein Weg der Selbsterlösung bei der Gnosis. Dann auch Science Fiction, Fantasy, nämlich die Ansicht, dass Menschen zu Göttern auf verschiedenen Planeten werden könnten. Gott, der auf dem Planeten Kolob residieren würde. Götter, die von anderen Welten kommen, um diese Erde zu organisieren. Wir hatten gehört, Jehova und Michael, die dann Materie bilden unten und so ähnlich. Es gibt übrigens gerade mal so einen Science-Fiction-Film, Raumschiff Galactica, wo immer wieder vermutet wird, dass hier ein mormonisches Weltbild dahinter steht. Ich weiß nicht, ob den jemand kennt. Da hat da der John Cartwright hat da die Hauptrolle gespielt, von der Bonanza. Erinnere ich mich doch, der Film ist nicht schlecht, aber er ist also, da gibt es auch einen Zwölferrat und diese höheren Menschen, die dann wieder Kolonien gründen und ähnliches. Sie finden ja auch diese ganzen Star Wars und wie heißt jetzt alles, diese Serien? Enterprise und so. Naja, das ist ein bisschen anders noch, aber Science Fiction eben. Perry Roden, ne? Aufgestiegene Menschen, die eben zu Göttern oder gottähnlichen Wesen werden können. Dann eben auch esoterisch, also geheim, in sich abgegrenzt. Natürlich auch exklusiv als Sekte, nur wir, dieser Anspruch. Geheime Belehrungen im Tempel werden gegeben. Ehe und Familie erfahren eine ganz neue unbiblische Überhöhung. Bei allem auch verdienstvoll natürlich, wenn sie Ehe und Familie hochhalten, das möchte ich auch gar nicht jetzt absprechen, aber trotzdem unbiblische Ausweitung. Dann geheime Rituale, eben Totentaufe, Siegelungen und ähnliches. Freimaurerisch habe ich auch ausgeführt, diese Erkennungszeichen, Symbole, Schürze, Logenräume, alles was da vorhanden ist in den Tempeln. Und schließlich eben okkult, magisch. Es werden auch Amulette gegen böse Mächte getragen. Jeder Mormone, männliche Mormone, trägt ein einfaches Priestergewand unter seiner Kleidung oft noch. Das hängt auch mit dieser uniformähnlichen Kleidung dann zusammen. Die haben gewisse Untergewänder, die vorgeschrieben sind und ähnliches, wie bei den Freimaurern auch, gewisse Knieformen, die es da früher gab, schon in den letzten Jahrhunderten. Sie finden die Hosenbandfreimaurer und ähnliches, auch in England, Schloss Windsor habe ich das schon gesehen. Und auch die Preußen, überall ist das ja auch vorhanden. Soweit aber dazu einige Hinweise. So, dazu vielleicht noch Fragen. Wir haben heute ganz gut geschafft zeitlich. Ja, das ist ein Thema für sich. Und da weiß ja auch keiner, was genau ist, weil es ja so geheim ist. Nicht?
7: Ja, aber mich würde auch mal interessieren.
3: Ich kann schon was sagen, du es nicht. Bitte?
7: Wenn diese Rituale so geheim sind, woher haben Sie die Informationen von Leuten, die angesprungen sind?
3: Wo ich die her habe?
7: Ja gut, Sie vielleicht nicht direkt, aber woher hat man die Informationen?
3: Ja, das ist immer eine gute Frage. Ich meine, es gibt ja nichts auf der Welt, was ganz geheim ist. Es dringt immer was durch. Und diese Rituale habe ich jetzt gehört von den Mormonen. Die sind wohl durch einen Mitarbeiter in den Tempeln, der dann ausgetreten ist, bekannt geworden. Auf diesen Wegen gibt es immer wieder. Ich habe auch viel Material gekriegt von ehemaligen Sektenmitgliedern aus verschiedenen Richtungen, wo man auch nicht offiziell Zugang hat. Gerade bei Neuapostolischen wird auch sehr viel versteckt und verborgen, das darf gar nicht veröffentlicht werden. Ganz naiv wollte ich mal Bücher bestellen, mein Bischof Verlag da in Frankfurt, hat man gar nicht bekommen, da wurde ich dann auf die Ortsgemeinde verwiesen und so weiter. Also, es gibt schon Wege. Es gibt ja auch das internationale Freimaurerlexikon von Lenhof Posner, wo viele Gruppen und so aufgezählt sind, die in die Richtung fallen. Auch Bücher über Geheimgesellschaften, wobei ich mich auch immer frage, was ist da jetzt wirklich wahr? Nicht, was ist bekannt? Diese Bücher sollten wir kritisch lesen. Natürlich auch, was Des Griffin und ähnliche Autoren schreiben, sollten wir, denke ich, auch vorsichtig sein. Ist nicht alles sicherlich richtig, was da drin steht, würde ich behaupten. Bitte.
5: Bruno Gröning, wie heißt er?
3: Gröning, ja. Von Naturheilrichtung. Ich kenne ihn nur von meiner früheren Zeit in der Naturheilbewegung. Hängt er damit zusammen?
5: Heil, also irgendwie.
3: Ja, ja, aber ich kann es jetzt nicht genau sagen. Der ist selber, glaube ich, schon länger tot, ne? Bitte.
7: Mich würde jetzt noch interessieren, also das Verhältnis von dem Tempelkult und den Gottesdiensten. Also welche Rolle haben Gottesdienste, welche Rolle der Tempelkult? Ist das eine nur für die Priester oder eine besondere Elite und das andere für das normale Fußvolk? Oder
3: ja, also der Tempelkult ist nur für diejenigen, die besonders würdig sind, den Tempel zu betreten. Nicht? Und da gibt es gewisse Prüfrichtlinien, die etwa Haut auch alle aufgelistet hat. Dass man eben vor allem treu zur mormonischen Lehre steht, ist ganz wichtig. Und solche Dinge. Jetzt, wer war denn zuerst? Herr Rotermund und dann Herr Klaus. Ne? Auch Klaus, genau. Ja.
5: Dieses Buch, sehr gut, sehr enthusiastisch, ist das noch so?
3: Ja, ja, natürlich. 88 Mal, glaube ich.
5: Ja, das ist also der frühere, inzwischen verstorbene Sekretär der Kurtusen, ne? Aus Württemberg, Stuttgart, EZW, der hat es, glaube ich, sogar mit begründet, oder Kurt Hutten. Es ist inzwischen in 12. oder noch früherer Auflage.
7: Das Freimaurerbuch.
3: Ach so. Ja, ich habe hier.
5: Hier habe ich das mal zitiert. Genau.
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3: Zum Beispiel von Norman McKenzie gibt es ein Buch, Geheimgesellschaften, Genf 1969. Da stehen diese Rituale drin. Norman McKenzie, Geheimgesellschaften, Genf 1969. Und dann das andere ist von Lenhoff Posner. Also McKenzie. Das andere ist Lenhoff Posner, Internationales Weimarer Lexikon. Das sind vermutlich selber Freimaurer, die das ausgegeben haben. Damit an. Ich habe in den Büchern auch ein bisschen was. Ja, sind sonst noch Fragen?
4: Also mich würde auch noch mal eine Sache interessieren. Und zwar, also stand ja jetzt hier mit drin, das hatten wir nicht erwähnt, aber mit diesem Care-Vertreten da.
3: Care? Habe ich da was? Achso, die Mormonen.
4: Ja, was hat die das bewogen, das Gleiche zu tun?
3: Ich weiß nicht, was Sie meinen müssen, sondern wo steht es?
4: Nach 1946.
3: Ach so, ja, da wollen Sie Ihre Wohltätigkeit natürlich auch betonen. Sie machen natürlich auch, wie jede Gruppe und Sekte, auch viel Wohltätiges. Das ist ja klar. Ich meine, auf die Dinge konnte ich jetzt nicht alle eingehen. Da könnte man natürlich auch vieles noch aufzeigen, auch von Ihrer Gesundheitslehre. Das sind ja Dinge, die Menschen dann oft anziehen. Ne? Aber aus Zeitgründen muss ich mich jetzt auf die Beurteilung halt. Oft. Ja, ja, natürlich. Das ist ja eine Selbstdarstellung hier. Ich habe Ihnen ja bewusst eine Selbstdarstellung gegeben, möglichst objektiv. Deshalb muss die Kritik aber auch kommen, sonst ist das, sieht ja wie Werbung aus sonst. Ne? Das wollte ich also keinesfalls dafür Werbung machen.
5: Das war mehrmals. Der war,
3: hier war erst.
5: Was hat das eigentlich im Tabernakel auf sich?
3: Tabernakel?
5: Was
3: ist da jetzt speziell? Also Tabernakel ist ja dieses Gefäß für die Hostien normalerweise, oder was meinen Sie jetzt?
5: Ja, da soll auch irgendwas in das Lektiti geben und
3: ach so, ein Gebäude
5: streuen, an denen alle Tempel, die es da irgendwo gibt.
3: Hier, ich war noch nicht dort. Die junge Dame hinten, wissen Sie was vom Tabernakel in Salt Lake City? Das ist irgendein Zentralgebäude, aber genau weiß ich auch nicht. Wie ist Ihr Name? Ja, naja, also ich weiß auch nicht.
5: Ist das nicht das englische Wort für Stiftshütte?
3: Mag sein, dass es damit zusammenhängt, ja. Okay, und jetzt aber, jetzt bist du dran, ja.
5: Es war mehrmals die Rede von neuen Offenbarungen, jedes Jahr. Und hier in Punkt 7 ist die Aussage, wir glauben an die Gabe der Zungenrede, Prophezeiung, Offenbarung, der Vision, der Heilung, Ausbildung der Zungenrede.
3: Alle Gaben, ja, ja, werden beansprucht.
5: Inwieweit wird da, werden neue Offenbarungen gegeben im Gottesdienst oder so? Wie geht das?
3: Also im Wesentlichen jetzt nur noch durch den Präsidenten, das ist ähnlich wie bei Neuapostolischen, dass das immer mehr so auf das Haupt zugeht. Ich wüsste jetzt nicht im Einzelnen, ob da jeder auch das Recht noch hat, ob der Geist eben nicht doch sehr stark auf den Präsidenten konzentriert ist. Also autoritativ jedenfalls sind eben nur Offenbarungen von oben her, von der Präsidentschaft. Die sind eben autoritativ. Das andere mag mal vorkommen, aber vielleicht eben nur für die lokale Situation dann.
5: Genau, und Punkt 10 wird ja von
3: ja.
5: Dingen genannt, die noch kommen werden.
3: Mhm. Ja, die Glaubensartikel, lassen wir jetzt, ich denke, da können sich, denke ich, sicherlich selber ein Urteil bilden bei diesen Artikeln. Die wollte ich jetzt nicht alle durchgehen aus Zeitgründen. Das neue Israel ist natürlich in Amerika, das ist auch hier ein Punkt.
5: Ich habe eine Frage, können denn die Götter Kinder zeugen, wenn das Kinderzeugen eine Folge vom Sündenfall ist? Die Fähigkeit, Kinder zu zeugen, steht ja hier
3: im. Ja, aber das ist ja positiv, nicht? Das war ja das Positive. Nur, dass die Sterblichkeit kam, war negativ, wird gesagt.
5: Ja, gut, aber es wird auch vorher gesagt, sie konnten keine Kinder zeugen und sagen gleich, dass die Götter Kinder zeugen würden. Die Götter würden doch sich untereinander verraten, im Anführung sein und auch Kinder zeugen.
3: Ja, ja, ja, ich verstehe. Das ist eben noch der Zustand der Unschuld gewesen bei dem Sündenfall. Da war das noch gar nicht in Betracht.
4: Die Götter sind ja höher gestiegen.
3: Die sind ja schon höher entwickelt. Adam und Eva sind ja noch weiter unten. Ja.
6: Wie war das denn?
3: Wer war zuerst? Waren Sie zuerst?
6: Wie warst du in der Nazi-Zeit jetzt? Waren die da verboten?
3: Die waren in Deutschland ja damals noch kaum verbreitet. Das war sicherlich gar keine Frage. Die haben ja erst so richtig nach dem Krieg haben sie dann angefangen, so richtig bei uns zu missionieren.
6: Von 1906 bis 1946 ist irgendwie eine Zeit, eine längere Zeit, wo hier in der Geschichte nichts genannt ist.
3: Ah ja, das fällt schon auf. Ja. Also da war noch relativ wenig. Es sind ja auch heute noch nicht so viele Mitglieder. Die genaue Zahl müsst ihr nochmal nachschauen, aber das sind einige tausend in Deutschland, aber keine, nicht wie bei den Zeugen oder bei den Apostolischen. Ich glaube, die Dame war zuerst und dann, ja, bitte, wie ist Ihr Name? Burggraf, ja, ich muss mal die Namen jetzt doch noch alle lernen.
4: Ja, es war wirklich mal interessieren, wie denn die, also Leute, die informiert werden, dann Hormonen werden. Haben Sie da zwei, drei, kurze Sätze zu, die Sie sagen können? Mhm. Also wir waren eigentlich für mich existieren, jemand kennt mich doch, oh, das hört sich ganz vernünftig an, klingt gut.
3: Ja, man kriegt eben das Buch Mormon und sie besuchen einen dann oder es laden einen dann auch in Gottesdienst ein. Halt.
4: Sie haben auch ein ganz rigides Schema, was Sie durchführen, wenn Sie einen besuchen. Also Sie haben das ganz genau, haken die immer ab, was Sie jetzt durchgeführt haben. Wir haben das immer noch ziemlich geärgert, weil wir Ihr Video an dem zweiten oder dritten Treffen nicht angeguckt haben, sondern über was anderes geredet haben.
3: Mhm.
7: Ist ähnlich wie bei Zeugen Jehovas, das System.
3: Ich zu zweit, ja.
7: Vor Jahren war das Buch geschenkt bekommen, auch bei einem Besuch. Das waren zwei junge Männer und einer aus Stadt Wetzlar, der hat es wieder mit vorbeigebracht. Das war eine ganz schöne Unterhaltung, aber es ist systematisch ähnlich wie bei Zeugen Jehovas. Und als Mitbringsel war das Buch Moroni.
3: Mormon.
7: Das Mormon.
3: Ja.
7: Aber ich denke, da kommt immer auch jemand, der offen ist und vielleicht nichts hat und was sucht. Und dann, es geht ja hier nicht darum, dass wir uns rein informieren, sondern auch, dass wir gefestigt werden im Evangelium durch das Ganze, was jetzt hier läuft.
3: Ich habe auch schon öfters mit jungen Mormonen diskutiert und da kam man dann auf den Punkt, wo sie dann gesagt hatten, ja, das muss man halt glauben, ob das jetzt Mr. Prophet ist oder nicht, das ist halt auch eine Glaubensfrage für sie. Zu dem Punkt sind wir dann gekommen, wo sie sonst nichts in Händen hatten mehr auch dann. Und da steht dann eben letztendlich Glaube gegen Glaube, nicht? Wenn man dann bis zum Ende geht. Muss man aber übereinstimmen mit der Schrift und die ist dann halt verfälscht, wird behauptet. An dem Punkt endet man dann am Ende, wenn man wirklich konsequent zu Ende diskutiert.
4: Also sie sagen halt auch, man soll, oder uns wurde gesagt, wir sollten das Buch Mormon lesen und beten, dass Gott uns zeigt, dass es von ihm ist.
3: Ja, das sagen sie immer, genau, selber den Geist bitten praktisch.
4: Und dann hat mein Mann gesagt, das mache ich. Er hat also gebetet, dass Gott ihm was zeigen soll, hat es gelesen und hat halt ganz schnell gemerkt, das ist ein abgeschrieben.
3: Und philosophische Gedanken, so wie vorhin, man sieht es ja an den Zitaten, dass es 19. Jahrhundert ist. Hegel, Schelling und Schopenhauer und vieles. Bisschen mit drin. Ja, gut, aber Sie müssen sich einfach wehren, wenn ich Sie übersehe. Wer hat sich denn schon länger gemeldet jetzt? Hier, genau, ja.
8: Wenn die Bibel eben nicht als völlig von Gott inspiriert ansehen oder zumindest falsch übersetzt, könnte man damit das so hergehen und ihn eben widerlegen, also zum Widerlegen, dass diese Bücher in Gott enthalte, das Buch Mormon irgendwo nachweisbare Tatsachen liefern oder.
3: Ich habe ein paar Beispiele genannt, wo auch Fehler so drin sind. Es gibt schon einiges. Hutten hat eine ganze Reihe aufgezählt, wo man also Fehler nachweist. Auch die ganzen Veränderungen in der Geschichte, Polygamie, Neger und so, das sind ja auch alles sehr deutlich zusammen zu erkennende Anpassungen dann an die Zeitentwicklung. Und wenn man da von Offenbarung redet, die werden auch immer eine Antwort finden, aber es ist sehr zu leicht zu durchschauen. Auch die ganze Entstehungsgeschichte mit dem Sidney Rigdon und so, das kann man auch mal erwähnen. Aber letztendlich geht es wirklich auch um das Zentrale, um die Erlösung durch den Herrn Jesus allein und ob er wirklich Gott ist, absolut, da haben wir auch drüber geredet. Aber Sie sagen eben, der Mensch kann auch göttlich werden, aufsteigen und das sind dann wirklich Welten und ich würde schon von der Schrift her sagen, hier steht eindeutig, der Mensch ist Sünder, er ist nicht Gott. Und man kommt da halt zu dem Punkt, wo man sagt, hier steht Glaube gegen Glaube. Da kann man nur beten dafür. Und man kann auf Fehler hinweisen im Buch Mormon. Sie kommen dann mit dem Wiederkäuer und Ähnlichem vielleicht, aber das ist ja sogar gar nicht falsch. Inzwischen hat sich herausgestellt, dass der Hase tatsächlich wiederkäut. Das ist das anders, als man es bisher gedacht hatte. Sie wollen wissen, die haben das jetzt nachgewiesen. Bitte.
9: Vor Jahren bin ich zwei Mormonen begegnet in einer Kleinstadt in der Nähe von Frankfurt. In Frankfurt ist ja auch das Zentrum.
3: Ja, für viele Sekten.
9: Und sie begegnen mir auf der Straße. Und wir kamen ins Gespräch. Und sie führten an, dass eine Stelle aus Ezekiel 37, wo ich glaube, dem Propheten Ezekiel zwei Hölzer gegeben werden. Und darauf berufen sich also die Gleichstellung von Bibel und...
3: Ach so, allegorische Auslegung, ja, ja. Ja, ja, aber das ist genau mit den zwei Schwertern im Papsttum, wo man sagt, das eine Schwert ist der Kaiser und das andere der Papst. Hier sind zwei Schwerter, sagt Jesus mal. Aber da steht überhaupt nichts von Kaiser und Papst.
9: Und ich bin dann wieder ins Auto gestiegen, hat in der Nähe ins Auto gestiegen und es hat mir keine Ruhe gelassen. Und dann bin ich wieder hin, hatte im Auto meine Bibel und bin wieder hin und habe ihm zwei Bibelstellen. Die eine weiß ich nicht mehr, aber die andere ist Epter, Galater 1, 8 bis 9. Mhm. Ist mir also gerade in Bezug auf die Mormonen sehr
3: wichtig. Was steht denn da?
9: Und selbst wenn ein Engel vom Himmel kommt,
3: so, ja,
9: verkündigt euch Evangelium anders, als wir euch gepredigt haben. Ihr seid verflucht.
3: Genau, nein, das ist eine gute Stelle.
9: Und dann wiederholt auch. Und jetzt ist, glaube ich, das 8.
3: Das schauen wir mal auf. Ja, ja. Wichtige Stelle. Ja, vielen Dank für den Hinweis. Finde ich eine wichtige Stelle, denn es wird ja beansprucht, dass hier ein Engel vom Himmel gekommen ist und anders lehrt. Ne? Galater 1, 8 und 9. Können wir vielleicht abschließend auch mal so stehen lassen, als Wort Gottes zu dieser ganzen Sekte. Gut, ist noch eine dringende Frage im Raum, sonst schließen wir dann. Ich danke Ihnen für Ihre Riesengeduld, dass Sie sogar 10 Minuten überzogen haben. Und vielleicht ist es gut, wenn wir am Schluss noch mal ganz kurz uns zum Gebet sammeln. Wir danken dir, Herr, dass wir jetzt auch noch mal auf Galater 1, 8 verwiesen wurden und dass uns ganz klar ist, wenn ein Engel käme sogar und anders predigt, als dein Wort es uns sagt, das sei verflucht, das ist falsch und verführt. Und so hilft doch uns auch zu widerstehen, überall, wo diese Verführungen auf uns zukommen. Auch unseren Mitmenschen in den Gemeinden mögest du beistehen, Herr. Und wir bitten auch unter deinem Schutz für die vielen jungen Mormonen, die hier sind, dass du den einen oder anderen auch durch unser Zeugnis davon herausrufst und rettest. Herr, erbarm dich auch darüber. Begleite jetzt uns alle unter deinem Schutz auch nach Hause. Amen. Dann bis zum nächsten Mal mit den Jugendreligionen. So Gott will, und wir leben.

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Hinduismus ist religiöser Pluralismus. Im Hinduismus hat wirklich alles Platz. Es gibt keine Dogmatik, keine klare Glaubenslehre. Jeder Hindu definiert den Hinduismus anders. Der eine so, der andere so. Und alles wird nebeneinander stehen gelassen. Das ist eigentlich einzigartig im Blick auf alle anderen Religionen, dass eine völlige Freiheit im Blick auf den Erlösungsweg gegeben wird. Jeder soll wirklich nach seiner Fasson selig werden im Hinduismus. Es wird nicht irgendwie ganz stur vorgeschrieben, nur so geht es. Jeder kann versuchen, irgendwie das Ziel zu erreichen. Das Prinzip ist, jeder glaube das, was er glauben kann. Das ist eigentlich ein verrückter Satz, gell? Aber das ist Hinduismus. Jeder glaube das, was er glauben kann. Es kann gar nicht ausgefallen genug sein. Es hat alles Platz im Hinduismus. Der hat eine ungeheure Absorptionskraft. Der kann alles aufsaugen und absorbieren. Hinduismus ist der religiöse Markt der Möglichkeiten. Ich denke, wir wissen alle, dass der Hinduismus hauptsächlich in einem großen Land der Erde vertreten ist, nämlich in Indien. Es gibt ihn auch noch darüber hinaus in einigen Ländern natürlich, aber hauptsächlich in Indien. Die Inder haben ja inzwischen etwa 800 Millionen Menschen und davon ist der überwiegende Teil Hindu. Es gibt ein paar vereinende Aspekte im Hinduismus, also das, was jeder Hindu so sieht und so akzeptiert, das ist einmal als Grundlage die sogenannten Veden, das sind die heiligen Schriften der Hindus, die ältesten religiösen Schriften, die die Hindus haben, entstanden schon im 2. Jahrtausend vor Christus. Das erkennt jeder Hindu an, die Veden, das ist göttlichen Ursprungs für einen Hindu. Zweitens, für alle Hindus ist das Kastensystem Bestandteil ihrer Religion, auf das gehe ich gleich noch näher ein. Und drittens erkennt auch jeder Hindu an, dass Dharma, das ist das Weltgesetz und das in ihm vereinigte Karma, Vergeltungsgesetz. Auch auf diese beiden Begriffe muss ich noch weiter eingehen, wenn wir den Hinduismus verstehen wollen. Kommen wir gleich zum ersten Hauptpunkt. Ich habe 5 Punkte heute Abend. Der erste Punkt heißt die Grundanschauung des Hinduismus. A. Das Schrifttum des Hinduismus. Da gibt es einmal die sogenannten Shruti. Das sind Offenbarungen, die angeblich aus der Transzendenz, also aus dem Himmel, aus der anderen ewigen Welt gekommen sind. Man kann nicht sagen, wer die gefunden hat, man kann nicht sagen, wem die in den Schoß gefallen sind. Die sind halt so uralt, das kann kein Mensch mehr nachprüfen, wo die nun herkommen. Also aus unserer Sicht ist natürlich klar, dass das Menschen geschrieben haben. Aber die Hindus selber behaupten, die kommen aus der Transzendenz, so ähnlich wie es die Mormonen behaupten mit ihrem Buch Mormon. Das sei einfach auch vom Himmel gekommen, vom Himmel runtergefallen. Und so sagen sie, das kommt aus der Transzendenz. Und zwar gehört zu den Shruti einmal die Veden, die hinduistischen Veden, das heißt auf Deutsch ewige Worte. Die sind in Altsanskrit geschrieben, eine sehr schwere Sprache. Mein Lehrer in Bad Liebenzell, der Dr. Hoppenwort, der in Tübingen auch an der Universität unterrichtet, der musste diese Sprache lernen. Er musste sie beherrschen, um diese Originaltexte lesen zu können. Und er hat uns Auszüge davon gezeigt. Eine sehr, sehr schwere Sprache, Altsanskrit. Dann B, die sogenannten Brahmanas. Das sind Opfertexte, die bei bestimmten Opferungen gebraucht werden. Und es gibt die Upanishaden. Das sind Schriften über die Geheimnisse der Erlösung. Das sind also die Shruti, Offenbarungen aus der Transzendenz, wo kein Mensch genau sagen kann, wie sie nun eigentlich auf die Erde gekommen sind. Und dann zweitens die sogenannten Sriti, das sind Überlieferungen von Menschengeist erzeugt und geschrieben, nämlich sogenannte Epen, religiöse Dichtungen, Mythologien,

0: Sutras, Handbücher für den Opferkult und Puranas, Erzählungen über die Götter. Hier noch kurz ein Zwischengedanke. Der Hinduismus, so wie wir ihn heute kennen, ist so in den Jahren 1000 bis 500 vor Christus entstanden. In der Zeit lebte David, 1000 vor Christus bis 500, bis zur Zeit Jesaja und noch einige später. In der Zeit entstand der Hinduismus als Weltreligion. Übrigens, wenn wir von Weltreligionen sprechen, dann zählt man 5 Weltreligionen auf. Die älteste ist der Hinduismus. Aus ihr entstanden ist der Buddhismus und der Islam. Der Islam ist die jüngste Weltreligion, erst 600 nach Christus entstanden. Heute in 4 Wochen wollen wir uns mit dem Islam beschäftigen. Und dazu gehören die beiden anderen, Judentum und Christentum. Weltreligion heißt, diese Religionen sind weltweit vertreten und haben auch das Ziel, die ganze Welt missionarisch zu erreichen. Jede dieser Weltreligionen will sich ausbreiten. Und Religionen, die nur begrenzt sind auf ein Land oder ein Stamm, heißen dann eben Stammes- oder Volksreligionen. B. Der hinduistische Wirklichkeitsbegriff. Jetzt kommt das Schwierigste von diesem Abend, aber das kann ich euch nicht ersparen. Ihr werdet überhaupt heute Abend wahrscheinlich so viel Fremdworte hören wie bei keinem Vortrag je zuvor. Aber ich versuche alles zu erklären nach und nach. Das Erste, was man wissen muss, um Hinduismus zu verstehen, ist das Brahman. Der Hindu spricht sehr viel vom Brahman. Das Brahman ist die in sich ruhende Urkraft, das ewige Absolute, der Urgrund alles Seins. Und dieses Brahman, was alles umfasst, das ist ein Es, das Brahman, nicht der oder die, sondern das Brahman. Es ist keine Person, ein Es. Und aus diesem Brahman geht periodisch die Welt hervor, so hat sich der Hindu das vorgestellt, die Welt, die sichtbare Welt ist aus diesem Brahman herausgeflossen. Die Theisten unter den Hindus sagen, mit Hilfe von Göttern. Die Atheisten unter den Hindus sagen, das Brahman ist selbstwirksam und hat so die Erde, die Welt hervorgebracht. Und die Welt wird als ewig verstanden und ist ein fortwährender Kreislauf aus Entstehen, Bestehen und Vergehen. Werden, Dasein, Zerstörung. Immer dieser Kreislauf im Blick auf die Welt und auch, wie wir nachher sehen werden, im Blick auf das einzelne Menschenleben. Das Zweite, was wir kennen müssen, um Hinduismus zu verstehen, ist die sogenannte Maya. Hat natürlich gar nichts mit der Biene Maya zu tun, wie manche vielleicht jetzt gleich vermuten.
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3: Maya ist die Macht der Verblendung. Sie wirkt die große Illusion, dass die Welt wirklich sei, dass diese sichtbare Welt die Wirklichkeit ist und das andere hinter dieser Welt, na, da weiß man nicht so genau, oder das ist nur Scheinwelt. Nein, nach hinduistischer Vorstellung ist es genau umgekehrt. Diese Welt ist nur eine Scheinwelt. Diese sichtbare Welt, das ist alles nur Verblendung, das ist nur Vortäuschung. Und die eigentliche, wirkliche Welt ist die unsichtbare Welt. Da merkt ihr vielleicht, da liegt der Hinduismus gar nicht so ganz schief, denn die Bibel sagt uns ja auch, dass die unsichtbare Welt Gottes genauso Wirklichkeit ist wie diese Welt. Und betont damit auch, dass eben diese nicht sichtbare ewige Welt Gottes Wirklichkeit ist. Nur sagt die Bibel nicht, dass wir hier in einer Scheinwelt leben. Diese Welt ist auch wirklich. Beide Welten sind gleich wirklich. Die Maya wirkt auch das Verhaftetsein an die Welt, dass wir so irdisch gesinnt sind und irdisch denken und so gerne hier auf der Erde bleiben und gar keine Sehnsucht haben, in die andere Welt zu kommen. Das wirkt alles diese Macht der Verblendung, die Maya. Nun steht gegenüber dem Brahman der sogenannte Atman. Das ist der Seelenkern des Menschen oder anderer Lebewesen. Die kleinste Einzelwesenheit des Brahman ist der Atman. Da steht sich gegenüber. Der Brahman ist das große, ewige, absolute Weltall und noch größer. Und der Atman, das ist mein kleiner Personenkern, meine Seele, was mich eben zu Wilfried Block macht oder euch zu eurer Individualität, das ist der Atman. Und der Hindu stellt sich das so vor, der Atman ist wie ein kleiner Tropfen und der Brahman ist der Ozean und der Tropfen, der muss nun seinen Weg finden in den Ozean. Der fließt in einen Bach und der Bach in einen Fluss und der Fluss eines Tages in den Ozean. Das heißt, die kleine Einzelseele soll sich einmal auflösen in der großen Universalseele, im Brahman, im Kosmos. Und der Atman wird als einzige Wirklichkeit in dieser Welt gesehen. Mein Personenkern, alles andere hier, das Haus und Straßen und Bäume, das ist alles nur Scheinwirklichkeit. Aber der Atman, der ist Wirklichkeit, weil der ja Teil des Brahman ist, des Nichtsichtbaren. Dann müssen wir noch so ein Fremdwort kennenlernen, so ein Stichwort, und das heißt Monismus. Ich bedauere, dass ihr nicht alle gleich gut sehen könnt, aber ich wusste nicht, wie ich das anders hinbringen sollte, sonst hätte ich es da oben irgendwo in die Mitte projizieren müssen. Viertens, Monismus. Ich muss hier lesen. Ja, tut mir leid, ich muss hier lesen. Geht nicht anders. Monismus, alles in der Welt ist auf eine letzte Einheit zurückzuführen. In der Hingabe an das Brahman findet sich der Atman, das Selbst des Menschen, wieder und wird somit identisch. Der Hinduismus lehnt jede Form von Trennung, von Zweiheit, von Gespaltensein ab. Er sieht alles monistisch, das heißt in eins. Diese ganze Welt läuft darauf aus, einmal eins zu sein, dass alles in dem einen großen Brahman aufgeht. Der Hindu kann das unmöglich denken, dass es so zweigleisig geht, zum Beispiel wie die Bibel sagt, dass es Licht und Finsternis gibt, dass es Gott und Satan gibt, dass es Himmel und Hölle gibt. Das kann der Hindu nicht denken, das ist ihm ein Gräuel, so zu denken, sondern bei ihm läuft immer alles in eins hinein. Und so gibt es zum Beispiel keinen Satan im Hinduismus, keinen Teufel. Es gibt auch keine Dämonen. Es gibt zwar Göttinnen, vielleicht habt ihr es eben gesehen bei den Bildern, die schreckliche Gesichtszüge tragen, verzerrte, dämonisch verzerrte Gesichtszüge. Aber das sind Göttinnen halt, die böse Züge haben. Und die können aber gleichzeitig für Fruchtbarkeit zuständig sein oder für Leben, obwohl sie so schreckliche Züge haben. Das sieht der Hindu eins. Böse und gut ist alles bei ihm eins. Es gibt im hinduistischen Weltbild keine absoluten Gegensätze. Gut und Böse, Leben und Tod, Tag und Nacht, warm und kalt sind nur Scheingegensätze. Es sieht alles eins. Und das bedingt auch die besondere Mentalität der Hindus, weil sie so diese Gegensätze nicht kennen, weil bei ihnen alles so auf das eine hinausläuft, hängen sie weder am Leben, noch fürchten sie den Tod. Die Hindus haben eine abgeklärte Geisteshaltung. Könnten wir manchmal auch ein bisschen mehr brauchen, wir hektischen Deutschen, gell? Ein bisschen ruhiger, ein bisschen abgeklärter. Da können wir ruhig was von den Hindus lernen. Die bringt so schnell nichts aus der Ruhe, wenn es echte Hindus sind. Wenn die da sitzen auf ihrem Nadelkissen, gell? Da möchte ich uns mal sehen. Jetzt kommen wir zu dem Dharma. Der Dharma ist das ewige Weltgesetz. Die Welt und jedes Lebewesen unterliegen diesem ewigen Weltgesetz von Entstehen, Bestehen, Vergehen. Jedes Lebewesen hat sein eigenes individuelles Dharma. Das Dharma ist einfach ein Gesetz, das läuft ab. Aber das hat nichts zu tun mit Schicksalsgläubigkeit, mit Fatalismus, wie es im Islam zum Beispiel ist. Denn jeder Hindu kann sein Schicksal mit beeinflussen, je nachdem, ob er eben gute Dinge tut oder schlechte. Das ist nicht alles vorbestimmt, das kann er selber mit entscheiden. Der Dharma, der hängt ganz eng zusammen mit dem Karma, das kommt gleich bei siebtens. Nun, sechstens, das Kastensystem. Wir würden vielleicht sagen, Ständesystem. Hat also nichts zu tun mit einer neuen Bauteilserie von IKEA oder so, Kastensystem, sondern meint hier gesellschaftliche Stände. Und da habt ihr sicher schon die Begriffe gehört, Brahmanen. Das sind Schriftverständige, Priester, Gelehrte. Es ist der Lehrstand, könnte man sagen, der Klerus, die geistliche Führungsschicht, Elite. Dann kommen die Kshatriyas, das sind Ordnungshüter, Polizeibeamte etc., die gehören in diese Kaste. Das ist der sogenannte Wehrstand. Dann gibt es Vaishyas, das sind Leute, die sind zuständig für Versorgung, Bauern, Handel, all diese Dinge. Das ist der Nährstand. Und es gibt Shudras, das sind Leute, die irgendwelche Dienstleistungen machen, zum Beispiel diese Rikscha-Fahrer, die einen da durch die Stadt fahren und so, die gehören meistens zu der Kaste der Shudras. Und dann der Großteil in der hinduistischen Gesellschaft sind natürlich die Kastenlosen, die sogenannten Pariyas oder Unberührbaren. Eingeordnet wird das nach moralischen, ethischen, sittlichen Gesichtspunkten. Das sind die Unberührbaren. Wir haben jetzt nur mal die fünf Hauptkasten hier, also vier und die Kastenlosen aufgezählt. Die Hindus kennen aber da noch circa 3000 Unter- und Zwischenkasten. Das wäre für uns viel zu kompliziert, wenn wir uns damit beschäftigen müssten. Und diese sind alle durch Tabus voneinander getrennt. Das sind Verbote, ganz klare Grenzen, Linien, die man nicht überschreiten darf. Das Kastenwesen im Hinduismus hat eine 4000-jährige Tradition. Offiziell ist es seit einigen Jahrzehnten abgeschafft in Indien, aber inoffiziell existiert es nach wie vor weiter. Und das Kastensystem ist vielleicht der Grund, warum es bislang nicht gelungen ist, eine Sozialreform, eine wirkliche Sozialreform in Indien durchzuführen und warum wir Milliarden von Entwicklungshilfe reinpumpen können in das Land und die Armut wird sich nicht ändern. Das hängt mit diesem Kastenwesen ganz, ganz stark zusammen. Siebtens jetzt der Begriff das Karma. Das Karma ist das automatisch wirkende Vergeltungsgesetz. Das heißt, jede Tat, jede Unterlassung meines Lebens wird automatisch registriert. Jede Erfüllung der Vorschriften wird genauso selbstwirkend auf dem stofflichen Leib des Atman registriert, wie ein Verstoß gegen diese Vorschriften. Die Summe der Taten und Unterlassungen eines Lebens bestimmt das Karma. Also jeder Hindu hat am Ende seines Lebens ein bestimmtes Karma. Hat er mehr gute Taten getan als schlechte, hat er ein gutes Karma. Hat er mehr schlechte getan, hat er ein schlechtes, natürlich mit Abstufungen. Und je nachdem, wie sein Karma bestimmt ist, die Summe seiner Lebenstaten, wird er in der nächsten Existenz aufsteigen oder absteigen. Er kann aufsteigen in der Kaste, eins oder zwei oder noch mehr höher. Und er kann aufsteigen, wenn er Brahmane ist, sogar bis in die Götterwelt hinein. Er kann Gott werden in der nächsten Existenz. Aber damit ist er nicht erlöst. Wenn er Gott ist, dann ist er Gott und das dauert eine Existenz und dann geht er wieder runter. Es sei denn, er würde als Gott die Erlösung erleben, aber das ist nicht so möglich. Da muss er wieder runter und er kann nach unten gehen bis zu den Kastenlosen und noch tiefer. Er kann Tier werden, er kann Ratte werden, er kann Fliege an der Wand werden. Das ist der Grund, warum die ganz strengen Hindus nicht mal die Fliege an der Wand totschlagen. Das könnte ihr Großvater sein, der gerade ein schlechtes Karma hat. Versteht ihr? Das ist die, so ist die Vorstellung und das nehmen die ganz ernst. Hinduismus ist letztlich ein Ringen um das Freiwerden vom Karma, von diesem unaufhaltsamen Gesetz Ursache und Wirkung. Ich habe eine böse Tat getan, also ich gehe abwärts, das wirkt wie Bleigewichte, die ziehen mich runter in der nächsten Existenz. Und da kann ich mich anstrengen, da kann ich noch Gute tun, aber ich weiß nicht, wie das am Ende sich einpendeln wird auf der Waage. Das geht alles ganz automatisch, das Gesetz von Ursache und Wirkung, das automatisch wirkende Vergeltungsgesetz Karma. Noch zwei Begriffe zum hinduistischen Wirklichkeitsbegriff. Da ist die Erlösungslehre. Seit ca. 1000 vor Christus ist der Hinduismus eine eigentliche Erlösungsreligion. Die Aufgabe des Erlösungssuchenden ist in der Meditation, seinen Atman in das Brahman zu versenken. Er muss aufgehen, denkt an den Tropfen, der im Ozean sich auflösen muss. Das ist seine Aufgabe. So geschieht Erlösung. Im Hinduismus hauptsächlich, es gibt noch ein paar andere Möglichkeiten, auf die komme ich gleich noch. Wer das Ziel der Identifikation, der Einswerdung mit dem Brahman erreicht hat, der braucht sich dann nicht mehr den Göttern zu beugen. Der wird selbst göttlich, der wird selbst von anderen verehrt oder angebetet, solange er lebt und danach ist er nicht mehr da. Das ist Erlösung. Er muss seine Einzelseele, seinen Atman in der großen Weltseele im Brahman auflösen. Da muss er hin, dass er gar nicht mehr da ist. Und die Erlösung selber, dieser Ausbruch aus dem durch das Karma verursachten Zwang der Wiedergeburt, den nennt der Hindu Moksha. Also, wenn er nicht mehr wiedergeboren werden muss, wenn sein Karma nicht mehr erfordert, dass er nochmal eine Existenz durchmacht und wieder eine und ungezählte hintereinander, das nennt er Moksha. Er muss ausbrechen aus dem Rad des Wiedergeborenwerdenmüssens. Das ist ein Rad, das nennt er Sansara und das dreht sich unaufhörlich und da muss er raus. Das nennt er Moksha. Das ist die Selbstverwirklichung des Menschen durch Trennung von der Leiblichkeit. Er muss also seinen Leib zurücklassen. Der Leib eines Hindu kann nicht erlöst werden, auch diese Welt kann nicht erlöst werden. Alles, was erlöst werden kann, ist seine Seele. Wieder ein großer Unterschied zur Bibel. Die Bibel sagt, dass sowohl auch unser Leib erlöst wird. Gott beginnt mit dem inneren Menschen, mit der Geistseele. Die erlöst er bei der Wiedergeburt. Er erlöst den Leib, wenn wir einen neuen Leib bekommen, wenn wir zu Christus dürfen, bei der Entrückung, und dann vor ihm stehen, bekommen wir einen neuen Leib. Und auch diese Welt als Ganzes wird durch eine Wiedergeburt gehen, sagt Jesus selber, also durch ein Vergehen, durch ein Sterben und Neuwerden zu einem neuen Himmel und neue Erde. Also Gott hat Erlösungsabsichten mit jedem einzelnen Menschen und auch mit dieser ganzen Welt. Er will neu schöpfen. Wenn sich ein Hindu im Stufengang zahlloser Verkörperungen geläutert hat von all seinen unreinen Trieben und so weiter, dann geht er in die Erlösung ein. Aber dazu braucht er zig Leben, zig Existenzen, um sich zu läutern. Dann geht er es erstmal ein paar Mal rauf und runter und rauf und runter, bis er es dann irgendwann gepackt hat, dass er dann sich eben erlösen kann. Und Erlösung versteht er so, er löst sich auf, er sinkt ins Nichts zurück. Moksha ist der Ausbruch aus dem Räderwerk des Wiedergeborenwerdens. Die Auflösung ist Erlösung. Stellt euch mal vor, was das eine arme Botschaft ist. Die Hindus haben kein anderes Ziel, als das zu erreichen, dass sie nicht mehr da sind, dass sie sich völlig auflösen, sie nicht mehr eine neue Existenz durchmachen müssen. Einfach, dass kein Huhn und kein Hahn mehr nach ihnen kräht, dass sie weg sind. Das ist ihr Ziel. Das nennen sie Erlösung. Moksha. Das war unser erster Punkt, der längste war und der schwierigste. Jetzt heißt unser zweiter Aspekt heute Abend die klassischen Erlösungswege des Hinduismus. Der Hinduismus kennt drei klassische Erlösungswege, wie der Hindu es nun erreichen kann, dass er rauskommt aus diesem Rad des Wiedergeborenwerdenmüssens. Der einfachste, der primitive Weg ist der Opferweg. Karma Marga heißt der. Karma kennen wir schon und Marga heißt der Weg. Das lernen wir noch ein bisschen indisch dazu. Also Grundlage für diesen Karma Marga sind die Veden, diese ältesten Schriften des Hinduismus. Der Karma Marga zeigt den Weg, wie der Hindu auf dem Weg des Handelns und des Opferns sein Karma verbessern und auf dem Weg der Erlösung im nächsten Leben vorankommen kann. Es ist ein Opferweg, er muss Opfer bringen. Die Opfermittel sind meistens Milch, Reis, Butter, manchmal auch Tiere. Menschen in der Regel nicht. Es hat es aber im Hinduismus auch schon gegeben, dass Kinder geopfert wurden. Wenn wir das so hören, wir als aufgeklärte Westeuropäer, dann müsste eigentlich unser Herz im Leib jubeln, dass wir nicht aufgefordert sind, Opfer zu bringen dieser Art oder gar Kinderopfer, sondern dass Gott sein Kind, seinen Sohn für uns geopfert hat. So sehr hat Gott die Welt geliebt, dass er seinen einzigen Sohn dahin gab, auf dass alle, die sich ihm anvertrauen, nicht verloren werden, sondern das ewige Leben haben. Da müsste unser Herz jubeln, dass das Evangelium einen ganz anderen Weg geht, als wie alle Religionen, voran der Hinduismus. Opferritus, der ist aufwendig und kompliziert. Zu Opfern im Hinduismus werden meistens Dutzende, manchmal Hunderte, in einigen Fällen sogar Tausende von Brahmanen gebraucht, von Priestern. Und die machen alles ganz genau nach Vorschrift. Die haben da ihre Opferbücher liegen und dann machen sie jeden Handgriff genau wie vorgeschrieben ist und murmeln dabei irgendwelche Beschwörungsformeln. Und alles muss genauso ablaufen. Ist sehr kompliziert. Es wird von Opfern berichtet, die mehrere Jahre gedauert haben. An einem Stück, wo diese hauptberuflichen Brahmanen jahrelang, zu Tausenden eben, irgendwelche Opfer gebracht haben. Warum macht man das? Opferzweck, man möchte das Karma beeinflussen. Man möchte Kindersegen oder glückliche Reisen oder andere Dinge fürs Leben sich erbitten und die Götter gnädig stimmen damit. Also das ist der einfachste, der primitive Weg. Der wird meistens bei der Landbevölkerung eingeschlagen. Ist nicht gerade für die Intellektuellen, mehr für die einfachen Leute, die gehen den Karma-Weg, Karma-Maga. Dann gibt es einen, der ist ein bisschen schwierig auszusprechen, der heißt Jnana-Maga. Da spricht man also so, wie ich es da hinten geschrieben habe, Jnana-Maga. Der entstand so um das Jahr 800 vor Christus und ist der Weg der Erkenntnis, der Weg des Wissens. Da läuft alles über das Denken, nicht über Opfer bringen und so weiter. Und hier ist die Grundlage die Upanishaden. Der Jnana-Maga stellt höhere Ansprüche, bietet aber auch ein höheres Ziel, nämlich die bekannten Vorstellungen aufgehen im Universum, Vereinigung mit dem Brahman. Im Jnana-Maga wird nun ein esoterisches Wissen, das heißt ein Geheimwissen, was nur eine bestimmte Elite weiß, an die Erlösungssuchenden weitergegeben, und zwar unter Anleitung eines Lehrers. Und das können die dann erfahren. Im Jnana-Maga hat also das Wissen Vorrang, und wer dieses Wissen erreicht hat, der ist am Ziel. Er muss meditieren, er muss lesen, er muss sicherlich auch Askese praktizieren, und dann, wenn er Glück hat, erreicht er es. Wenn er Glück hat, wird er irgendwann in einer Meditation eins mit dem Brahman, fühlt er sich vereinigt. Und wenn er es dann weiß, dann schweigt er endlich, dann sagt er nichts mehr. Die Hindus sehen das so, wer etwas weiß, der schweigt. Und wer noch viel redet, der weiß noch nichts. So ist die Vorstellung, also der Wissende, der schweigt. Es sei denn, er ist Lehrer, dann gibt es weiter, aber sonst einfach schweigen, das heißt, ich hab's erkannt. So wird das dann deutlich. Wenn dann einer nichts mehr redet, dann weiß man, er hat's gepackt. Und der dritte Erlösungsweg im Hinduismus ist der sogenannte Bhakti-Maga. Das ist der Weg der emotionalen Hingabe an eine der Gottheiten. Grundlage für den Bhakti-Maga ist die Bhagavad Gita. Das ist so eine Zusammenfassung des Hinduismus. Also wer den Hinduismus studieren will, der muss sich die Bhagavad Gita kaufen. Die kriegt man sicher hier in Mannheim in der Buchhandlung und muss das lesen. Aber ich empfehle das nicht unbedingt. Das ist verschwendete Zeit. Ich habe sie selber auch nicht gelesen. Die Bhagavad Gita ist relativ klein, das kann man also in ein paar Wochen vielleicht durchstudieren, aber das ist für uns Westeuropäer ungeheuer schwierig, sich in diese Gedanken rein zu vertiefen. Wer schon mal Rudolf Steiner gelesen hat von dem Anthroposophen, der weiß ungefähr, in welche Richtung diese Dinge gehen. Der Bhakta, das ist dieser Mensch, der den Bhakti-Maga geht, der wendet sich an einen Guru. Der Guru, das ist ein Seelenführer, kennen wir alle den Begriff, und dieser Guru wird verehrt. Er hat in seiner Hingabe einen solchen Grad erreicht, dass er eins ist mit der Gottheit, und deswegen wird er auch verehrt. Er ist eins mit der Gottheit, er ist das große Vorbild, und der Guru führt nun den Suchenden als Mittler zur Gottheit, meist zu Krishna. Ihr habt den Gottesnamen Krishna schon gehört durch die Hare Krishna Bewegung. Krishna ist der achte Avatar Vishnus. Und Vishnu ist einer der drei Hauptgötter im Hinduismus. Und Avatar heißt eine Menschwerdung, also eine Inkarnation. Und der achte Avatar Vishnus, der heißt Krishna, und der spielt eine ganz große Rolle im Hinduismus, dieser Krishna. Über die Bhakti, über die emotionale Hingabe an Krishna, erfährt der Hindu die Erlösung in einem ekstatischen Glücksgefühl. Jetzt versteht ihr vielleicht, warum die Hare Krishna-Jünger so fast wie in Trance durch die Straßen springen. Ich weiß nicht, wer von euch sie mal gesehen hat. Ich habe sie mal gesehen in Karlsruhe, in orangen Gewändern. Das sind die, die fast kahl geschoren und dann nur so ein Schwänzchen noch stehen lassen. Und dann haben sie orange Gewänder und haben so ein paar Tambourine oder so ein paar exotische Instrumente. Und dann springen sie, wie die Mastkälber, hätte ich beinahe gesagt, durch die Innenstadt, als wären sie wirklich high, als hätten sie Drogen genommen. Und vielleicht haben sie das auch manchmal, sind meistens Leute aus gut bürgerlichen Familien, sind Söhne und Töchter von Bankiers und weiß ich was für Leuten, meistens Studenten. Diese Gruppen gibt es auch nur in Studentenstädten und an den Universitäten. Da sind die Studenten meistens offen für alles und da kann einer kommen mit dem größten Blödsinn und dann findet er immer noch ein paar Anhänger. Nicht nur unter Studenten, auch unter anderen Bevölkerungsgruppen. Aber das ist so statistisch erwiesen. Das sind meistens Studenten, die dann da reinfallen und in die Hare Krishna-Sekte oder Moon-Sekte oder andere dann reinrutschen. Und die sieht man dann wirklich wie in Ekstase durch die Gegend springen. Das ist Bhakti, das ist emotionale Hingabe. Die sind glücklich, wenn man die fragen würde, ja, hast du das gefunden, was du suchst? Ja, das habe ich gefunden, das ist super. Und die möchten alles dran setzen, dass noch mehr Leute das auch finden. Ist ein ekstatisches Glücksgefühl. 1966 wurde die Hare Krishna Bewegung gegründet. Der Gründer hieß Swami Prabhupada. Er ist 77 gestorben, aber die Bewegung gibt es heute noch. Und diese Hare Krishna Jünger, die müssen zum Beispiel täglich 1728 Mal ein Krishna Mantra murmeln. 1728 Mal täglich. Und die haben dafür so eine Art Rosenkranz, so eine Kette, wo sie dann Kügelchen weiterschieben, weil da wird man ja ramdösig beim Zählen, gell, wie die Norddeutschen sagen. Aber die machen das, die murmeln ständig dieses Mantra vor sich hin und allein dabei kommt man schon in Trance. Und dieses Mantra ist oft auch noch eine Formel aus einem Zauberbuch und hat schon eine gewisse Wirkung. Ihr kennt die Beatles und einer der Beatles, George Harrison, hat ja dieses bekannte Lied komponiert und gesungen, My Sweet Lord. Und da singt er zuerst vom süßen Lord, vom süßen Herrn. Und da meint man zunächst, er singt von Jesus. Und der Name Jesus kommt auch vor. Und auf einmal schwenkt er ganz nahtlos über zu Krishna. Und dann hört man im Hintergrund einen Chor singen, Hare Krishna, Hare Hare, Hare Rama und so weiter. Das war eine Zeit in den Ende 60er und Anfang 70er Jahren, da haben die Beatles in ihrem Überfluss, in ihrer totalen Sattheit, als sie nicht mehr wussten, was sie noch anfangen sollten, sind sie nach Indien gegangen zu verschiedenen Gurus und haben dann eben als Folge solche Lieder gemacht und haben die fernöstliche Religionsmystik unter Millionen von jungen Leuten in der ganzen Welt salonfähig gemacht. Und da brach eine Bewegung auf zu den fernöstlichen Religionen und Jugendreligionen, mit verursacht durch die Beatles. My Sweet Lord war das bekannteste Lied in dieser Richtung. Das ist Bhakti Marga, der Weg einer emotionalen Hingabe an eine Gottheit. Auch hier muss ich noch einen Nebensatz sagen. Auch da haben die Hindus wieder teilweise etwas Wahres entdeckt. Denn die Bibel sagt, dass wir unser Leben ganz an den Herrn Jesus geben sollen, weil er sich für uns gegeben hat am Kreuz. Und darin liegt auch wirklich Glückseligkeit, nicht im gefühlsduseligen Sinn, wie es jetzt bei den Hare Krishna-Jüngern ist oder so, irgendwie abgehoben über dem Teppich, aber das ist wirklich Glückseligkeit, ganz Jesus zu gehören und sein Leben hinzugeben an ihn. Die Religionen haben immer wieder Teilwahrheiten, aber in verzerrter Form. Das kann man in allen Religionen studieren. Wir kommen zum dritten Punkt unseres Fünfer Programms heute Abend, nämlich das Menschen- und Gottesbild im Hindu.
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